0: In einem der 15 Bezirke der Deutschen Demokratischen Republik, im Bezirk Halle, befindet sich das Zentrum der Chemieindustrie unseres Landes. In diesem Ballungsgebiet wird eine neue Stadt gebaut.
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0: Hallo, wir senden live aus Neustadt anlässlich des Mosaik-Festivals. Es gibt verschiedene Bühnen, Workshops und Events. Menschen kommen zusammen, haben Spaß und engagieren sich. So auch wir, anlässlich zu einem Radio-Workshop, wo wir ein bisschen die Basics des Radios kennenlernen. Falls ihr Lust bekommt, vorbeizuschauen, wir sind hier am FSV Halle und leider ist heute nicht mehr so viel Live-Musik wie die letzten Tage. Trotzdem gibt es einiges an Angeboten. Guckt gerne online ins Programm rein. Ansonsten viel Spaß mit unserer Sendung.
1: Ja, ich muss da jetzt direkt am Anfang gleich mal ein bisschen nostalgisch werden. Ich habe selber beim Kinderradio ganz viel mitgemacht vor einigen Jahren. Und vor ein paar Tagen habe ich mit einem ehemaligen Kinderredakteur, der auch mit mir bei Korax gearbeitet hat, geredet. Und bei dem handelt es sich zufällig auch um meinen engsten Kindheitsfreund. Und der Freund hat mir ein Lied empfohlen, was wir gleich zusammen hören werden. Catch These Fists von Wet Leg. Viel Spaß dabei und liebe Grüße nach Brandenburg. Ich hoffe, du freust dich.

Falls ihr euch fragt, wie sich das Mosaik-Festival so anhört, gestern haben zwei Teilnehmer, die heute leider keine Zeit mehr hatten, ein bisschen die Geräuschkulisse aufgenommen. Ich hoffe, euch gefällt's.

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Das war ein kleiner Einblick in die Geräusche. Nachher kommt noch ein zweiter Teil. Jetzt erstmal etwas von mir. Zusätzlich war ich nämlich gestern, um euch einen Überblick zu verschaffen, ein bisschen unterwegs auf dem Gelände und habe Besucher und Besucherinnen sowie Artists und Freiwillige nach ihrem Eindruck gefragt. Was bei dieser kleinen Umfrage herauskam, hört ihr jetzt. Danach kommt direkt ein Song von einem guten Freund von mir.

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0: mal durchgeknallt und was macht es? 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
1: Selbstverständlichkeit. Und ich glaube, das ist das, was ich mir denke. Ihr hört mal, ihr hört, was läuft.

0: habe ich mir schon so irgendwie versucht zu erklären. So, aber es wäre ja auch für Aufwand. Aber an für sich ist es nicht schlecht, ich finde es gut.
1: Was gefällt dir am meisten bis jetzt?
0: Na, eigentlich so die Stimmung, ja. Also bisher war ich jetzt immer auf der DJ-Bühne. So, das war dann die Musik, die mir mehr im Anspruch war. Ansonsten, ja, doch war eigentlich bisher immer chillig. Ja, und so.
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0: Anlässlich des Mosaikfestivals dachte ich mir, ich supporte mal einen guten Freund von mir und zeige euch etwas Neues. Der arbeitet nämlich gerade an seinem selbstproduzierten Album und der Song von gerade hieß Herz und ist von MNY.Walle und MNY.JinJ. Falls euch gefallen hat, was ihr gehört habt, guckt gerne bei walle.49 auf Instagram vorbei. Dort bekommt ihr mit, wenn das Album released wird. Jetzt nochmal der zweite Teil von der Geräuschkulisse von vorhin.
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0: Blub, blub. Hallo, ich heiße Anastasia. Ich bin die Redakteurin von Common Voices Radio, migrantisch und mehrsprachiges Radio bei Korax. Ich hoffe, euch bisher unsere Beiträge, Sendungen, unsere Werke gefallen. Ich habe auch in dem Workshop teilgenommen und ich wollte unbedingt Radioreportage zu lernen, zu machen. Und ja, lasst uns hören, was ich gemacht habe. Ich bin in Neustadt bei Musikfestival. Die findet statt schon seit Donnerstag und es läuft bis Sonntag. Ich würde sagen, das ist wirklich eine Musik von verschiedenen Menschen, verschiedene Kultur. Ich bin gerade bei Grüne Villa vor dem Eingang. Man kann sehen viele Banken, Tische und Küfer. Und bei Küfer es gibt verschiedene Menschen, verschiedene Hautfarbe, älter, groß und klein, Erwachsene und Kinder, Jugendliche, Männer, Frauen, vielleicht nicht binar und trans auch, Deutsche, Migranten, sprechen verschiedene Sprachen. Die Kinder machen mit, versuchen so viel wie möglich die Erwachsenen zu unterstützen. Zum Beispiel, ich sehe ein Mädchen, die Trog tragt. Und gestern, ich habe gesehen, Kinder, die haben so gerne bedient, die Speisen. Sie haben das Geschirr gespült, sie waschen. So. Und es gibt auch viele deutsche Menschen. Ich habe noch nie früher in Neustadt so viele deutsche Menschen gesehen. Ich finde es aufmerksam und wirklich schön, dass ganz verschiedene Menschen kommen zusammen und machen etwas mit. Die Kinder sowie Erwachsene tragen, die kochen. Jetzt würde ich fragen, wie Sie finden das hier. Hallo Carmen, kannst du dir bitte vorstellen, wer bist du, was machst du hier?
1: Hallo Anastasia, ich heiße Carmen. Ich bin Teil der Küfergruppe von T-Kids und wir übernehmen für das Mosaikfestival die Verpflegung für alle Helfende und Artists und OrganisatorInnen. Ja, und wir sind heute zum Kochen da, beziehungsweise wir sind schon seit früh da und kochen ganz fleißig.
0: Ja, ich fand diese Diversität hier, also viele Kinder und Menschen aus verschiedenen Ländern, ich finde das wirklich toll. Ehrlich gesagt, ich habe hier bei Neustadt noch nie so viele Deutschen gesehen und das finde ich wirklich wunderbar, dass Deutschen gekommen zum migrantischen Stadtteil. Und wie findest du das? Wie ist das für dich? Wie ist deine Erfahrung hier?
1: Halle Neustadt ist ja ein bestimmten Stadtteil Bronkhorst, aber es ist ein Ort, was halt eben demografisch sehr spezifischen Profil hat im Vergleich zu anderen Stadtteilen. Die Diversität hier im Stadtteil ist halt schon recht groß. Und deswegen war die Initiative des Mosaik-Festivals eben hier so einen kulturellen oder ein Kulturfestival stattfinden zu lassen. Das Publikum halt sehr durchmischt mit vielen Sprachen, vielen Nationalitäten. Natürlich, es ist super spannend. Bin vor allem begeistert von der Hilfsbereitschaft der Menschen. Also alle Menschen haben richtig Bock mitzumachen. Wir sind hergekommen zum Kochen und ganz viele Kinder zum Beispiel wollten mitmachen und das ist super schön. Das ist einfach richtig süß und fühlt sich auch gleich wertgeschätzt, wenn man so gut angenommen wird. Und dementsprechend haben wir alle Küchen oder Kochprozesse und Sachen halt mit den Menschen hier vor Ort dann zusammengestaltet und das war eine sehr schöne Erfahrung.
0: Was ist der Unterschied von deinem Alltag? Du sagst, dass du machst Küfer bei T-Kids auch. Habt ihr auch so viel, so große Diversität, Vielfalt?
1: Also das T-Kids ist ein ganz besonderer Ort zum Gedenken an den Opfern von rechter Gewalt. Und genau, also das T-Kids hat verschiedene Arbeitsfelder. Das sind unterschiedliche Menschen, aber ich finde, so Vielfalt ist ja immer relativ, wie du siehst. Ne? Also natürlich viele Studierende. Auch einige Menschen, die halt eben nicht in Deutschland geboren sind und Altersunterschied. Die Gruppe ist an sich offen. Was ich sehr spannend oder interessant finde, ist auf jeden Fall, dass durch das Kochen diese Hemmschwelle so praktisch ein bisschen runtergeschraubt wird, so dass Menschen halt auch keine Angst haben oder weniger Hemmung haben, diesen Gedenkort, was halt eben schon mit einem gewissen Schmerz und Leid verbunden wird, diesen Ort zu betreten. Und beim Kochen ist das Schöne ja, dass die Kommunikation ganz anders passiert, ne? Also so zum Beispiel sprachlich. Also wir hatten auch schon migrantische Gruppen, die dort gekocht haben. Und das Schöne ist genau, dass diese Sprache halt ganz anders zum Ausdruck kommt. Ne? Also du brauchst jetzt nicht auf das Detail Sachen zu übersetzen, sondern das ist eher so ein gemeinsames Tun und halt auch einfach ein sehr praktisches Miteinander. Ne?
0: Ja, ich wundere mich, ob das Kind wirklich hilft dir oder...
1: Was denkst du denn?
0: Sie sehen sehr hilfreich.
1: Also zum Beispiel gestern waren die Kinder, glaube ich, die einzigen, die bis zum Ende mitgeholfen haben. Und heute waren sie die ersten, die da waren. Also,
0: wow. Okay. Was gefällt dir insgesamt bei Musikfestival?
1: Also ich finde die Atmosphäre richtig schön. Hier in der Grünen Villa ist das aber sehr, sehr, sehr grün. Wie es der Name schon sagt. Und das ist richtig entspannt und ja, einfach ruhig, viele Bäume. Und gestern war ich tatsächlich ein bisschen unterwegs und ich fand die Atmosphäre einfach super schön entspannt und viele Menschen. Also auch einfach viel zu sehen. Und die Musik-Acts, also wirklich nochmal großer Kompliment an die Person, die das kuratiert hat, das Artist-Programm. Es gibt immer was für jeden Geschmack dabei. Aber ich gehe auch mit so einem eine ganz entspannte Einstellung daran.
0: Ja, danke dir. Hallo, wie heißt du?
2: Bushra.
0: Was machst du hier? Warum bist du hier? Bei diesem Festival?
2: Oder ich weiß nicht.
0: Warum bist du bei Grüne Villa?
2: Ich musste bei Toilette.
0: Aha, okay. Warst du hier gestern?
2: Mhm.
0: Was hast du gestern gemacht?
2: Ich habe Teller sauber gemacht.
0: Ah, super. Warum hast du das gemacht?
2: Ich weiß nicht, aber ich wollte es einfach machen.
0: Hat das Spaß gemacht?
2: Ja, ich habe aufgeräumt. Ich habe auch Löffel so geputzt und Teller.
0: Was hat dir am meisten Spaß gemacht?
2: Teller.
0: Hallo, ich würde gerne mit euch reden. Okay, super. Also ich heiße Anastasia, ich bin von Radio Korax. Ich finde dieses Musikfestival ganz schön, ganz toll. Ich habe bei Neustadt noch nie so viele deutsche Menschen gesehen. Und ich finde das toll. Ich würde gerne dir fragen, erstmal, könntest du dir vorstellen?
3: Hi, ich bin Vincent, ich bin 24 und ich wohne in Halle.
0: Okay, aber warum bist du da?
3: Ich bin heute hier mit bei der KÜFA, weil ich Lust habe, das Mosaikfestival zu unterstützen. Und ich finde das mega cool, dass es stattfindet, aber es braucht ja auch Infrastruktur dahinter. Und mir macht das generell Spaß und ich koche gerne und es ist schön, dass man so irgendwie Teil davon sein kann.
0: Ja, wie findest du diese Diversität hier? So viele Menschen aus verschiedenen Ländern, verschiedenen Alter.
3: Ich finde das mega schön. Ich finde das richtig toll, dass in der Neustadt irgendwie so viel los ist. Ich war auch gestern am Freitagabend schon unterwegs und rund um die Passage war alles ja voller Leben mit allen Menschen, irgendwie mit jungen Leuten, mit alten Leuten, mit irgendwelchen Rentnern, die wahrscheinlich schon immer hier wohnen und die sich gefreut haben. Das weiß ich nicht, so wie früher mal wieder irgendwie was los ist in Hanoi. Und es ist mega schön, dass irgendwie alle hier zusammenkommen und ich habe noch niemanden gesehen, der schlechte Laune hatte, sondern alle freuen sich, die Sonne scheint und das ist richtig cool.
0: Ja, und ich wundere mich, fühlst du dich von Kindern unterstützt oder gibt es auch ältere Menschen, die unterstützen euch?
3: Hey, ja, auf jeden Fall. Also da war ich selber noch nicht hier, aber ich habe gehört, um 9 standen hier schon Kinder auf der Matte und haben geholfen mit beim Abwaschen, bisschen mit beim Aufräumen und die ganze Zeit waren hier auch Kinder, die irgendwie so, ja, bisschen mit rumgewuselt sind, was probiert haben. Also es ist richtig schön und die freuen sich irgendwie auch voll, dass halt hier mal was los ist im Stadtpark und dass sie irgendwie auch was machen können und gebraucht werden. Das ist voll cool.
0: Ich wundere mich, was ist der Unterschied von deinem Alltagleben? Gibt es bei deinem, ja, wo du arbeitest oder studierst oder ehrenamtlich machst, gibt es auch so viele unterschiedliche Menschen aus verschiedenen Ländern oder verschiedenen Alter?
3: Ich arbeite in einem Büro als Eisenbahningenieur und wir haben tatsächlich verschiedene Leute. Also wir haben ja natürlich irgendwie viele Menschen aus der DDR noch, aber auch einige zugezogen aus Westdeutschland mittlerweile an jüngeren Leuten, eine Person aus der Ukraine, eine Person aus Gaza. Also es ist auch bei uns irgendwo divers auf Arbeit und es ist immer schön, wenn man verschiedene Kulturen irgendwie hat und kennenlernt. Ja.
0: Was gefällt dir bei dem Festival?
3: am meisten gefällt mir, dass es einfach komplett offen ist, dass es überall in Hanoi stattfindet gleichzeitig, so an jeder Ecke, und dass es sich so schön, weil sich nicht mit eingliedert irgendwie, und dass es halt nicht so ein großer abgesperrter Bereich ist, sondern einfach, ja, überall sich in dem Park stattfindet, in der Passage, und man halt gar nicht dran vorbeikommt.
0: Ich finde diese Diversität ganz wichtig für unsere Gesellschaft, nicht nur für die Gesellschaft, sondern insgesamt von Natur. Wir wissen, dass Vielfalt, Diversität ist ganz, ganz wichtig. Das macht die Umwelt stärker. Je mehr Arten verschwinden, desto schwacher die Ökosystem ist. Und Gesellschaft ist auch ein Ökosystem. Ja, diese Diversität ist, die Vielfalt ist ganz wichtig für die Gesellschaft, die Vielfalt von Meinungen. Die Vielfalt von Kulturen, das, glaube ich, macht unsere Gesellschaft stärker auch. Deshalb, sie schaden die Gesellschaft überhaupt nicht, sondern sie machen die Gesellschaft reicher. Wir bringen unsere Speisen, wir bringen unsere Meinungen. Ja, die sind andere, die Weltausblicke, manchmal komisch für andere Menschen. Aber wir können gerne voneinander lernen und die besten Sachen voneinander nehmen. Wir waren die letzten 2 Tage bei Radio Workshop bei die Grüne Villa und beobachtet, wie Migranten und die deutschen Menschen, die Kinder sowie Erwachsene zusammengekommen sind und gearbeitet und gegessen und Spaß gehabt. Und ich wollte unbedingt mit diesen Menschen, mit diesen verschiedenen Hintergründen reden und lernen, wie finden sie das, diese Erfahrung. Und ich hoffe, es war auch interessant für euch, das zu lernen. Und jetzt kommt ein modernisiertes Volkslied aus Ukraine, heißt Rusalochki. Rusalochki ist Meerjungfrauen, obwohl in slowenischer Mythologie die leben in Wäldern bei den Flüssen, nicht im Meer. Und die Artistin heißt Julia Jurina.

Hallo Leute, ich finde diesen Song einfach super schön. Das Wetter heute ist auch richtig gut. Ich hoffe, ihr habt alle einen tollen Tag. Here is It's All So Quiet.

0: Das war Björk. Wir machen jetzt quasi gemeinsam einen kleinen Spaziergang. Finn war nämlich gestern schon mit dem Mikrofon unterwegs und hat Geräusche gesammelt. Er hat mir dazu Folgendes aufgeschrieben. Ich lese das mal vor ihm vor. Bei unserem Radio-Workshop mit Radio Kohax sollten wir eigentlich rausgehen und Leute interviewen. Das fand ich auch am spannendsten. Ich war aber ein bisschen zu früh daheim und die Musik hatte noch gar nicht angefangen. Also bin ich erstmal durch den Park spaziert. Ich dachte, ich suche einfach schon mal ein paar coole Geräusche. Am Eingang steht der Frauenbrunnen. Der hatte aber leider kein Wasser. Auf der anderen Seite vom Park habe ich dann einen kleinen Brunnen gefunden und das Wasser aufgenommen. Und danach noch ein paar Vögel in den Bäumen. Ich habe mir vorgestellt, wenn hier gleich überall Musik läuft, wird das richtig schön in dem Park.
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aus dem Bus. Sein Konzept dahinter ist ganz entspannend. Er sagt, er hat eigentlich nichts Neues erschaffen, sondern einfach nur die Kleine geflittert, die schon da sind. Hier ist der neue Track von Finn.

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0: Herzlich willkommen zu einer neuen Sendung von Radio Connection. In dieser Folge sprechen wir über die Aussetzung des Rechts auf Familiennachzug. Wie beeinflusst dieser Beschluss das Leben minderjähriger Geflüchteter aus Syrien? Die heutige Sendung moderiert Fadi auf Arabisch und ich, Marie, auf Deutsch.
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0: Im Sommer 2025 hat Deutschland eine Entscheidung bekannt gegeben, die eine große Diskussion ausgelöst hat. Politikerinnen und Politiker, Menschenrechtsorganisationen und auch viele tausende Geflüchtete in Deutschland haben darüber gesprochen. Es geht um die Entscheidung, den Familiennachzug für manche Geflüchtete für 2 Jahre auszusetzen.
1: في صيف عام 2025 أعلنت ألمانيا قراراً أثار نقاشاً واسعاً بين السياسيين ومنظمات حقوق الإنسان وكذلك بين آلاف اللاجئين الذين يعيشون في ألمانيا. القرار يقضي بتعليق لم شمل عائلات بعض اللاجئين لمدة عامين.
0: Aber worum geht es bei dieser Entscheidung genau? Und wen betrifft sie eigentlich? In Deutschland gibt es 2 wichtige Formen des Schutzes für Geflüchtete. Die erste ist die volle Anerkennung als Flüchtling nach der Genfer Flüchtlingskonvention. Aber worum geht es bei dieser Entscheidung genau? Und wen betrifft sie eigentlich? In Deutschland gibt es 2 wichtige Formen des Schutzes für Geflüchtete. Die erste ist die volle Anerkennung als Flüchtling nach der Genfer Flüchtlingskonvention und die zweite Form ist der sogenannte subsidiäre Schutz. Diesen Schutz bekommen Menschen, die keine individuelle Verfolgung nachweisen können, deren Rückkehr in ihr Herkunftsland aber trotzdem gefährlich wäre, zum Beispiel wegen Krieg oder Gewalt.
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0: Viele syrische Geflüchtete in Deutschland haben genau diesen subsidiären Schutz erhalten. Deshalb betrifft die neue Entscheidung viele tausend syrische Familien, die seit Jahren auf die Möglichkeit warten, wieder zusammenzuleben.
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0: Im Juli 2025 stimmte der Deutsche Bundestag für ein Gesetz, das den Familiennachzug für Menschen mit subsidiärem Schutz für 2 Jahre aussetzt. Das bedeutet, in dieser Zeit können Sie Ihre Ehepartnerinnen, Ehepartner oder Ihre minderjährigen Kinder nicht nach Deutschland holen. Umgekehrt können auch minderjährige Kinder ihre Familien in diesem Zeitraum nicht nach Deutschland nachholen.
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0: Die Bundesregierung begründete diese Entscheidung damit, dass Städte und Kommunen stark belastet seien. Besonders beim Wohnraum, in Schulen und bei sozialen Angeboten gäbe es großen Druck. Nach Ansicht der Regierung könnte eine geringere Zuwanderung im Moment dazu beitragen, die Integration der Menschen zu verbessern, die bereits in Deutschland leben.
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0: Doch die Entscheidung blieb nicht ohne Kritik. Menschenrechtsorganisationen warnten davor, dass die Aussetzung des Familiennachzugs Familien über lange Zeit trennen kann. Außerdem könne sie den psychischen und sozialen Druck auf Geflüchtete noch weiter erhöhen.
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0: Das Gesetz erlaubt zwar einige humanitäre Ausnahmen. Das gilt zum Beispiel für Fälle, in denen ein Familienmitglied schwer krank ist oder sich in einer direkten Gefahr befindet. Solche Ausnahmen sind aber selten und nur in wenigen Fällen möglich.
1: القانون يسمح ببعض الاستثناءات الإنسانية مثل الحالات التي يكون فيها أحد أفراد العائلة مريضا بشكل خطير أو معرضا لخطر مباشر، غير أن هذه الاستثناءات تبقى محدودة ونادرة.
0: Über die Auswirkungen dieser Entscheidung auf syrische geflüchtete Kinder, die ohne ihre Eltern nach Deutschland gekommen sind, hat unser Kollege Fadi mit Firas Al-Sobi gesprochen. Er arbeitet im Bereich der sozialen Betreuung von minderjährigen Kindern. Das Interview mit ihm hört ihr gleich. Jetzt aber erstmal Musik.
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1: Ich bin Firas Al-Sopi aus Syrien und lebe seit 2015 in Deutschland. In Syrien habe ich als Arabischlehrer gearbeitet. In Deutschland habe ich dann Arabistik im Master studiert. Danach bin ich in den sozialen Bereich gewechselt. Heute arbeite ich als sozialer Betreuer für Kinder und unterstütze arabischsprachige Familien in Berlin.
2: من منظورك أو تجربتك، شو هي التغييرات اللي طرأت على حياة الأطفال القاصرين السوريين بعد قرار تعليق لم الشمل في ألمانيا؟
3: Aus deiner Sicht und aus deiner Erfahrung, was hat sich bei syrischen unbegleiteten minderjährigen Kindern verändert, nachdem der Familiennachzug in Deutschland ausgesetzt wurde?
0: طبعا بالنسبة للأطفال القاصرين اللي يجوا على ألمانيا من غير آباء ومن غير والدين، كان تأثير كبير على نفسيتهم وسلوكياتهم في المدارس. أنا كان عندي عدة اجتماعات مع المدرسين في الكوميلي كلاسة بالصف الترحيبي للاجئين، بسبب شكاوي عدم التزام الطلاب في الدروس وسبب تأخرهم في المدرسة. يعني الطلاب عم بيجوا متأخرين على المدارس، في عندهم تشتت أثناء الدرس، في عندهم قلق.
1: Für syrische minderjährige Geflüchtete, die ohne ihre Eltern leben, hatte die Aussetzung des Familiennachzugs große Auswirkungen. Vor allem ihre psychische Situation und ihr Verhalten in der Schule haben sich verändert. Ich hatte dazu mehrere Gespräche mit Lehrerinnen und Lehrern in den Willkommensklassen für Geflüchtete. Es gab Beschwerden, weil einige Kinder im Unterricht nicht richtig mitgemacht haben, oft zu spät kamen und sich nur schwer konzentrieren konnten. Viele wirkten unruhig, abgelenkt und ängstlich.
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1: Viele geflüchtete Schülerinnen und Schüler litten unter Angst und konnten nachts nicht gut schlafen. Das wirkte sich auch auf ihre schulischen Leistungen aus. Nach mehreren Gesprächen mit den Schulsozialarbeiterinnen und Schulsozialarbeitern, die sich um die soziale Situation der Kinder kümmern, wurde deutlich, dass sich vieles nach der Entscheidung im Juli 2025 verändert hat, als der Familiennachzug ausgesetzt wurde.
0: Und بالنسبة للمدرسين طبعا كان في دعم ما بيفتقدوا الدعم الأسري. يعني المدرسين عملوا مقارنة بين الطلاب الموجودين اللي بين آبائهم بين أهاليهم، وبين الطلاب اللي آبائهم غير موجودين هنا في سوريا. تبين إنه التحصيل الدراسي عند الطلاب الموجودين في الموجودين بين آبائهم هو تحصيل دراسي أكبر، وعندهم سرعة إنجاز أكثر من الطلاب الذين منفصلين عن آبائهم.
1: Auch für die Lehrkräfte war die Situation schwierig. Es fehlte die Unterstützung durch die Familie, also vor allem durch die Eltern. Im Vergleich zeigte sich, dass Kinder, die mit ihren Eltern zusammenleben, in der Schule oft bessere Leistungen bringen und Aufgaben schneller erledigen als Kinder, deren Familien noch in Syrien sind.
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1: Nach der Entscheidung, den Familiennachzug auszusetzen, hatten wir den Eindruck, dass viele geflüchtete Kinder und Jugendliche unter 18 Jahren unter Schock standen. Dieser Schock hatte ihre Konzentration stark beeinträchtigt. Einige von ihnen brauchten sogar psychologische Unterstützung, um mit den Folgen dieser Entscheidung besser umgehen zu können und Wege zu finden, die Situation anzunehmen.
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1: Die Kinder hatten lange die Hoffnung, dass sie einen Termin in der deutschen Botschaft im Libanon, in Jordanien oder im Irak bekommen, damit ihre Familien nachkommen können. Doch diese Hoffnung ist mit der Entscheidung verschwunden, den Familiennachzug für 2 Jahre auszusetzen. Denn ein Jugendlicher, der heute 16 Jahre alt ist, wird in 2 Jahren 18 sein. Dann verliert er sein Recht darauf, seine Familie nachzuholen.
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3: Die Frage ist jetzt, gibt es psychologische oder soziale Hilfsangebote, die sich nach dieser Entscheidung besonders um die Kinder kümmern? Oder ist alles so geblieben wie vorher?
0: طبعا للأسف بسبب العجز الاقتصادي في برلين أو في ألمانيا الدعم خف يعني مثلا أنا أتكلم على كمرشد اجتماعي كان عندنا تقريبا أسبوعيا لكل زبون أو لكل شاب شي 6 ساعات رعاية اجتماعية مشهورة دعم نفسي مرافق 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
1: Leider ist die Unterstützung wegen der wirtschaftlichen Lage in Berlin und in Deutschland kleiner geworden. Ich selbst arbeite als sozialer Betreuer und früher gab es für fast jedes Kind ungefähr 6 Stunden Unterstützung pro Woche. Dazu gehörten soziale Betreuung, Beratung, psychische Unterstützung und Begleitung zu Ärztinnen und Ärzten. Jetzt wurde das auf 3 oder 4 Stunden gekürzt. Das ist nicht genug für ein geflüchtetes Kind, das ohne seine Eltern lebt. Die Unterstützung ist also weniger geworden, weil das Jugendamt die Stunden reduziert hat.
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3: Wenn wir auf die rechtliche und menschliche Seite schauen, hört man immer wieder von sogenannten Härtefällen. Dabei soll es Ausnahmen für manche Kinder geben. Hast du davon gehört? Oder gibt es eine andere Möglichkeit, wie Kinder ihre Familien trotz der Aussetzung des Familiennachzugs doch nachholen können?
0: والله كان في بعض يعني بعض الحالات اللي استفادت من الهيرتفيلة اللي هي الحالات الخاصة الصعبة. بعض الحالات ولكن شروط الحالات الخاصة شروط يعني وضعت الدولة الألمانية شروط صعبة جدا حتى يعني الهيرتفيلة تكون من ضمن الهيرتفيلة شروط صعبة يكون في حالة مرضية كبيرة عند الأهل أو يكون في تأثير نفسي كبير على الشباب اللي هون في برلين.
1: Es gab einige Fälle, in denen solche Härtefallregelungen geholfen haben. Aber die Bedingungen im deutschen Recht sind sehr streng. Zum Beispiel muss es eine schwere Krankheit geben oder eine sehr starke psychische Belastung der Kinder hier in Berlin.
0: لأنه أحيانا يعني بعض الأطفال بعض الشباب اللي كنا نعملهم بتخوية كان يفكروا بالانتحار وكان يعني كان صار عندهم بالأول حالة نفسية قلق تطور للدبريسيون صار في عندهم اكتئاب والاكتئاب صار عنده بتفكير بالانتحار بسبب عدم وجود الدافع ما في طموح ما في أمل ما في محفزات
1: Manche geflüchtete Kinder, die wir sozial begleitet haben, dachten zeitweise sogar an Selbsttötung. Am Anfang litten sie unter Angst. Später wurde daraus eine Depression. Das führte dazu, dass einige von ihnen keinen Ausweg mehr sahen und an Suizid dachten. Es fehlte ihnen an Motivation, an Perspektive und an Hoffnung.
0: أنا صراحة كثير سألت من الشباب يعني اللي بعملهم بتخوي كانوا يسألوني يقولوا لي إيه ما بتيجي بابا أو إيه ما بتيجي ماما إيه ما بقدر أشوف أبوي إيه ما بقدر أشوف أمي مع العلم إنه منهم مسجلين بال 2022 في 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تقريبا شيء خمس سنوات انتظار فمدة كبيرة وتشكل عثرة في اندماج الأطفال في الدراسة وفي التعليم في الأوسبلدونغ في الجامعات حتى
1: ganz offen gesagt. Die geflüchteten Kinder, die ich betreut habe, haben mich sehr oft gefragt, wann kommt mein Vater? Wann kommt meine Mutter? Wann kann ich sie endlich wiedersehen? Manche von ihnen hatten schon seit 2024 einen Antrag auf Familiennachzug gestellt, aber bis zur Entscheidung im Juli 2025 noch nicht einmal einen Termin für ein Gespräch zum Visumantrag in der deutschen Botschaft in Beirut bekommen. Nach der Aussetzung des Familiennachzugs für 2 Jahre werden manche von ihnen insgesamt 5 Jahre gewartet haben, seitdem sie den Antrag gestellt haben. Das ist eine sehr lange Zeit. Und diese lange Wartezeit ist ein großes Hindernis für die Integration der geflüchteten Kinder und für ihren Erfolg in der Schule, in der Berufsschule oder später im Studium.
2: طيب هل في إجراءات قانونية بديلة أو طريقة يلجأ إليها الأطفال القاصرين يعني للتغلب على هذه العقبات أو على قرار إيقاف لم الشمل مثلا استئناف القرار أو استدعاء محامي أو منظمة حقوقية أو ما شابه ذلك؟
3: Gibt es andere rechtliche Wege oder Möglichkeiten, auf die minderjährige geflüchtete Kinder zurückgreifen können, um mit dieser Entscheidung umzugehen? Können sie zum Beispiel Widerspruch einlegen, eine Anwältin oder einen Anwalt einschalten oder sich an eine Menschenrechtsorganisation wenden?
0: بالنسبة للخيارات المتاحة بصراحة ضيق جدا على نطاق ضيق محدود لأنه يستطلب أن يكون الإنسان عنده حالة مرضية أو مرضية بشكل كبير أو نفسي ومع أن يحضر تقارير طبية رفقة بتقارير طبية ليثبت أنه جيت الوالدين هي سبب أساسي للشفاء أو حتى يعني يكون في هناك في مشاكل مرضية أو طبية عند العائلات ولكن لحد الآن لم أسمع أنه حدا إجا قدر يستفيد من هالقرار هذا.
1: Die Möglichkeiten sind ehrlich gesagt sehr begrenzt und nur in wenigen Fällen nutzbar. Meistens muss eine schwere Krankheit vorliegen und dazu braucht man ärztliche Berichte, die belegen, dass die Zusammenführung mit den Eltern eine wichtige Voraussetzung für die Heilung ist. Oder es muss eine schwere Krankheit bei den Eltern außerhalb Deutschlands geben. Bis heute habe ich persönlich aber noch nicht gehört, dass jemand auf diesem Wege tatsächlich von dieser Regelung profitieren konnte.
2: طيب شو هو الدور اللي عم تقوم فيه حاليا منظمات العمل الاجتماعي ببرلين اللي دعم هؤلاء الأطفال السوريين يعني في ظل هذا القرار؟
3: Welche Rolle spielen heute soziale Organisationen in Berlin, um syrische geflüchtete Kinder zu unterstützen, während der Familiennachzug ausgesetzt ist?
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1: Große Organisationen wie Pro Asyl, MBE oder BBZ haben von den staatlichen Stellen gefordert, minderjährige Kinder von der Aussetzung des Familiennachzugs auszunehmen. Sie haben auch gefordert, wenigstens jene Minderjährigen auszunehmen, die in den kommenden 2 Jahren 18 Jahre alt werden. Denn wenn sie 18 werden, können sie ihre Familie nicht mehr nachholen. Aber die Regierung hat auf diese Forderung überhaupt nicht reagiert.
0: بالنسبة للمنظمات الموجودة في برلين تقدم الاستشارة القانونية في بعض المنظمات مثل بيبتسيت عندها محامين مجانيين للاجئين أيضا تقدم مشورات ودعم قانوني ولكن يعني هذا غير كافي لأنه الأطفال بحاجة إلى دعم نفسي أكبر.
1: Organisationen in Berlin bieten zum Teil rechtliche Beratung an. Zum Beispiel hat das BBC kostenlose Anwältinnen und Anwälte und bieten rechtliche Beratung und Unterstützung an. Aber das reicht nicht aus, denn die Kinder brauchen auch viel mehr psychologische Hilfe.
0: نحن نعاني عدم يعني المواعيد عند الأطباء النفسيين تحتاج إلى وقت طويل وعند كل موعد يجب أن يرافق الشاب مترجم عربي والترجمة لا تنقل حرفيا يعني الأفكار النفسية الحالات التفكير لا تنقل حرفيا للطبيب النفسي فهذه أحد أسباب الصعوبات كبيرة واجهها الأطباء النفسيين بالتعامل مع القاصرين العرب.
1: Wir haben zum Beispiel sehr lange Wartezeiten, bis ein Termin bei einer Psychiaterin oder einem Psychiater frei wird. Und zu jedem Termin muss das Kind von einer arabischsprachigen Übersetzerin oder einem Übersetzer begleitet werden. Dabei wird die Übersetzung oft nicht wortwörtlich weitergegeben. Psychische Gedanken und innere Zustände werden nicht immer genau an die Ärztin oder den Arzt übermittelt. Das ist eine große Schwierigkeit, mit der Psychiaterinnen und Psychiater bei der Arbeit mit arabischen Kindern konfrontiert sind.
0: تعمل على دعم ثقافي للأطفال تحاول دمج الأطفال في الثقافة الألمانية وهذا له تأثير طيب لكي تأخذ هذا الشاب الذي ليس له أهل أو أخوة أو أقارب في برلين كي تأخذه من هذا الانعزال إلى المجتمع الألماني لكي 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أثر كبير أيضا على سلوك واندماج القاصرين في ألمانيا.
1: Einige Organisationen leisten kulturelle Unterstützung für Kinder und versuchen, sie in der deutschen Kultur einzubinden. Das hat eine gute Wirkung. Wenn man ein Kind, das ohne seine Familie lebt, aus seiner Isolation heraus in die deutsche Gesellschaft bringt, dann hilft ihm das sehr. Dabei geht es um gemeinsame Freizeitaktivitäten, wie Spielen oder zusammen Kochen. Es gibt auch Organisationen, die Integrationscafés zum Sprachenlernen unterstützen. Auch das hat einen positiven Einfluss auf das Verhalten und auf die Integration minderjähriger geflüchteter Kinder in Deutschland.
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3: Welchen Unterschied hast du als sozialer Betreuer zwischen syrischen minderjährigen geflüchteten Kindern bemerkt, die mit ihren Familien in Deutschland leben und jenen, die ohne ihre Familien leben?
0: بصراحة من خلال رعاية الاجتماعية للأطفال الموجودين معهم آبائهم والأطفال المفصلين عن آبائهم أو آبائهم يعيشون في سوريا الآن وجدت فرق كبير طبعا من خلال اجتماعاتي أيضا مع في الالترن آبنت في اجتماع 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
1: Durch meine Arbeit in der sozialen Betreuung habe ich sowohl mit geflüchteten Kindern gearbeitet, die mit ihren Eltern in Deutschland leben, als auch mit Kindern, deren Eltern noch in Syrien sind. Ich habe außerdem an Elternabenden in der Schule teilgenommen und auch an Entwicklungsgesprächen. In diesen Fällen bin ich mit den Kindern, die ohne ihre Eltern leben, als Begleitperson oder Vormund dorthin gegangen. Dabei habe ich beobachtet, dass die Erledigung von Aufgaben, die Leistungsfähigkeit und auch die Noten bei den Kindern, die mit ihren Eltern leben, besser sind als die bei minderjährigen Kindern, die ohne ihre Eltern leben.
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1: Ein einfaches Beispiel ist die Rolle der Mutter. Wenn die Mutter mit dem Kind zusammenlebt, achtet sie darauf, wie es seine Hausaufgaben macht. Und sie weckt es morgens, damit es nicht zu spät kommt. Ehrlich gesagt habe ich in den Listen mit Schulverspätungen einen großen Unterschied gesehen. Kinder ohne ihre Eltern kommen viel öfter zu spät in der Schule als die Kinder, die mit ihren Eltern zusammenleben. Denn die Eltern übernehmen diese Aufgabe. Bei minderjährigen Kindern ohne Eltern, die vom Jugendamt betreut werden oder in einer Gemeinschaftsunterkunft mit Jugendlichen leben, gibt es oft niemanden, der diese Rolle übernimmt oder die Situation regelmäßig kontrolliert.
2: Bei Bereich Kief ممكن للمجتمع المحلي أنه يساهم بشكل أفضل، أو إذا كان للمجتمع المحلي إمكانية للمساهمة بشكل أفضل في مساعدة هؤلاء الأطفال القاصرين خلال فترة تعليق لم الشمل لتمكينهم من الاندماج والحياة في ألمانيا.
3: Wie kann die lokale Gesellschaft aus deiner Sicht besser helfen? Gibt es Möglichkeiten für die Gemeinschaft vor Ort, minderjährige geflüchtete Kinder ohne ihre Eltern während der Aussetzung des Familiennachzugs zu unterstützen, damit sie sich besser integrieren und in Deutschland besser leben können?
0: طبعا المجتمع المحلي له دور كبير في ادماج هؤلاء الشباب اذا استغل بالشكل الصحيح. يعني على ابسط مثال، في عائلات المانيه بتقدر تستضيف اطفال او شباب لاجئين، تستضيفهم مثلا بالفوخن انت، تقدم لهم رعاية 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
1: Die lokale Gesellschaft kann natürlich eine große Rolle bei der Integration dieser Kinder spielen, wenn diese Möglichkeiten richtig genutzt werden. Zum Beispiel gibt es deutsche Familien, die ein minderjähriges Kind am Wochenende bei sich aufnehmen können, um ihm bei den Hausaufgaben zu helfen oder gemeinsam Freizeitaktivitäten zu machen. Diese Familien könnten dafür auch finanzielle Unterstützung vom Jugendamt oder vom Sozialamt bekommen. Es gibt einen bestimmten Betrag, den man nach einem Antrag erhalten kann, wenn man sich um diese Kinder kümmert und sie unterstützt.
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1: Außerdem gibt es in jedem Berliner Bezirk ein Familienzentrum. Dort kommen viele Familien zusammen und minderjährige geflüchtete Kinder können dorthin gehen, um andere kennenzulernen und Beziehungen aufzubauen. Das kann helfen, sie aus ihrer Einsamkeit herauszuholen. Denn die Entscheidung, den Familiennachzug auszusetzen, hat diese Einsamkeit noch verstärkt. Ich persönlich halte diese Entscheidung für ungerecht. Durch solche Angebote und Aktivitäten kann die Einsamkeit etwas verringert werden. Diese Kinder sind nach der Schule völlig alleine. Sie haben kein soziales Umfeld, keine Verwandten und oft auch keine Freundinnen und Freunde. Dazu kommt, dass sie seit der Aussetzung des Familiennachzugs noch mehr an ihre Familien denken. Und nach Aussagen einiger Fachleute und auch nach mehreren Studien, die ich gelesen habe, wirkt sich die ständige Sorge um die Eltern oder das Fehlen der Eltern negativ auf die Wahrnehmung und die Entwicklung des Kindes aus.
2: طيب برأيك شو هو التأثير على المدى الطويل لهذا القرار على مستقبل الأطفال القاصرين يعني مثل التحديات الاجتماعية والتحديات التعليمية وغيره؟
3: Was ist aus deiner Sicht die langfristige Wirkung dieser Entscheidung auf die Zukunft minderjähriger Kinder, zum Beispiel auf ihr soziales Leben, ihre Bildung und andere Bereiche?
0: تأثير كبير وهو عدم الشعور بالاستقرار. الأطفال لا يعرفون متى يأتي أهاليهم. هذا القرار قرار توقيف مدته سنتان وبعد السنتان لا ندري هل يمدد أم يلغى أم كيف تكون الحالة. طبعا وزير الداخلية الألمانية قالت أنه بناء على الوضع في سوريا سيقرر إما إلغاء لم الشمل من يعني من مرة أو تمديد هذا القرار حتى تستبين الوضع في سوريا. وهذا الشعور بعدم الاستقرار وعدم يفقد الإنسان التقدم والإنجاز.
1: Die Auswirkungen sind sehr groß. Es gibt vor allem ein starkes Gefühl von Unsicherheit. Die Kinder wissen nicht, wann ihre Eltern kommen werden. Die Aussetzung des Familiennachzugs gilt zwar für 2 Jahre, aber niemand weiß, was danach passiert. Es ist unklar, ob die Regelung danach endet oder noch einmal verlängert wird. In Äußerungen des Innenministeriums hieß es, dass die weitere Entscheidung von der Lage in Syrien abhängen werde. Das kann bedeuten, dass der Familiennachzug ganz abgeschafft oder die Aussetzung verlängert wird. Dieses Gefühl von Unsicherheit nimmt den Kindern oft die Motivation, weiterzugehen, zu lernen und etwas zu erreichen.
0: وأيضا تشتت أنا تأتي والأهالي أيضا يفعلون ضغط على الأبناء هنا يعني كثير من الأهالي يطلبون من أولادهم أن يتحركوا أن يذهبوا أن يسألوا المحامين لكي يأتوا إلى ألمانيا لأن الوضع في سوريا أيضا غير مستقر لحد الآن في كثير من المناطق السورية فهذا الشعور بعدم الاستقرار يولد عند الطفل التشتت القلق الخوف على أهله هو الآن في أمان أما أهله الآن سوف في أمان يعني شعور بالذنب أنه أهله موجودين في أمان بس وأنا 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
1: Diese Situation führt auch dazu, dass die Kinder innerlich sehr zerrissen sind. Dazu kommt der Druck von ihren Familien in Syrien. Viele Eltern bitten ihre Kinder, aktiv zu werden und bei Anwälten oder Beratungsstellen nachzufragen, damit sie nach Deutschland kommen können. Denn auch die Lage in Syrien ist in vielen Regionen bis heute nicht stabil. Dieses ständige Gefühl von Unsicherheit verursacht bei den Kindern Angst, Unruhe und große Sorge um ihre Familien. Viele haben auch Schuldgefühle, weil sie selbst in Deutschland in Sicherheit leben, während ihre Familien in Syrien diese Sicherheit nicht haben. All das erzeugt starken psychischen Druck.
0: الاستقرار البيتي أو المنزلي أو النفسي هو أساس الاستقرار الوظيفي يعني كثير من الأطفال أخبروني أنه ليس لديهم الرغبة الآن دخول الجامعات أو عمل تدريب مهني لأنهم لا يدرون هل يبقون في ألمانيا أو لا لأنهم الآن هم في مرحلة القاصرين حاليا هم ولكن أولا لا يستطيعون أن يحضر أهاليهم ولا يدرون أيضا ببعد ما يخضع أوسبلدونغ أو فوتوا بالأوسبلدونغ أنه بيقدروا يظلوا بألمانيا أو لا يعني ألمانيا حاليا أوقفت ليس 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
1: Psychische und familiäre Stabilität ist die Grundlage für ein stabiles Berufsleben. Viele Kinder haben mir gesagt, dass sie im Moment keine Motivation haben, eine Ausbildung zu machen oder ein Studium zu beginnen. Sie wissen nicht, ob sie in Deutschland bleiben können oder nicht. Sie sind noch minderjährig und können ihre Eltern nicht nachholen. Und selbst nach einer Ausbildung wissen sie nicht, ob sie später in Deutschland bleiben dürfen. Dazu kommt, dass Deutschland nicht nur den Familiennachzug ausgesetzt hat, sondern auch die Bearbeitung von Asylanträgen syrischer Geflüchteter gestoppt hat.
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1: Gerade in diesem Alter sollte das Lernen, die persönliche Entwicklung und der Aufbau einer Zukunft im Vordergrund stehen. Ohne psychische Stabilität ist dies jedoch nicht möglich. Leider sehen wir, dass viele geflüchtete Kinder nicht in der Schule, in der Ausbildung oder an der Universität sind, sondern stattdessen in sehr schwierige Situationen geraten. Manche landen im Gefängnis, andere nehmen Drogen oder beginnen zumindest zu rauchen. Das sind reale negative Folgen, die wir bei vielen Kindern sehen, denen der Kontakt zu ihren Eltern fehlt. Deshalb bleibt auch ihre berufliche, schulische und persönliche Zukunft oft ungewiss, weil ihnen die nötige psychische Stabilität fehlt.
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3: Im Moment hören wir auf der Straße, in den Medien und in der Politik oft die Frage: Der Krieg in Syrien ist doch vorbei. Warum kehren diese Kinder und auch andere Geflüchtete nicht nach Syrien zurück? Was sind aus deiner Sicht die größten Hindernisse für die Rückkehr geflüchteter Kinder nach Syrien und für eine Familienzusammenführung dort?
0: والله بالنسبة للعوائق هي عوائق كثيرة. يعني وزير خارجية الألمانية وزير داخلية الألمانية زاروا سوريا وشافوا حجم الدمار وعدم وجود البنى التحتية في سوريا ولحد الآن سوريا غير مصنفة بلد آمن لحد الآن في 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الوضع غير آمن هي من الناحية الأمنية.
1: Die Hindernisse sind ehrlich gesagt sehr groß. Der deutsche Außenminister und andere Verantwortliche haben Syrien besucht und mit eigenen Augen gesehen, wie groß die Zerstörung ist und wie sehr es an Infrastruktur fehlt. Bis heute gilt Syrien nicht als sicheres Land. Im Nordosten des Landes, im Süden und auch an der Küste gibt es weiterhin Konflikte. Es gibt Entführung von Kindern, Einschüchterung von Familien und eine starke Verbreitung von Waffen. All das zeigt, dass die Lage aus Sicherheitsgründen noch immer nicht stabil ist.
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1: Auch im Bildungsbereich und im sozialen Leben gibt es große Probleme. Ein Verantwortlicher aus der Bildungsverwaltung im Umland von Damaskus sagte mir, dass es dort Klassen mit 70 Kindern in nur einem Raum gibt, weil viele Schulen zerstört sind. Wie soll man in einem Raum 70 Tische, Stühle und Plätze für diese Kinder stellen? Das ist fast unmöglich. Manche Schulen arbeiten deshalb jetzt in zwei Schichten, also morgens und abends, weil es zu viele Schülerinnen und Schüler und zu wenig Klassenräume gibt. Und selbst dort, wo es Schulen gibt, sind viele Gebäude beschädigt und müssten dringend renoviert werden. Oft fehlt auch die Heizung. In manchen Schulen gibt es sogar Klassenräume ohne richtige Wände. Ich habe Bilder davon, die mir Lehrerinnen geschickt haben. Besonders jetzt im Winter ist es ein großes Problem, denn die Kälte ist sehr stark. Wie sollen Kinder unter solchen Bedingungen lernen? Und wie kann man Kinder nach Syrien zurückschicken, wenn dort die wichtigsten Grundlagen für ein Leben fehlen?
0: كثير من الأطفال أتوا إلى في ألمانيا بعمر 12 سنة أو بعمر 10 سنين وكانوا لا يجدون اللغة العربية ووجدوا تعلموا ألماني هنا واندمجوا في بعض المدارس الألمانية ولا يستطيع القراءة والكتابة باللغة العربية. 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
1: Auch sprachlich und schulisch ist eine Rückkehr für viele Kinder sehr schwierig. Viele syrische Kinder sind zum Beispiel mit 10 oder 12 Jahren nach Deutschland gekommen. Damals konnten manche von ihnen noch nicht richtig Arabisch lesen und schreiben. Dann gingen sie in deutsche Schulen und lernten auf Deutsch. Für diese Kinder ist es sehr schwer, später in Syrien in die Schule zu gehen, weil dort auf Arabisch unterrichtet wird. Es wäre für sie nicht leicht, sich dort einzuleben und mitzukommen. Auch das zeigt, dass es falsch wäre, syrische Kinder oder syrische Geflüchtete jetzt nach Syrien zurückzuschicken, weil dort die Bedingungen für Leben, Lernen und Arbeit fehlen.
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3: فراس، was ist dein Rat an die Kinder und auch an die syrischen Familien, die von der Entscheidung zum Stopp des Familiennachzugs in Deutschland betroffen sind؟
0: 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إنساني. هم الآن في المدارس يركزوا على تعليمهم، يبدأوا تعليم مهني، من خلال التعليم المهني بيقدروا يحصلوا وظيفة، من خلال الوظيفة بيقدروا يجيبوا في أباهم لعندهم. يعني لو نفرض أن الحكومة الألمانية ظلت 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
1: Mein Rat an minderjährige syrische geflüchtete Kinder, die ohne ihre Eltern nach Deutschland gekommen sind, ist: Versucht, euch in der deutschen Gesellschaft zu integrieren, auch wenn sich politische Entscheidungen ständig ändern. Konzentriert euch auf eure Schule und eure Bildung. Fangt, wenn möglich, mit einer Berufsausbildung an. Das kann euch später vielleicht helfen, zu arbeiten und eure Eltern nach Deutschland zu holen. Denn durch die Arbeit und berufliche Stabilität kann sich langfristig eine neue Möglichkeit ergeben, die Familien nachzuholen, unabhängig von politischen Entscheidungen über Geflüchtete.
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0: der ohne zwei Flügel nicht fliegen kann. Diese zwei Flügel sind Vater und Mutter. Kein Vogel kann ohne zwei Flügel fliegen. Genauso können geflüchtete Kinder die politische Situation nicht ändern und oft nicht mehr tun, als sie ohnehin schon tun. Deshalb sollte man sie nicht belasten. Ich rate den Eltern, regelmäßig mit ihren Kindern in Deutschland in Kontakt zu bleiben, sie nach der Schule nach ihren Hausaufgaben und nach ihrer sozialen und finanziellen Situation zu fragen und ihnen Nähe und Unterstützung zu geben, auch wenn sie weit entfernt sind.
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2: Hast du eine Botschaft an deutsche Politikerinnen und Politiker, an die Bundesregierung oder auch an die deutschen Wählerinnen und Wähler?
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0: Ich wünsche mir von den regierenden Parteien und von den Politikerinnen und Politikern, dass sie diese Entscheidung noch einmal überdenken, denn sie ist menschlich und sozial ungerecht und hilft auch Deutschland nicht weiter. Diese Kinder haben ihr Land verlassen, sie haben eine lange und gefährliche Flucht hinter sich. Viele von ihnen haben Angst, Gewalt, sexuelle Übergriffe und psychische Belastungen erlebt. Sie sind nach Deutschland gekommen, weil sie vor einem schweren Krieg geflohen sind. Sie hatten die Hoffnung, hier Sicherheit und ein Gefühl von Schutz und Wärme zu finden, das ihnen in ihrer Heimat gefehlt hat. Ich hoffe deshalb, dass sich das Bild von Deutschland nicht verändert, also das Bild eines offenen Landes, das Millionen von Geflüchteten aufgenommen hat.
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0: Diese Kinder können aus meiner Sicht zu einer wichtigen Stütze für Deutschland werden, wenn sie genug psychische Unterstützung, Stabilität und gute Bildungs- und Berufschancen bekommen. Denn die deutsche Gesellschaft wird älter und es fehlt in vielen Bereichen an jungen Menschen. Diese Kinder könnten später helfen, diese Lücken zu füllen. Vor allem Berufe im Gesundheitsbereich, aber auch im Bildungsbereich brauchen dringend Nachwuchs. In Berlin, in Sachsen und auch in anderen Bundesländern fehlt es zum Beispiel an Lehrkräften. Auch im medizinischen Bereich gibt es zu wenig Personal. Genauso wie in vielen anderen Berufen, die junge Menschen brauchen. Ich glaube deshalb, dass diese Kinder eine wichtige Rolle für Deutschland spielen könnten, wenn man ihnen eine stabile und gute Umgebung gibt.
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2: Das war unsere heutige Folge von Radio Connection über die Auswirkungen der Aussetzung des Familiennachzugs auf minderjährige syrische Geflüchtete in Deutschland.
1: هذه كانت حلقتنا اليوم من راديو كونكشن حول تأثير قرار تعليق لم شمل العائلة على اللاجئين السوريين القاصرين في ألمانيا.
2: Wir haben gehört, dass diese Entscheidung für viele Kinder und Jugendliche nicht nur rechtliche Folgen hat, sondern auch große Auswirkungen auf ihr Leben, ihre Gefühle, ihre Schule und ihre Zukunft.
1: لقد سمعنا في هذه الحلقة أن هذا القرار لا يترك آثارا قانونية فقط على كثير من الأطفال واليافعين. بل ينعكس أيضا بشكل كبير على حياتهم ومشاعرهم وتعليمهم ومستقبلهم.
2: Besonders für Kinder, die ohne ihre Eltern in Deutschland leben, bedeutet diese Situation oft Unsicherheit, Angst und ein langes Warten. Gleichzeitig zeigen ihre Geschichten, wie wichtig Unterstützung

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0: Liebe Hörerinnen und Hörer, eine neue Woche und eine neue Ausgabe von Radio DARC. Wir begrüßen Sie dazu recht herzlich und in der kommenden Stunde werden wir Ihnen unser Technikmagazin mit der Nummer 593 präsentieren. Das Datum der Erstveröffentlichung ist Freitag, der 19. Juni 2026. Ich bin Colly Farrin und werde Sie durch das Programm führen. Heute stellen wir Ihnen einen ungewöhnlichen Ort einmal näher vor. Das ist die Stadt Linsengericht in Hessen. Dort befindet sich eines der bedeutendsten Radiomuseen des Landes. Starten wir aber in diese Sendung mit Rock aus Schweden. Kaum jemand kennt noch die Sängerin und Songwriterin Erika Norberg. Sehr schade, denn sie brachte in den 1990er Jahren eine Reihe von wirklich guten Titeln heraus, die fast alle aus ihrer Feder stammten. Daher erinnern wir an sie mit Heavenly.
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1: Heute mit diesen Themen. Europas größtes Straßenfest mit Teilnahme des DARC. Bundesnetzagentur bearbeitete 318 Störungsmeldungen im Jahr 2025. NASA ehrt Funkamateure für Beitrag zur Artemis-2-Mission. Und nächstes Wochenende ist es soweit. Funkfachmesse Ham Radio startet. Am Mikrofon Conny Farren. Das Wochenende vom 20. bis 21. Juni war Schauplatz des größten europäischen Straßenfestes. Das ist Summernand in München mit rund einer 250.000 Besuchern. Mit dabei, wie auch schon in all den Jahren zuvor, der Deutsche Amateurradioclub mit seinem mobilen Funkwagen. Im Zentrum der bayerischen Landeshauptstadt war in den 1,5 Tagen einiges auf einer für den Autoverkehr gesperrten 6-spurigen Hauptstraße geboten. Zwischen dem Siegestor in Schwabing und der Feldherrenhalle ging es auf über 1 Kilometer Länge um Modelle und Visionen einer besseren Welt, um eine ressourcenschonende Zukunft und eine menschenwürdige und solidarische Urbanität. Dazu gehören auch umweltbewusstes Leben und die innovative Nutzung des öffentlichen Raumes. Ein Angebot an Sport, Musik und Kultur lud zum Mitmachen und Genießen ein. Auch der kulinarische Aspekt kam nicht zu kurz. In dieses Geschehen gliederte sich auch der Amateurfunk mit einem speziellen Funkanhänger ein. Der DARC bot hierin die Erarbeitung eines Morse-Diploms, das Suchen von versteckten Minisendern bis hin zu Live-Funkkontakten über den geostationären Satellitentransponder QO100. Das verursachte so manche Aha- und Oho-Äußerungen der Besucher. Angeregt durch die Darstellung in vielen persönlichen Gesprächen über die vielfältigen Möglichkeiten, die der Amateurfunk bietet, füllte sich auch rasch der Ordner mit den Kontaktbögen für ernsthaft Interessierte. Diese Veranstaltung wird den im Herbst startenden Vorbereitungskursen für die Prüfung zum Amateurfunkzeugnis der Klasse E sowohl in Präsenz als auch online Zulauf bringen. Das Wetter spielte dieses Mal auch mit, obwohl es tagsüber mit über 30 Grad schon etwas warm war. Aber im breiten Innenstadtboulevard war immer ein Luftzug zu spüren. Nach Sonnenuntergang war es dann besser. Da heizte dann die Musik auf vielen Bühnen bis lange in die Nacht ordentlich ein. Straßenfeste sind oft eine Gelegenheit, auch den Amateurfunk und seine gesellschaftliche Bedeutung zu präsentieren und viele neue Kontakte zu knüpfen. Auch im zweiten Teil der Veranstaltung vom 12. bis 13. September planen die Münchner Ortsverbände wieder eine Teilnahme mit Geräten und Antennen und für die Kinder und Jugendlichen sind spezielle Aktionen geplant. 318 Störungsmeldungen hat der Prüf- und Messdienst der Bundesnetzagentur für den Bereich des Amateurfunkdienstes im Jahr 2025 bearbeitet. Diese Zahl geht aus dem Jahresbericht Telekommunikation hervor, den die Behörde kürzlich veröffentlicht hat. Der Amateurfunkdienst liegt damit im Mittelfeld. Für den Rundfunk wurden 678 Vorgänge bearbeitet, bei Short-Range-Devices waren es 510, im Bereich leitergebundene Telekommunikationsnetze waren es 456, bei Mobilfunk 359, bei WLAN, Bluetooth und so weiter 194. Schlusslicht bildet der BOS-Dienst mit 63 Vorgängen. Insgesamt hat die Bundesnetzagentur über 3.100 Funkstörungen sowie elektromagnetische Unverträglichkeiten bearbeitet. Ein Großteil der Meldungen wurde online über das Bundesportal eingereicht. Funkstörungen werden fast immer durch nicht konforme oder minderwertige Elektrogeräte verursacht, meist aus chinesischer Produktion. In diesem Falle kann jedermann eine Störmeldung über ein Webportal der Bundesnetzagentur absetzen. Die Bearbeitung ist kostenlos. Die AMSAT-DL hat von der NASA eine offizielle Anerkennungsurkunde erhalten. Das ist das Certificate of Recognition für ihre Beteiligung an der Artemis-2-Mission. Im Rahmen der historischen Artemis-2-Mission gelang es AMSAT-DL und der Sternwarte Bochum, das Orion-Raumschiff durchgehend erfolgreich passiv zu verfolgen. Dabei wurden über 6 Terabyte an IQ-Daten und Dopplermessungen aufgezeichnet. Diese Leistung wurde von der NASA ausdrücklich gewürdigt, da sie eindrucksvoll demonstriert, welchen Beitrag Funkamateure und zivilgesellschaftliche Organisationen zur modernen Raumfahrt erbringen. Die Urkunde, unterzeichnet von Martha Shelton, Chef der NASA Space Communications und Navigation, trägt das Datum des 24. April 2026 und würdigt den eifrigen Einsatz und Erfolg bei der passiven Verfolgung des Orion-Raumschiffs. Besonders bedeutsam ist, dass die Urkunde auch die Besatzung der Artemis-2-Mission nennt. Commander Reed Wiseman, Pilot Victor Glover sowie die Mission Specialists Christina Koch und Jeremy Hansen. Drei von diesen Astronauten waren im Besitz einer Amateurfunklizenz. 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Europas größte Fachmesse für Funktechnik wird wieder Tausende von Enthusiasten nach Friedrichshafen am Bodensee locken. Vom 26. bis 28. Juni werden nicht nur die neuesten Amateurfunkprodukte zu sehen sein, die Messe Ham Radio ist auch immer ein beliebter Treffpunkt von Besuchern aus aller Welt. Vor Ort können Sie ein vielfältiges Programm aus der gesamten Palette des Amateurfunks erleben. Der große Ham-Flohmarkt lädt zum Stöbern ein. Bei Händlern sind Geräte, Bauteile und Komponenten zu erwerben und auch der große ideelle Bereich gibt Einblicke in viele Themen. Das Bodensee-Treffen rundet alles mit einer großen Auswahl an technischen Fachvorträgen ab. 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Wir wünschen Ihnen eine gute Anreise. Das waren unsere heutigen Meldungen aus der Funkwelt für Sie. Der folgende Musiktitel verdient nicht nur einfach kommentarlos angesagt zu werden. Hier müssen wir Ihnen unbedingt eine kleine Geschichte erzählen, eine tragische Geschichte. Der Name, um den es geht, heißt Topaz. Das war eine Rockgruppe aus Frankfurt am Main, die im Jahre 1979 gegründet wurde und wohl zu den meist unterschätzten Bands gehört. Sie veröffentlichten nur ein einziges Album mit wirklich tollen Titeln. Völlig unverständlich aber war, dass dieses Album von Topaz ein völliger Flop wurde und sich kaum verkaufte. Die Bandmitglieder trennten sich daraufhin nach nur einem Jahr und gingen zurück in ihre erlernten Berufe. Der Gründer Dieter Brandt verkraftete diesen Umstand nicht, geriet in Depressionen und nahm sich 1991 das Leben. Wenn wir nun eine Kostprobe hören, so fragen wir uns schon, warum denen einfach kein Erfolg beschieden war. Hier sind sie mit einer absoluten Rock-Rarität. Hier sind Topaz mit Hurricane.

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1: Steffi, worauf freust du dich gerade besonders?
2: Ja, ich freue mich darauf, dass wir nächsten Mittwoch die Koffer und die Laptops hier aus dem Amateurfunkzentrum Baunatals in unsere Autos packen und dann mit dem gesamten Team von der Geschäftsstelle nach Friedrichshafen fahren. Dort findet nämlich die 49. Ham Radio statt.
1: Was erwartet die Besucher auf der Ham Radio in Friedrichshafen?
2: Wir haben wieder 3 Tage volles Programm vorbereitet. Neben Ausstellungen gibt es Vorträge, Workshops und den beliebten Funkflohmarkt. Also wir reden ja hier von der Ham Radio, Europas größte Amateurfunkmesse. Das ist halt der Treffpunkt in Europa für alle Funkfreunde und Funkinteressierten. Und wir haben uns wirklich viel Zeit genommen und haben Arbeit investiert und das Vortragsprogramm gestaltet. Wir machen die Ham Rallye beispielsweise für Jugendliche am Freitag und am Samstag. Mit Artis, unserem Kooperationspartner, organisieren wir eine Lehrerfortbildung am Freitag, die aber auch offen ist für andere, wenn jemand Interesse hat, an praxisorientiertem Unterricht beispielsweise. Wir haben Ausstellungen auf der Messe zum Messemotto, da komme ich gleich nochmal dann dazu. Und wir haben ganz, ganz neu das DAC Lab, also einen offenen Maker- und Experimentierbereich neben dem Geschäftsstellenstand in Halle A1, wo man sich Problemen annehmen kann, die Funkamateure bisher noch nicht gelöst haben. Also eine ganz, ganz spannende Sache. Und ich freue mich darauf, dass wir in diesem Jahr die Contest University unterstützen, des BCC. Da lernt man dann so richtig Funkwettbewerbe kennen oder wie man da dann in die höheren Punktebereiche kommt.
1: Was ist das Besondere an der Ham Radio in diesem Jahr?
2: Ja, die Ham Radio hat ein ganz besonderes Motto in diesem Jahr. Und zwar findet am Samstag zeitgleich die Astro statt. Eine eigenständige Fachmesse für Astronomie, Astrofotografie und Beobachtungstechnik. Und die öffnet am Samstag auf der B-Achse der Hallen in Friedrichshafen ihre Tore. Da hat der DRC auch das Messemotto dieses Jahr angeglichen. Es heißt Discover the Sky, Amateur Radio meets Astronomy. Und das ist wirklich total spannend. Es gibt ganz tolle und starke Überschneidungen mit Amateurfunk. Zum Beispiel auch Teleskope zum Anfassen, Vorträge und Workshops zum Thema Astronomie und Amateurfunk. Es gibt einen Astroflohmarkt auf der B-Achse, eine Secondhand-Börse und das Ticket gilt für beide Veranstaltungen. Also wirklich etwas ganz Tolles, weil die Schnittstellen, die sind schon immens zwischen beiden.
1: Ich habe gehört, es soll auch noch ein ganz besonderer Gast auftauchen. Wer ist denn das?
2: Ja, wir haben es geschafft und haben Rabea Rogge holen wir auf die Ham Radio. Die erste deutsche Astronautin wird am Samstag auf der Ham Radio sein. Sie ist Elektroingenieurin, Robotikerin und Polarforscherin und Astronautin und die erste deutsche Astronautin im Weltall. Und da freuen wir uns besonders drauf. Sie wird einen Vortrag halten bei uns im Bodensee treffen und sie wird auch ihr Buch signieren im Treff DRC am DRC-Stand. Das Buch hat den Titel Ein bisschen Weltraum für alle, Gedanken einer Astronautin zur Expedition, Robotern und Zukunftsvisionen. Und das passt unglaublich gut zum diesjährigen Messemotto und ich freue mich wahnsinnig, diese bemerkenswerte Frau kennenzulernen. Und im kommenden Jahr, da geht es natürlich weiter mit der Ham Radio. Wir feiern ja dieses Jahr 49. Ham Radio und nächstes Jahr feiert die Ham ihren 50. Geburtstag. Also kommt alle auf die Ham Radio nach Friedrichshafen. Wir erwarten euch dort an der Bühne am DRC-Stand im Vortragsprogramm. Jetzt fehlt eigentlich nur noch euer Besuch und ein Wiedersehen am Bodensee. Und damit VY73, eure Steffi, Delta Oscar 7, Papa Romeo. Yeah.

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1: Kennen Sie Linsengericht? Wenn Sie jetzt an ein Essen denken, etwa an eine Linsensuppe, dann liegen Sie leider komplett falsch. Linsengericht ist eine Kleinstadt in Hessen, gelegen an der A66, etwa 40 Kilometer östlich von Frankfurt am Main oder 25 Kilometer nördlich von Aschaffenburg. Sie sollten sich diesen etwas eigenwilligen Namen für eine Ortschaft gut merken, denn in Linsengericht befindet sich eines der bedeutendsten Rundfunkmuseen Deutschlands. Unser Mitarbeiter Wolf-Dieter Roth, Delta Lima 2, Mike Charlie Delta, stellt es Ihnen jetzt vor.
2: Rundfunkmuseen sind aufgrund der Grundstückskosten mitunter etwas abgelegen. Das ist klar, in der Innenstadt einer Großstadt, da kann man vielleicht das Deutsche Museum betreiben, weil das vor langer Zeit erbaut wurde. Aber heute könnte sich das keiner mehr leisten. Damit sind sie dann mit öffentlichen Verkehrsmitteln nicht immer optimal erreichbar. Dafür gibt es keine Parkplatzprobleme. Diejenigen Museen, in denen sich in einem ehemaligen Radiogeschäft nur alte Radios wild stapeln, kommen allerdings aus der Mode. Damit können nur Sammler und Fachleute etwas anfangen und selbst die finden das langweilig. In modernen Museen sind die Geräte auch in Funktion zu sehen und auch für Laien, Nichttechniker, Kinder und Familien interessant. Das große Vorbild dieser neuen, dem Deutschen Museum nachempfundenen Art war das fünfstöckige Rundfunkmuseum Fürth, dessen führende Rolle aber mittlerweile vom ebenfalls sehr großen Rundfunkmuseum Cham übernommen wurde. Das seit 1998 existierende Radiomuseum Linsengericht, offiziell ein eingetragener Verein, ist gegenüber diesen zwar ein Zwerg, doch didaktisch und erlebnismäßig gleichwertig. Das ist in einem kleinen Ort mit dem interessanten Namen Linsengericht. Da geht es also weder ums Mittagessen noch um etwas Juristisches, so heißt schlichtweg der Ort. Doch dieser ist zwar klein, aber innerhalb Deutschlands zentral gelegen. Das Ganze ist nicht weit von Frankfurt in Hessen. Das Museum wurde mit Unterstützung der Gemeinde Linsengericht im Dachgeschoss der dortigen alten Schule eingerichtet, was hohe Mietkosten erspart. Dafür wird kein Eintritt verlangt. Das Museum lebt ebenso wie die 2013 gegründete Radioklinik, in der man auch eigene Geräte reparieren lassen kann, neben Mitgliedsbeiträgen ausschließlich von Spenden. Diese sollte man deshalb auch beim Besuch nicht vergessen am Schluss oder vielleicht gleich am Anfang. Der Verein verfolgt ausschließlich und unmittelbar gemeinnützige Zwecke und will ebenso wie die GFGF, die Gesellschaft der Freunde der Geschichte des Funkwesens e.V., Wissenschaft, Forschung und Bildung auf dem Gebiet der Rundfunkgeschichte fördern. Interessant dabei ist, dass der Verein eine sehr intensive Jugendarbeit hat, die übertrifft den der meisten OVs. Ursprünglich wurde das Museum von 7 Radiosammlern unter dem Namen die Ohrwürmer eingerichtet und mit eigenen Geräten bestückt. Heute kümmert sich ein ganzes Team aus 25 Aktiven und 100 Fördermitgliedern um das Museum. 11 der Aktiven sind dabei unter 30 und 5 unter 18. Das ist jetzt wirklich untypisch für Radiosammler und stellt sicher, dass das Museum auch in der nächsten Generation fortgeführt werden kann und die Sammlungen nicht wie sonst oft mit dem Tod der Gründer herrenlos werden und dann vielleicht entsorgt werden. Die Ausstellung beginnt zeitlich 1861 beim Telefon von Philipp Reis, einem Lehrer, der in der Nachbar- und Kreisstadt Gelnhausen lebte. Es war daher nur logisch, hier mit zu starten. Ebenso wie beim Funkensender von Heinrich Hertz und den Frittern, Koherern und Detektoren von Themistocle Calcecce Onesti, habe ich jetzt bestimmt falsch ausgesprochen, handelt es sich hier aber um Nachbauten. Das erste wirkliche Originalgerät ist eine Intona 16 von 1897. Das ist ein Lochplatteninstrument, also eine Art Musikspieluhr mit Blasebalg und Lochplatte, die zwar inzwischen einige Töne verloren hat, aber immer noch vorgeführt werden kann. Wir können der Kuratorin Karin Henkel hierbei einmal zuhören. Ja, es klingt nicht so schrecklich schön, aber wie gesagt, es fehlen halt ein paar Töne, aber das Instrument funktioniert immer noch.
3: Die Platten waren auch jeweils für das Gerät angefertigt. Also es gab andere Modelle und

In den Räumen folgen dann über 500 Radios der 20er, 30er, 40er, 50er und 60er Jahre. Und natürlich auch noch einige neuere Geräte. Darunter so einiges, was auch größere Museen nicht zu bieten haben. Aus der ehemaligen Sammlung von Günther F. Abele, leider inzwischen verstorben, stammen zwei Telefunken 512 WL von 1935, die aus einem zerbombten Keller gerettet werden konnten, die sogenannten Trümmerradios. Aus dem gleichen Jahr stammt ein Seibt-Beichtstuhl, der auch in die Museumsprospekte als Symbol Eingang gefunden hat. Weitere Maskottchen, die es auch als Sticker gibt, sind der Radiokater Jerry, der Radiodoktor und der Radioritter. Den können aufmerksame Leser der Website erhalten und Kinder, die bei Museumsführungen viele Quizfragen richtig beantworten. Die Website können wir mal erwähnen, das ist radio-museum.de und die Radioklinik hat radioklinik.de, das dann ohne Bindestrich. Der Bindestrich, der auch in den Namen gehört, hat seine Gründe darin, dass RM.org, Radiomuseum.org ohne Bindestrich geschrieben wird und man da nicht verwechselt werden will. Auch wenn es ja leider so ist, dass im deutschen Recht Bindestriche keine Gültigkeit haben, weil das ja eventuelle Streitigkeiten vermeiden würde und Juristen und Gerichte natürlich an teuren Streitigkeiten äußerst interessiert sind. Das Radiomuseum Linsengericht allerdings natürlich nicht. Höhepunkte der Sammlung sind unter anderem zwei Telefunken Katzenköpfe von 1931. Diese sind das Bindeglied zwischen den älteren Geräten, wo man noch externe Lautsprecher angeschlossen hat, und den moderneren mit eingebauten Lautsprechern. Externe Lautsprecher kamen dann ja erst später bei den Hi-Fi-Anlagen wieder. Das kleinere schwarze Gerät, das seit 2000 in der Sammlung ist, benötigt noch einen externen Lautsprecher, das größere braune, das kam dagegen erst vor kurzem hinzu und hat diesen bereits eingebaut. Und so hat man dann von den 20ern bis in die 70er Radios gebaut und meistens auch heute noch. Alle kleinen Geräte haben ja einen Lautsprecher eingebaut. Sieht man mal von Walkman-Geräten ab. Ein weiteres Highlight ist der Sachsenwerk Olympia Super von 1936. Er besitzt eine sogenannte Kinoskala, die projiziert die Ortsnamen der Sender auf die Skala. Da läuft also nicht so ein Zeiger wie sonst. Noch der Schaub-Spitzkühler von 1937 hat einen Grund für seinen Namen, denn sein Design ist einem Autokühler nachempfunden. Natürlich fehlen auch die Einheitsempfänger der Nazi-Zeit und der Grundig-Heinzelmann nicht. Aus den goldenen 50ern und 60ern sind unter anderem der Hellas 3841W von Löwe Opta zu bewundern, ein Luxusgerät von 1958 mit 11 Röhren und 4 Lautsprechern. Dann der Concertino 53W von 1953, ebenfalls ein Luxusmodell, welches Telefunken zum 50. Jubiläum der Firma produzierte. Auch aus dem Osten gab es solche Geräte, beispielsweise der Rossini Großsuper vom VEB Goldpfeil Hartmannsdorf von 1961 mit NF-Stereo, also beispielsweise zur Schallplattenwiedergabe. Stereo auf UKW mit dem bis heute üblichen Pilottonverfahren wurde ja erst ab 1963 eingeführt. Dann noch ein Schaub Supraphon 52 von 1952. Das war damals eine eierlegende Wollmilchsau für 1750 DM. Das Musik vom magnetisierten Tondraht spielen und auch von Radio und von Schallplatte direkt auf Tondraht aufzeichnen konnte. Auch das kann man in Funktion bewundern. Schließlich noch ein Stern-Radio-Zaunkönig von 1954 und Designklassiker wie die TKD-Kaminuhr von 1950, der Hochtonlautsprecher Sputnik, der heißt so, weil er entsprechend aussieht, und der Braun-Schneewittchen-Sarg. Das Fernsehen hat eine Extraabteilung, in der einige auch heute noch beeindruckende Geräte stehen, wie eine Radio-Fernsehkombination von 1959, die an jene typischen früheren Karikaturen von Fernsehgeräten erinnert. So ein noch halbrunder Bildschirm und zwei große Knöpfe links und rechts mit einem Radio unten drunter. Das ist ein Grätz Landgraf F167. Ich hatte in meiner Jugend ein ähnliches Gerät, das aber noch einen UHF-Konverter gebraucht hat. Das konnte nur VHF, also Fernsehband 1 und 3. Dafür hatte es sehr guten Ton, weil es ja ein vollwertiges Radio war. Aber das hat dann fast 5 Minuten gebraucht, bis das Ganze mal lief, wenn man das zweite Programm sehen wollte. Denn zuerst fing es an zu rauschen, der Ton kam, dann kam auch das Bild, da schneite es dann und dann sprang irgendwann der UHF-Konverter an, weil der mit einem Bimetall-Relais arbeitete und erst dann erschien ein Programm. Direkt am Eingang steht außerdem ein Vorläufer des erst 1982 erschienenen Taschenfernsehers Sony Watchman,
ein Orion TVR 7120. Der ist von etwa 1980, die Bildröhre hat eine Diagonale von 5,5 cm. Mit einer aufsteckbaren Vorsatzlinse wird das Bild dann etwa 7 cm groß. Der empfängt alle ehemaligen Fernsehbänder, UKW, Mittelwelle und Kurzwelle von 6 bis 18 MHz, kann sowohl mit Batterien und Akkus, also 6 Mignon-Zellen, als auch über ein Steckernetzteil betrieben werden, wiegt mit Batterie und Transporttasche etwa 1420 Gramm und kostete 399 D-Mark. Damals hat das sich nicht so recht durchgesetzt, mit so etwas wollte sich keiner die Augen verderben. Heute ist das ganz anders, am Smartphone tut das jeder. Es war übrigens nicht der erste Taschenfernseher, das war der Sinclair Microvision MTV. Der kam 1977 für 999 D-Mark auf den Markt. War technisch einzigartig, wirtschaftlich aber auch kein Erfolg. Zur Radioklinik gleich nach der Musik.

0: Eine Besonderheit des Radiomuseums Linsengericht ist die Radioklinik. Will man Geräte tatsächlich vorführen, so müssen die natürlich repariert und instand gehalten werden. Und wenn man das ohnehin schon macht, dann kann man das auch für andere Geräte anbieten. Gemeinnützig, also gegen Spende, es gibt da keinen festen Tarif. Man weiß ja auch vorher nicht, wie aufwendig so eine Reparatur wird. Es gibt eine Schauwerkstatt im Museum, da sind historische Messgeräte wie das Röhrenprüfgerät R-Prüf A2 der Wehrmacht von 1942 zu sehen oder ein Neuberger RPM 370-1 von 1959, ein Röhrentester. Aber die Reparaturwerkstatt für die defekten Geräte, die enthält natürlich aktuellere Messgeräte und hält hohe Sicherheits- und Qualitätsstandards ein. Es ist ja nicht so trivial, alte Röhrengeräte zu betreiben und zu reparieren. Die hohe Spannung, die oft fehlende Netztrennung und die mitunter nicht mehr sicheren Kabel und Kondensatoren machen solche Geräte definitiv zu etwas, das nicht unbeabsichtigt im Hintergrund vor sich hin dudeln sollte, so wie es heute beim Radio und leider oft auch beim Fernsehen üblich geworden ist. Bei den alten Geräten wären dann elektrische Schläge und Brände zu erwarten. Zudem helfen ja eben auch Minderjährige bei der Reparatur der Geräte mit, sodass Nachlässigkeit bei der Sicherheit hier unverzeihlich wäre. Alle Werkstattplätze haben Regeltrenntransformatoren und alle Stromkreise sind über Fehlerstromschutzschalter zusätzlich gesichert und die komplette Elektrik wurde während Corona auf den letzten Stand der Technik gebracht. Bereits über 500 Geräte wurden an 4 Arbeitsplätzen im Museum und einigen bei Mitgliedern zu Hause erfolgreich instand gesetzt, etwa 50 im Jahr. Monatliche Reparaturberichte sind online auf der Website der Radioklinik zu sehen. Man kann sich dort also sogar anschauen, wie es gemacht wurde. Radio DRC konnte das Radiomuseum Linsengericht in einer speziellen Führung mit der Gesellschaft der Freunde der Geschichte des Funkwesens der GfGF ansehen. Für Gruppen können solche Sondertermine auf Anfrage jederzeit eingerichtet werden. Regulär ist das Museum sonntags von 14 bis 18 Uhr geöffnet. Die Radioklinik öffnet am Freitag ab 19.30 Uhr mit Open End. Solange Licht an ist, ist auch noch wer da. Dabei werden Besucher sehr herzlich empfangen und sogar mit Kaffee und selbstgebackenem Kuchen bewirtet. Das Ganze ist also wirklich ein Event für die ganze Familie. Da langweilt sich keiner. Das Radiomuseum ist in der Florianstraße 6 bis 8 in Linsengericht. Und weitere Details können eben auf der Website des Museums nachgeschlagen werden, radio-museum.de. Und zum Abschluss noch ein kleiner Leckerbissen, den man richtig nur dort anschauen kann. Wir hören hier nur ganz kurz rein. Da erzählt ein Nordmende-Radio von seiner bewegten Geschichte. Das tut es mit der Stimme von Thomas Koschwitz, denn die hat es so oft gehört, dass es sie ganz verinnerlicht hat. Viel Spaß.
1: Wir wurden jedenfalls alle in Kartons gesteckt und dann ging es auf die Reise. Ich kam in Hanau wieder raus. Als der Karton aufging, schaute mich ein Mann im weißen Kittel an und steckte mich zwischen einem Grundig und einem Grätz ins Regal. Ich war in einem Radiogeschäft. Jeden Montag staubte mich der Lehrling ab und ich habe den Hessischen Rundfunk gespielt. In der Mittagspause, wenn das Geschäft zu hatte, hat mich der Lehrling auf die Mittelwelle eingestellt. Da gab es dann RTL, die vier fröhlichen Wellen und eine ganz andere Musik, sage ich Ihnen. Da gab es aber auch Mecker, wenn der Meister früher vom Mittag kam. Der wollte eine andere Musik als der Lehrling. Na jedenfalls wurde es draußen Winter und eines Tages kam ein Mann in den Laden, der sich gar nicht lange alle Geräte anhörte. Er sagte zum Meister, ein Nordmende muss es sein, das sind die Besten. Das ging mir natürlich runter wie Öl. Der Grundig hat das gar nicht gemocht und hat angefangen zu rauschen. Also ganz heftig, so verstimmt war der. Naja, jedenfalls hat mich der Meister für 375 Mark verkauft. Das war eine Menge Geld damals.

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2: Wenn Sie diese Sendung auf Kurzwelle hören, die Sonne hat am 21.06. exakt um 10.24 Uhr, also vor etwa einer Stunde, ihren Höchststand auf ihrer Jahresbahn erreicht. Von ihrer Position exakt über dem nördlichen Wendekreis geht es von nun an wieder bergab. Neben einigen seltenen Vögeln sind auch momentan diverse Sonderstationen von den Austragungsorten der Fußball-Weltmeisterschaft in Nordamerika erwähnenswert. Aus den USA ist aktiv Whiskey 1 Charlie aus Boston, Kilo 4 Charlie aus Miami, Whiskey 4 Charlie aus Atlanta und Whiskey 7 Charlie aus Seattle. Kanada meldet sich mit Victor Charlie 3 Foxtrot aus Toronto, Victor Bravo 7 Foxtrot aus Vancouver und die drei Stadien in Mexiko sind mit 4 Alpha 1 Charlie Mike X-Ray Mexiko-Stadt, 4 Alpha 1 Golf Delta Lima Guadalajara und 4 Alpha 1 Mike Tango Yankee Monterey vertreten. Mehr Details zu den Ausbreitungsbedingungen auf der kurzen Welle hat uns nun wieder Funkwetterspezialist Christian Reiber, Delta Lima 8 Mike Delta Whiskey vom HF-Referat des DARC.
3: Sommerbeginn bedeutet Sonnenhöchststand. In der Mitte Deutschlands sind das mehr als 62 Grad, die unser Zentralgestirn mittags über dem Horizont steht. In 6 Monaten, zur Wintersonnenwende, werden es dann nur mehr gut 16 Grad sein. Das reicht dann noch für etwas mehr als 8 Stunden, die die Sonne über dem Horizont steht. Derzeit sind es mit 16,5 Stunden mehr als doppelt so viel. Diese Zahlen machen deutlich, wie viel mehr Energie die Atmosphäre über uns

unseren Köpfen im Moment im Vergleich zum Winter erhält, und natürlich hat das auch weitreichende Folgen für die Ionosphäre. Eine davon ist beispielsweise, dass sich das Gas im Sommer stark aufheizt und sich deswegen ausdehnt. Die für die Kurzwellenausbreitung entscheidenden freien Elektronen verteilen sich dadurch auf ein größeres Volumen. Ihre Dichte sinkt also und damit auch die kritische Frequenz, die gerade noch zur Erde zurückgebrochen wird. Weil andererseits die Nacht so kurz ist, gehen deutlich weniger freie Elektronen durch Rekombination verloren als im Winter. Die kritische Frequenz sinkt daher nachts nicht mehr so stark ab. Daher sieht die MUF-Kurve dieser Tage fast schon ein wenig nach Rauschen aus. Die höchste nutzbare Frequenz wabert in einem recht engen Korridor zwischen 18 und 21 MHz hin und her. Nur ab und zu verlässt sie den Richtung 14 MHz nach unten und 25 MHz nach oben. Die Tag-Nacht-Unterschiede sind also sehr gering, und solange keine Störungen das Bild trüben, kann man auf dem 20- und 17-Meter-Band schon fast von Dauerbetrieb sprechen. Die Störungen, also vor allem ein sehr unruhiges Erdmagnetfeld, waren in der letzten Woche tatsächlich kein großes Thema. Nur am letzten Wochenende war etwas mehr Unruhe vorhanden, ansonsten war es weitgehend ruhig. Die Sonnenaktivität ist derweil auf dem Rückzug. Die größte sichtbare Region 4465 baut mehr und mehr ab, die Zahl der sichtbaren aktiven Regionen ist zurückgegangen und was noch da ist, ist klein und magnetisch einfach. Der solare Flux fiel daher auf 110 Einheiten. Auch die nächsten Tage werden recht störungsarm sein, und ob die aktuell wirksamen, aber recht kleinen koronalen Löcher noch Unruhe reinbringen, ist eher fraglich. Etwas mehr Nachschub an aktiven Regionen von der Sonnenrückseite wird für dieses Wochenende erwartet. Einen signifikanten Aufschwung wird es aber noch nicht bringen. Danach kommen dann aber weitere Fleckengruppen und Mitte der Woche erwarten wir dann die ehemals sehr aktive Region 4455 zurück. Das lässt einen moderaten Anstieg der Sonnenaktivität erwarten mit einem solaren Flux, der sich von 110 Einheiten kommend bis 140 entwickeln kann. Tagsüber ist das meiste DX auf 20 und 17 Meter zu erwarten. 15 Meter öffnet ebenfalls, aber nicht zuverlässig. Nachts wird das 20 Meter Band meist durchgehend nutzbar bleiben. Sporadik E ist auf 10, 6 und 4 Meter weiter fast täglich anzutreffen. Auf 6 Meter werden auch immer wieder Kontakte nach Nordamerika gelockt. Und auch auf 2 Meter tut sich was. Letzten Sonntag Richtung Osten und am Donnerstag nach Spanien. Good DX!

Das war's nun für heute. Wir sind leider schon wieder am Ende von Radio DARC angelangt. 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Redaktion und Musikauswahl hatte Rainer Englert, Delta Foxtrot 2, November Uniform. Wir hoffen, die Sendung hat Spaß gemacht. Wenn ja, sagen Sie es doch einfach weiter. Wenn Sie wollen, hören wir uns nächste Woche wieder. Gleiche Zeit, gleiche Frequenz. 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Auf Wiederhören. Moin, tschüss, servus und 73, gut DX. Bis zum nächsten Mal.

Sportfreunde Stiller, keine Blumen ohne Regen. Wem sagt man das hier in diesem Landstrich? Wir kommen zu dem, was Frankfurt-Oder interessiert oder eben was die Menschen in Frankfurt-Oder interessiert. Ob sie Stadt interessiert, weiß ich nicht. Ist ja immer so eine Sache. Sport in der City für nächste Woche, da gibt's wieder eine ganze Menge. Am Montag geht es schon los. Frühmorgens um 11 am Anger mit Pilates, um 15 Uhr im Stadion der Freundschaft gibt es das Sportabzeichen-Treffen und um 17 Uhr gibt es im Universitätsclub USC Bogenschießen und um 17 Uhr dann am Anger City in der Yoga, Sport in der City mit Yoga, jawohl, und um 17 Uhr gibt es dann auch Buhl am Anger unten. Und dann ist, glaube ich, alle Veranstaltungen kann man nicht besuchen, aber einige und für jeden ist bestimmt etwas dabei. Eine Diskussion, Nachdenken über die Ukraine, über Russland, in der Europa-Universität im Senatssaal HG 109 um 18.15 Uhr. Das war Montag. Wir kommen noch kurz zu Dienstag. Da gibt es Europäische Union der Bürgerinnen und Bürger oder der Mitgliedstaaten. Diese Frage wird gestellt und vielleicht auch beantwortet. In der Europa-Universität Viadrina im Logensaal um 10.15 Uhr am Dienstag. Alexander Gottlieb Baumgarten in Frankfurt-Oder Ästhetik und Geschichtsschreibung. Dienstag 18.15 Uhr Europa-Universität Viadrina im Logenhaus in Raum 101. Der klassische Ballpfug, den gibt es dann bei der KUMA um 19 Uhr wie immer am Dienstag. Internationaler Orgelzyklus geht los, es ist Sommer und es ist dies Jahr der 38. um 20 Uhr in St. Gertraud. Querbeet, Erika Stürmer Alex immer noch in der Galerie Kunigam. Mensa-Musik mit Julia und Uwe Strohner. Mittwoch, den 24. 13 Uhr in der Europa-Universität Viadrina, Gräfe-Dönhoff-Gebäude in der Mensa. Und Tischtennis in der Lenné-Passage um 15 Uhr, Tanz der Sommersonne, ist ja Sommersonnenwende, 24. Juni, 19 Uhr am Ziegenwerder. So, das hätten wir dann schon fast die halbe Woche erledigt und wir kommen zur nächsten Musik. Und ich denke mal, wir machen den hier. Nee, den machen wir nicht, weil da ist wieder der Player nicht ganz das, was er sein sollte.

Dancing, your memory array, Tammy Wynette. Warum auch nicht? Eine schöne, leise Country-Nummer kann immer mal ganz nett sein. Wir kommen mal zu einem Thema, oder besser gesagt, wir bleiben, Thema ist gut, wir bleiben mal bei der Kultur oder bei den Veranstaltungen in dieser Stadt. Lesung und Gespräch heißt es, der schmale Grat, die Kunst der Diplomatie im Zeichen des Umbruchs, in Europa-Universität im Logensaal, Donnerstag, den 25. Juni, 16 Uhr. Ja, der Lesezirkel, der klassische, am Donnerstag um 16.30 Uhr im Theater Frankfurt. Für alle, die nicht mehr lesen können oder noch nie konnten, ist das die Gelegenheit, Geschichten und sonst was und was alles immer sagen und Märchen zu hören, die vorgelesen werden. Eine schöne Veranstaltung. Lyrik trifft Kunst oder behütete Lyrik im Theater in der Heilandkapelle am 25. Juli 17 Uhr. Eine Expressführung im Kleistmuseum gibt es um 17.15 Uhr am Donnerstag. Und Sport in der City ist auch wieder angesagt, 17.30 Uhr am Anger. Da geht es um Bauch und den Rücken. Bauch, Beine, Po, hat man früher gesagt. Die Vernissage, Astrakt, Adrian Palka in der Galerie B am Donnerstag, dem 25. Juni. Alle holden Töne. Riccardo Bonzolo am Klavier im Kleistmuseum, Donnerstag um 18 Uhr. Wir sind immer noch beim 25. Juni. Toter Mann mit Hut heißt das in der Kuma um 18 Uhr am Donnerstag. Und Tischtennis in den Lernet-Passagen, 18.15 Uhr. Heiße Zeiten, die Wechseljahre, immer noch die Sommerrevue im Haus der Künste um 19.30 Uhr am Donnerstag. Und wer Julia und Uwe Strohner verpasst hat in der Uni, kann die bei der Open Stage am Donnerstag, den 25. Juni um 20 Uhr im Kleistforum erleben. So ist es dann.

Going down to Liverpool, du nothing, du Verlierer. Geh doch runter nach Liverpool, du Verlierer. Die Bengals waren das. Wir machen noch einen Titel hier. Nicole and Timmy Thomas.

New Yorks Augen. Jawohl. Wir kommen mal zu weiteren Veranstaltungen. Maria Angeles ist 79, lebt seit Jahrzehnten im spanischen Viertel von Danga. Ihre Wohnung in der Calle Malaga ist voller Erinnerungen, Blumen und alter Schätze. Und es ist ihr Lebensmittelpunkt. Vom Balkon aus beobachtet sie das Treiben der Stadt, ruhig und zufrieden in ihrer eigenen Welt. Doch als ihre Tochter Clara beschließt, die Wohnung zu verkaufen, gerät das Gleichgewicht ins Wanken. Mit Witz, Entschlossenheit und großer Lebensklugheit beginnt sie für ihr Zuhause zu kämpfen. Das Ganze kann man erleben am Freitag, den 26. Juni um 19.30 Uhr im CineStar im Rahmen des kleinen Kinos. Ein Film aus dem Jahre 2026, mein, was ist heute los? Eintritt kostet 8 Euro. Volk ohne Liebe heißt es im Kleistforum am Freitag um 19.30 Uhr. Menschen aus neuem Fleisch von Heiner Müller. Kostenfrei ist die ganze Veranstaltung, aber eine Ticketreservierung ist erforderlich. Wie viel Erde braucht der Mensch? Diese Frage wird um 20.30 Uhr am Freitag auf dem Ziegenwerder beantwortet. Das Ganze frei nach Lev Tolstoi. Ja, die Kuh ist zufrieden, das Schaf ist zufrieden, das Pferd ist zufrieden. Das hatten wir ja schon ganze. Erwachsene zahlen 22 Euro, ermäßigt 18 Euro. Faires Frühstück, weder Friede noch Waffenruhe. So ist das Thema am Samstag, den 27. Juni um 9.30 Uhr in der Gertraudkirche. Das Ganze ist dann für 8 Euro zu haben. Das ist der Teilnahmebeitrag. Geht dann je nach Einkommen durch Selbsteinschätzung zwischen 12 und 5 Euro. Der Kostenaufwand liegt bei 8 Euro, also richtig einschätzen. Wer ist da diesmal zum Thema weder Friede noch Waffenruhe im Gaza- und Westjordanland? Da ist das dann ein faires Frühstück mit Riyad Ortmann, Nahostreferent der Hilfs- und Menschenrechtsorganisationen. Brandenburger Lesesommer wird eröffnet in der Stadt- und Regionalbibliothek um 10.30 Uhr am Samstag. Eine öffentliche Stadtführung gibt es am 27. Juni. Um 11 Uhr wieder, und da ist der Treffpunkt deutsch-polnische Touristeninformation. Am Pavel Neruda Block, Open Air Konzert um 15 Uhr vor dem Pavel Neruda Block, also vor der Guten Stube, 27. Juni. Grünes Konzert in der Magistrale Kunsthalle um 18 Uhr, Kombo Kalec heißt es, in der Kuma um 19.30 Uhr, Work, Life, What? Heißt es im Haus der Künste um 19.30 Uhr, natürlich ist das dann bei den Oderhähnen und das Ganze geht's dann weiter. Volk ohne Liebe nochmal um 19.30 Uhr im Kleistforum, dann nochmal auf dem Ziegenwerder, wie viel Erde braucht der Mensch. Und Sonntag sind wir dann schon am 28. Juni, eine geführte Radtour, Tour durch zum Weingut Pedro, geht dann natürlich der Treffpunkt des Marktplatz um 10 Uhr. Klassiker am Sonntag in die Messehallen. Um 11 Uhr Sommerfest des Kleistmuseums, um 14 Uhr Musik im Wildpark um 14 Uhr und Worklife What heißt das nochmal bei den Oderhöhnenhaus der Künste um 17 Uhr und das Ganze war der Sonntag, der 28. Juni. Und damit haben wir das eigentlich schon geschafft.

0: Nina Schuber und Chapeau, ich hasse dich. Wir kommen zu einem Thema, was nicht unbedingt Frankfurter Thema ist, aber was Brandenburger Thema ist. Und da wir ja auch für den Rest von Brandenburg senden, es geht um die Wurst im wahrsten Sinne des Wortes. Wir haben uns viele Beiträge rausgesucht und haben einen Gesamtbeitrag daraus gemacht und haben uns Unterstützung auch bei den Computer geholt bei der KI und hiermit ist der Beitrag Eberswalder Wurst kommt gar nicht aus Brandenburg. Ja, darüber hat sich ja auch unser Ministerpräsident beschwert.
1: Stell dir mal vor, du stehst so nach einem wirklich langen Arbeitstag im Supermarkt.
2: Völlig erledigt, man will eigentlich nur noch nach Hause.
1: Genau das. Und du greifst nach deiner absoluten Lieblingswurst. Also ein Produkt, das du vielleicht echt schon seit deiner Kindheit kennst. Großes, verbrautes Logo drauf, so ein richtig traditioneller Name.
2: Ein Stück Heimat quasi.
1: Ja, exakt. Und am Regal, da leuchtet dir dann vielleicht sogar noch so ein kleines Schild entgegen mit der Aufschrift Hergestellt in Brandenburg. Du legst das in den Einkaufswagen und fühlst dich eigentlich richtig gut dabei.
2: Weil man eben denkt, man unterstützt da direkt die lokale Wirtschaft in der eigenen Region.
1: Richtig. Aber was, wenn ich dir jetzt sage, dass genau dieses Produkt in Wahrheit eine halbe Deutschlandreise hinter sich hat und dass dieses ganze nostalgische Etikett eigentlich nur eine, ja, meisterhaft inszenierte Illusion ist?
3: Wir navigieren durch diese Konsumwelt im Supermarkt ja fast völlig auf Autopilot, ne? Und vertrauen da blind auf visuelle Reize, die uns Sicherheit und Herkunft suggerieren.
1: Und genau dieses Phänomen wollen wir in unserer heutigen Recherche mal richtig aufbrechen. Herzlich willkommen zu dieser ausführlichen Betrachtung. Schön, dass du uns heute begleitest.
3: Hallo auch von meiner Seite.
1: Unsere Mission heute ist es, einen völlig alltäglichen Einkaufsvorgang zu durchleuchten. Der entpuppt sich nämlich bei genauerem Hinsehen als ein massives Verwirrspiel.
3: Ein wahnsinnig spannendes Thema.
1: Ja, total. Wir fragen uns nämlich, was passiert eigentlich, wenn eine heißgeliebte, scheinbar zutiefst regionale Marke plötzlich rein gar nichts mehr mit dieser Region zu tun hat? Die Verpackung, die aber mit jeder Faser genau das Gegenteil ins Gesicht ruft.
3: Die Diskrepanz zwischen dem, was die Käufer wahrnehmen und der harten industriellen Realität könnte hier wirklich kaum größer sein. Und wir sprechen hier nicht über irgendein theoretisches Konstrukt.
1: Nö, überhaupt nicht.
3: Sondern über einen sehr konkreten, hochaktuellen Fall.
1: Genau. Um mal kurz das Fundament für unsere heutige Analyse zu legen. Unser Stapel an Notizen basiert auf einem extrem aufschlussreichen Bericht des Mittagsmagazins von Radio S. Lobfurt. Und auf einer offiziellen Pressemitteilung der Verbraucherzentrale Brandenburg, kurz VZB.
3: Eine sehr verlässliche Quelle für solche Themen.
1: Auf jeden Fall. Es geht um einen handfesten Streit rund um eine absolute Institution, nämlich die Eberswalder Wurst. Und der Auslöser für diesen ganzen Streit, der ist ein Ereignis, das erst wenige Monate zurückliegt.
3: Nämlich im Februar 2026, richtig?
1: Genau, Ende Februar 2026. Da hat die traditionsreiche Wurstfabrik in Britz bei Eberswalde endgültig ihre Tore geschlossen. Und das nach fast 50 Jahren Produktion.
2: Wahnsinn. Ein halbes Jahrhundert. Wenn man sich das mal so auf der Zunge zergehen lässt, dann versteht man auch die Dimension des Ganzen.
1: Ja, wenn eine Fabrik 50 Jahre lang an einem Ort existiert, dann ist das ja weit mehr als nur ein Produktionsstandort.
2: Exakt. Das ist ein wirtschaftlicher Anker für eine ganze Region.
1: Wo teilweise ganze Generationen gearbeitet haben. Großeltern, Eltern, Kinder.
2: Exakt. Die Marke verschmilzt irgendwann völlig mit der lokalen Identität der Menschen dort.
1: Und das ist der emotionale Kern der Geschichte. Seit dieser Schließung im Februar existiert die Eberswalder Wurst aber weiter. Nur eben nicht mehr als physisches Produkt aus Brandenburg.
2: Sondern eigentlich nur noch als Konzept.
1: Richtig. Als bedrucktes Papier auf einer Plastikverpackung. Die eigentliche Produktion, die wurde nach der Schließung nämlich komplett ausgelagert. Und wenn man sich in unseren Quellen mal ansieht, wohin diese Produktion gewandert ist, das ist wirklich krass.
2: Da entsteht so ein absurder geografischer Flickenteppich, oder?
1: Das kannst du laut sagen. Das lässt den Namen Eberswalder schon fast zynisch wirken. Wer heute im Laden so eine Packung Eberswalder Bockwürste kauft, der hält in Wahrheit ein Produkt aus Sachsen in den Händen.
2: Okay.
1: Und das ist ja noch nicht alles. Nee, hast du vielleicht Appetit auf die Eberswalder Käsewürstchen? Die kommen jetzt mal eben aus Sachsen-Anhalt. Und mein absolutes Highlight in dieser Liste, das ist die Wacholder Salami.
2: Oh ja, die Reise der Salami ist wirklich bemerkenswert.
1: Die reist für den traditional reichen Titel Eberswalder einfach mal von der Ostsee aus Schleswig-Holstein an.
2: Wir sprechen hier also von einer wirklich quer durch die Republik verstreuten Produktionskette. und die wird dann unter diesem einzigen, stark regional geprägten Markendach zusammengefasst.
1: Ich versuche das mal irgendwie greifbar zu machen. Stell dir vor, du fährst in den Urlaub, sagen wir mal tief in den Schwarzwald. Und du kaufst dir da in so einem ganz kleinen, urigen Familienbetrieb ein handgeschnitztes Souvenir.
2: Ein richtig schönes Andenken.
1: Genau. Du bist stolz darauf, es fühlt sich total authentisch an. Aber erst Wochen später, zu Hause auf dem Sofa, da fällt dir plötzlich dieser winzige Aufkleber auf der Unterseite auf. Made in einer Fabrik am anderen Ende der Welt.
2: Oh, das ist bitter. Das Gefühl des Betrugs ist in dem Moment enorm.
1: Total. Weil du ja nicht nur einen Gegenstand gekauft hast, sondern irgendwie die Geschichte dazu. Nur sprechen wir hier halt nicht über ein kleines Holzspielzeug, sondern über unser tägliches Essen. Da frage ich mich echt, warum verschweigt der Hersteller diesen massiven geografischen Wechsel auf der Verpackung so beharrlich?
2: Das führt uns ziemlich tief in die Mechanik der Markenbindung und der Konsumentenpsychologie. Der Hersteller weiß ja sehr genau, dass die Kunden die Marke Eberswalder untrennbar mit diesem Standort in Brandenburg verknüpfen.
1: Das ist dieses Stichwort, das in den Quellen der Verbraucherschützer immer wieder auftaucht, ne? Die regionale Wertschöpfung.
2: Ganz genau. Lass uns diesen Begriff mal kurz auseinandernehmen. Was löst das aus, wenn man glaubt, regionale Wertschöpfung zu unterstützen?
1: Vermutlich ein ziemlich gutes Gewissen beim Einkaufen.
2: Richtig. Es ist im Grunde ein ungeschriebener sozialer Vertrag. Wenn ein Kunde ein regionales Produkt kauft, ist das hochgradig emotional aufgeladen. Die Menschen wollen ganz bewusst die heimische Wirtschaft unterstützen.
1: Die sagen sich dann, ich kaufe das Produkt von hier, also sichere ich Arbeitsplätze in meiner Nähe.
2: Und ich stärke die Bauern in der Region und die Steuern bleiben in meiner Gemeinde. Dieses Gefühl, Teil eines positiven lokalen Kreislaufs zu sein, das ist ein unfassbar starker Kaufanreiz.
1: Das heißt also, der Hersteller riskiert einen massiven wirtschaftlichen Schaden, wenn er diese Illusion einfach platzen lässt.
2: Definitiv.
1: Wenn der jetzt prominent auf die Salami schreiben würde, traditionell hergestellt in Schleswig-Holstein, dann würde dieses ganze mentale Konstrukt doch sofort in sich zusammenfallen, oder?
2: Völlig korrekt. Die Leute sind ja oft bereit, einen leichten Aufpreis für so ein vermeintlich lokales Produkt zu zahlen. Diese Bereitschaft würde sofort verschwinden.
1: Das ist dann aber schon ein ziemlich schmaler Grat beim Marketing, oder?
2: Sehr schmal. Das balanciert zwischen Traditionspflege und der bewussten Ausnutzung einer historischen Erwartungshaltung, die ja in der Realität gar nicht mehr bedient wird.
1: Und genau da überschreiten wir ja auch irgendwie die Grenze von cleverem Marketing hin zu juristischen Problemen. Wenn die Kunden diese regionale Wertschöpfung erwarten, sie aber faktisch null stattfindet, dann ruft das unweigerlich die Verbraucherschützer auf den Plan.
2: Und an diesem Punkt eskaliert die Situation in unseren Quellen auch. Das ist der Moment, in dem die Verbraucherzentrale Brandenburg, also die VZB, massiv einschreitet.
1: Für die ist das nämlich längst kein Kavaliersdelikt mehr, oder?
2: Überhaupt nicht. Für die ist das kein bloßes geschicktes Branding mehr, sondern etwas sehr viel Ernsteres.
1: In den Unterlagen kommt dazu Annette Reinke zu Wort. Sie ist Juristin bei der VZB und die wählt da echt keine weichen Worte. Sie nennt das Vorgehen einen klaren Fall von Verbrauchertäuschung.
2: Das ist schon eine sehr deutliche Ansage.
1: Ja, und die VZB hat das nicht nur bei diesen scharfen Worten belassen. Die haben den Hersteller der Eberswalder Wurst offiziell abgemahnt, weil das Logo, also dieser riesige Eberswalder-Schriftzug, ja weiterhin total prominent auf der Vorderseite der Verpackung prangt. Ohne irgendeinen sichtbaren Hinweis auf die neuen Produktionsorte.
2: Und so eine Abmahnung, das muss man sich klar machen, ist in diesem Kontext ein extrem scharfes juristisches Schwert.
1: Das ignorieren die Unternehmen nicht einfach so, oder?
2: Nein, auf keinen Fall. Das ist die formelle Aufforderung, ein bestimmtes als rechtswidrig erachtetes Verhalten, also in diesem Fall die irreführende Kennzeichnung, sofort zu unterlassen. Meistens ist das direkt mit der Androhung von rechtlichen Schritten oder empfindlichen Vertragsstrafen verbunden.
1: Die greifen da also echt hart durch. Und das hat auch einen ganz bestimmten Grund, der mir beim Lesen echt die Schuhe ausgezogen hat. Das betrifft nämlich die Rückseite der Verpackung.
2: Ah, der Trick mit der Adresse.
1: Genau. Das ist wirklich ein psychologisches Meisterstück, wenn auch ein extrem fragwürdiges. Dreht man nämlich als kritischer Verbraucher die Packung um, um da im Kleingedruckten nachzuschauen, was steht da? Schwarz auf weiß. Die Adresse in Britz bei Eberswalde.
2: Das Faszinierende daran ist ja, wie das unser Gehirn austrickst. Das legt die Funktionsweise unseres Gehirns im Supermarkt komplett offen. Wir müssen uns klar machen, dass so ein Supermarkt ein Ort der totalen Reizüberflutung ist.
1: Tausende Produkte. Angebote, grelle Farben überall.
2: Richtig. Und unser Gehirn versucht permanent, Energie zu sparen. Dafür nutzt es mentale Abkürzungen, sogenannte Heuristiken.
1: Das heißt, wir suchen eigentlich nur noch nach einer schnellen Bestätigung für das, was wir sowieso schon glauben wollen.
2: Exakt. Das nennt sich in der Psychologie Bestätigungsfehler oder Confirmation Bias. Stell dir vor, du hast da vielleicht durch einen Zeitungsartikel so einen vagen Verdacht, dass die Fabrik zu ist.
1: Okay.
2: Und du machst dir wirklich die Mühe, die Packung umzudrehen. Was passiert dann? Du suchst nach einem Ankerpunkt. Du liest Britz bei Eberswalde und dein Gehirn hakt die Recherche sofort ab.
1: Ah, wunderbar. Entwarnung, die produzieren doch noch hier. So in der Art.
2: Genau so. Die Adresse suggeriert dem Verbraucher einfach eine aktive physische Herstellung vor Ort.
1: Dabei handelt es sich laut den Unterlagen der Verbraucherzentrale jetzt schlichtweg nur noch um den Firmensitz, also den administrativen Sitz. Da steht vielleicht noch so ein Bürogebäude rum, wo die Buchhaltung arbeitet.
2: Oder wo das Marketing geplant wird, ja.
1: Aber da steht eben keine einzige Maschine mehr, die Wurst abfüllt. Das ist echt raffiniert, weil der kritische Blick des Kunden so ganz gezielt ins Leere läuft.
2: Es nutzt den Moment der Überprüfung quasi aus, um die Täuschung erst recht zu zementieren. Der Verbraucher denkt, er sei gut informiert, wurde aber eigentlich durch eine juristische Formalität, nämlich die Angabe des bloßen Firmensitzes, beruhigt.
1: Aber Moment mal, da muss ich jetzt mal echt juristisch eingrätschen.
2: Gerne.
1: Ich schaue ja öfter auf Lebensmittelverpackungen, ne? Vor allem bei Fleisch und so. Da gibt es doch in Deutschland und der EU diese unfassbar strengen Vorgaben. Da ist doch immer dieser kleine ovale Stempel drauf.
2: Ja, das berühmte Identitätskennzeichen.
1: Genau, mit Buchstaben und Zahlen. Also so ein Kürzel für das Bundesland und eine Betriebsnummer. Reicht das denn nicht als Transparenz? Ich meine, wenn da SH für Schleswig-Holstein steht, dann ist das doch die gesetzlich vorgeschriebene Wahrheit. Warum reicht der VZB das nicht?
2: Dein Einwand ist super, denn der trifft exakt den Kern eines riesigen Missverständnisses in der Lebensmittelindustrie. Dieses ovale Siegel, das EU-weit verpflichtend ist, wurde ursprünglich für einen ganz anderen Zweck erfunden.
1: Nicht für den Kunden?
2: Primär nein. Es geht dabei um Lebensmittelhygiene und die Rückverfolgbarkeit für die Behörden. Es geht nicht um Marketingtransparenz für dich als Endkunden.
1: Das musst du mir jetzt genauer erklären. Das Siegel ist echt nicht für mich gedacht?
2: Wie gesagt, primär nicht. Stell dir vor, es gibt einen Salmonellenausbruch. Dann müssen die Gesundheitsämter sofort und ohne Umwege wissen, aus welcher konkreten Produktionshalle diese spezielle Charge stammt. Dafür ist dieser Code da.
1: Ah, verstehe. Das identifiziert den Ort der letzten Verarbeitung.
2: Ganz genau. Er ist aber eben nicht als leicht lesbarer Herkunftsnachweis für den Verbraucher konzipiert. Der Durchschnittskunde will ja einfach nur auf einen Blick sehen, ob seine Wurst aus Brandenburg kommt oder nicht.
1: Und das bestätigt auch die Juristin der VZB, Annette Reinke. Die bringt das in unserer Quelle nämlich sehr deutlich auf den Punkt. Sie sagt, die Entschlüsselung von diesem Code, also diesen kryptischen Zahlen und Buchstaben während des alltäglichen Einkaufs, das sei den Verbrauchern schlichtweg nicht zumutbar.
2: Und das ist ein starkes Wort, aber es beschreibt die Lebensrealität perfekt. Stell dir einfach die Situation vor. Du hast den Einkaufswagen voll. Im Hintergrund dudelt die Supermarktmusik. Hinter dir drängen schon andere...
1: Weil du im Weg stehst.
2: Genau. Niemand, wirklich niemand, holt in dem Moment sein Smartphone raus, öffnet irgendeine Datenbank des Bundesamts für Verbraucherschutz und tippt eine winzige Nummer von einem Stempel ein.
1: Nur um rauszufinden, ob die Bockwurst jetzt aus Sachsen oder Sachsen-Anhalt kommt. Das macht kein Mensch.
2: Es ist schlicht nicht praktikabel.
1: Was die Verbraucherschützer stattdessen fordern, ist eigentlich ganz simpel. Die wollen einen eindeutigen, sofort sichtbaren Hinweis in ganz normaler Textform. Also so ein klarer Satz wie hergestellt in Sachsen. Direkt vorne drauf.
2: Oder zumindest sehr deutlich bei den Zutaten auf der Rückseite, ja?
1: Das wäre echte Transparenz. Dieser ovale Geheimcode, der erfüllt zwar die Hygienerichtlinien der EU, ist aber im Alltagstrubel des Supermarkts eigentlich nur ein Feigenblatt für die Industrie.
2: Das zeigt leider sehr gut, wie Gesetze, die eigentlich für mehr Sicherheit sorgen sollen, in der Praxis die Intransparenz manchmal sogar noch erhöhen.
1: Weil sich die Hersteller dahinter verstecken.
2: Exakt. Nach dem Motto, wir haben ja rechtlich alles richtig gemacht, steht doch alles auf dem Identitätskennzeichen.
1: Wow. Diese kritische Frage nach der echten Verbraucherfreundlichkeit, die führt uns in den Dokumenten dann auch direkt zu einem weiteren Aspekt. Und der hat mich fast am meisten überrascht. Wir reden nämlich jetzt nicht mehr nur über den Wursthersteller, sondern über den Handel selbst.
2: Ah, die Supermärkte, die spielen da eine ganz entscheidende Rolle.
1: Oh ja, die Supermärkte werden hier nämlich selbst Teil der Illusion und befeuern sie teilweise sogar noch massiv. Die VDCB hat nämlich nicht nur den Wursthersteller abgemahnt, sondern auch direkt die große Supermarktkette Kaufland.
2: Das ist ein ungewöhnlicher, aber eigentlich sehr konsequenter Schritt. Der Handel ist ja schließlich das Nadelöhr, durch das diese Produkte überhaupt erst zum Kunden kommen.
1: Richtig. Und wir haben dazu ein total visuelles, fast schon schmerzhaft eindeutiges Detail in unseren Quellen gefunden. In verschiedenen Brandenburger Kaufland-Filialen wurden die Eberswalder-Produkte direkt am Regal beworben. Mit einem riesigen, auffälligen roten Herz.
2: Ein rotes Herz am Regal zieht natürlich alle Blicke auf sich.
1: Und darunter stand dann der plakative Slogan, hergestellt in Brandenburg. Stell dir vor, du gehst durch den Gang, dein Blick schweift so rüber und bam, dieses emotionale Herz springt dir direkt ins Gesicht.
2: Wenn wir das mal in einen größeren Kontext setzen. Das Beispiel Kaufland illustriert einfach perfekt, wie fehleranfällig dieses System ist. Kaufland wollte da offensichtlich Produkte aus der eigenen Region besonders hervorheben.
1: Weil Regionalität so extrem

0: quasi.
1: Richtig. Einmal auf der Verpackung selbst und dann nochmal durch das Schild am Regal. Die Leute vertrauen ja darauf, dass der Händler weiß, was er da dran schreibt.
0: Dementsprechend hat die VZB Kaufland dann auch strikt aufgefordert, diese Hinweisschilder für Eberswalder Produkte sofort zu entfernen. Es hat schon irgendwie eine bittere Ironie, ne? Das rote Herz am Regal schlägt leidenschaftlich für Brandenburg, aber die Wurst darin weht mit einer steifen Brise von der Ostsee ein.
1: Schön gesagt.
0: Tja, nachdem nun also sowohl der Hersteller als auch dieser große Händler sehr ungemütliche Post von den Anwälten bekommen haben, was sind denn jetzt die Konsequenzen? Ändert sich da jetzt wirklich was in der Praxis?
1: Die Quellen deuten zumindest auf erste Bewegungen hin. Der Druck durch solche Abmahnungen zeigt meistens Wirkung. Der Hersteller plant wohl nun, die Kennzeichnung transparenter zu gestalten.
0: Die Frage ist dann nur, wie genau das aussehen wird. Ob dieser riesige Schriftzug kleiner wird oder ob da einfach ein kurzer Text vorne drauf kommt.
1: Das wird spannend zu beobachten sein. Das ist ein ziemlicher Spagat zwischen Markenidentität erhalten und gleichzeitig bei der Wahrheit bleiben.
0: Auf jeden Fall. Das ist auch ein guter Moment, um mal kurz zu würdigen, was da im Hintergrund eigentlich für uns arbeitet. Die Dokumente beleuchten nämlich auch die generelle Mission der VZB. Das ist ja nicht nur so ein kleines Büro, das ab und zu mal böse Briefe an Wursthersteller tippt.
1: Nein, das ist eine massive, extrem wichtige Interessensvertretung.
0: Genau. Die sind wahnsinnig breit aufgestellt. Die beraten zu Themen wie Reiseärger, Finanzen, Energieverträgen, Bauen. Und die klären über handfeste Abzockmaschen auf. Die mahnen auch milliardenschwere Unternehmen ab, nur um uns als Verbraucher vor so einer systematischen Irreführung zu schützen.
1: Die fungieren da als unverzichtbares Korrektiv. Der Markt setzt ja oft ganz gezielt auf Intransparenz. Der einzelne Konsument hätte niemals die Zeit oder das juristische Wissen, um gegen so eine gebündelte Marketingstrategie überhaupt vorzugehen.
0: Absolut, keine Chance. Also was bedeutet das jetzt alles konkret für dich, wenn du das nächste Mal deinen Einkaufswagen durch die Gänge schiebst? Ich glaube, diese Recherche heute, die zwingt uns wirklich dazu, unsere eigenen Gewohnheiten mal schonungslos zu hinterfragen.
1: Wir reflektieren im Alltag einfach viel zu selten, wie stark wir auf diesem Autopiloten laufen.
0: Genau. Wir lassen uns von diesen vertrauten Namen aus der Kindheit leiten, von diesen traditionellen Farben und eben von so niedlichen roten Herzen am Regal. Wir delegieren unser kritisches Denken quasi an Marken, die wir eigentlich gar nicht mehr so gut kennen, wie wir glauben.
1: Das ist der wunde Punkt. Wir erleben an diesem Beispiel Eberswalder Wurst ja die komplette Entkoppelung von der historischen Markenidentität und der heutigen knallharten Produktionsrealität.
0: Einerseits diese 50 Jahre Tradition in Britz.
1: Ja, 50 Jahre Vertrauensaufbau. Und andererseits die aktuelle Realität einer ausgelagerten bundesweiten Herstellung von Sachsen bis hoch nach Schleswig-Holstein. Das wirft wirklich eine entscheidende Frage auf. Prüfen wir überhaupt noch, was wir kaufen, oder kaufen wir eigentlich nur noch das Gefühl einer Marke?
0: Ein brillanter Punkt. Das Gefühl gegen die harten Fakten. Lass uns den Bogen unserer heutigen Recherche nochmal kurz schließen. Wir haben angefangen mit dem leisen Schließen einer alten Fabrik im Februar 2026.
1: Fast unbemerkt für viele.
0: Genau. Fast 50 Jahre Industriegeschichte in Brandenburg, einfach vorbei. Daraus hat sich dann diese wahnsinnig irreführende Reise quer durch die Republik entsponnen. Versteckt hinter einer Adresse, die nur noch Firmensitz ist, und einem EU-Geheimcode, den echt kein Mensch versteht.
1: Und schließlich das harte Eingreifen der Verbraucherzentrale, die rote Herzen abhängen lässt.
0: Bevor wir dich für heute entlassen, möchte ich dir aber noch einen völlig neuen, vielleicht ein bisschen philosophischen Gedanken mit auf den Weg geben. Etwas, das über diese juristischen Abmahnungen hinausgeht. Wenn so eine Marke wie die Eberswalder Wurst sich geografisch derart komplett von ihren Wurzeln löst, ist Regionalität in der modernen Industrie vielleicht gar kein physischer Ort mehr?
1: Das ist eine faszinierende Überlegung. Quasi eine Entstofflichung von dem Begriff.
0: Ganz genau. Vielleicht ist Regionalität heute nur noch ein bestimmtes Rezept. Oder so eine festgelegte Gewürzmischung. Oder am Ende einfach nur eine extrem erfolgreiche Idee in den Köpfen von irgendeiner Marketingabteilung.
1: Das würde vieles erklären.
0: Denk mal drüber nach. Wenn die Wacholder Salami aus Schleswig-Holstein abends auf dem Brot exakt genauso schmeckt wie die, die 50 Jahre lang aus Brandenburg kam, ist uns die wahre Herkunft am Ende des Tages vielleicht doch unwichtiger, als wir uns immer eingestehen wollen.
1: Eine unbequeme Frage.
0: Sind wir im tiefsten Inneren vielleicht sogar irgendwie glücklich mit der Illusion, solange der gewohnte Geschmack auf der Zunge stimmt?
1: Ein echt provokanter Gedanke für deinen nächsten Gang an die Wursttheke.
0: Ein Gedanke, der unsere eigene

0: Doppelmoral da sehr schön herausfordert, finde ich. Das sollte man definitiv im Hinterkopf behalten. Wir hoffen sehr, wir konnten dir mit dieser ausführlichen Betrachtung heute einen erhellenden Blick hinter die Kulissen der Supermarktregale geben. Wir bedanken uns riesig für deine Zeit und dein Interesse. Bleib kritisch, lies echt ab und zu mal das Kleingedruckte und wir wünschen dir viele spannende eigene Entdeckungen da draußen im Supermarktdschungel. Bis zum nächsten Mal.
1: Mach's gut und bleib immer neugierig.
2: Heute mal etwas anderes, Ovi et Ovi, mit einem Beitrag, den wir vorher recherchiert haben und dann zusammengefasst haben. Hier noch eine letzte Melodie.

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1: Mir bleibt bloß noch, mich zu verabschieden. Ich wünsche einen schönen Abend, einen schönen Tag. Und wir hören und sehen uns wieder. Und dann hoffentlich ohne technische Probleme. Tschüss.

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1: Guten Morgen. Guten Morgen. Wir hören natürlich nicht den Widerhall. Wir hören heute das Morgenmagazin. Es ist früh am Morgen und das betrifft auch die Radio-Crew hinter dem Mikrofon. Guten Morgen. Ihr habt hoffentlich an diesem Montagmorgen des 22. Juni gut in den Tag gestartet oder hoffentlich vielleicht noch gar nicht gestartet und schlaft noch. Dann werdet ihr aber das Morgenmagazin nicht hören. Ihr hört eben das Morgenmagazin bei Radio Korax auf der 95.9, bei den Freien Radios Berlin-Brandenburg auf DAB+, Radio Blau in Leipzig, Coloradio in Dresden, für ganz Sachsen online beim Rundfunkkombinat, Radio Swupfurt in Frankfurt-Oder auf DAB+, Radio Unerhört Marburg auf der 90.1 und auf DAB+ oder im Livestream. Mikrofon ist Igor. Und gleich wird sich auch noch ein guter Freund und Kollege Leonard dazu schalten. Der ist auch noch verhindert im Verkehr. Ja, auf uns warten wie immer, und das sage ich ohne jegliche Heuchelei, spannende Themen. Wir haben heute auch noch ein Live-Interview zum neuen Lohndumping Vorhaben der CDU und werden mit Sicherheit auch sehr, sehr tolle Musik haben. Ich suche während der ersten musikalischen Pause nochmal den Opener für das Morgenmagazin raus. Dann haben wir das Thema auch gegessen und es ist so eine kleine Tradition, dass in meinem Morgenmagazin oder auch in dem Morgenmagazin zwischen Leonard und mir dann des Öfteren Twin Peaks Titelmelodie zu hören ist. Und so wird es auch heute sein. Wir hören Twin Peaks, den Theme Song. Das ist halt wirklich so eine kleine Liebe von uns. Ja, guten Morgen.

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2: Ja, jetzt kam der richtige Jingle, den habe ich euch noch versprochen. Und Leonard ist bei uns im Studio.
3: Ja, genau. Ich bin mit ein paar Minuten Verspätung auch quasi der Party gejoint. Hoffe, euch jetzt in einer kongenialen Co-Moderation mit Igor ein bisschen den Morgen zu gestalten.
2: Und so ist es doch.
3: Genau, ich bin hier gerade ganz frisch reingekommen, mal auf den Plan gucken, was machen wir denn jetzt hier eigentlich,
2: Igor? Ja, wir haben spannende Themen. Guck mal, zum einen sprechen wir heute über den derzeitigen Stand der Reihe 78. Dann haben wir noch als Thema das Zukunftszentrum Halle. Das berüchtigte.
3: Das viel beschworene Zukunftszentrum.
2: Genau. Sprechen dann über 30 Jahre jüdisches Leben in der Gegenwart in Sachsen. Vogel der Woche haben wir heute wieder. Dann sprechen wir auch noch über das Antifa-Verbot in Bern und über das neue Lohndumping-Gesetz, was in Sachsen-Anhalt durch die CDU da ins Leben gerufen werden soll. Und natürlich mit viel Musik dazwischen.
3: Ja, sehr cool.
2: Und vielleicht, ich habe auch noch einen kleinen Blick auf die heutigen internationalen Tage.
3: Ah ja, das ist ja immer gut zu wissen.
2: Mhm. Also zum Beispiel Namenstag, Albin, Eberhard, John, Sigrid und Thomas.
3: Ah ja, ja, viele Mischung. Grüße an Albin, Eberhard, John, Sigrid und Thomas. Ich hoffe, ihr hört zu.
2: Ja, genau, Grüße und Glückwünsche wahrscheinlich auch mit diesem Datum.
3: Ja, und dann sehe ich auch, heute ist der nationale Schokoladen-Eclair-Tag.
2: Ja, das ist natürlich auch ein sehr großes Fest. Das ist ein Tag, den man eigentlich so gar nicht missen möchte in seinem Jahr, oder?
3: Nee, eigentlich nicht. Nee. Also ja, das finde ich auch das Schöne, dass man das so mal auf dem Schirm hat, weil der gehört gefeiert, finde ich.
2: Der gehört gefeiert. Magst du Eclair?
3: Erklären? Soll ich das den Schokoladen-Eclair-Tag erklären?
2: Ja, magst du, und vor allem aber auch, magst du das Essen?
3: Ich mag Eclair, ja.
2: Mensch, ja, ich nicht.
3: Nicht? Warum?
2: Nee. Ich finde, das ist irgendwie so eine völlig widerliche Art von Gebäck. Der Teig, der ist so nichtssagend und lapprig meistens. Und
3: ja, die sogenannte Brandmasse, ne?
2: Mhm. Nee, das ist mir nichts.
3: Tja. Da, also, ne, die Geschmäcker sind verschieden.
2: Aber warum Eclair-Tag? Also, vielleicht, du wolltest nämlich erklären, vielleicht weißt du ja mehr an das so als ich.
3: Der nationale Schokoladen-Eclair-Tag ist nun mal eben der 22. Juni immer, und das ist vor allem ein Feiertag in den USA.
2: Mhm. Ah, ja, gut.
3: Und wie ihr vielleicht schon wisst, handelt es sich bei einem Eclair um ein längliches, glasiertes und gefülltes Gebäck aus Brandmasse. Und diese Füllung kann verschiedener Arten Ursprungs sein. Unter anderem aus Erdbeer, Himbeer, Kaffee, Schokoladen, Vanillecreme, Sahne oder Pudding. Oft sind sie mit Fondant oder einer Glasur überzogen. Mhm. Und in Deutschland ist das Eclair eben auch als Liebesknochen, Hasenpfote oder Kaffeestange bekannt.
2: Mensch.
3: Ja. Ja, ja.
2: Ne? Ja, vielleicht essen wir dann zum Morgen
3: ein Liebesknochen.
2: Dann würde ich sagen, vielen Dank dafür erstmal.
3: Gerne.
2: Kommen wir
3: vielleicht nicht dafür.
2: Schon zum ersten Beitrag. Genau, gehört haben wir Leave Me Alone von New Order davor. Und natürlich eben die Titelmelodie von Twin Peaks. Ja, und würde sagen, vielleicht blicken wir auch schon mal auf unseren ersten Beitrag zur Reihe. Und zwar vor 25 Jahren entstand eben in Halle das Hausprojekt Reihe 78 durch die Besetzung eines leerstehenden ehemaligen DDR-Kinderheims. Und das Projekt ist eben einer der wichtigsten Treffpunkte in der Stadt. Das jährliche Reihe-Fest, eine feste Institution.
3: War jetzt ja auch wieder vor ein paar Wochen, ne?
2: Ja.
3: Es wurde wieder begangen, das Reihe-Fest.
2: Ja, ich glaube, wann war das? Vor zwei Wochen?
3: Ja, ich glaube, das war vorletzte Woche.
2: Ja.
3: Und fragt man eben, warum in Halle die Rechtsextremen nicht so dominant sind wie etwa in Hoyerswerda oder Zwickau, ist das Reil 78 wohl auch Teil der Antwort, ne? Also da wird schon auch viel gemacht, viel durchmobilisiert und einfach es ist eine Institution in Halle. Mhm. Und um das Projekt langfristig sichern zu können, versucht der dahinterstehende Verein eben die Immobilie zu kaufen gerade, trotz Gegenwind der politischen Gegner.
2: Ja, über den aktuellen Stand sprach Radio Korax während des Reilfestes am letzten Wochenende mit zwei Akteuren. Zu Beginn aber erst einmal eine kurze Vorstellung des Projekts.
4: Also ich finde es ein bisschen schwierig, die Frage, was eigentlich die Reihe 78 ist, weil Hausprojekte sind für mich eigentlich kein statisches Gebilde, sondern eher ein dynamischer Prozess, der immer während einer Veränderung unterworfen ist. Aber im ganz allgemeinen Sinne würde ich es mal als soziales Begegnungszentrum bezeichnen. Wir bezeichnen uns auch selbst als soziokulturelles Zentrum und versuchen halt unkommerziellen Raum zu bieten halt für Kultur und politische Gruppen, die sich hier engagieren können. Und genau, wir sind selbstverwaltet und basisdemokratisch.
5: Ich glaube, ich finde auch immer spannend, es ist so ein bisschen die Frage, ist es der Raum oder sind es die Leute? Also irgendwie ist es ja auch ein Haus mit einem Gelände, das ist halt so die Adresse, die Reihe 78. Und genau, und irgendwie wird der halt bespielt und belebt durch die Leute. Also das finde ich immer spannend, so diesen Konflikt manchmal vielleicht auch, wer oder was ist das?
6: Ja, so war zwei Leute, die letztes Jahr, fast vor einem genauen Jahr hier im Gespräch zu Gast waren, als wir live gesendet haben. Hier live aus der Reihe 78, die stattliche 25 Jahre jetzt schon zählt. Und hier in unserem mobilen Studio, auf der kleinen Bühne, wie man sie nennt, hier auf dem Reihe-Gelände, sitzen jetzt Tessa und Robin, um ja über die aktuelle Situation zu berichten und irgendwie noch ein bisschen mehr Einblick zu geben, was hier auch so das letzte Jahr passiert ist. Erstmal schön, dass ihr da seid. Wie geht's euch an Tag 2 dieses Festes?
7: Also mir geht's ganz gut, auch wenn der Wetterumschwung so ein bisschen reingekickt hat. Ein bisschen Kopfschmerzen, aber gestern war einfach ein super schöner Anfang. Weniger Leute als sonst, muss man ganz ehrlich sagen, aber das hat es auch einfach gemütlich gemacht und ich fand es super angenehm, einfach sehr coole Leute, die super entspannt hier zusammen gefeiert haben. Gab, soweit ich das mitgekriegt habe, eigentlich keinen Stress. Weiß nicht, wie hast du das wahrgenommen, Robin?
8: Ich glaube, wir hatten gestern einen schönen, entspannten Abend und der ist gleich weitergegangen mit dem Kinderfest heute. Das hieß natürlich aber auch für ganz viele Menschen, die Nacht war kurz, bei mir auch. Und ich habe nasse Füße, aber sonst ist alles gut.
6: Und wir hatten ein bisschen Schlaf vielleicht auch, um jetzt vielleicht ein bisschen stärkeren zweiten Tag oder Abend auch zu verbringen. Wir haben eben schon im Einspieler das Ringen um die Beschreibung gehört, was das hier eigentlich sein soll, dieses Projekt Reil 78. Für euch, was macht es für euch so besonders, hier an diesem Ort zu sein, zu wirken und vielleicht gleich daran anschließend auch, welche Bedeutung hat die Reihe 78, würdet ihr sagen, ja nicht nur konkret für die Leute, die sich hier austoben, sondern vielleicht auch im Größeren gedacht für die Stadtgesellschaft oder wenn ihr möchtet, auch noch weiter über die Stadtgrenzen hinaus gedacht?
8: Für mich ist es erstmal ein Ort, wo Leute auch mit wenig Geld sich einbringen können, wo es keinen Zwang gibt, irgendwas zu bestellen, sondern wo jeder erstmal hinkommen kann und auch seine Zeit verbringen kann, die sinnvoll nutzen kann, Sachen lernen kann, aber auch nicht muss. Für die Stadt und darüber hinaus, naja, es werden immer wichtiger, solche freien Orte, die natürlich ein klares Gegenmodell darstellen zu der gesellschaftlichen Rechte, die sich aufbaut. Wir sind Orte, die sie sich auf keinen Fall leisten können, weil wir zeigen, ey, es geht auch anders und das Leben kann schön sein.
7: Also ich finde das ganz wichtig, was Robin gerade gesagt hat, dass das ja einfach so ein Ort ist, wo Leute hinkommen können, sich ausprobieren können und einfach sein können. Und das Lustige ist, heute früh am Außentresen habe ich dann so Richtung Ende der Veranstaltung einfach tatsächlich jemanden getroffen, der meinte, ey, ich war vor 7 Jahren schon mal hier und habe das hier alles kennengelernt und das war halt so anders als alles, was ich vorher kannte. Und es war total cool, hierher kommen zu können, ohne irgendwas machen zu müssen und einfach sein zu können. Und dass die Leute hier einfach sehr entspannt sind und offen sind, damit Leute sich ausprobieren. Und ja, also was ich auch schön finde, ist, dass das hier ein Raum ist, der Leuten Anlaufstelle bietet, die vielleicht sonst nicht so einen Ort haben, um einfach sein zu können, wie sie sind. Und ich glaube, das wird auch harscher werden Richtung September. Also wenn wir auf die Wahl blicken, wird sich, glaube ich, nochmal einiges auch im Stadtklima verändern. Deswegen ist es umso wichtiger, dass Orte wie die Reile erhalten bleiben. einfach eine lange Tradition haben und weiter anlaufbar bleiben und greifbar bleiben für Leute, die da Bock drauf haben.
6: Bevor wir in die Zukunft blicken, vielleicht noch einen kurzen Blick zurück. Du hast gemeint, du hast heute Morgen am Außentresen mit jemandem darüber geredet, dass es vor 7 Jahren ganz anders war. Vor 7 Jahren, 2019 also, es ist schon so lange her irgendwie, hat das Plenum der Rail 78 beschlossen, dass sich was ändern sollte, nach Möglichkeit, nämlich dieses Haus irgendwie gesichert werden soll. Und bald wurde auch klar, dass das eben in Form eines Kaufs passieren soll. Eine ganz schöne Herausforderung stelle ich mir vor für so einen Laden, der irgendwie eben selbst verwaltet wird. Wisst ihr noch, was damals die Argumente für diese Entscheidung waren?
8: Na, da gab es mehrere. Eins war, dass der bauliche Zustand des Hauses so schwierig wurde, dass was passieren musste. Die Stadt Halle, die damalige Eigentümerin, hat deutlich gemacht, dass sie kein Geld in die Hand nehmen wird, um dieses Haus zu sanieren. Und uns wurde deutlich, dass wir uns kein Geld leihen können, um ein fremdes Haus zu sanieren. Und dann standen wir auf einmal vor dem Problem, dann müssen wir den Haufen ja kaufen, um irgendwie was machen zu kommen, um eine Zukunft für uns zu sehen. Gleichzeitig haben wir gesehen, 7 Jahre zurück, das war die Zeit, als die AfD auch in Sachsen-Anhalt langsam an Fahrt gewann. Und wir hatten den bösen Verdacht, der sich bestätigt hat, dass der Rechtsruck in Sachsen-Anhalt stärker wird und Projekte wie wir auf der Abschussliste stehen.
6: Viele Hürden, denke ich mir, bringt so ein Kaufprozess mit sich. Ist ein Eigentümerwechsel passiert oder ist in Mache? Darüber sprechen wir gleich. Vor genau einem Jahr sprachen wir eben darüber, dass es Ausdauer nervt, Zeit kostet, vor allem behördliche Dinge zu regeln. Damals wurde gesagt, ja, es ist ein Bauantrag jetzt gerade eingereicht worden. Das ist jetzt ein Jahr her. Ich kann mich erinnern, irgendwann gegen Ende des Jahres gab es einen Aufruf zu Spenden. Wie weit ist es denn mit dem Kauf? Irgendwie, genau, vielleicht sagt ihr, was eben so in, genau, also was der Status quo ist und was so die großen Schritte.
7: Es gab Ende des Jahres 2025, wie du richtig gesagt hast, einen Spendenaufruf für Direktkredite. Und dem sind ganz, ganz, ganz, ganz, ganz viele Leute gefolgt und haben einen Direktkredit gegeben, um diesen Kauf zu realisieren. Vielen, vielen lieben Dank an alle, die dieses Projekt unterstützen und den Kauf des Projektes mit realisieren. Also ohne DirektkreditgeberInnen wäre das hier alles nicht möglich. Was ist passiert? Also der Bauantrag wurde eingereicht und wir haben eigentlich jetzt alle Bedingungen erfüllt, die im Kaufvertrag drinne stecken, so dass wir sagen können, dass der Kauf so gut wie abgeschlossen ist. Das freut uns mega, mega dolle. Natürlich geht auch nichts irgendwie ohne Bedingungen zu erfüllen, auch behördlicherseits und so weiter. Aber da sind wir auf einem sehr, sehr guten Weg. Und ja, was steht jetzt so an? Ich glaube, die nächsten Jahre werden einfach diverse Baustellen mit sich bringen. Mal so gedacht Richtung Villa vorne, einfach auf alle Fälle das Dach. Und so kleinere Sachen werden jetzt auch schon so nebenher geplant und angegangen. Auch mit ganz, ganz viel Unterstützung von Leuten, die halt hier super viel Zeit reinstecken. Also nochmal zu diesem Punkt, das braucht Nerv, Ausdauer und ja, doch irgendwie ein hartes Dranbleiben an diesem ganzen Projekt. Das läuft super, super gut, weil eben einige Leute sehr viel Zeit hier reinstecken und das alles ehrenamtlich auch mit wuppen. Ja, und es ist einfach schön zu sehen, wie viele Leute dieses Projekt unterstützen, weil sie anscheinend finden, dass es wichtig ist, dass das hier weiter existiert.
8: Und natürlich schwebt über allen in Sachsen-Anhalt gerade die Landtagswahl. Und da kann ich sagen, bevor sich die neue Regierung bilden wird in diesem Land, werden wir als Eigentümer im Grundbuch stehen, sodass die AfD uns mal kräftig am Popo lecken kann.
6: Hier, ich glaube, das nehmen die Mikros nicht auf für die Hörerinnen und Hörer an den Radiogeräten. Es sammeln sich so nach und nach interessierte Zuhörerinnen auch vor der Bühne. Und gerade gab es auch Applaus für die deutlichen Worte.
7: Und Jubel.
6: Und Jubel, genau. Und beim Jubel würde ich gerne noch kurz bleiben, weil ihr habt genau erwähnt, dass es unheimlich viel Support gab, was Direktkredite angeht, dass es unheimlich viel Kraft und Energie und auch irgendwie ein bisschen Liebe braucht, quasi so diese ganzen ja behördlichen Sachen zu regeln, bauliche Maßnahmen zu treffen, zu organisieren auch, bevor man sie überhaupt umsetzt. Wenn ihr jetzt so ja diesen Kaufprozess oder mit Fokus auf dem Kauf mal zurückblickt, das letzte Jahr, dominiert da Anstrengung? Also ich denke mir, es geht nicht ohne irgendwie viel Lust sowas. Was gibt euch da die Kraft auch oder was motiviert, da dran zu bleiben und auch irgendwie genau das gerne zu machen?
7: Es gibt keinen Weg zurück und keine andere Option. Wir müssen das Ding jetzt hier einfach kaufen und sichern. Also das ist außerhalb jeglicher anderen Möglichkeiten. Also wir haben das jetzt angefangen und wir machen das jetzt auch einfach weiter und fertig, damit dieser Ort einfach erhalten bleibt. Und ja, es dominiert schon in Teilen die Anstrengung, muss man sagen. Aber es ist halt einfach total cool zu sehen, welche Leute hier rumhüpfen und welche Expertise sie zum Teil auch einbringen können. Das ist total toll, das zu sehen, dass da eben auch manchmal so sehr unverhoffte Unterstützung aus irgendeiner Ecke kommt, auch aus der Stadtgesellschaft zum Teil, wo dann Leute sagen, hey, aber ich kann noch das machen und jenes und das dann auch einfach hier einbringen und anbieten. Und das ist eben super schön, dass sich das auch in der Stadt verteilt rumspricht und natürlich auch aus anderen Projekten, also sowohl in Sachsen-Anhalt, auch aus anderen Regionen und also was auch ein riesengroßer Pluspunkt ist, da hatten wir vorhin bei den Direktkrediten das vielleicht nicht so richtig gestriffen. Es gibt ja das Mietshäuser-Syndikat, was ja eigentlich so ein Zusammenschluss bundesweit ist, um eben vor allen Dingen Wohnraum zu sichern, den Markt zu entziehen. Und da haben wir die Möglichkeit, eben auch als Reihe 78 uns daran zu beteiligen. Wir sind noch nicht Mitglied im Mietshäuser-Syndikat, das ist aber der feste Plan, da Mitglied zu werden. Und ja, da stehen uns einfach auch super viele Unterstützungsmöglichkeiten offen, auf die wir gerne zurückkommen, weil die Leute natürlich einfach seit 30 Jahren oder so nichts anderes machen, also zum Teil ja sogar noch länger, als eben Häuser zu sichern und zu kaufen. Und da gibt's einfach wahnsinnig viel Expertise, die wir auch gerne nutzen. Und das ist schön zu sehen, dass dann auch bundesweit einfach Unterstützung für dieses Projekt hier existiert.
8: Ich denke immer in Worst-Case-Szenarien. Und da sehe ich natürlich die Schwierigkeiten auf uns zukommen, dass rechte Regierungen versuchen, progressiven, linken, antifaschistischen Bewegungen, Gruppen und Strukturen die Räume zu entziehen. Und wenn das hier der Fall sein wird, dann sehe ich uns als antifaschistisches Widerstandsnest. Und das treibt mich um. Die AfD kann stark werden, wie sie will. Wir bleiben hier, wir werden aktiv und sie werden die Rechnung nicht ohne uns machen können.
2: So ist es doch. So viel zur Zukunft der Reihe 78 in Halle. Über den aktuellen Stand sprach eben Radio Korax während des Reihfestes am letzten Wochenende mit zwei Akteuren. Wer die Reihe 78 unterstützen möchte, findet Informationen zu Direktkrediten und kommenden Veranstaltungen auf reil78.de.
3: Genau. Ja, sehr gut. Und wir hören jetzt noch mal ein bisschen Musik.
2: Was willst du hören?
3: Wir hören jetzt All Cats Are Grey von The Cure.

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2: Ja, das war All Cats Are Grey von The Cure. Einer meiner absoluten Lieblingssongs. Es gibt Phasen, wo ich das wirklich jeden Abend zum Schlafen höre.
3: Ja, kann ich gut verstehen. Schönes Lied. In Halle soll schon bald ein neues Gebäude am Riebeckplatz stehen. Und dabei handelt es sich um das Zukunftszentrum für deutsche Einheit und europäische Transformation. Und das soll nicht nur ein internationaler Ort für Forschung und Demokratiedebatten werden, sondern auch Raum für Begegnung und Kultur bieten.
2: Ja, der folgende Beitrag von Studierenden des Masterstudiengangs Multimedia und Autorinnenschaft an der Martin-Luther-Universität in Halle-Wittenberg thematisiert dieses Zukunftszentrum in Halle. Wir hören rein.
4: Knapp ein Jahr lang lief der Architekturwettbewerb zum Zukunftszentrum in Halle. Jetzt steht der Siegerentwurf fest. Viel Glas, viel geschwungene Linie, 58 Meter hoch, viel Licht und viel Freiraum. Doch so richtig greifbar wird das Zentrum noch immer nicht.
5: Waffenverbotszone, Drogenhotspot und einer der größten Verkehrsknotenpunkte in Deutschland.
4: Klar ist, wie das Zukunftszentrum aussehen wird.
5: Weg von dem rauen Image, hin zur glänzenden Skyline.
4: Ein schöner Zufall. Der Siegerentwurf kommt von Menschen aus Mitteldeutschland.

0: Es ist wichtig und richtig, dass das Projekt im Koalitionsvertrag verankert ist.
1: Und das Ganze in Halle, einer der ärmsten Städte Deutschlands. Soziale Probleme werden unter einem 200 Millionen Euro teuren Zukunftszentrum versiegelt.
0: Und dass sich trotz der zu erwartenden Kostensteigerung,
1: ob die Kosten weiter explodieren, bleibt abzuwarten,
0: alle Beteiligten zum Zukunftszentrum und der damit verbundenen Chance bekennen.

0: Zwei Dinge sind allerdings lästig. Erstens, zum einen gibt es trotz mehrfacher Terminzusagen immer noch keinen Showroom für das Zukunftszentrum. Zum anderen agiert die wachsende Verwaltung immer noch im Verborgenen, in einem Provisorium.
1: Das Zukunftszentrum soll Raum geben für Zukunft, Wandel und was auch immer.
0: Halles Oberbürgermeister Alexander Vogt. Der hat im Wahlkampf noch das Zukunftszentrum als Elfenbeinturm und Elitenprojekt bezeichnet.
1: Doch was passiert mit jenen Menschen, die Angst um ihre Zukunft haben müssen, die aus dem Raster der GutverdienerInnen fallen?
0: Lästig ist auch das Agieren des Bundes. In Person des Ostbeauftragten ruft er einmal mehr auf, dass wir Hallenser guter Dinge sein sollen, wenn es um die offene, inhaltliche Ausgestaltung des Zentrums geht.
1: Wo ist die Zukunft all jener, die sozial benachteiligt sind? Welcher Platz in der Stadt wird ihnen zugeschrieben?
0: Halles Oberbürgermeister Alexander Vogt. Heute sagt er in die Kamera, er freue sich, das Projekt nach Halle geholt zu haben. Als Vorsitzender der Europa-Union fungierte er zwar als Botschafter fürs Zukunftszentrum, ansonsten tendiert sein Anteil gegen Null.
1: Was passiert mit den Menschen, die jetzt Teil dieses Ortes sind?
0: Im dritten Jahr nach der Entscheidung für Halle als Standort liegt die inhaltliche Ausrichtung im Nebel. Abgesehen von Absichtserklärungen und guten Ideen.
1: Wo ist ein Suchtzentrum, ein Drogenkonsumort, der nicht in irgendeiner Ecke stattfindet oder auf der Toilette in der Magdeburger Straße?
0: Dass das Zentrum zwei Jahre später als ursprünglich geplant kommt, war zu erwarten. Das scheibchenweise Abrücken von der propagierten Zahl von 1 Million Besuchern im Jahr gibt aber denen recht, die Politik als unredlich kritisieren.
1: Was bringt dann letztlich ein Zukunftszentrum, wenn die Zukunft daraus besteht, dass Renditen für Einzelne steigen, dass Hotels gebaut werden, schicke Einkaufsmöglichkeiten und überteuerte Wohnungen entstehen?

0: bekommen, weil ich immer so eine Einstellung habe.
1: Stadt und Land haben geliefert, um das Zentrum finanziell möglich zu machen. Es ist höchste Eisenbahn, die nach der Standortentscheidung für Halle spürbare Begeisterung für das Projekt in der Stadt neu zu entfachen. Dass es geht, zeigt die Vergangenheit. Dass Interesse da ist, zeigen letztlich auch die skeptisch negativen Kommentare. Auch wenn die Zeiten schwierig sind und hinter den Kulissen in Berlin freilich viel passiert ist, jetzt muss der Bund nach außen wahrnehmbar Gas geben.

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0: Ja, das war ein Beitrag von Studierenden des Masterstudiengangs Multimedia und Autorinnenschaft der Martin-Luther-Universität in Halle-Wittenberg zum geplanten Zukunftszentrum für deutsche Einheit und europäische Transformation am Riebeckplatz in Halle.
1: Genau. Spannend. Und wir hören jetzt einfach mal wieder ein bisschen Musik. Und zwar gibt es Geboren, um zu leben von Unheilig.

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2: I know I'm going to die of a stroke von Jimmy Brown hier im Morgenmagazin. Ja, was sagst du? Also vielleicht, also quasi schöner
3: Start in den Morgen.
2: Schöner Start in den Morgen, genau. Schöne Gedanken für die Früh. Für den Start in der Woche auch.
3: Ich finde auch wirklich, Jimmy E. Brown ist einfach eine wahnsinns tolle Mischung aus dieser schönen irgendwie Brit-Indie Musik, dieser musikalischen Begleitung, die ja auch Anklänge von The Smiths irgendwie mit reinbringt. Ich finde auch, Jimmy E. Brown ist vielleicht so ein bisschen die das, was Morrissey wäre, wenn er quasi heute Musik machen würde. In Zeiten von TikTok und Instagram und Doomscrolling und
2: Meinst du, Morrissey würde sich auch so präsentieren auf Instagram und TikTok und so?
3: Ja, wahrscheinlich eher nicht, ne? Also ich meine, er ist ja doch auch bei all seiner Selbstironie ja auch ein Mensch, der, glaube ich, und da sehe ich viele Ähnlichkeiten zu Trump, der ja auf eine Art sich auch doch dann sehr, sehr liebt und deswegen auch irgendwie auf sich Acht gibt.
2: Mhm. Also ja, ich glaube, das kann man über Jimmy Brown nicht sagen, dass er sich selber liebt.
3: Ja.
2: Ich glaube, da ist sehr viel Hass vor allem für sich selber da.
3: Ja. Aber es ist irgendwie, ja, doch. Aber unser Tipp, unser Geheimtipp, Jimmy E. Brown, können wir auf jeden Fall jedem Zuhörenden hier nahelegen.
2: Ja, ich würde auch das quasi in so einem Gedanken empfehlen, dass wenn es einem nicht so gut geht, dass man sich dann einfach mal Jimmy Brown anhört und dann ist eigentlich wieder alles okay. Also dann, ne, dann das groundet einen so ein bisschen, würde ich sagen.
3: Das stimmt.
2: Dann ist alles gut eigentlich. Danach ist alles gut. Immer.
3: Immer und überall.
2: Genau, so. Wir machen weiter in Medias Res.
3: Ja, seit dem 18. Mai nämlich gibt es im Stadtarchiv die Ausstellung Aufbruch und Tradition 30 Jahre jüdisches Leben der Gegenwart in Sachsen. 30 Jahre hat die Fotografin Silvia Hauptmann jüdisches Leben in Sachsen begleitet und auf unzähligen Fotos festgehalten.
2: Bei der Ausstellung könnt ihr einige der dabei entstandenen Fotos sehen. Im Gespräch mit Radio Blau spricht sie zunächst darüber, wie die Fotografien ihrer Ausstellung überhaupt entstanden sind.
4: Also erstmal muss ich vielleicht dazu sagen, dass ich dazu gekommen bin, ich sage jetzt mal in Anführungsstrichen wie die Jungfrau zum Kind, weil es eigentlich aus einer Reportagereise nach Moskau entstanden ist, was eigentlich ein anderes Thema ist. Hatte, was wir aber dann nicht gemacht haben, der Journalist und ich. Und wir sind eher zufällig in diese Choralsynagoge geraten in Moskau. Und zufällig habe ich einfach losfotografiert, nicht wissend, was das für ein Gottesdienst ist, der dort zelebriert wird. Das war der Rosh Hashanah-Gottesdienst, wo eigentlich ein Fotografieren quasi ein Tabu ist. Bin drauf losgelaufen bis vor an die Bima. Die

0: Bima ist sowas wie bei uns die Kanzel. Und der Oberrabbiner, was ich dann lernen durfte, uns am nächsten Tag in sein Büro bestellte und so weiter. Ich konnte dann noch weiter fotografieren, allerdings von der Empore aus. Der hat uns noch ein Interview gegeben. Wir haben das dann auch publiziert. Es wurde publiziert in einer großen überregionalen Zeitung. Und dann ist eine Frau vom Kulturamt, die Frau Scharschmidt, die verantwortlich war seinerzeit für Leipzig Liest, auf mich zugekommen und meinte, mach was zur jüdischen Gemeinde in Leipzig. Sie hatte die Reportage gesehen. Und die feiern 150-jähriges Bestehen. Und so bin ich quasi genauso unschuldig zum Vorsitzenden der jüdischen Gemeinde in Leipzig gegangen, damals Aaron Adlerstein, habe mein Anliegen vorgetragen, 1996. Ja, dann kommen Sie bitte dann und dann, da feiern wir Chanukka. Ich wusste noch nicht mal, was Chanukka ist. Bin dann auch hingegangen, habe dort im Astoria die allerersten Fotos gemacht. Eins dieser Fotos wird auch zu sehen sein in der Ausstellung. Und habe mich dann, es war eine Ausstellung, die allererste in der alten Nikolaischule, Jüdisches Leben in Leipzig, mit der Bertelsmann Stiftung, glaube ich, oder Bertelsmann Club. Die war ziemlich erfolgreich. Und dann kam die Ephraim Karlebach Stiftung auf mich zu, in Sonderheit die Frau Dr. Plowinski. Und fragte mich, ob wir das nicht weitermachen wollten in Zusammenarbeit, in Förderung. Und dann habe ich gesagt, ja, dann, daraus ist ein Langzeitprojekt entstanden. Ich muss aber dazu sagen, ich liebe Langzeitprojekte, weil man sich da einfach hinein vertiefen kann.
1: Und war damals schon klar, dass es exakt 30 Jahre werden?
0: Nicht im Leben. Es war überhaupt nicht klar. Ich habe überhaupt nicht gewusst, wo das hingeht, weil die Gemeinden ja auch, ich muss aber gleich dazu sagen, ich bin keine Historikerin, ne? Ich bin wirklich Fotografin, die Gemeinden sich ja neu sozusagen wieder formiert haben, weil es waren ja nur sehr wenige Mitglieder nach der Wende, aufgrund dieses Sündenfalls des 20. Jahrhunderts, wie ja sicher jeder weiß. Und ich glaube, Leipzig hatte noch 25 Mitglieder. Und dann war dieser Kontingent Vertrag, der Flüchtlingsvertrag, also für die Kontingentflüchtlinge aus der ehemaligen Sowjetunion, die sind dann zugewandert aus der Ukraine, aus der Sowjetunion, aus diesen ganzen Sowjetrepubliken. Und so wurde die Gemeinde größer und größer und größer. Es sind jetzt über 1200 Mitglieder und ich habe eigentlich auch mal zur richtigen Zeit am richtigen Ort wichtige Leute auch treffen können, den ersten Landesrabbiner nach der NS-Zeit in Sachsen, Dr. Salomon Almekias Siegel, der diese ganze Aufbrucharbeit gemacht hat, diese angekommenen Juden aus der ehemaligen Sowjetunion, die waren ja nicht in der Religion fest verankert, das war ja verboten, mehr oder weniger, schon unter dem Zaren, unter Stalin und auch immer weiter. Und er hat ihnen Hebräisch beigebracht. Er hat sie sozusagen in die Liturgie eingeführt, in diese jüdische, in diese hebräische, ich weiß jetzt nicht, wie das konkret heißt, hat die Gottesdienste mit ihnen zelebriert und die sind dann immer mehr reingewachsen. Und der Salomon Almekias Siegel hat sehr offen, sehr kommunikativ mit diesen jüdischen Gemeinden gearbeitet. Er war auch in Chemnitz und in Dresden, aber ich glaube, der Hauptarbeitsort für ihn war schon Leipzig. Und er war bis dahin habe ich auch unglaublich viele Fotos gemacht, die unwiederbringlich sind, weil die Synagogenweihe in Dresden, die Synagogenweihe in Chemnitz, Denkmal am Standort der ehemaligen großen Synagoge in Leipzig in der Gottschedstraße, dann die erste liberale Rabbinerweihe in Sachsen, alles nach 45, die erste jüdische Hochzeit nach 45, die erste Bar Mitzwa nach 45, das sind alles feste Rituale. Die konnte ich alle hintereinander weg fotografieren. So, es war mir auch kaum Zutritt verwehrt. Also natürlich immer mit dem nötigen Respekt, das ist ja klar.
1: Also die Menschen waren sehr offen.
0: Ja. Also ich muss natürlich dazu sagen, ich habe das Leben, das jüdische Leben als solches im städtischen Raum habe ich so gut wie nicht wahrgenommen. Also jetzt nicht im Alltag. Ich habe, wenn am 9. November die Gedenkveranstaltung ist am Synagogenstandort oder wenn Yom HaShoah auf dem neuen jüdischen Friedhof eine Gedenkfeier stattfindet, sowas, das war ein Teil dieses jüdischen Lebens. Aber das eigentliche jüdische Leben, was mich interessiert hätte, mal in so einem einer Familie einen Sabbatgottesdienst mitzuerleben, was ja, das ist mir bislang nicht gelungen. Der Hauptteil dieser Ausstellung ist auch Synagogen, ja, und dann die Feste, aber immer sehr
1: offiziell quasi.
0: Ja.
1: Und weißt du noch, wie viele Mitglieder ungefähr da waren, als du begonnen hast zu fotografieren im Vergleich zu jetzt?
0: Also jetzt sind es ja über 1200 und also als ich begonnen habe, vielleicht 200, 300.
1: Also es ist stark gewachsen in der Zeit,
0: ja.
1: in der du fotografiert hast und das Leben begleitet hast quasi.
0: Ja, genau. Und ich habe in den Zuwandererheimen, ich nenne das jetzt mal Zuwandererheime, diese Ankunftsheime, wo die Kontingentflüchtlinge angekommen sind. Ich war in Merane, in Waltenburg, in Borsdorf, in Wiederitzsch und habe diese Menschen, Männer, Frauen, Kinder, Familien, Großeltern, Eltern, Kinder fotografiert in diesen Heimen. Das ist ein sensibles Thema. Das wäre genauso, als würde ich jetzt in einem Flüchtlings, was ich dann auch später gemacht habe, im Heim fotografiert. Und das muss man einfach sensibel machen. Da kann man nicht.
1: Das war nämlich auch meine Frage, weil man hat ja schon einen gewissen Einblick in das Privatleben einer von Familien und wie offen die da waren, das zu zeigen. Aber auch wie relevant das dann ist, das anderen zu zeigen, wie diese Menschen.
0: Also ich habe natürlich alle Fotos, die in der Ausstellung gezeigt werden und alles, was ich fotografiere, davon gehe ich einfach immer aus, ist autorisiert. Ich mache keine Fotos heimlich. Und in diesen Ankunftsheimen, Zuwandererheimen war es natürlich so, das waren nicht lauschige Umstände. Das konnte man nicht erwarten. Die waren ja froh zum Teil, dass sie weg waren von da, wo sie kamen. Und die Unterbringungsmöglichkeiten waren auch nicht so, ich sage jetzt mal luxuriös, um es mal liebevoll zu sagen. Die waren aber mir gegenüber sehr offen. Es gab nur eine Regel, die habe ich auch eingehalten. Sie wollten nicht namentlich genannt werden, was auch nicht Not tat, fand ich. Und ich habe aber sehr selbstbewusste, unglaublich souveräne jüdische Zuwanderer erleben können. Ich habe ein altes Ehepaar, der Mann sitzt da, als hat er ein Großgrundbesitz aus der Taiga mitgebracht, zum Beispiel in irgendeinem Sessel, in einem schäbischen Sessel, der irgendwo ausrangiert wurde. So, also das konnte ich natürlich auch machen. Das ist jetzt, gibt's jetzt natürlich nicht mehr, Gott sei Dank, ne?
1: Also das Leben in Leipzig für Jüdinnen und Juden ist quasi gewachsen, auch über die Jahre. Und da habe ich die kurze Frage, vielleicht ist es auch eher eine Schätzung, du weißt nicht die exakte Zahl. Wie viele Fotos hast du gemacht über die Jahre?
0: Das ist für mich eine extrem schwierig zu beantwortende Frage, weil man macht ja viele Fotos, die man dann gar nicht als relevant erachtet. Die schlummern irgendwo im Archiv, digital jetzt noch schlimmer als analog. Aber 40.000 circa.
1: Und man kann sich vielleicht denken, dass man nicht alle 40.000 in der Ausstellung sieht. Aber wie viele Fotos sind das ungefähr in der Ausstellung und wie hast du so diese Wahl getroffen, dass gerade die Relevanz
0: sind? Also ich habe diese Auswahl der Fotos habe ich gemacht. Es gab ja vorher schon immer mal Zwischenausstellungen. Die letzte vor 10 Jahren, Chatrala Chatashat, die hieß auch schon Neubeginn. Ich habe thematisch ausgewählt nach den Festen, nach den Feiertagen, nach den Weihen, also Synagogenweihen, was ich gesagt habe, nach jüdischem Leben zur jüdischen Woche. Was passiert da? Stolpersteinverlegungen. Ich bin auch in der AG Stolpersteine. Irgendwelche Aktivitäten, was Menschen aus der Stadtgesellschaft zu diesem Thema machen. Wenn ich das mitbekommen habe, bin ich dann auch dahin gefahren und dorthin. Und ich habe auch mit dem Grafiker Jürgen Wolf zusammen das Projekt gemacht, der alte israelitische Friedhof zu Leipzig. Dort haben wir 4-5 Jahre zugebracht. Dazu haben wir eine Datenbank gemacht. Die ist auch programmiert worden, die ist im Internet. Das ist nochmal außerhalb dieser Ausstellung.
1: Also wenn man noch über die Ausstellung Interesse hinweg hat, kann man da auch nochmal nachschauen?
0: Man kann auch auf meiner Webseite nachschauen.
1: Cool. Dann habe ich mich gefragt, was hast du für dich selber so mitnehmen können über diese Jahre, die du mit diesen Menschen zu tun hattest und ihr Leben quasi fotografiert hast?
0: Ich fand es am Anfang, als ich angefangen habe zu fotografieren in der Synagoge, das erste Chanukka-Fest im Astoria, im Hotel Astoria. Für mich war das faszinierend. Ich hatte ja überhaupt gar keinen Zugang zur jüdischen Kultur. Ich bin DDR-sozialisiert. Das war ja auch nochmal, da spielte Religion keine große Rolle, um nicht zu sagen gar keine. Ich wusste wohl, was der Holocaust ist. Und ich wusste auch, dass es Auschwitz gab. Ich war auch noch Ende der DDR-Zeit in Auschwitz mit dem Vater meines Sohnes. Aber das, was ich dort, diese ganzen Rituale, diese ganzen Gebote, die Verbote, diese Selbstverständlichkeiten, sich in dieser Religion zu bewegen, das ist ja auch immer mehr gewachsen mit den für die Zuwanderer. Das war für mich schon spannend anzugucken. Und wir haben seit 2011 den orthodoxen Landesrabbiner und Militärbundesrabbiner Scholt Ballard, der hat hier in Deutschland studiert, hat hier Rabbinerausbildung bekommen, ist auch hier ordiniert worden in München und ist eben seit 2011 in Leipzig. Und er ist eher der orthodoxen Linie Richtung zugetan.
1: Entschuldigung, die Frage, was ist ein Rabbiner?
0: Ein Rabbiner ist ein der Oberste der Gemeinde.
1: Ah, okay.
0: Wie bei uns der Pfarrer.
1: Verstehe. Oder so ein Bischof quasi.
0: Ja, ja.
1: Okay, genau. Verstehe. Okay.
0: Nicht wie der Papst.
1: Nee, verstehe. So weit oben nicht. Okay.
0: Und er führt, also hält die Gemeinde zusammen, er zelebriert die Gottesdienste, er übernimmt Verantwortung für den Zusammenhalt. Also
1: warum ist es relevant, dieses Leben der Jüdinnen und Juden quasi von den letzten 30 Jahren fotografisch festzuhalten und Leuten zu präsentieren, die quasi nicht dabei waren oder sehr wenig Einblick haben in dieses Leben?
0: Also ich finde schon, dass das für die Gesellschaft, für die Stadtgesellschaft, wo immer es gezeigt wird, relevant ist. Ich bin ja nicht die Einzige, die sowas fotografiert hat. Vielleicht gibt es nicht viele, die es so lange gemacht haben. Aber also wenn ich schon alleine völlig uninformiert, ungebildet zum Thema da hineingewachsen bin, könnte ich mir auch gut vorstellen, dass das andere Leute interessiert. Und wir haben diese Ausstellung ja in mehreren Städten auch gezeigt. Ein Teil davon war auch mal in Tel Aviv im Goethe-Institut. Und ich könnte mir vorstellen, dass es einfach Leute interessiert. Also, dass die da interessiert hingehen und denken, aha, das wusste ich nicht. Oder, also ich habe jetzt nicht die Religion erklärt, ne? Also das
1: ja,
0: war
1: nicht
0: meine Aufgabe. Sonst das, was ich zu sehen bekam, was mich interessiert hat, was mir möglich war zu fotografieren.
1: Ich bin auch soweit durch in meinen Fragen, wenn du noch was erzählen magst.
0: Ja, ich wünsche mir natürlich, dass die Ausstellung sich viele Leute angucken und vielleicht auch was für sich mitnehmen, was sie vorher nicht wussten. Das wäre schon gut. Ich habe diese Ausstellung zusammen, wir haben das zusammen kuratiert, der Grafiker und ich, mit Texten und Bildern. Das hat auch eine didaktische.
1: Da habe ich mich auch gefragt, ja, ob es auch Texte gibt neben den Bildern. Ja,
0: ja, es gibt sozusagen lange Bildlegenden, die nicht zu lang, das muss einen auch nicht überfordert zum Lesen, ist ja eine Ausstellung und kein Buch. Ja, also der Dr. Robrecht, der Leiter vom Stadtarchiv, der Direktor vom Stadtarchiv, der war ganz offen, hat gesagt, okay, wir machen die Ausstellung hier. Und es war auch, die Vernissage war total voll, gut besucht. Und die Leute waren, also das konnte man halt beobachten. Und gerade heute noch hat mir eine Historikerin geschrieben, die auch viel im Stadtarchiv unterwegs ist, dass sie immer wieder staunt, wie jetzt schon die ganze letzte Woche viele Leute, die gar nicht ins Stadtarchiv zum Forschen gehen,
1: sondern dann diese Ausstellung.
0: Sich die Ausstellung angucken.
2: Ja, genau, zu hören war die Fotografin Silvia Hauptmann über ihre Ausstellung mit dem Namen Aufbruch und Tradition, 30 Jahre jüdisches Leben der Gegenwart in Sachsen. Die Ausstellung könnt ihr im Stadtarchiv auf Straße des 18. Oktober in Leipzig noch bis zum 1. Oktober 26 besuchen.
3: Genau, das ist doch was sehr Schönes. Und ja, jetzt spielen wir nochmal ein Lied, weil es so schön ist, von dem guten Heinz Strunk, das Lied Rien ne va plus.

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0: Protokoll.
1: Wir haben gehört von Heinz Strunk.
2: Von Heinz Strunk, Rienne Vaplü zuerst.
1: Genau, und dann haben wir gerade gehört von Tatjana Bulanova, Kupi Paradai, was so viel heißt übersetzt wie Kaufe und Verkaufe. Im Song geht es um die nicht käufliche Liebe. Und vielleicht noch ein paar Veranstaltungshinweise?
2: Ja, genau. Wir haben wieder ein paar Veranstaltungshinweise für euch vorbereitet. Und zwar fangen wir an mit einem Vortrag heute in Berlin, der von der Rosa-Luxemburg-Stiftung veranstaltet wird. Und zwar zu einem brandaktuellen Thema. Es geht um die Enteignung von Deutsche Wohnen und Co. Also eigentlich ein immer brandaktuelles Thema, ne? Mhm. Tatsächlich wird dabei aber 100 Jahre zurückgeschaut. Im Juni 1926 gab es nämlich einen ersten Volksentscheid auf nationaler Ebene. Zwar scheiterte der Entscheid am Ende, aber mehr als 14 Millionen Menschen hatten sich für die Fürstenenteignung ausgesprochen. Darum und die Weiterführung solcher Initiativen mit Deutsche Wohnen und Co. enteignen, soll es heute bei dem Vortrag in Berlin gehen. Wem gehört der Reichtum? Vom Volksentscheid über die Fürstenenteignung vor 100 Jahren bis hin zu aktuellen Vergesellschaftungsdebatten. Los geht es um 19 Uhr am Franz-Mehring-Platz 1. Die Veranstaltung ist kostenlos, es wird aber um Anmeldung gebeten unter pretix.eu/Münzenberg/Enteignung.
1: Ja, langer Link.
2: Ja, ich kann es auch nochmal wiederholen, falls, also es ist pretix, also pretix.eu/Münzenberg/Enteignung.
1: Ja, auf jeden Fall ein hochspannendes Thema. Alternativ kann man aber auch heute Abend in Berlin tanzen gehen. Im Schokoladen wird heute zu Psychedelic Cumbia eingeladen. 19 Uhr treten dort Rolando Bruno y el Grupo Arevalo auf. Das war wirklich ein furchtbarer Spanisch von mir, aber ich habe Spanisch nie gelernt. Entschuldigt.
2: Weiterer Hinweis, die Abstraktion scheint alles übel zu liegen. Sie sei das Gegenteil von sinnlich und ist der Keim der schlechten kapitalistischen Wirklichkeit. So scheint es jedenfalls Simon Helling, wird sie zumindest dargestellt. Für ihn ist die Abstraktion aber fundamentaler Bestandteil von kritischer Bildung, also Bildung, um Kritikfähigkeit zu erlernen. Die ambivalente Rolle der Abstraktion führte Simon Helling heute Abend in Dresden im Vortrag Auf dem Weg durch die Eiswüste die Rolle der Abstraktion für kritische Bildung aus. Mit Passagen aus seinem Buch Über das Gegebene hinaus erläutert. 19 Uhr geht der Vortrag in der Dispothek in der Leipziger Straße 84 in Dresden los.
1: Ja, und auch für Dresden gibt es die Möglichkeit, nochmal rauszukommen, sich komplexeren Input zu entziehen. Im Ostpol tritt heute ORB auf, ein Heavy Psych Power Trio aus Australien mit einem Fuß im Hard Rock und einem Fuß im Psychedelic Experimental Sound. Los geht's um 20.30 Uhr, Einlass ist um 19.30 Uhr und Tickets gibt's auf Ticks for Gigs zu finden.
2: Ja, sehr cool und das klingt doch alles sehr schön. Wir haben alle was zu tun heute Abend und jetzt wissen wir auch was.
1: Ja, für was entscheidest du dich?
2: Ich fand ja dieses spanische Psychedelic Cumbia, klang eigentlich ganz witzig. Ne? Also ein bisschen Tanzbein schwingen heute Abend. Wäre doch was.
1: Ja.
2: Leider ist ja nichts in Halle dabei, deswegen, ich glaube, für mich persönlich fällt da alles so ein bisschen raus.
1: Ja, ich denke, wir blicken nachher nochmal auf Halle und darauf, was es für Veranstaltungen gibt. Aber du hast noch einen Song da.
2: Ich möchte noch einen Song spielen, genau.
1: Dann spielen doch. Welchen Song?
2: Messages from the Stars von The Ra Band.
1: Dann machen wir das mal.

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1: Wir haben gehört Hand in Glove von The Smiths. Und davor haben wir Cherry Bavets von der russischen Rap-Hip-Hop-Band Kravastok gehört. Und kommen zu unserem nächsten Beitrag, denn seit Mai diesen Jahres ist das neue bundesweite Projekt Flucht und Queer Ankommen in Deutschland des LSVD, Verband Queere Vielfalt, gestartet. Und Ziel ist es, die nachhaltige Integration und gesellschaftliche Teilhabe von queeren Geflüchteten, neu Zugewanderten und Menschen mit Migrationshintergrund in Deutschland wirksam zu stärken. Und Radio Korax sprach mit Lilith vom Verband über konkrete Ziele des Projektes, Hindernisse für queere Geflüchtete und Probleme im Asylverfahren. Doch zuerst erklärt sie, wie und vor welchem Hintergrund das Projekt an den Start gegangen ist. Wir hören rein.
2: Wir arbeiten seit über 10 Jahren beim LSVD Plus, Verband Queere Vielfalt, für queere Geflüchtete und Migranten und für die Menschen, die neu zugewandert sind, um denen hier in Deutschland zu helfen. Meistens bei Asylverfahren und auch bei Asylanträgen. Und dann haben wir nach und nach seit 2015 gesehen, dass viele Leute nach einer gewissen Zeit wollen hier integriert werden. Und da gab es sehr viele Probleme, weil die Sprachkenntnisse, jeder muss irgendwie C1 Sprachkenntnisse haben muss, um eine neue Stelle zu bekommen. Und wenn die keine genügend Sprachkenntnisse haben, dann landen sie in Jobs, wo sie ausgebeutet werden. Und diesbezüglich wollten wir die Leute unterstützen, sodass sie in Deutschland in den Arbeitsmarkt integriert werden. Aber sie müssen auch wissen, was sind deren Rechte als queere Geflüchtete, als nur so gewanderte Menschen und als queere Migranten und Migrantinnen in Deutschland. Und da werden wir dann nicht nur die queere geflüchteten Menschen selber unterstützen, Migranten, Migrantinnen und neu so gewanderte, sondern wir möchten auch die Arbeitgeberinnen unterstützen, indem dass sie bisschen schlauer und sensibilisierter gemacht werden zum Thema, was ist denn sexuelle und geschlechtliche Vielfalt? Was bedeutet das für meinen Betrieb? Was bedeutet das für meine Firma? Wir reden über Diversity, Equity und Inklusion, aber das sind eher so Fremdwörter aus Großkooperationen aus den USA. Wir wollen die Menschen hier in Deutschland erstmal, wo über 90% lokale Initiativen und Unternehmen gibt, dort sollen wir die Leute also endlich anbinden. Und wir möchten auch gerne die queere Personen mit Migrationserfahrung, mit Fluchterfahrung auch sensibilisieren und schulen, sogar ausbilden, dass sie andere Menschen, die genaue Probleme haben, auch die genaue Bedürfnisse haben, weiter unterstützen können als Multiplikatorinnen.
3: Das ist ja auch so ein bisschen der Anlass, warum wir heute reden. Da kommen wir nachher noch gleich. Ich würde noch mal diesen einen Schritt zurückgehen. Wenn du jetzt so beschreibst, so ihr habt eine sehr spezielle Zielgruppe, dann sind es ja aber Personen, Menschen, die ja mindestens von doppelter Diskriminierung betroffen sind, wenn sie hier sind. Zum einen kommen sie also aus einem anderen Land mit einer anderen Sprache. Sie sind hier als Geflüchtete, haben die Probleme, die ich glaube, sehr, sehr, sehr viele geflüchtete Menschen haben, das hast du beschrieben, mit dem Arbeitsmarkt und zudem als queere Person nochmal anders geschnitten, wahrscheinlich auch in der eigenen Gruppe der Geflüchteten. Also da sind sie auch eine Minderheit. Also wir reden hier ja über Intersektionalität, ja. Was kann man oder wie können dort Hilfestellungen aussehen? Und jetzt sind wir quasi auch schon ein bisschen bei dem konkreten Angebot.
2: Also die Hilfestellungen von uns wäre ein anderes Thema, dazu komme ich gleich. Aber wir müssten das so sehen, es ist nicht nur die queere Geflüchtete, die einen Asylantrag stellen, es sind auch die Geflüchtete, die über Studienvisum, über Arbeitsvisum und keine Ahnung, vielleicht auch über Ehevisum nach Deutschland gekommen sind. Eine Sache habe ich weggelassen, sorry dafür, das Projekt wird durch die Integrationsbeauftragten der Bundesregierung gefördert. Das wollte ich hier sagen. Zurück zu deiner Frage. Die Hilfestellungen, die sehen so aus, dass die Menschen bei uns die kostenlose Schulungen, also davon profitieren können. Wir haben dieses Jahr über 6 Schulungen schon geplant. Die sind auf unserer Webseite zu finden, www.queer-refugees.de. Und wir werden in einer eintägigen Schulung so viel wie möglich das Thema Arbeitsrecht, Asylrecht und wie können die Firmen die Rechte der Geflüchteten queeren Gruppe in Betracht ziehen. Und dann zu den anderen Sachen, dass du gesagt hast, dass die Minderheit innerhalb der Minderheit, also queere Geflüchtete sind dann eher so eine Sondergruppe, die kommen mit den anderen Migranten, Migrantinnen und Geflüchteten nach Deutschland. Aber diese anderen Leute, die mitkommen aus diesen Ländern, die sind auch nicht alle sensibilisiert zu dem Thema sexuelle und geschlechtliche Vielfalt in Deutschland. Was sind deren Rechte hier in diesem Land? Und das können wir leider nicht abdecken. Das ist ein Thema des BAMS durch die Integrationskursen. Und ich hoffe, dass sie das auch implementieren. Wir haben da auch in den letzten Projekten sehr viel Beitrag geleistet. Aber wir können nicht immer wieder Projekte haben, die das 5 Jahre lang oder 10 Jahre lang durchgefördert werden. Das muss auch irgendwann man auch selber die Verantwortung übernehmen.
3: Ja, schön, dass du das sagst, weil du hast es gerade ja auch erwähnt, also ihr werdet gefördert, ihr bekommt Bundesmittel, um eure Arbeit, um die Ehrenamtlichen auch auszubilden. Wie fühlt sich denn, also ich nehme sehr stark wahr, dass gerade auch alles, was Vielfalt, queere Vielfalt angeht, dass es doch schwieriger wird, dort Unterstützung zu bekommen. Sag ich mal vorsichtig. Wie nimmst du das wahr? Teilst du diesen Eindruck?
2: Ich teile diesen Eindruck, weil ich bin auch im queeren Netzwerk NRW einer von den Vorstandsmitgliedern da. Und in NRW hatten wir in den letzten 2 Jahren auch sehr viel mit den Verkürzungen zu kämpfen. Nicht nur auf Bundesebene, sondern auch auf Landesebene, sogar auch auf Stadtebene hier in Köln haben wir Probleme damit beharren. Also damit diese Herausforderung für uns als Vereine, als Organisationen, die immer wieder auf Fördergelder angewiesen sind, ist extrem, extrem schwierig. Weil die wirtschaftliche Lage, das wissen wir alle, darüber muss ich nicht reden. Dann gibt es Kriege in der Welt. Wir werden dadurch sofort beeinträchtigt. Und ich glaube, das sind die Hintergründe, warum jetzt überall von Verkürzungen und auch von Sparen geredet wird. Und dann, genau dann, wo wir das Geld brauchen, wir brauchen die Unterstützung vom Staat, viele Organisationen bekommen kein Geld mehr. Und in dieser Zeit, wo Vielfalt unterdrückt wird, wo die Rechte, egal ob das Neonazis sind oder Islamisten sind oder, keine Ahnung, Evangelikalen sind, welche Religion auch immer, die wollen unsere Rechte wieder von uns wegnehmen, die wir in den letzten 15 Jahren gekämpft haben. Und ich sehe eine große Gefahr, ich sehe sogar manchmal eine Kampfansage gegenüber Queerness und auch gegenüber Frauen, und das ist alles miteinander verbunden. Ich weiß es nicht, wie sollen wir da rauskommen? Also, aber das nehme ich wahr, zu deiner Frage. Mhm.
3: Genau, also du hast vorhin schon den Aufruf ja sehr schön formuliert. Es wäre also auch absolut nötig, dass auch die staatlichen Stellen, die Regierungsstellen da ins Handeln kommen und nicht nur sich auf das Ehrenamt verlassen. Dennoch, Ehrenamt ist wichtig. Es ist toll, dass ihr diese Schulung macht. Wie gesagt, jetzt am Wochenende wird die erste Schulung für Ehrenamtliche in Köln stattfinden. Du hast vorhin gesagt, es gibt noch mehrere Schulungen. Wo sind die überall? Sind die alle in Köln?
2: Nein, also die erste Schulung, die findet in Köln statt, vor Ort. Das ist die Präsenzschulung. Oder wir haben das auch in der Kickoff-Schulung genannt. Die ist am Samstag in der alten Feuerwache in Köln. Da können die Leute auch uns schreiben und sich anmelden. Und die anderen Schulungen, die ich erwähnt habe auf unserer Webseite, die sind alle Online-Schulungen. Mhm. Da könnte man auch entweder eine ganztägige Schulung buchen oder da gibt es 2 Schulungen, glaube ich, die sind auf 2 Tage aufgeteilt, also aufeinander folgende Teile. Und Menschen können auch sich dort anmelden. Dafür müssen sie nur auf unsere Webseite gehen, wie gesagt, www.queer-refugees.de.
3: Ja. Da finden Sie alle Informationen und aber vielleicht das auch nochmal, was muss ich mitbringen, wenn ich so eine Schulung machen möchte?
2: Also in der Regel gar nichts. In der Regel eine ganz offene und aufgeschlossene, sage ich mal, so Verhältnis gegenüber LGBTI-Personen, gegenüber Menschen mit Migrationserfahrung, Fluchterfahrung und ein paar Blöcke und Kulis. Mehr brauchen wir nicht. die Folien, die wir vorbereitet haben, sehr lange zusammengesetzt und diese Schulungen konzipiert, die sind eigentlich selbstverständlich erklärend. Und nur mit den Folien können die Leute auch ehrenamtlich viele, viele Geflüchtete, Neuzugewanderte und Migrantinnen unterstützen.
1: Das sagt Lilith Rasa zum Start des neuen bundesweiten Projekts Flucht und Queer Ankommen in Deutschland. Dahinter steht der LSVD-Verband für queere Vielfalt. Es ging um konkrete Ziele des Projektes, Hindernisse für queere Geflüchtete und Probleme im Asylverfahren. So viel dazu. Und wir sind wieder musikalisch unterwegs und hören ja einen mittlerweile Lieblingssong, würde ich sagen, von uns beiden. Ein Lied, was wir beide sehr lieb gewonnen haben. Wir hören von der Band Viagra, Babytka Nr. 5, übersetzt Versuch Nummer 5. Und es ist ja ein Sinnbild für eine Zeit, in der die russische Gesellschaft noch freier und ungestümter war. Wir hören Viagra. Nein, wir hören nicht Viagra. Moment. Da hat mein Spotify einfach weitergespielt. Und wir hören aber jetzt gleich Viagra. Und zwar

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3: Dieser Knallkopf Trump, der ist bestimmt total stolz, dass sein Vogel, sein Wappenvogel, der Weißkopfseeadler ist, weil weiß, ne? Und den gibt's ja auch in Kanada, gehört ja alles zusammen. Aber ich habe mich gefragt, was hier diese AfD-Fuzis und Co., was die so für einen Nationalvogel haben wollen würden. Irgendeiner, der nur hier vorkommt. Deutscher Vogel. Also ja, so ein richtig deutscher Vogel.
4: Ha, gibt's nicht. Gibt keinen Vogel, der nur in Deutschland lebt. Also es gibt natürlich viele Vögel, die niemals nach Deutschland kommen, was man ja verstehen kann. Aber es gibt vor allen Dingen keinen Vogel, der nur in diesem Land hier lebt. So ein Nationalvogel sozusagen. Tja, meine Lieben, da habt ihr ja mal so richtig Pech gehabt, weil das wäre ja dann wahrscheinlich der Wappenvogel. Aber man könnte euch ja andere Endemiten, also nur hier vorkommende Tierarten anbieten. Zum Beispiel die Rhönquellschnecke. Nicht schlecht, oder? Oder den badischen Riesenregenwurm. Oder gar, ja schade, CSU, schlecht gelaufen, das bayerische Löffelkraut oder der Ammerseekilch. Na Gott, ihr merkt schon, also ob seltene Fischarten oder Riesenregenwürmer, so richtig will das alles sich nicht eignen, um politisch von der neuen Rechten missbraucht werden zu können. Obwohl so ein Riesenregenwurm als... Ach Gott, naja, was wollte ich eigentlich sagen? Ich wollte sagen, stattdessen können wir doch einen weiteren seltsamen Schnabel feiern in dieser Woche, denn selten genug ist es ja, dass die im Binnenland auftauchen, obwohl sie im Wattenmeer seit komplett unter Schutzstellung sich ein bisschen erholt haben, ausgebreitet haben, sodass also knapp die Hälfte aller in Westeuropa vorkommenden Säbelschnäbler im Nordsee-Wattenmeer brüten. Ansonsten eben rund um Europa so an den Küsten zu finden, in Spanien auch im Binnenland. Und dann nach Osten gibt es sie so in den weiten Salzsteppen Südsibiriens. Auch im Wolga-Delta ist der Säbelschnäbler zu Hause. Was ist das nun für ein Vogel? Wie der Name schon sagt, hat auch dieser Vogel der Woche einen recht seltsamen, in dem Falle aufwärts geschwungenen, säbelähnlich gebogenen Schnabel. Gar nicht so kurz. Kann schon gerne mal 10 cm lang werden, dieser Schnabel. Ah, jetzt werden sich einige aus den Burschenschaften kommenden AfDler vielleicht doch freuen und sagen, na, dann nehmen wir doch den zum Wappentier. Wenigstens einer, der fechten kann. Tja, aber wisset, meine Lieben, wenn der ficht, dann ficht er ohnehin nur für seine eigene Frau. Und bei schwulen Säbelschnäblern dann eben für seinen eigenen Freund. Aber niemals für irgendeine Ehre. Die Ehre des Säbelschnäblers würde ja auch nicht klingen. Der Säbelschnäbler, der fischt mit seinem Krummschnabel eigentlich normalerweise im Wasser. Und tatsächlich bei der Balz, da gibt's so eine Gruppenbalz, die kommen eigentlich aus ihren Überwinterungsgebieten am Mittelmeer und Israel und so schon wieder als Pärchen. Und trotzdem wird da nochmal symbolisch so ein bisschen rumgebalzt in der Gruppe. Und dann immer schön mit den Schnäbeln auch. Und dann drücken sich die Weibchen an die Männchen ran, um zu zeigen, naja Mensch, wir sind doch aber schon und so. Und dann wird da gerne wirklich mal gefochten. Aber passiert nicht wirklich was, mehr so ein symbolisches Fechten. Weil die sehen natürlich einfach auch schön aus, diese Vögelchen. Und das müssen sie dann auch zeigen, dass sie ihr Schnabel und so. Ansonsten sind das so recht große, vielleicht 20 cm lange, schwarz-weiße, grazile Wartvögel, Limikolen. Also lange Beine, aber nicht besonders farbig, sondern eine weiße Brust, weißen Hals. Auch so zur Hälfte ein weißes Gesicht und Oberkopf, Hinterkopf. Und Teile der Flügel sind schwarz, so dass sie also ein auffälliges Bild ergeben, auch wenn sie fliegen. Und dann eben diesen seltsam nach oben gekrümmten Schnabel und auch lustige Geräusche dazu natürlich, wie sich das gehört. Für Wartvögel.

Ja, und so machen sie ordentlich Krach, wenn sie da so vor sich hin warten und möglichst auch noch einander verscheuchen oder anlocken wollen. Und just eben auch ganz in der Nähe hier von Halle. Deshalb kommen wir natürlich eigentlich auf diesen Vogel. Manchmal nämlich würden sie glatt auch im Binnenland brüten, weil da gibt's ja schöne unberührte flache Seen ab und an und ist man auch nicht gestört. An der Ostsee, da ist ja mittlerweile so, dass die ganzen westdeutschen Touristen, die am Wattenmeer

nicht mehr durchs Wattenmeer fahren dürfen, weil Nationalpark, die machen dann Urlaub an der Ostsee mit ihren großen 100.000 Euro Wohnwagen. Und dann ist das da eben alles nicht mehr so ganz unberührt. Und dann gibt es eben auch noch die einheimische Bevölkerung, wo man früher die Fenster hochdrehen musste wegen Inzucht und Safari, die jetzt die Boddenrundfahrten organisiert. Und dann ist das eben so eine Sache mit den Säbelschnäblern in der Ostsee. Da sind sie also nicht so besonders häufig, aber im Binnenland finden sie sich immer mal. Leider viel zu wenig, sodass sie als Koloniebrüter sich da nie so richtig wohlfühlen. Sie brüten eigentlich auch gerne Nachbarschaft zu Möwen, Seeschwalben und anderem flachwasserliebenden Getier. Ja, und dann ist das dann doch eher so eine Art Irrläufertum. Übersommern dann vielleicht hier auch mal, wenn sie kein Weibchen gefunden haben oder noch zu jung sind oder einfach keinen Bock auf Familie haben oder gerade den Geschlechterwandel durchmachen und sowieso nicht so richtig wissen, ob sie Männchen oder Weibchen sind. Und die kann man dann schon gerne mal sehen. In der Nähe von Aschersleben oder Zerbst oder gar Halle, den wunderschönen Vogel der Woche, der nichts zu tun hat mit Burschenschaften, nichts zu tun hat mit Säbelrasseln, maximal mal so ein bisschen mit Säbelknapsen. Der Säbelschnäbler. Übrigens auch, da er eben diese salzigen Flachwassergebiete liebt, nicht nur im Wattenmeer zu Hause, sondern gern auch mal in Südeuropa dort, wo Salz gewonnen wird, also in den Salinen, also wenn man so will, auch ein Kulturfolger an den Meeren. Also liebt sehr die ausgedehnten Salinen in Bulgarien und Rumänien beispielsweise, aber auch in Spanien, Italien, Griechenland. Ein Freund der Salinistas, der Säbelschnäbler.

0: Ja, das war der Vogel der Woche. Das
1: Der
0: war der Vogel,
1: Säbelschnäpper,
0: genau.
1: ne? Ja.
0: Genau, ja. Schöne Geräusche, schöne Naturgeräusche. Da hätte ich jetzt irgendwie Lust, so irgendwo an den See zu fahren und
1: Oder?
0: ein bisschen den Vögeln zu lauschen.
1: Bisschen Waldbaden?
0: Nee. Nur lauschen. Nur den Vögeln lauschen.
1: Aber das kann man ja im Wald
0: Das
1: auch.
0: kann man ja auch im Wald, das stimmt.
1: Eben.
0: Das stimmt. Du hast einen Musikwunsch?
1: Ich möchte jetzt Eyes Without a Face von Billy Idol hören.
0: Dann machen wir das.

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2: Magst du Billy Idol?
3: Ich mag Billy Idol sehr gerne.
2: Ja?
3: Ja, ich finde auch, das ist ein sehr schönes Lied. Ist ja auch so eins der bekannteren.
2: Mhm.
3: Aber es hat immer eine schöne Stimmung, auch jetzt für die letzte Stunde vom Morgenmagazin.
2: Ja.
3: Nochmal, um ein bisschen dieses, ja, vielleicht so ein bisschen melancholische, gleichzeitig aber irgendwie, finde ich, hat das auch eine hoffnungsvolle Stimmung, die für unser nächstes Thema nicht irrelevant ist. Dort geht es nämlich um das Antifa-Verbot in Bern. Und zwar hat in der Schweiz, in Bern, das Kantonsparlament vom 1. bis zum 11.6. getagt und ein Verbot der Antifa und des Schwarzen Blockes beschlossen.
2: Ja, es reiht sich damit in eine globale Entwicklung ein, die maßgeblich in den USA ihren Ursprung fand und ja auch die Antifa juristisch als terroristisches Feindbild markiert und kriminalisiert. Radio Korax sprach mit Max, der in der antifaschistischen Bewegung in Bern organisiert ist, über die Vorgänge, deren Hintergründe und die Folgen.
4: Der Kanton, das ist in Deutschland vergleichbar wie auf Landesebene. Und es wurde jetzt auch viel, auch außerhalb von Bern und sogar überregional, dieses Verbot, sage ich jetzt mal, aufgegriffen. Es ist in dem Sinne noch kein Verbot. Das hat auch damit zu tun, dass in diesem politischen Vorstoß, das ist mega schwammig formuliert und unter anderem haben die Leute, die diese Motion eingereicht haben, also von der SVP, sich auch auf das falsche Nachrichtendienstgesetz gestützt. Sie stützen sich eigentlich nicht auf den Artikel 74, das eigentlich sagt, dass Organisationen verboten werden können, sondern sie stützen sich auf den Artikel 73, das eigentlich mehr ein Tätigkeitsverbot verlangt. Aber das ist eigentlich auch ein wenig sekundär, weil eigentlich die Regierung, also die Landesregierung, dann gesagt hat, okay, es gibt eigentlich gar keine gesetzlichen Voraussetzungen, um ein Verbot oder was auch immer durchzusetzen. Und sie haben jetzt gesagt, dass sie sich auf Bundesebene dafür einsetzen, dass die entsprechenden juristischen Grundlagen geschaffen werden. Solche Forderungen, die sind eigentlich nicht neu in Bern und auch in der Schweiz. Es gab eigentlich schon vor ein paar Jahren einen Vorstoß in einem anderen Kanton. Es wurde abgelehnt. Es wurde witzigerweise sogar vor ein paar Monaten auf Bundesebene eingebracht und abgelehnt. Die Politiker der SVP, also der eine, der das eingebracht hat, Thomas Fuchs, der ist schon seit über 20 Jahren in der Politik. Der kennt auch noch die Zeiten vor 20 Jahren, wo es auch sehr große antifaschistische Demonstrationen und Bewegungen in Bern gab und schon damals eigentlich immer wieder versucht hat, die Repression gegenüber antifaschistischen Gruppen oder Kreisen aufzudrehen. Und das andere ist, dass es gerade auch so ein kleines politisches Momentum gibt. International passiert sehr viel mit Ungarn, Holland, den USA. Es gab in Bern letztes Jahr im Oktober eine Pro-Palästina-Demonstration, die große Ausschreitungen mit sich gebracht hat und danach eigentlich schon eine sehr große Welle an Forderungen von der Law and Order-Fraktion eigentlich kam, dass man härter gegen ja Linke vorgehen muss. Und vielleicht auch, um ein wenig inhaltlich auf diese Motion einzugehen. Also die Motion redet einerseits von einem Verbot der Antifa und einem Verbot vom Schwarzen Block. Und es gab dann im Parlament noch die Debatten. Und das war eigentlich schon ziemlich interessant, weil eigentlich haben alle Kräfte oder alle bürgerlichen Parteien quasi ihre Interpretation, was jetzt genau damit gemeint ist, reingebracht. Und das war vielleicht auch die Stärke, sage ich jetzt mal, dieser Motion, dass sie durchkam, weil es war nicht nur die SVP, die sehr weit rechts steht, sondern es waren auch vor allem die bürgerlichen Parteien wie die FDP, EDU, FVP und Mitte, die eigentlich dazu beigetragen haben, dass diese Motion überhaupt angenommen wurde. Und das ist, glaube ich, halt der große Unterschied zu den letzten Jahren. Konsequenzen jetzt mit dieser Motion hat es sicherlich noch keine. Es gibt aber im Parlament schon sehr viele andere Motionen oder geplante Verschärfungen. Beispielsweise sollte das Nachrichtendienstgesetz neu aufgelegt werden Und da werden auch zum Beispiel sehr viele neue Kompetenzen gegenüber, ich sage jetzt mal Gewaltextremismus, sind geplant, dass die dort eingebaut werden. Ich denke, es ist mehr so das politische Zeichen, das mit dieser Annahme gesetzt wird. Und im Prinzip wird eigentlich alles, was irgendwie sich als antifaschistisch betitelt, wird mehr oder weniger irgendwie kriminalisiert oder in eine demokratiegefährdende Ecke gedrückt. Was ich auch sehr interessant fand, waren die Voten der Ratslinken, weil die sind historischerweise immer ein wenig distanziert, was so Antifaschismus anbelangt in der Schweiz. Und eigentlich ausnahmslos alle Parlamentarierinnen der Ratslinken haben sich in ihren Voten als antifaschistisch bekannt, was ein wenig überraschend war. Und ich glaube, irgendwie merken doch auch sehr viele Leute in der Schweiz, dass diese so autoritäre Tendenzen eigentlich immer stärker auch bis in die Mitte der Politik vordringen. Und glücklicherweise hat jetzt in diesem Fall auch linken Parteien in der Schweiz oder in Bern zumindest versucht, sich da auch schon gleich von Anfang an ein wenig entgegenzustellen.
5: Du hast jetzt von den Reaktionen und dem Bekenntnis der parlamentarischen Linken zum Antifaschismus gesprochen. Es gab auch eine Demo der antifaschistischen Bewegung, der außerparlamentarischen in Bern. Was für Reaktionen gab es noch und welche braucht es vielleicht auch noch jetzt auf diese Motion?
4: Es gab, bevor die Motion angenommen wurde, schon eine antifaschistische Demo, die eigentlich mehr so generell den Rechtsruck in der Schweiz, dem Erstarken von faschistischen Gruppen und solchen Sachen thematisiert hat. Dort ging die Demo am Parlamentsgebäude vorbei und interessanterweise wurde dort das Gebäude dann auch von der Polizei geschützt. Der gleichen Woche wurde die Motion angenommen und am darauffolgenden Tag gab es eine Spontandemonstration mit ungefähr 300 Leuten. Und auch da wurde dann nochmal das Regierungsgebäude ja von der Polizei geschützt. Und das irgendwie noch so ein interessantes Zeichen ist, zu sagen, okay, es darf irgendwie keinen Protest geben vor diesem Ort. Es gab dann auch noch eine Banneraktion während der Demo, wo ein 5x4 Meter Banner gehisst wurde mit dem Slogan, dass der Faschismus an Boden gewinnt und der Regierungsrat die Antifa verbieten möchte, also das ja völlig eigentlich abstrus ist. Und ansonsten gab es wirklich, also ich habe das Gefühl, das Thema wurde sehr breit auch aufgegriffen in der antifaschistischen oder revolutionären Bewegung auch europaweit eigentlich. Also sehr viele Gruppen, die gerade Soli-Arbeit machen, im beispielsweise Antifa-Ostverfahren, Budapest-Komplex, haben das aufgegriffen, viele Antifa-Gruppen. Wir haben sogar witzigerweise von einer Ultra-Gruppe von Ametsport Nachrichten erhalten. Sie haben auch noch einen Solidaritätsbeitrag gemacht. Ja, also ich denke, die Reaktionen, die gehen sehr weit über Bern hinaus. Und was einerseits natürlich auch sehr ermutigend ist, zu sehen, okay, man ist nicht alleine mit dem. Und auf der anderen Seite aber auch schon sehr krass ist, zu sehen, dass irgendwie nach USA, Holland, Ungarn, jetzt irgendwie Bern als quasi nächste Stadt oder die Schweiz als nächstes Land irgendwie in diese Richtung weitergeht. Und vielleicht auch noch zum Zeigen, wie so die politische Lage in der Schweiz ist oder wie so die politischen Eigenheiten sind in der Schweiz, weil sie sich auch immer ein wenig unterscheiden von beispielsweise Deutschland oder so. In der Schweiz war eigentlich so diese ganze Gesinnungsfreiheit, das ist irgendwie ein sehr hohes Gut, das eigentlich nie wirklich angetastet wurde. Und gerade auch aktuell, also es sind eigentlich nur 3 Organisationen verboten. Und das ist die Al-Qaida, die Hamas und Daesh, also der Islamische Staat. Und jetzt soll die Antifa folgen. Das ist schon sehr krass. Und ja, ich hoffe mal auch, dass da irgendwie mehr Leute irgendwie diesen Diskurs um Meinungsfreiheit und Gesinnungsfreiheit auch aufgreifen und thematisieren.
5: Wie du schon sagtest, reiht sich da die Entwicklung in Bern leider international in eine Entwicklung ein. Haben wir jetzt, glaube ich, schon mehrfach festgestellt und sieht auch jeder, der sich offenen Auges mit linker Politik beschäftigt. Eine Antwort darauf kann und muss sein, dass man sich solidarisiert, sich connected, sich vernetzt, sich gegenseitig unterstützt, auch über Landesgrenzen hinaus, auch über Sprachbarrieren vielleicht hinaus. In diesem Sinne vielleicht die Frage, wo kann man sich denn informieren über politische Entwicklungen in der Schweiz? Was sind da so Adressen, wo man sich informieren oder halt auch gleich vernetzen kann?
4: Ja, auf jeden Fall. Also ich denke, du machst da noch eine sehr wichtige Ergänzung. Ich glaube, grundsätzlich ist das auch etwas, das bei zum Beispiel Budapest-Komplex oder Antifa Ost auch ein wenig gemerkt hat, dass eigentlich die Repression ja doch sehr stark oder immer wie mehr über Landesgrenzen hinaus zusammenarbeitet. Beispielsweise hat jetzt auch die Kantonspolizei von Bern an der Sicherheitskonferenz in München teilgenommen, das erste Mal. Und ich denke, da müssen quasi auch Strukturen oder Vernetzungen, die quasi ja nicht nur irgendwie im eigenen Land sind, was schon manchmal schwierig genug ist, sondern halt auch wirklich wieder wie früher ja überregionale Strategien entwickeln und auch Erfahrungen austauschen. Und ich denke, ja, sich informieren ist sicher wichtig. Ja, vieles findet Menschen irgendwie auf barrikade.info, das ist ein Infoportal. Es gibt verschiedene Antifa-Gruppen, da muss man ein wenig so lokal schauen. Es sind sicher so Gruppen wie das offene Antifa-Treffen in Bern oder die Seiten der AG Antifa Bern empfehlenswert. Ansonsten ist es manchmal etwas zersplittert in der Schweiz. Also es gibt eigentlich nicht so überregionale Seiten, die das irgendwie groß abdecken. Und ansonsten denke ich, ist sicherlich wichtig, Solidarität zu zeigen. Es tut den Menschen auch hier wirklich gut, wenn jetzt irgendwie Solidaritätsbotschaften kommen. Und gleichzeitig denke ich aber, ist es am wichtigsten auch immer die Kämpfe zu verbinden, weil im Prinzip in diesem Motionstext geht es irgendwie um die Antifa oder irgendwie um den schwarzen Block in Anführungszeichen, aber gemeint sind natürlich Anarchistinnen, Kommunistinnen, alle möglichen sozialen Bewegungen. Und da ist es auch wichtig, dass man Erfahrungen mit Repression, die man macht, dann auch irgendwie teilt mit anderen Bewegungen und auch im Austausch ist. Und deswegen finde ich es zum Beispiel jetzt auch wichtig, an dieser Stelle zu sagen, dass wir auch sehr solidarisch sind mit zum Beispiel allen Angeklagten im Antifa-Ost-Verfahren, im Budapest-Komplex, auch in Graz stehen Leute vor Gericht und alle anderen, die irgendwie auf unterschiedliche Arten gerade diese autoritären Tendenzen auf unterschiedliche Art und Weisen erleben.
2: Ja, das war Max aus der antifaschistischen Bewegung in Bern im Gespräch mit Korax. Thema waren die Beschlüsse des Berner Kantonsparlaments zum Verbot der Antifa und des Schwarzen Blocks sowie die möglichen Folgen für antifaschistische Strukturen in der Schweiz. Genau, ihr habt es gehört. Das ist der Stand. Und wir haben gleich noch ein spannendes Thema bezüglich des Lohndumping-Gesetzes in Sachsen-Anhalt. Da haben wir Wolf Gallert zu Gast und werden mit ihm darüber sprechen. Und zuvor hören wir noch einen Song oder zwei.
6: Ja.
2: Herrn Ciao Bambino von der Band Carmen. Das ist eine lustige Band aus den 90ern. Und viel Spaß.
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1: Mit dem Entwurf eines Gesetzes zur Erleichterung von Investitionen und zur Entbürokratisierung von Verwaltungsverfahren plant die CDU die Tariftreue, das vergabespezifische Mindeststundenentgelt sowie die zugehörigen Kontrollen und Sanktionen ersatzlos zu streichen. Was das für Beschäftigte in Sachsen-Anhalt bedeuten könnte und warum das nicht so einfach unbemerkt passieren sollte, darüber sprechen wir jetzt mit Wulf Gallert. Er ist Landtagsabgeordneter und wirtschaftspolitischer Sprecher der Linken. Schönen guten Tag, Herr Gallert. Hören Sie mich?
2: Ja, guten Tag. Ich grüße Sie.
1: Guten Tag. Warum ist das geplante Gesetz aus Ihrer Sicht ein Etikettenschwindel?
2: Naja, also ein Etikettenschwindel im eigentlichen Sinne ist es nicht, sondern es ist eigentlich ein ganz klarer Angriff auf Arbeitnehmerinnenrechte. Weil man muss einfach mal wissen, warum gab es dieses Tariftreuegesetz bisher eigentlich, obwohl es jetzt schon sehr, sehr stark ausgehöhlt worden ist von CDU und SPD. Wir haben in Sachsen-Anhalt weniger als die Hälfte der Beschäftigten in Tarifverträgen. Wir haben nach wie vor ein riesengroßes Niedriglohnproblem in unserem Land Sachsen-Anhalt. Viele, viele Menschen verdienen nicht das oder sehen nicht das auf dem Lohnzettel, was sie eigentlich bekommen müssten. Und da gab es die Idee, die schon vor vielen Jahren umgesetzt worden ist, gesagt, zumindest dann, wenn es öffentliche Aufträge von Land und Kommunen gibt, müssen die Leute vernünftig bezahlt werden. Und zwar nicht zum Mindestlohn, sondern entweder nach einem ordentlichen Tariflohn oder zu einem Lohn, der spürbar über den gesetzlichen Mindestlohn liegt. Das ist die Grundidee, das hat sich eigentlich auch an vielen Stellen bewährt. Das ist jetzt bereits von CDU und SPD ganz stark eingeschränkt worden. Es gibt jetzt viele Bereiche, wo das gar nicht mehr gemacht werden muss, was dann zulasten derjenigen geht, die solche Aufträge dann als Arbeitnehmer oder Arbeitnehmerin umsetzen. Und jetzt will die CDU es ganz abschaffen, und zwar mit der Begründung, der Aufwand wäre viel zu groß. In der Realität ist es allerdings tatsächlich so, dass ihnen das Schicksal derjenigen egal ist, die in diesem Niedriglohnbereich arbeiten müssen, ob das nun die Gebäudereiniger sind oder viele andere mehr. Und das ist ein ganz klarer Angriff auf Arbeitnehmerinnen und Arbeitnehmer. Das hat auch mit Entbürokratisierung im Kern nicht viel zu tun, da könnte man sich andere Dinge rannehmen.
1: Das heißt, dass Sie diese Begründung auf jeden Fall so nicht hinnehmen von der CDU, und aus welcher Notwendigkeit heraus agiert sie? Sehen Sie auch vielleicht andere Optionen dieser Entbürokratisierung und dessen, was die CDU da vermeintlich als Ziel verfolgt?
2: Also natürlich haben wir an verschiedenen Stellen, das verstehe ich auch, ein Problem. Erstmal muss man immer wissen, die ganze Bürokratiedebatte wird ja immer sehr abstrakt geführt. Und es gibt Dinge, wo man durchaus der Meinung sein kann, dass wir viel zu viel Bürokratie haben. Gucken wir mal, wir haben in Deutschland mehr Steuerberater als Zahnärzte. Warum haben wir das? Wir haben das komplizierteste Steuerrecht der ganzen Welt. Warum haben wir das komplizierteste Steuerrecht der ganzen Welt? Weil verschiedene Lobbyinteressengruppen immer ihre Ausnahmen in irgendeiner Art und Weise durchsetzen und damit Steuerschlupflöcher schaffen. Wir könnten natürlich ein sehr, sehr viel vereinfachteres Steuersystem schaffen, bei dem diejenigen, die hohes Einkommen und ein hohes Vermögen haben, auch wirklich etwas bezahlen. Da könnte man richtig viel entbürokratisieren, sowohl auf der öffentlichen Seite bei den Finanzämtern als auch in diesem ganzen Bereich von Steuerberatern. Wir können endlich mehr Vertrauen der öffentlichen Hand zum Beispiel auch in geförderte Institutionen setzen. Es ist völliger Blödsinn, wenn Vereine und Verbände, die Aufgaben übernehmen wie Beratungsstellen, die dauerhaft da sein müssen, permanent sich darum schlagen müssen, ob sie für das nächste Jahr noch eine Finanzierung kriegen, weil sie einen neuen Antrag stellen. Und wir können vor allen Dingen diejenigen in der öffentlichen Verwaltung besser ausbauen und qualifizieren, die sich mit der Erhebung von Daten und mit den Abfragen von Nachweisen rumschlagen. Und häufig ist es so, dass wir jetzt auch wieder im Land Sachsen-Anhalt einen Einstellungsstopp haben. So, dann, ich spitze es mal ein bisschen zu, da wird eine Stelle frei im Bereich von Bauingenieuren und man hat einen Einstellungsstopp, dann muss man einen Verwaltungsbeamten nehmen, der bisher irgendwas mit dem Verkehr zu tun hat. So, jetzt ist dieser Mensch, der eben für diesen Bereich gar nicht unbedingt so ausgebildet ist, damit konfrontiert, tausende Vorschriften einhalten zu müssen, die er selber kaum durchdringen kann. Und das führt dann dazu, dass nicht wirklich das kontrolliert und gefasst wird, was eigentlich sinnvoll ist, sondern bald, was da irgendwo auf dem Zettel steht, in dem konkreten Fall gar keinen Sinn macht. Deswegen sagen wir, die Leute müssen vernünftig qualifiziert sein, die solche Daten erheben, die solche Nachweise verlangen, damit sie den Sinn einer solchen Aufgabe verstehen und nicht buchstabengetreu sozusagen über jedes kleine Stöckchen springen. Das sind Dinge, wo wir sagen, da gibt es wirklich eine Form von Entbürokratisierung. Das Interessante ist immer, das, was als überflüssige Bürokratie angesehen wird, ist das, was den verschiedenen Leuten nicht in dem eigenen Interesse sind. Und Arbeitnehmerschutz, wie zum Beispiel Arbeitszeiterfassung, die jetzt von der Europäischen Union damit durchgesetzt wird, die dient dem Schutz von Arbeitnehmerinnen und Arbeitnehmern. Das ist für CDU, das ist für FDP und natürlich auch für AfD Bürokratie, die überflüssig ist. Also, nein, das ist nicht überflüssig. Das dient dem Schutz von Arbeiterinnen und Arbeitern und deswegen ist es nicht überflüssig. Bürokratie kann man an verschiedenen Stellen abbauen, aber das ist die gleiche Partei, die sonst immer Bürokratie abbauen wollte, ja ganz vorne dabei gewesen, auch noch eine PKW-Maut einführen zu wollen. Also daran sieht man, die ganze Debatte um die Bürokratie und den Bürokratieabbau, der ist sehr interessengeleitet.
1: Mhm. Welche Berufsgruppen wären denn vor allem betroffen von diesem Gesetzesentwurf? Sie hatten das ja kurz angerissen gehabt.
2: Naja, dieser Gesetzesentwurf betrifft also Menschen, die jetzt öffentliche Aufträge nehmen. Und da wissen wir, wir haben zum Beispiel bei den Gebäudereinigern einen allgemeinverbindlichen Tarifvertrag, der liegt aber faktisch auf Mindestlohnebene. Wenn dieser Gesetzesentwurf in Sachsen-Anhalt, wenn der jetzige Gesetzesentwurf, der immer noch gilt, durchgesetzt wird, dann verdienen die Menschen zwischen 1 Euro und 1,50 Euro mehr pro Stunde, wenigstens. Übrigens ist Ziel dieses Gesetzes gar nicht nur, dass die Leute etwas mehr verdienen, sondern Ziel dieses Gesetzes ist, dass diejenigen, die solche Aufträge nehmen, dann in einen Tarifvertrag hineingehen. Und zwar in einen ordentlichen Tarifvertrag, wo mehr als Mindestlohn bezahlt wird. Das sozusagen ist die eine Geschichte. Ein zweiter großer Teil ist der gesamte Bereich des ÖPNVs, der davon betroffen ist. Der ist allerdings schon jetzt von der Gesetzesnovelle betroffen, weil die Aufträge da alle relativ groß sind. Und man hat einfach gesagt, bei der jetzt schon in Kraft getretenen Gesetzesnovelle, diesen landesspezifischen Mindestlohn, das machen wir sowieso nur noch für die kleineren Aufträge und für die kleineren Unternehmen. Die großen Unternehmen sind da sowieso schon völlig raus. Es betrifft also alle Menschen, die für einen öffentlichen Auftrag arbeiten. Wenn zum Beispiel es ein Fest gibt, den die Landesregierung oder eine Kommune ausrichtet, diejenigen, die da die Bühne aufbauen, sind davon betroffen. Diejenigen, die zum Beispiel im Auftrag des Landesamtes für Archäologie, und das ist gar nicht so wenig, archäologische Grabungen mit durchführen, die sind häufig auch im ganz unteren Lohnbereich, auch die werden davon betroffen, wenn es einen Auftrag an andere Firmen gibt. Das sind solche Beispiele.
1: Mhm. Vielleicht auch ein Blick aus Sachsen-Anhalt heraus. Wie ist die Tariftreue denn bei öffentlichen Aufträgen in anderen Bundesländern bisher geregelt?
2: Also wir haben definitiv in 11 anderen Bundesländern solche Tariftreuegesetze, wie wir sie in Sachsen-Anhalt schon ganz, ganz stark eingeschränkt haben und jetzt die CDU es endgültig abschaffen will. Die sind zum Teil deutlich besser ausgestattet, als das bei uns gewesen ist, auch mit höheren landesspezifischen Mindestlöhnen. Und es gibt jetzt, das muss man wissen, auf der Bundesebene ganz starke Bemühungen, ein solches Tariftreuegesetz für Aufträge, die im Bund sozusagen in Bundeshoheit sich befinden, durchzusetzen, das deutlich früher greift, also schon ab 50.000 Euro und nach oben hin überhaupt gar keine Grenzen hat, wenn es Aufträge gibt. All das passiert, in Sachsen-Anhalt passiert das Gegenteil.
1: Mhm. Sie hatten davor auch von der AfD gesprochen und der CDU, die quasi auf die AfD zugeht. Inwiefern geht sie denn mit dem Entwurf auf die AfD zu?
2: Na, weil die AfD schon immer gefordert hat, dass das alles abgeschafft werden soll. Die AfD ist ohnehin, ich sage es nochmal mit aller Deutlichkeit, eine absolute arbeitnehmerfeindliche Partei. Also immer dann, wenn es um die Rechte geht von Arbeitnehmerinnen und Arbeitnehmern, ist die AfD dagegen. Und die AfD waren die Ersten, die diese Forderung aufgestellt haben, die CDU jetzt umsetzen will.
1: Mhm. Dann vielleicht noch Zuletzt die Frage, ja, bis zur letzten Landtagswahl im September sind es ja jetzt weniger als 3 Monate. Wie realistisch ist es denn, dass dieses Gesetz ja tatsächlich noch verabschiedet wird?
2: Das ist ja noch nicht mal eingebracht. Das ist ja der Irrsinn eigentlich. Also man muss wissen, dass vor 2 Monaten die CDU angekündigt hat, mit einer großen Debatte im Landtag, dass noch vor dem Ende der Legislaturperiode ein solches sogenanntes Entbürokratisierungsgesetz, wo es dann ganz viele verschiedene Bereiche gibt, eingebracht wird. Darauf haben wir gewartet. Es ist nicht eingebracht, es ist bis heute nicht eingebracht. Und morgen beginnt die letzte Landtagssitzung in dieser Legislaturperiode. Man muss wissen, um ein Gesetz zu verabschieden, muss man es zwischen 2 Landtagssitzungen auch wenigstens ja noch beraten können. Das bedeutet, es gibt dieses Gesetz überhaupt nicht. Es wird in dieser Legislaturperiode, obwohl angekündigt war, dass wir ein Entbürokratisierungsgesetz noch einbringen wollen und beschließen wollen, es wird dieses Gesetz nicht geben. Es liegt noch nicht einmal vor. Es wird angekündigt, was die CDU in der nächsten Legislaturperiode machen will. Mehr ist es nicht.
1: Das sagt Wolf Gallert, Landtagsabgeordneter und wirtschaftspolitischer Sprecher der Linken zum Gesetzesentwurf der CDU und um Arbeitnehmer weiter auf dem Rücken von Beschäftigten zu entlasten. Mit einer Umsetzung des Gesetzes müssten eben Arbeitgeber bei öffentlichen Aufträgen künftig nicht mehr nach Tarif bezahlen. Vielen, vielen Dank fürs Gespräch, Wolf Gallert.
2: Jawohl, danke. Tschüss.
1: Ja, ihr habt selbst gehört. Und wir machen jetzt noch eine kleine musikalische Pause und kommen ja sind schon in unserer letzten halben Stunde. Und um ein bisschen Luft zu bekommen für den Kopf, hören wir von Depeche Mode den Song Shame aus dem Album Construction Time Again.

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3: Das war das schöne Lied Welcome to the Internet von Fraktus. Eine ganz tolle Band, kennt man vielleicht durch die Mockumentary Fraktus von Studio Braun, eine Band, die halb real, halb fiktiv ist. Ein Enigma, würde man vielleicht sagen. Eine metaphysische Konstellation.
4: So ist es doch.
3: So, wir machen jetzt einfach, also wir haben jetzt noch mal ein paar Veranstaltungen und Terminehinweise für euch. Und zwar in Halle. Für alle, die an der Organisation von anti-autoritären Veranstaltungen interessiert sind, gibt es heute Abend ein offenes Plenum. Es geht darum, Ideen einzubringen für anarchistische Praxis und den Aufbau eines Kollektives in Halle. Klingt das nach was für euch? Dann kommt 18 Uhr in die Villa der Galle.
5: Ja, heute beginnt der offizielle Wahlkampfauftakt des Landesverbandes der Linken. Die heiße Phase soll beginnen. Um sich zu informieren und ins Gespräch zu kommen, gibt es eine Großveranstaltung mit Gregor Gysi in Magdeburg. Die beginnt um 15 Uhr auf dem Olbenstädter Markt 1.
3: Eine Tanz- und Körpercollage gibt es heute 20 Uhr im Loft-Theater Leipzig zu bestaunen. Die läuft unter dem Titel Unaged von Linien und Falten. Die PerformerInnen stellen sich die Frage, inwiefern ein Altern jenseits von Verlustnarrativen, männlicher Bewertung und dem Schönheitsversprechen von Kosmetika möglich ist. Weitere Termine sind morgen und am Mittwoch um dieselbe Zeit, 20 Uhr im Loft-Theater in Leipzig.
5: Morgen Abend in Halle steht ein Filmquiz im Lila Drachen auf dem Programm. Für alle, die sich noch nicht vollends YouTube-Shorts hingegeben haben oder es zumindest versuchen, stellt euch Filmwissen auf den Prüfstand und kommt vorbei auf Popcorn, Spaßgetränk und Filmnerdwissen. Das Ganze startet morgen um 20 Uhr in der Rudolf-Breitscheid-Straße 4 im Lila Drachen.
3: Hast du dich schon YouTube-Shorts völlig hingegeben?
5: Ich bin völlig verloren. Aber ich muss sagen, bei YouTube Shorts bin ich eigentlich noch ziemlich gut im Rennen. Also ich gucke da nicht so viel.
3: Nee, ist auch nicht so meins.
5: Nee.
3: Aber nichtsdestotrotz gibt es noch einen weiteren Hinweis auf eine Veranstaltung in Leipzig. Und zwar geht es dort um den 4. Juli in Erfurt. Aktionstrainings sind nämlich dahingehend immer eine gute Idee, sei es die erste oder 10. Aktion für euch. Und deshalb finden morgen Abend Aktionstrainings für ein sicheres und starkes Widersetzen statt. Termine sind für Flinters in Halle im ESG 17 Uhr oder in Leipzig 19 Uhr in der Heiligkreuzkirche.
5: Ja, da seid ihr jetzt wahrscheinlich gewappnet mit ein paar Veranstaltungshinweisen, ein paar Ideen.
3: Es gibt viel zu tun.
5: Ja.
3: Also der Kalender ist voll.

0: Jim E. Brown.
1: I'm not perfect, I'm pure shit.
0: Ja, das war das Morgenmagazin im Radio Korax. Bei Radio Korax läuft jetzt weiter Klottel Stop, das eine feministische gesellschaftspolitische und kulturelle Sendung, die eben solche Themen hörbar macht, die anderorts vielleicht untergehen. Die Sendung vereint eben verschiedene feministische Perspektiven und lädt dazu ein, aktuelle Entwicklungen kritisch zu beleuchten. Zwischen Politik, Kultur, Analysen und Denkanstößen, Empfehlungen, Kritik, Diskussion und Musik entsteht ein vielseitiges Programm, das unterschiedliche Stimmen und Sichtweisen zusammenbringt. Das läuft eben im Anschluss bei Korax.
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0: Bei Radio Unerhört Marburg, Plattenbau. Eine Sendung mit viel Musik, gespielt wird ausschließlich von Vinyl und besteht aus Pop und Rock der 60er Jahre bis heute sowie deutschem und internationalem Hip-Hop. Und je nach Laune gibt es auch den einen oder anderen Schnack samt Hintergrundfakten zur Musik und ihrer Entstehung.
1: So wie hier eigentlich, ne?
0: Ja.
1: Genau. Montag bis Donnerstags läuft jetzt quasi freie auf den freien Radios Berlin-Brandenburg die Sendung Frühstücksei mit Trüffelsalz, die Frühstückssendung im freien Radio. Und darüber hinaus mit tiefschwarzem Kaffee, viel Musik und Frühstück.
0: Genau, und am Montag, den 22.06., also heute um 19 Uhr im Korax-Programm Zwischenfälle. Was haben Kämpfe gegen Wohnraumvernichtung und Straßenfeste gemeinsam? Wie politisiert man sich in den 1990er Jahren in einer kleinen Großstadt im Süden der Republik? Welche Themen werden diskutiert? Was steht auf der politischen Agenda in den WGs? Diesen und weiteren Fragen widmet sich die heutige Sendung der Zwischenfälle von Miethain und Studentenklos.
1: Ja, heute Abend auch schon wieder, also ein Programm hin. Also quasi der Kalender wird immer voller.
0: Mhm. So wie mein Kopf.
1: Ja.
0: Und wir, aber.
1: Wir sind auch durch für heute. Das Morgenmagazin ist hiermit beendet. Und wir wünschen euch noch einen schönen Tag.
0: Ja. Wirst du eine dieser Veranstaltungen besuchen?
1: Das weiß ich noch nicht.
0: Das, okay. Ja, ich bin tatsächlich motiviert, da auf jeden Fall um 19 Uhr reinzuhören bei Korax, weil ich schon immer wissen wollte, was auf der politischen Agenda in den WGs stand. Ja.
1: Ja, wir sind fertig.
0: Wir sind fertig.
1: Ich habe fertig.
0: Vielen Dank fürs Zuhören und tschüss.
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2: Herzlich willkommen bei Arbeitswelt im Wandel. Der Juli ist der Monat der Festspiele. Entsprechend möchte ich in der heutigen Sendung die Arbeitswelt in der Musik und das Musikleben in Deutschland, im Speziellen die Geschlechterverteilung in Berufsorchestern, beleuchten. Dazu folgen wir einer Veranstaltung des Deutschen Musikinformationszentrums MITZ vom März 2021. Am Mikrofon begrüßt sie Karin Bergs, die für diese Sendung und Sendereihe verantwortlich ist. Im Jahr 2020 waren knapp 10.000 MusikerInnen in 129 öffentlich finanzierten Orchestern in Deutschland beschäftigt. Der Frauenanteil lag im Durchschnitt bei 39,6%. Doch wie sieht es im Detail in öffentlichen Berufsorchestern aus? Bekommen Frauen dieselbe Eintarifierung und haben sie dieselben Aufstiegsmöglichkeiten wie Männer? Diese Fragen wurden im Rahmen einer detaillierten Vollerhebung bei allen 129 Orchestern ermittelt. Einen Überblick dieser Erhebung gibt zunächst der Leiter des Deutschen Musikinformationszentrums, Stefan Schulmeistrat.
3: Das Thema Geschlechtergerechtigkeit in Orchestern ist nicht neu. Wir wussten, etwa 40% der OrchestermusikerInnen sind weiblich, also durchschnittlich 4 von 10 Pulten werden derzeit mit einer Frau besetzt. Was die Untersuchung jetzt besonders macht, sind zwei Faktoren. Es handelt sich um eine Vollerhebung bei allen 129 öffentlich finanzierten Orchestern und zweitens die Breite und Tiefe der Umfrage. Erstmals haben wir alle Stimmgruppen mit ihren einzelnen Dienststellungen, also KonzertmeisterInnen, stellvertretende KonzertmeisterInnen, SolistInnen, sowie das Tutti und andere Positionen abgefragt. Ausgewertet haben wir die Daten nach weiteren Aspekten, nach der tariflichen Eingruppierung, nach Orchestertypen, Rundfunkorchester, Konzertorchester, Theaterorchester, sowie nach geografischen Gesichtspunkten. Zentrales Ergebnis: Die Spitzenorchester in Deutschland haben Nachholbedarf. Vereinfacht gesagt, je höher die tarifliche Eingruppierung eines Orchesters, desto geringer ist der Frauenanteil. Und das zeigt sich vor allem in den Stimmführungs- und Solopositionen. Hier sind nur 30% mit einer Frau besetzt, in Spitzenorchestern bei 20%.
2: Die Erhebung erfolgt über einen Fragebogen, ergänzt durch Informationen aus den offiziellen Webseiten. Erfasst wurden dabei alle Personen in Voll- und Teilzeit, getrennt nach den Geschlechtern. Für Personen nicht-binären Geschlechts gab es keine Daten. Unterschieden wurde auch nach den Stimmgruppen wie Kontrabass, Harfe und Fagott. Insgesamt gibt es 15 Stimmgruppen. Hören wir nun Timo Warlemann vom Deutschen Musikinformationszentrum, der die Ergebnisse im Detail vorstellt.
4: Für unsere Erhebung zentral ist die hierarchische Position innerhalb der Stimmgruppen. Beispielsweise finden sich in den höheren Positionen die KonzertmeisterInnen, die Stimmführung, das Solo und das erste Schlagzeug. Zu den Ergebnissen: Insgesamt haben wir 9.884 Orchestermitglieder erfasst, 60,4% Männer, 39,6% Frauen. Männer und Frauen verteilen sich dabei unterschiedlich auf die einzelnen Stimmgruppen. Beispielhaft seien hier genannt die Stimmgruppen mit den höchsten Männeranteilen. Das sind die Tuba mit 103 Männern und 2 Frauen. Über 90% Männeranteil, auch die Posaune, Pauke Schlagwerk und die Trompete. Der höchste Frauenanteil findet sich wenig überraschend bei den Harfen, liegt hier bei 93,7%. Bei den Flöten sind etwa 2/2 der Stellen durch Frauen besetzt. Und bei der zweiten und ersten Violine rund 60%. In die Stimmgruppe der ersten Violine werde ich jetzt hierarchisch weiter aufschlüsseln. In den niedrigeren Positionen der ersten Violine haben wir 2 Stufen, das Tutti und die Position des Vorspielers. In der niedrigsten Position ist der Frauenanteil am höchsten. Hier sind 2 von 3 Mitgliedern Frauen. Bei den Vorspielerinnen ist der Anteil etwas geringer, liegt hier bei 61,2%. In den höheren Dienststellungen sind hingegen die Männer in der Mehrheit. In der Gruppe der KonzertmeisterInnen, worunter auch die Stellvertretungen fallen, liegt der Frauenanteil bei 44%. In der allerhöchsten Dienststellung, die der ersten KonzertmeisterInnen, liegt dabei 30,1. Die erste Violine ist damit ein Beispiel derjenigen Stimmengruppen, in denen der Frauenanteil mit steigender Dienststellung niedriger wird. Zusammengefasst können wir für die Streichinstrumente festhalten, dass diese insgesamt paritätisch besetzt sind. Von den 5.800 Musikerinnen sind etwa die Hälfte Frauen. In den höheren Dienststellungen liegt der Frauenanteil bei etwa einem Drittel. Bei den Blasinstrumenten liegt der Frauenanteil insgesamt bei 25%. Dieses Verhältnis zeigt sich auch in den höheren Dienststellungen. Wenn ich alle Stimmgruppen zusammenfassend betrachte, zeigt sich ein Frauenanteil in den höheren Dienststellungen bei 28,4%. In den niedrigeren Dienststellungen dagegen ein annähernd paritätisches Geschlechterverhältnis. Faktoren in unserer Analyse waren auch die strukturellen Merkmale. Hier gehe ich auf die tarifliche Eingruppierung der Orchester ein, die Vergütungsgruppe nach TVK. Die Vergütungsgruppe wird unter anderem durch die Größe der Orchester, die Anzahl der Planstellen bestimmt. In absteigender Rangfolge werden die Gruppe A bis D unterschieden. Die Orchester, die nicht den TVK-Gruppen zugeordnet sind, also bei Haustarifverträgen oder bei den Rundfunkorchestern, hat uns die DOV eine äquivalente Zuordnung bereitgestellt. Wir haben alle Orchester eine Rangfolge von insgesamt 9 TVK-Gruppen zugeordnet. Die höchstdotierten Orchester beschäftigen dabei rund ein Viertel aller MusikerInnen. In dieser Gruppe findet sich der niedrigste Frauengesamtanteil aller Tarifgruppen, der liegt bei 34,5%. Beim Blick auf die höheren Dienststellungen fällt auf, dass bei den höchstdotierten Orchestern der Frauenanteil in den höheren Dienststellungen nur bei 21,9% liegt. Auch dies der niedrigste Wert aller Tarifgruppen. Auch in den niedrigeren Dienststellungen finden sich hier vergleichsweise niedrige Frauenanteile. Die höchsten Frauen- und niedrigsten Männeranteile finden sich in den mittleren Gruppen. Das sind insgesamt über 50 Orchester mit mehr als 4.400 Orchestermitgliedern. Der Frauenanteil liegt hier bei 42,4% beziehungsweise 45,1%. Auffällig bei der Betrachtung der TVK-Gruppen ist, dass ausgehend von dem mittleren Bereich die Frauenanteile niedriger werden, je höher die tarifliche Vergütung ist. Und dass wir ebenfalls niedrigere Frauenanteile hin zur Gruppe D finden. Hier finden sich Orchester mit relativ kleinen Besetzungen. Ein etwas anderes Bild zeigt sich, wenn wir ausschließlich die höheren Dienststellungen betrachten. In allen TVK-Gruppen bewegt sich der Frauenanteil um die 30%. Insofern spiegeln sich die vergleichsweise hohen Gesamtfrauenanteile in den mittleren Tarifgruppen nicht in den höheren Dienststellungen wider. In den höchstdotierten Orchestern ist der Frauenanteil in den höheren Dienststellungen deutlich niedriger. So viel zu den zentralen Ergebnissen unserer Erhebung. Abschließend möchte ich noch Ergebnisse einer Sonderauswertung präsentieren, die uns die Versorgungsanstalt der Deutschen Kulturorchester bereitgestellt hat, die Altersverteilung der Orchestermitglieder. Dargestellt sind hier rund 9.000 MusikerInnen mit bestehendem Angestelltenverhältnis Ende 2019 bei 116 Orchestern. Was man sieht, ist eine mehr oder weniger paritätische Verteilung in den Altersgruppen bis ca. 45 Jahren. In der Altersgruppe über 45 Jahre ist das Geschlechterverhältnis 2/3 Männer zu 1/3 Frauen.
2: Je höher die tarifliche Eingruppierung, desto niedriger ist der Frauenanteil in öffentlichen Orchestern. Ein nicht weiter verwunderliches Ergebnis, denn in der freien Wirtschaft ist es auch nicht anders. Allerdings handelt es sich bei diesen Orchestern um öffentlich geförderte Stellen, sprich Steuergelder, und da kann Frau durchaus anderes erwarten. Frauen zahlen ja genauso Steuern wie Männer, also können sie genauso die höher dotierten Jobs fordern.

0: Weiter geht's mit der Sendung Geschlechterverteilung in deutschen Berufsorchestern. Nach dieser Einführung von Stefan Schulmeistrat und Timo Farlemann vom Deutschen Musikinformationszentrum kamen nun ExpertInnen aus der Musikwelt zu Wort. Zunächst erzählt uns die Tubistin Ruth Ellendorf vom Oldenburgischen Staatsorchester, eine von zwei Tubistinnen unter 105 Tubisten, also im Bereich der Tuba eine absolute Minderheit, ihre Sicht, ob man aktiv auf eine Verschiebung bei Blasinstrumenten hinarbeiten müsste.
1: Man müsste eigentlich schon bei der Musikerausbildung von jungen Kindern anfangen. Es ist so, dass Jungs eher Tuba lernen als Mädels, beziehungsweise ich sehe das auch bei meinen Privatschülern, dass sich das ein bisschen mehr verschiebt. Und ich habe auch viele Tuba-Schülerinnen, die das auch für völlig normal halten, dass sie Tuba lernen und auch eine Tuba-Lehrerin haben. Insofern haben die, glaube ich, noch gar nicht dieses Gefühl dafür, dass nicht so normal ist. Ich habe es auch im Studium gesehen, dass es immer mehr Frauen gibt, die Blechblasinstrumente lernen und das auch professionell machen. Tuba ist natürlich nochmal was anderes. Insofern denke ich, dass das vielleicht vor 10 Jahren noch anders ausgesehen hätte. Also ich glaube, dass das automatisch passiert. Also bei uns in Oldenburg ist es zum Beispiel so, dass bei den Streichern die Stimmführer und Solostimmen alle männlich besetzt sind. Bei den Holzbläsern allerdings sind die Solopositionen alle weiblich besetzt. Also da ist es dann schon fast wieder ausgeglichen dadurch. Ich kann auch nur aus meiner Erfahrung sagen, ich habe die Stelle gekriegt, als ich 24 war. Und ja, ich habe mir selber mal als Ziel gesetzt, ich möchte gerne irgendwo im Orchester später spielen und damit mein Geld verdienen. Das kann auch ruhig ein kleines Orchester sein, weil es sehr, sehr wenig Tuba-Stellen gibt. Und eine Stelle zu haben, ist grundsätzlich erstmal wie ein Sechser im Lotto. Und das habe ich relativ früh erreicht, zum Glück. Und ich habe wirklich sehr, sehr nette Kollegen auch im Blech. Und das waren für mich alles Gründe, relativ schnell zu sagen, ich möchte eigentlich nicht woanders hin. Das hat mich nicht mehr gereizt zu sagen, ich möchte jetzt in ein größeres Orchester.
0: Soweit die Tubistin Ruth Ellendorf vom Oldenburger Staatsorchester, die sich dort in ihrer Rolle voll akzeptiert fühlt. Nebenbei beobachtet sie bei ihren Privatschülern, dass vermehrt auch Mädchen Tuba lernen wollen und es als normal empfinden, eine Tuba-Lehrerin zu haben. Eine Tuba-Lehrerin in Deutschland wird aber wohl kaum 129 Orchester mit weiblichem Nachwuchs bestücken können. Im Weiteren erklärt die Geigerin des Saarländischen Staatsorchesters Christine Christianus, die derzeit als Frauenbeauftragte freigestellt ist, wie die Besetzung von Karrierestufen bei Orchestern erfolgt.
2: Ich denke, dass es nicht eine einzige Antwort gibt. Wir haben hier eher so eine Gemengelage. Es ist statistisch auch erfasst, dass Männer in allen Berufsgruppen bei ihrer Karriereplanung mehr Augenmerk auf wirtschaftliche Kriterien richten. Auf unseren Beruf übersetzt bedeutet das wahrscheinlich eben, dass Männer wirklich eher auf besser bezahlte und auf Funktionsstellen zugehen als Frauen. Man darf aber auch nicht vergessen, dass die Rolle der Frauen in den Orchestern noch sehr, sehr jung ist. Also aus einem fast reinen Männerberuf hat sich erst innerhalb der letzten 30 Jahre der Stand entwickelt, den die Studie jetzt abgebildet hat. Diese teilweise jahrhundertealten Gepflogenheiten der rein männlichen Ensembles, die mussten ja erstmal durchbrochen werden. Und als es dann die ersten Frauen in die Orchester geschafft haben, mussten bestimmt auch viele Vorurteile fallen und ein riesiges Umdenken einsetzen. Und im Übrigen waren die großen Orchester in Wien und Berlin auch die letzten, die Frauen dann überhaupt aufgenommen haben. Es rückt vielleicht auch ein bisschen dieses Gefälle gerade. Und dann gab es ja auch erst die weiblichen Rollenmodelle. Also dann waren wirklich Frauen in Führungspositionen auf den Bühnen zu sehen, zu erleben und haben Signalwirkung gehabt für andere Frauen, dass es nicht sinnlos ist, sich auf diese Stellen zu bewerben. Da ist Dynamik und das wird sich auch nicht aufhalten lassen. Zu dem anderen Punkt, Familie und Beruf, denke ich, ist klar, dass mir niemand widerspricht, wenn ich sage, dass der Beruf viele Herausforderungen birgt für diese Vereinbarkeit mit Sorgepflichten, also Betreuung von Kindern oder von Angehörigen. Das liegt natürlich zum einen daran, dass unsere Arbeitszeit einfach immer in der Freizeit der arbeitenden Bevölkerung angesiedelt ist, eben an Wochenenden und abends und wir ja von diesem inspirierenden Austausch mit dem Publikum leben und daher das Thema Arbeitszeit unveränderbar ist. Auch Tourneetätigkeit ist da ein Stichwort. Je nach Orchester kann eine Tournee ja wochenlange Abwesenheit von zu Hause bedeuten. Und gleichzeitig sind Reisen künstlerisch enorm wichtig und unverzichtbar. Jetzt ist es so, dass in den letzten Jahren die Kinderbetreuungsangebote in Deutschland wirklich zugenommen haben. Und dennoch liegt ein relativ schockierender Wert. 2/3 aller Mütter in unserer Branche gehen immer noch in Teilzeit. Die öffentlichen Betreuungszeiten passen einfach nicht zu unserem Beruf und zu unseren Arbeitszeiten. Und für die Frauen zieht das natürlich große Nachteile in puncto Gehaltseinbußen und vor allem auch Rentenlücken nach sich. Wenn man nach Lösungsansätzen guckt, also es gibt da ein Vorbildland Schweden, was jetzt tatsächlich für Mütter in sogenannten untypischen Beschäftigungsverhältnissen Betreuungsangebote macht für Nacht- und Wochenenddienste. Diese Angebote sind gleichzeitig sogar finanziell in ihren Kosten gedeckelt und bedeuten somit auch keine großen Gehaltseinbußen. Also insgesamt denke ich, wenn der Beruf weiter für Frauen und Familien auch attraktiv gehalten werden soll, muss man da nach kreativen neuen Wegen verstärkt suchen.
0: So viel von der Frauenbeauftragten Christine Christianus vom Saarländischen Staatsorchester. Dass Frauen in Orchestern in Erscheinung treten, hat sich erst in den letzten 30 Jahren entwickelt. Die großen Orchester in Wien und Berlin waren dabei die letzten, die Frauen überhaupt aufgenommen haben. Eine sehr differenzierte Sichtweise auf Frauen im Musikberuf im Allgemeinen zeigt die stellvertretende Generalsekretärin des Deutschen Musikrats, Susan Eichstätt. Sie wirft auch einen Blick auf den Gender Pay Gap bei den Orchestern, was bei dieser Erhebung allerdings gar nicht berücksichtigt wurde, denn dort wurden ja nur die Tarifgruppen analysiert. Der Musikrat will eine Expertinnendatenbank einrichten, um auch Gehaltsunterschiede zu dokumentieren.
3: Gleichberechtigung von Mann und Frau in Orchestern ist Staatsziel und wird im Moment noch nicht umgesetzt. Da gibt es politische Initiativen, wir engagieren uns in dem Bereich. Es gibt Verbesserungen in einzelnen Berufsfeldern, aber im Prinzip bildet die Studie, die wir jetzt hier sehen, auch das Gesamtfeld ab. Die Studie des Deutschen Kulturrates aus dem letzten Jahr hat dazu nochmal detaillierte Daten geliefert. Und da haben wir gesehen, dass im Durchschnitt ein Gender-Gap von 23% ist zwischen Männern und Frauen. Im Durchschnittseinkommen bei einem Musiker liegt bei 16.000, bei einer Musikerin bei 12.000 Euro. Das sind schon erschreckende Diskrepanzen, die da noch bestehen. Als Deutscher Musikrat engagieren wir uns in der Frage. Wir haben 2017 eine Quote für all unsere Gremien eingeführt, um da auch in der Vorbildrolle als Verband zu sein und ein Signal zu setzen. Da engagieren sich über 300 Menschen. Im Moment liegt die Quote bei 30%. Ab der nächsten Wahlperiode, die 2022 startet, werden wir die auf 50% erhöhen. Das ist auch ein Prozess in den Verbänden wie in der gesamten Gesellschaft. Da die Beteiligten mitzunehmen und große Frustrationen zu vermeiden, ist eine Herausforderung. Für das Musikleben gibt es da vielfältige Herausforderungen. Im Schluss soll nochmal eine Expertinnen-Datenbank eingerichtet werden für das Musikleben. Gehaltsunterschiede sollen dokumentiert werden, um das nochmal sichtbarer zu machen. Ein Faktor könnte sein, vielmehr ist die Beratungsstelle gegen sexuelle Belästigung und Gewalt. Das ist ein wichtiger Faktor. Da sind wir im Moment in Gesprächen mit der AKM und dem Bühnenverein, um das in Richtung Machtmissbrauch im Kulturbereich auch thematisch auszuweiten. Soweit vielleicht.
0: Das war Susan Eichstätt, stellvertretende Generalsekretärin des Deutschen Musikrates. Sexuelle Belästigung, Machtmissbrauch und Gewalt. Das geht allerdings noch ein ganzes Stück weiter als die reine Betrachtung des Frauenanteils in Orchestern. Als nächstes kommt ein Mann zu Wort. Gerald Mertens von der Geschäftsführung der Deutschen Orchestervereinigung wird gefragt, was die Deutsche Orchestervereinigung tut oder tun kann, um den Frauenanteil in Orchestern zu verändern. Gerald Mertens sieht jedoch wenig Handlungsbedarf, da mit Blick auf die Alterspyramide in wenigen Jahren Orchester überwiegend weiblich besetzt sein werden.
4: Bei mir im Büro hängt ein Bild des Bayreuther Festspielorchesters von 1961. Es sind über 100 Männer und 3 Frauen und 2 davon spielen Harfe. Und wenn man dann heute sieht, wie doch Orchester sich verändert haben und auch bei den jungen Orchestern, dass dort eben schon ein weit über 50% liegender Frauenanteil in diesen Nachwuchsorchestern spielt Und das stimmt mich eigentlich ganz zuversichtlich für die Zukunft. Ein wesentlicher Punkt, und das hat Frau Christianus eben angesprochen, ist das Thema Vereinbarkeit von Familie und Beruf. Ich glaube, das ist ein zentrales Thema, um hier noch mehr Gleichheit herzustellen, weil Frauen tragen immer noch die überwiegende Last der Familie mit Kinderbetreuung. Das Thema Teilzeit ist angesprochen worden. Wir haben zum Glück im Orchesterbereich durch die überwiegende Tarifbindung ja keinen echten Gender Pay Gap. Wir haben einen strukturellen Gender Pay Gap, der bei den Fragen der Führungspositionen kommt, aber nicht quasi, du bist Mann, du bist Frau, deswegen verdienst du schlechter. Das ist tariflich, denke ich, seit 1971 mit den bundesweit geltenden Tarifverträgen ausgeschlossen. Aber diesen strukturellen Gender Pay Gap, den gibt es augenscheinlich. Und ich sehe das aber auch so, dass die Zukunft der Orchester mehrheitlich weiblich sein wird. Wir sehen das bei dieser Grafik, dieses Altersbaumes der Bayerischen Versorgungskammer, wo man ja ganz deutlich sieht, wir haben bei plus 45 noch diesen Männerüberhang. Aber wenn wir da drunter sehen, haben wir es eben schon pari, teilweise sogar einen Frauenüberhang in der Altersgruppe 35 bis 45. Also ich denke, da wird sich was bewegen. Es dauert ein bisschen, bis sich das noch auf die Führungsposition auswirkt. Und ich denke auch zu den Rollenmodellen, also eine weibliche Tuba-Lehrerin erzeugt auch ein anderes Rollenmodell, genauso bei einer Posaunenlehrerin. Ich glaube, diese Rollenmodelle müssen sich auch noch entwickeln. Und dann sehe ich uns in 10 Jahren auch nochmal ein deutliches Stück weiter, auch was diese Alterspyramide betrifft. Aber die zentrale Botschaft ist, das Stichwort Vereinbarkeit von Familie und Beruf, da muss, glaube ich, noch deutlich was geschehen. Und das können Tarifvertragsparteien ja auch beeinflussen.
0: Das war Gerald Mertens von der Geschäftsführung der Deutschen Orchestervereinigung. Über einen Gender Pay Gap berichtet, wie bereits erwähnt, die Erhebung des Deutschen Musikrats allerdings nichts. Bei dieser Erhebung wurden lediglich die Tarifgruppen analysiert, nicht jedoch die individuellen Zulagen. Als letztes kommt nun noch der geschäftsführende Direktor des Deutschen Bühnenvereins, Marc Grandmontagne, zu Wort. Er wird befragt, was die Arbeitgeberseite an den Bedingungen der Orchesterlandschaft, beispielsweise an Teilzeitstellen und auch Führungspositionen in Teilzeitstellen, verändern könnte.
5: Wir sind beim Thema Geschlechtergerechtigkeit sehr auf dem Weg. Durch Entwicklungen wie Weinstein, MeToo, die ganze Machtfrage, sich hohe Sensibilisierung ausgeprägt haben. Wir versuchen einfach durch Zahlen Licht ins Dunkel zu bringen. Das heißt, jetzt hat man ein Bild, worüber man sprechen kann. Da ist schon vieles eigentlich ganz gut, aber vieles muss natürlich auch auf den Weg gebracht werden. Ich sehe so mehrere Komponenten. Das Thema Rollenvorbilder ist erheblich. Sie kommen selber aus einem kleinen Dorf aus Süddeutschland. Diese ganzen Blasmusikvereine, die Jungs spielen halt die Blechbläser und die Mädels machen halt das andere. Das sind Dinge, da muss man, glaube ich, in der Tat ansetzen und irgendwie schauen, dass sich da der Blickwinkel nicht von Anfang an verengt. Das Zweite ist, darüber nachzudenken, ob die Arbeitgeber nicht stärker eingreifen müssen. Die Orchester haben eine große Auswahlmöglichkeit ihrer Kollegen. Die Arbeitgeber sind da relativ schwach, das sage ich auch ein bisschen selbstkritisch. Wir haben mit der Deutschen Orchestervereinigung sogar schon vor meiner Zeit lange über Änderungen im Auswahlprozess gesprochen, waren da auf einem guten Weg. Das ist nicht umgesetzt worden, weil es dann auch Widerstände dazu gab. Da ist etwas auf dem Weg. Es gibt noch viel von Altem, aber auch schon viel vom Neuen. Und das Dritte ist auch der politischen Verantwortung. Das Thema Familienfreundlichkeit ist eines, wo wir, glaube ich, einfach auch gesamtgesellschaftlich noch einen wahnsinnigen Nachholbedarf haben. Also der Ausschnitt der Musikbereich, aber auch der Kultur, der Theaterbereich ist natürlich einer mit besonderen Spezifika. Wir spielen halt am Wochenende und am Abend. Trotzdem brauchen wir auch andere Betreuungsangebote. Wir brauchen auch eine Flexibilisierung in den arbeitsrechtlichen Rahmenbedingungen. Aber es muss auch so etwas wie einen gesamtgesellschaftlichen Konsens darüber geben, dass so etwas auch möglich wird. Das ist vielleicht eher sogar noch ein Problem bei den Theatern, gar nicht so bei den Orchestern. Das hängt auch mit Ensemblegröße zusammen. Wenn ein Ensemble ganz klein ist und dann fallen 2, 3 Kolleginnen aus wegen Mutterschaft, hier muss sich an verschiedenen Bereichen noch etwas tun. Man merkt, es ist ja auch eine Generationenfrage. Es hat auch viel mit Standesbewusstsein zu tun, dass die Älteren dann in den hohen Orchestern auch noch dominieren beim Auswahlprozess und sich wahrscheinlich auch wieder Männer holen. Ist auch ein alter Hut. Also wichtig ist für uns, nicht nachzulassen. Also sowohl in der politischen Kommunikation als auch mit den Tarifpartnern, aber auch anderen Partnern auch in die Kommunikation zu gehen, mir konkrete Angebote anzufordern. Und der Weg muss einfach weitergegangen werden. Dann haben wir hoffentlich in 10 Jahren nochmal ein besseres Bild.
0: Das war die Arbeitgeberseite, vertreten durch Marc Grandmontagne, geschäftsführender Direktor des Deutschen Bühnenvereins. Auch wenn es ein alter Hut sein sollte, dass Männer beim Auswahlprozess von MitarbeiterInnen sich lieber weiterhin Männer auswählen, muss man das noch lange nicht tolerieren. Diese Haltung beweist jedoch, dass es gar nicht primär auf Qualifikationen ankommt, sondern auf Sympathie und Seilschaften. Jetzt haben wir uns aber erstmal eine Pause verdient, bevor wir uns die Diskussionsrunde und den Fragen aus dem Publikum widmen.

0: Herzlich willkommen zurück bei Arbeitswelt im Wandel mit dem Thema Chancengleichheit bei Berufsorchestern. Wir folgen einer Veranstaltung vom März 2021, bei der die Ergebnisse einer vollumfassenden Erhebung über die 129 deutschen Berufsorchester mit knapp 10.000 Mitgliedern vorgestellt wurde. Neben der Vorstellung der Datenlage des Musikinformationszentrums hörten wir Statements von zwei Orchestermusikerinnen, von Susan Eichstätt vom Deutschen Musikrat, Gerald Mertens von der Deutschen Orchestervereinigung und Marc Grand-Montagne vom Deutschen Bühnenverein. Im Weiteren folgen wir der Diskussions- und Fragerunde, denn sowohl im Chat als auch von Seiten der Moderatorin kamen viele Fragen. Die erste Frage, die natürlich allen auf der Zunge lag: Wie steht die Fachwelt zu einer Quote oder einem Frauenförderprogramm? Hören wir zunächst die Antwort der Frauenbeauftragten Christine Christianus.
1: Ja, also das mit der Quote sorgt natürlich für viel schnellere Veränderungen, ganz klar. Ich fürchte, das wird auf viele Widerstände stoßen. Wir besetzen unsere Stellen ja über einen Wettbewerb. Diese Probespiele sind nichts anderes als Wettbewerbe. Und in manchen Positionen wird so lange für eine passende Person gesucht, dass ich mir nicht vorstellen kann, dass man sich mit einer Quotenregelung durchsetzen wird, sage ich jetzt mal so aus der Praxis raus. Im Orchester gibt es keine wirklichen Karrieremöglichkeiten. Das ist ja auch so ein Thema, anders als in anderen Berufen. Also eine Quote sehe ich persönlich nicht, weil man sich immer der Qualität verpflichten möchte in so einem Wettbewerb.
0: Eine Quote scheint also kaum möglich. Und wie beurteilt das Thema Quote die Arbeitgeberseite vom Deutschen Bühnenverein? Marc Grand-Montagne.
2: Bei der Quote würde ich mich dem, was Frau Christianus gesagt hat, anschließen. Das muss man immer mit den künstlerischen Dingen in Einklang bringen. Aber ein Vorschlag, der ja schon auf dem Tisch war, war zum Beispiel eine Überarbeitung des Probespiels, Anonymisierung, also dass man irgendwie Geschlecht und Alter und andere Dinge gar nicht zuordnen kann. Besteht dann nur die Möglichkeit, sich auf die künstlerischen Leistungen zu konzentrieren. Das wäre sicherlich ein Vorschlag, der weitergegangen wird. Aber auch im nicht künstlerischen Bereich die Quoten voranzubringen, ist etwas, worüber wir auch im Bühnenverein sehr heftig debattiert haben. Wir haben zum Beispiel für unsere eigenen Gremien 2018 schon die geschlechterparitätische Besetzung aller Gruppenvorstände und Organpositionen beschlossen. So, das ist natürlich ein langer Weg. Das wird nicht von heute auf morgen durchsetzbar sein. Aber ich weiß auch aus vielen Gesprächen, dass die sagen, ihr hattet jetzt so lange Zeit, es ist nichts passiert, dann müssen wir jetzt damit anfangen. Sei es dann zur Überbrückung, bis dann eben eine gewisse Parität auch vorhanden ist. Insofern würde ich das nicht ausschließen. Allerdings mit Vorbehalt, die Quote darf nicht das Künstlerische ersetzen, sondern da müssen Wege gefunden werden. Über die Formierung des Probespiels wäre ein Ansatzpunkt, den man weitergehen kann. Man darf nicht versuchen, das zu einem Frauenproblem zu machen oder zu einem Männerproblem, sondern hier geht es um eine gesamtgesellschaftliche Teilhabe- und Gerechtigkeitsfrage, die nur gemeinsam zu lösen ist. Hier geht es nicht darum, dass irgendeiner gegen irgendeinen etwas macht, sondern um die Tatsache, dass sich diese Form der Chancengleichheit verwirklichen lässt, wenn alle an der Gesellschaft partizipierenden Gruppen in die Lage versetzt werden, in gleicher Weise teilzuhaben. Und das ist etwas, wo auch die Männer gefragt sind. Man braucht nicht nur Vorbildwirkung für die Frauen, also du bist denen, sondern wir brauchen einfach Vorbildwirkung für Männer, dass es halt normal wird, dass ich Elternzeit nehmen kann, ohne berufliche Nachteile zu erleiden. Damit meine ich jetzt in den gesamtgesellschaftlichen Bereich, wo immer wieder die Erfahrung gemacht wird, dass wenn Männer zurückkommen und die Stelle ist weg, die Position ist weg, das Projekt ist weg. Diese Form von Kulturwandel, die da stattfinden muss, ist etwas, was eine gesamtgesellschaftliche Verantwortung ist. Und da gibt es bestimmte Kräfteverhältnisse. Wir versuchen an diesem Punkt auch unsere eigenen Defizite zu bearbeiten. Auch der Bühnenverein zum Beispiel als ein Verband ist einer, der immensen Aufholbedarf hat. Das haben wir erkannt, da sind wir auch dran. Und ich glaube, dass sich erst dann so eine Dynamik auch in Gang setzt, die bis zu diesen Spitzenpositionen eine gewisse Selbstverständlichkeit an diesem Punkt hinsetzt. Es ist kein Automatismus, sondern das ist ein Stück Arbeit, was wir miteinander geben müssen. Dazu gehört zum einen auch solche Erfahrungen genau auszuwerten und die strukturellen Hindernisse rauszubekommen. Das ist eine Aufgabe von den Themen, eben eine ist, die sich als Reaktion zum Beispiel auf Weinstein und MeToo ergeben hat und zusammen auch mit dem Mentorenprogramm beim Kulturrat, also zu so einem Gesamtpuzzle zusammensetzt, Und das verlangt von allen Seiten seine Arbeit. Es ist nicht damit getan, eine Studie zu machen oder eine Quote reinzusetzen, sondern wir brauchen hier einen Wandel, der auch für Männer und auch für alle anderen das zur normalen Frage werden lässt, dass alle gleichrangig an diesen Dingen partizipieren, ohne Rücksicht auf Geschlecht oder andere Merkmale. Und das ist noch ein langer Weg.
0: So viel zur Quote. Doch wie sind die Meinungen über Frauenförderprogramme? Könnte das ein gangbarer Weg werden, um zukünftig für mehr Parität bei den Orchestermitgliedern zu sorgen? Wobei zu bedenken ist, dass Frauenförderung ja eigentlich schon in der Ausbildung im Kindesalter beginnen muss. Hören wir Gerald Mertens von der Deutschen Orchestervereinigung.
3: Da sind wir in so einem sehr heterogenen Feld, weil das letzte im Grunde genommen in der musikalischen Früherziehung oder spätestens in der Musikschule haben. Wenn wir an Berufsmusikerinnen und Berufsmusiker denken, dann fangen die meisten ja mit 5, 6, 7, 8 Jahren an. Das sind so die Einstiegsalter. Geige sowieso, also Streichinstrumente muss ja sehr früh beginnen. Blechblasinstrumente, das hat immer noch mal mit Zahnung zu tun. So, und in den Einstiegsaltern, da kommt es, glaube ich, darauf an, dass die Rollenmodelle dann auch neu definiert werden oder einfach, dass dann größeres Bewusstsein hergestellt wird. Beim Thema Probespiel, das bedauere ich auch, dass wir da seinerzeit nicht in dem gemeinsamen Konsens mit dem Bühnenverein zu Potte gekommen sind. Das hatte verschiedene Gründe, auch Widerstände aus den Orchestern. Das ist dann einfach so, das muss man akzeptieren. Die sind da eben basisdemokratisch organisiert. Auch diese Probespielordnung haben da eine Historie. Nur meine persönliche Meinung, wir müssen, glaube ich, sowieso von dieser Momentaufnahme Probespiel, wo man in 5 Minuten sein gesamtes Masterstudium präsentieren muss, das finde ich sehr schwierig, zu einem etwas valideren Verfahren kommen, was sich also eher auf die Erprobung im Orchester, also eher auf die Probezeit erstreckt. Und ich glaube, dass im Thema Auswahl und Erprobung auch eine Menge Potenzial drinsteckt, auch was die höher qualifizierten Positionen betrifft. Also ich glaube, da können wir auch, und das betrifft dann sehr die Orchester, auch mit sich selbst erst nochmal befassen. Da muss was geschehen. Und der zweite Punkt, ich glaube, Frauenförderung ist schon wieder zu einseitig, weil ich auch sehr viele Männer kenne, die sagen, ja, ich gehe ins Bundeselterngeldgesetz. Und wir sehen das ja auch bei uns in der Mitgliederstatistik, dass sehr viele Männer dann aber eklatant kürzer als die Frauen auch die Familienzeit dann in Anspruch nehmen. Ich glaube, auch an der Stelle gibt es noch einiges zu tun, dass man hier größere Geschlechtergerechtigkeit auch noch bei der Vereinbarkeit von Familie und Beruf versucht herzustellen. Also sind verschiedene Schrauben, an denen man da drehen kann, um hier noch eine Beschleunigung der ohnehin schon auf dem Weg befindlichen Situation zu erzeugen.
0: Frauenförderung wird als zu einseitig betrachtet, denn auch Männer nehmen heute Elternzeit, allerdings wesentlich kürzer als Frauen. Wie war das nochmal? Männer nehmen statistisch gerade mal 3,1 Monat Elternzeit, was ja eigentlich nicht viel mehr als einen etwas längeren Urlaub bedeutet. Interessant, dass auch der Auswahlprozess des Vorspiels angesprochen wird. Hören wir dazu die Meinung der Tubistin Ruth Ellendorf, die berichtet, wie sich das Probevorspiel in der Praxis gestaltet.
4: Also wir hatten das die letzten Jahre immer hinterm Vorhang. Jetzt seit neuestem haben wir Musiker uns wieder dafür eingesetzt, dass es ohne Vorhang ist. Ich habe damals auch ohne Vorhang vorgespielt. Ich glaube, dass bei uns im Orchester diese Gender-Fairness so da ist, dass da nicht mit reinspielt. Ich sehe das bei meinen Kollegen auf jeden Fall im Blech sehr. Das sind jetzt die Kollegen, mit denen ich am meisten zu tun habe. Die sind da einfach wirklich fair. Nicht, dass sie sagen, wir wollen keine Frauen. Und insofern funktioniert das, glaube ich, auch gut ohne Vorhang. Ich merke, dass wenn ich zuhöre, jetzt aus meiner persönlichen Erfahrung, dass ich viel mehr am Ball bleibe mit meiner Konzentration, wenn ich nicht immer nur gegen diese Wand gucke. Ich glaube auch, dass es bei uns so gut funktioniert, weil wir sagen, ob das jetzt ein Mann wird oder eine Frau wird, ist uns egal. Wir nehmen einfach den, die Beste. Und das hat man auch in diesem Posaunenprobespiel gesehen. Da war in der letzten Runde waren 3 Kandidatinnen und es waren 2 Männer und eine Frau. Und da war die ganze Zeit zu sehen, welches Geschlecht der oder diejenige hat.
0: Nun eine Frage zur Ausbildung. Müsste man nicht schon bei den Musikschulen oder den Hochschulen ansetzen, wo es zwar heute schon viele Frauen gibt, die aber niemals in höhere Positionen kommen werden? Hat der Deutsche Musikrat, der sich ja auch speziell um die Ausbildung von MusikerInnen kümmert, Ideen oder Pläne, hier etwas zu verändern? Hören wir Susan Eichstädt.
5: Es ist auf jeden Fall eine Frage von tradierten Rollenvorstellungen und da wären Musikschulen und auch Ausbildungsinstitutionen natürlich ein Ansatzpunkt. Ich glaube auch, dass da Aktivitäten vor sich gehen, aber Kommunikation immer noch ein wesentlicher Faktor ist, um weitere Entwicklung zu bringen. In dem Zusammenhang sehe ich jetzt auch hier diese Studie, einfach um immer wieder das Thema aufs Tableau zu bringen, zu gucken, wie wir damit Maßnahmen was erreichen können. Es gibt punktuell Programme, der Kulturrat hat das Projekt Beruf, Frauen in Kultur und Medien. Da gibt es ein Mentee-Programm, was jetzt schon in der vierten Runde ist, meines Erachtens sehr erfolgreich. Der Musikrat hatte sich auch schon in einer Runde beteiligt. Kleine Anekdote vor dem Hintergrund Geschlechtergerechtigkeit. Man hat da wohl zu viele Mentorinnen und zu wenige Mentoren gefunden. Und auch da sollte es einen kleinen Ausgleich geben. In jedem Gespräch spielt es eine Rolle. Wir behandeln die Studie in all unseren Ausschüssen, gucken, wie in die einzelnen Bereiche Maßnahmen umgesetzt werden können. Da gab es auch Anregungen zum öffentlich-rechtlichen Rundfunk zu vielen institutionellen Bereichen und wir versuchen das zu befördern.
0: So viel von den Fragen der Moderatorin an die DiskussionsteilnehmerInnen. Nach der Pause folgen wir dann Fragen aus dem Zuschauerraum und dem Chat, die sehr aufschlussreich für eine Betrachtung der Arbeitswelt von MusikerInnen insgesamt waren.

0: Wir sind schon beim letzten und wahrscheinlich dem interessantesten Teil von Chancengleichheit bei Berufsorchestern. Denn nun folgen die Fragen aus dem Publikum. Wir hörten bisher die Ergebnisse der Erhebung des Musikinformationszentrums MIZ über die Geschlechterverteilung in 129 öffentlich geförderten deutschen Orchestern. Ziel dieser Erhebung war, zu ermitteln, wie hoch der Anteil Frauen und Männer in allen Stimmgruppen und Hierarchien ist. Wenig verwunderlich, je höher die Dienststellung, desto weniger Frauen sind vertreten. Ob da etwas dagegen unternommen werden muss oder soll, wird kontrovers diskutiert, denn es wird auch die Meinung vertreten, dass sich das in Zukunft von selbst lösen wird, der Musikerinnen-Nachwuchs stehe schon bereit. Allerdings zeigt sich in anderen Branchen, dass sich gar nichts von alleine löst. Bisher kommt nur über die Einführung von Quoten Bewegung in die Arbeitswelt. Männer werden freiwillig niemals gut dotierte Arbeitsplätze an Frauen abtreten. Und genau solche Stimmen kommen nun aus dem Publikum. Als ersten Beitrag meldet sich eine Fagottistin von einem Opernhaus, erzählt, wie die Realität des Arbeitsalltags aussieht und äußert eine unangenehme Forderung. Die Fagottistin konnte jedoch kaum ihren Beitrag formulieren, weil sie von der Moderatorin unterbrochen wurde. Die Musikerin ließ sich jedoch nicht unterbrechen, bevor sie ihren Beitrag voll ausformuliert hat. Sie begann damit, dass sich ihre Wahrnehmungen nicht mit der der beiden Musikerkolleginnen auf dem Podium decken würden, die in dieser Runde für die Orchestermusikerinnen sprechen. Sie hätte noch vor 2 Jahren erlebt, dass ein Kollege ihr gegenüber äußerte, er möchte nicht mit Frauen spielen. Und das wurde vom Ensemble als Meinung akzeptiert. Bei Vorspielen hat sie erlebt, dass im ersten Jahr die Stelle gar nicht besetzt wurde, im Folgejahr beim erneuten Vorspiel dann die Altersgrenze abgesenkt wurde, sodass sie aus dem Raster für ein Engagement fiel. Altersdiskriminierung? Ihre Forderung besteht nun darin, dass die Arbeitgeber ihre Mitarbeiter über Gleichstellungsgesetze aufklären und deren Umsetzung auch überwachen. Sie hat auch Ideen, was sie selbst unternehmen will. Sie will sich vernetzen und einen Arbeitskreis zur Gleichstellung, Antirassismus, Antisemitismus gründen und sich dort engagieren. Der Beitrag dieser Fagottistin wurde von der Moderatorin als emotionaler Beitrag abgetan. Forderungen von Mitarbeiterinnen kann die Arbeitswelt natürlich nicht brauchen. Der Vortragenden wurde allerdings im Chat von anderen Teilnehmerinnen gedankt. Harte Worte von Seiten der Basis der Musikszene, die die Frauenbeauftragte Christine Christianus kommentiert.
1: Also ich kann überhaupt nicht sagen, dass ich diese Seite nicht kennen würde. Und auch mir ist bekannt, dass das große deutsche Festivalorchester, von dem jetzt jeder weiß, was gemeint ist, da hinter den Kulissen dafür sorgt, dass die Gleichstellung nicht gelebt wird. Dennoch bleibe ich dabei, was sind die Wege, die wir gehen können, um dem beizukommen? Und ich denke, jenseits der Quote, die ich, auch wenn ich sie persönlich wünschen würde, nach wie vor nicht durchsetzbar im jetzigen Moment sehe, aber es kann nur sein, dass man Rollenmodelle befördert, auch in den Medien, auch in jeder kleinen Musikschulannonce, dass man auch eine Frau am Fagott dann abbildet und nicht nur den Mann. Ich denke, es muss von unten wachsen und kommen. Es wäre schön, wir würden die Quote erreichen. Wir werden sie so schnell nicht durchgesetzt kriegen. Ist das jetzt mein Ansatz, den ich nur sehen kann?
0: Soweit die Anmerkungen von der Frauenbeauftragten Christine Christianus auf den Beitrag der Fagottistin. Leider weiß ich nicht, welches das große deutsche Festspielorchester sein soll, von dem Frau Christianus spricht. Ich komme aus einer ganz anderen Branche und kenne mich weder in der Kunst, Kultur noch in der Musikszene aus. Ich weiß nicht mal, ob München ein Festspielorchester hat. Umso interessanter fand ich natürlich diese Veranstaltung. Und ich kann mich nur wundern über den Beitrag der Arbeitgeberseite. Schließlich hat Marc Grandmontagne die Weinstein- und MeToo-Affäre erwähnt. Aber hallo, wenn das bereits beim Arbeitgeberlager angekommen ist, dann muss es ja wirklich dramatisch sein. Arbeitgeber wissen schließlich nie was über solche Dinge. Die waren und sind immer schon gut im Wegschauen gewesen. Um dem Ganzen beizukommen, muss vielleicht auch von Seiten des Publikums und des Steuerzahlers Druck aufgebaut werden. Solange das Publikum toleriert, dass männliche Seilschaften nach wie vor agieren wie ehedem, kann man Frauenförderprogramme aufsetzen, so viel man will. Da wird sich nichts bewegen. Und zu warten, bis über weibliche Abbildungen einer Fagottistin in Musikschulen sich etwas verändert, das erleben wir auch nicht mehr. Das dauert noch Jahrzehnte. Aber die Fragerunde ging noch weiter und die folgende Frage, von einem Mann gestellt, war etwas gemäßigter. Der Mann verwies auf eine Publikation von Christian Ahrens vom Sophie-Drinkler-Institut, die sich bereits 2018 mit diesem Thema beschäftigte, und er wollte wissen, wie sich die aktuelle Erhebung zu der bereits vorliegenden Studie verhält. Auf diese Frage antwortet Stefan Schulmeistrat vom Musikinformationszentrum.
2: Es ist tatsächlich so, dass das Thema nicht neu ist. Aber was unsere Studie jetzt von anderen unterscheidet, ist, dass wir eine Vollerhebung haben. Das heißt, wir haben alle Orchestermusikerinnen und Orchestermusiker, die derzeit beschäftigt sind, in diese Untersuchung einbezogen. Es ist keine Hochrechnung. Herr Ahrens hat ja auch weitergehend noch den europäischen Kontext untersucht und nur eine Stichprobe von Orchestern in seine Erhebung einbezogen. Also das unterscheidet unsere Erhebung jetzt von den anderen. Die Frage, wie es jetzt weitergeht, ob diese Untersuchung regelmäßig durchgeführt wird. Unser Anliegen als Musikinformationszentrum war es, den Diskurs zum Thema Geschlechtergerechtigkeit in Orchestern zu befördern und zu eröffnen. Also von daher würde ich jetzt den Ball gerne wieder an die zuständigen Fachverbände spielen, dieses Thema weiter zu betreiben.
0: Soweit Stefan Schulmeistrat zur Frage, wie sich das aktuelle Ergebnis zu früheren Studien verhält. Themenwechsel. Bisher wurde nur über Musikerinnen gesprochen. Aber wie sieht es eigentlich mit Dirigentinnen in Deutschland aus? Warum gibt es so wenige Dirigentinnen? Hierauf antwortet Gerald Mertens.
3: Also zum Thema Dirigentinnen, da gibt es ja durchaus auch Bewegung, die ist sehr langsam. Das hängt aber auch an den Musikhochschulen, weil wir an den Musikhochschulen im Bereich Orchesterfächer mehr Frauen in den Orchesterfächern im Durchschnitt haben und weniger Männer. Bei den Dirigentinnen ist es genau andersrum. Da sind also quasi nur ein Drittel weibliche Dirigierstudierende und zwei Drittel männliche Dirigierstudierende. Auch dort spielt das Rollenmodell eine ganz wichtige Rolle. Also in dem Moment, wo mehr Frauen vor Orchestern dirigieren, und das fängt schon bei Landesjugendorchestern an. Also wie viele Landesjugendorchester werden von Frauen dirigiert, setzt sich fort beim Bundesjugendorchester und so weiter. Also ich glaube, das ist eine ähnliche Situation, was die Dirigentinnen betrifft.
0: Damit beantwortet Herr Mertens allerdings nicht, warum es aktuell in deutschen Berufsorchestern nur 4 Dirigentinnen gegenüber 116 Dirigenten gibt, denn Studentinnen gibt es ja durchaus. Die sind doch bestimmt nicht erst seit gestern an den Hochschulen. Andererseits, warum sollte eine Frau Dirigentin werden wollen, wenn sie weiß, dass sie in Deutschland nur eine Chance von 7% hat, eine Anstellung zu finden? Eine weitere Frage bezog sich auf die Ergebnisse des Probespiels der letzten Jahre. Bestätigt sich hier der Trend, dass die Orchester weiblicher werden? Hören wir nochmal Herrn Mertens.
3: Wir haben vor gut 8 Jahren aufgehört, die Probespielstatistik zu

0: könnte. Die Position der Frauenbeauftragten wäre ja auch so eine Möglichkeit, solche Stellen mehr ins Leben zu rufen und dann da ein Netzwerk herauszubilden. Das wäre auch ein absolut großer Wunsch von mir. Es gibt auch in Frankreich eine Charta, die die Orchester gemeinsam mit den Gewerkschaften und auch mit der Politik geschlossen haben, zur Selbstverpflichtung, zur Parität, aber auch als großer Bestandteil ein regelmäßiges Monitoring. Wo geht denn eigentlich die Finanzkraft, die ja vom Staat kommt, eigentlich hin? Also welche Aufträge werden vergeben, welche Solistinnen, Dirigentinnen etc. werden bezahlt? Und da ein Gleichgewicht über eine Quote herzustellen, glaube ich, wäre ein gangbarerer Weg, als jetzt am Ende anzufangen bei den Probespielen.
1: Nun wird also auch die Finanzkraft erwähnt. Wo kommt eigentlich das Geld her, das für Orchester ausgegeben wird? Welche Aufträge werden vergeben? Wer wird bezahlt etc.? Und genau an dieser Stelle müssten die SteuerzahlerInnen und das Publikum ansetzen und eine Quote fordern. Schon die Repertoireauswahl ist eingeschränkt, denn es gibt Erhebungen, dass kaum 1,9% der Werke von KomponistInnen in Deutschland aufgeführt werden. Dies sei im internationalen Vergleich sehr wenig. Das Royal Philharmonic Orchestra geht sogar noch einen Schritt weiter. Es hat eine freiwillige Selbstverpflichtung in den verschiedensten Positionen eingeführt. Von solchen Trends ist in Deutschland noch kaum etwas bekannt. Also die Frage, wer müsste an welchen Schrauben drehen, um diese gläserne Decke zu durchstoßen? Soweit der Exkurs in die Arbeitswelt in deutschen Berufsorchestern. Für mich bleibt eine Frage offen, und zwar, wie hat es die Harfe geschafft, über Jahrzehnte in Frauenhand zu bleiben? Denn von 126 HarfenistInnen sind 8 männlich. Hier liegt der Frauenanteil bei 93,7% und das ist nicht neu, wie Marc Montagnier sein Plakat aus Bayreuth aus dem Jahr 1961 geschrieben hat. Dort gab es unter 100 Musikern 3 Frauen, davon 2 an der Harfe. Die Fachwelt möge mir verzeihen, dass ich so wenig Bescheid über die Musikwelt weiß. Ich habe diverse Begriffe bisher noch nie in meinem Leben gehört, zum Beispiel Tubistin, Fagottistin oder Dirigierstudierende. Also sollte ich mich irgendwo schwer vertan haben, so bitte ich das zu entschuldigen. Nicht zu entschuldigen sind allerdings die Verhältnisse in deutschen Orchestern. Hierbei geht es um die Arbeitswelt und die ist nicht verhandelbar. Damit sind wir am Ende mit der Sendung Chancengleichheit bei Berufsorchestern. Vielen Dank für Ihr Interesse und vielen Dank an das Deutsche Musikinformationszentrum, das mir diesen Mitschnitt ermöglicht hat. Mein spezieller Dank gilt der Fagottistin, die für mich den interessantesten Beitrag geliefert hat. Ihr wünsche ich viel Ausdauer und Durchhaltevermögen für die Zukunft. Am Mikrofon verabschiedet sich Karin Bergs, die für diese Sendung und Sendereihe verantwortlich ist.

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Liebe Hörerinnen und Hörer, eine neue Woche und eine neue Ausgabe von Radio DARC. Wir begrüßen Sie dazu recht herzlich und in der kommenden Stunde werden wir Ihnen unser Technikmagazin mit der Nummer 593 präsentieren. Das Datum der Erstveröffentlichung ist Freitag, der 19. Juni 2026. Ich bin Colly Farrin und werde Sie durch das Programm führen. Heute stellen wir Ihnen einen ungewöhnlichen Ort einmal näher vor. Das ist die Stadt Linsengericht in Hessen. Dort befindet sich eines der bedeutendsten Radiomuseen des Landes. Starten wir aber in diese Sendung mit Rock aus Schweden. Kaum jemand kennt noch die Sängerin und Songwriterin Erika Norberg. Sehr schade, denn sie brachte in den 1990er Jahren eine Reihe von wirklich guten Titeln heraus, die fast alle aus ihrer Feder stammten. Daher erinnern wir an sie mit Heavenly.

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1: Heute mit diesen Themen. Europas größtes Straßenfest mit Teilnahme des DARC. Bundesnetzagentur bearbeitete 318 Störungsmeldungen im Jahr 2025. NASA ehrt Funkamateure für Beitrag zur Artemis-2-Mission. Und nächstes Wochenende ist es soweit. Funkfachmesse Ham Radio startet. Am Mikrofon Conny Farren. Das Wochenende vom 20. bis 21. Juni war Schauplatz des größten europäischen Straßenfestes. Das ist Summernant in München mit rund einer 250.000 Besuchern. Mit dabei, wie auch schon in all den Jahren zuvor, der Deutsche Amateurradioclub mit seinem mobilen Funkwagen. Im Zentrum der bayerischen Landeshauptstadt war in den 1,5 Tagen einiges auf einer für den Autoverkehr gesperrten sechsspurigen Hauptstraße geboten. Zwischen dem Siegestor in Schwabing und der Feldherrenhalle ging es auf über einen Kilometer Länge um Modelle und Visionen einer besseren Welt, um eine ressourcenschonende Zukunft und eine menschenwürdige und solidarische Urbanität. Dazu gehören auch umweltbewusstes Leben und die innovative Nutzung des öffentlichen Raumes. Ein Angebot an Sport, Musik und Kultur lud zum Mitmachen und Genießen ein. Auch der kulinarische Aspekt kam nicht zu kurz. In dieses Geschehen gliederte sich auch der Amateurfunk mit einem speziellen Funkanhänger ein. Der DARC bot hierin die Erarbeitung eines Morse-Diploms, das Suchen von versteckten Minisendern bis hin zu Live-Funkkontakten über den geostationären Satellitentransponder QO100. Das verursachte so manche Aha- und Oho-Äußerungen der Besucher. Angeregt durch die Darstellung in vielen persönlichen Gesprächen über die vielfältigen Möglichkeiten, die der Amateurfunk bietet, füllte sich auch rasch der Ordner mit den Kontaktbögen für ernsthaft Interessierte. Diese Veranstaltung wird den im Herbst startenden Vorbereitungskursen für die Prüfung zum Amateurfunkzeugnis der Klasse E sowohl in Präsenz als auch online Zulauf bringen. Das Wetter spielte dieses Mal auch mit, obwohl es tagsüber mit über 30 Grad schon etwas warm war. Aber im breiten Innenstadtboulevard war immer ein Luftzug zu spüren. Nach Sonnenuntergang war es dann besser. Da heizte dann die Musik auf vielen Bühnen bis lange in die Nacht ordentlich ein. Straßenfeste sind oft eine Gelegenheit, auch den Amateurfunk und seine gesellschaftliche Bedeutung zu präsentieren und viele neue Kontakte zu knüpfen. Auch im zweiten Teil der Veranstaltung vom 12. bis 13. September planen die Münchner Ortsverbände wieder eine Teilnahme mit Geräten und Antennen und für die Kinder und Jugendlichen sind spezielle Aktionen geplant. 318 Störungsmeldungen hat der Prüf- und Messdienst der Bundesnetzagentur für den Bereich des Amateurfunkdienstes im Jahr 2025 bearbeitet. Diese Zahl geht aus dem Jahresbericht Telekommunikation hervor, den die Behörde kürzlich veröffentlicht hat. Der Amateurfunkdienst liegt damit im Mittelfeld. Für den Rundfunk wurden 678 Vorgänge bearbeitet, bei Short-Range-Devices waren es 510, im Bereich leitergebundene Telekommunikationsnetze waren es 456, bei Mobilfunk 359, bei WLAN, Bluetooth und so weiter 194. Schlusslicht bildet der BOS-Dienst mit 63 Vorgängen. Insgesamt hat die Bundesnetzagentur über 3.100 Funkstörungen sowie elektromagnetische Unverträglichkeiten bearbeitet. Ein Großteil der Meldungen wurde online über das Bundesportal eingereicht. Funkstörungen werden fast immer durch nicht konforme oder minderwertige Elektrogeräte verursacht, meist aus chinesischer Produktion. In diesem Falle kann jedermann eine Störmeldung über ein Webportal der Bundesnetzagentur absetzen. Die Bearbeitung ist kostenlos. Die AMSAT-DL hat von der NASA eine offizielle Anerkennungsurkunde erhalten. Das ist das Certificate of Recognition für ihre Beteiligung an der Artemis-2-Mission. Im Rahmen der historischen Artemis-2-Mission gelang es AMSAT-DL und der Sternwarte Bochum, das Orion-Raumschiff durchgehend erfolgreich passiv zu verfolgen. Dabei wurden über 6 Terabyte an IQ-Daten und Dopplermessungen aufgezeichnet. Diese Leistung wurde von der NASA ausdrücklich gewürdigt, da sie eindrucksvoll demonstriert, welchen Beitrag Funkamateure und zivilgesellschaftliche Organisationen zur modernen Raumfahrt erbringen. Die Urkunde, unterzeichnet von Martha Shelton, Chef der NASA Space Communications und Navigation, trägt das Datum des 24. April 2026 und würdigt den eifrigen Einsatz und Erfolg bei der passiven Verfolgung des Orion-Raumschiffs. Besonders bedeutsam ist, dass die Urkunde auch die Besatzung der Artemis-2-Mission nennt. Commander Reed Wiseman, Pilot Victor Glover sowie die Mission Specialists Christina Koch und Jeremy Hansen. Drei von diesen Astronauten waren im Besitz einer Amateurfunklizenz. Am kommenden Wochenende ist es endlich soweit. Europas größte Fachmesse für Funktechnik wird wieder Tausende von Enthusiasten nach Friedrichshafen am Bodensee locken. Vom 26. bis 28. Juni werden nicht nur die neuesten Amateurfunkprodukte zu sehen sein, die Messe Ham Radio ist auch immer ein beliebter Treffpunkt von Besuchern aus aller Welt. Vor Ort können Sie ein vielfältiges Programm aus der gesamten Palette des Amateurfunks erleben. Der große Ham-Flohmarkt lädt zum Stöbern ein. Bei Händlern sind Geräte, Bauteile und Komponenten zu erwerben und auch der große ideelle Bereich gibt Einblicke in viele Themen. Das Bodensee-Treffen rundet alles mit einer großen Auswahl an technischen Fachvorträgen ab. Freuen Sie sich also auf ein spannendes Wochenende am Bodensee. Der DARC freut sich, viele Mitglieder und Freunde des DARC wiederzutreffen. Wir wünschen Ihnen eine gute Anreise. Das waren unsere heutigen Meldungen aus der Funkwelt für Sie. Der folgende Musiktitel verdient nicht nur einfach kommentarlos angesagt zu werden. Hier müssen wir Ihnen unbedingt eine kleine Geschichte erzählen, eine tragische Geschichte. Der Name, um den es geht, heißt Topaz. Das war eine Rockgruppe aus Frankfurt am Main, die im Jahre 1979 gegründet wurde und wohl zu den meist unterschätzten Bands gehört. Sie veröffentlichten nur ein einziges Album mit wirklich tollen Titeln. Völlig unverständlich aber war, dass dieses Album von Topaz ein völliger Flop wurde und sich kaum verkaufte. Die Bandmitglieder trennten sich daraufhin nach nur einem Jahr und gingen zurück in ihre erlernten Berufe. Der Gründer Dieter Brandt verkraftete diesen Umstand nicht, geriet in Depressionen und nahm sich 1991 das Leben. Wenn wir nun eine Kostprobe hören, so fragen wir uns schon, warum denen einfach kein Erfolg beschieden war. Hier sind sie mit einer absoluten Rock-Rarität. Hier sind Topaz mit Hurricane.

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1: Steffi, worauf freust du dich gerade besonders?
2: Ja, ich freue mich darauf, dass wir nächsten Mittwoch die Koffer und die Laptops hier aus dem Amateurfunkzentrum Baunatals in unsere Autos packen und dann mit dem gesamten Team von der Geschäftsstelle nach Friedrichshafen fahren. Dort findet nämlich die 49. Ham Radio statt.
1: Was erwartet die Besucher auf der Ham Radio in Friedrichshafen?
2: Wir haben wieder 3 Tage volles Programm vorbereitet. Neben Ausstellungen gibt es Vorträge, Workshops und den beliebten Funkflohmarkt. Also wir reden ja hier von der Ham Radio, Europas größte Amateurfunkmesse. Das ist halt der Treffpunkt in Europa für alle Funkfreunde und Funkinteressierten. Und wir haben uns wirklich viel Zeit genommen und haben Arbeit investiert und das Vortragsprogramm gestaltet. Wir machen die Ham Rallye beispielsweise für Jugendliche am Freitag und am Samstag. Mit Artis, unserem Kooperationspartner, organisieren wir eine Lehrerfortbildung am Freitag, die aber auch offen ist für andere, wenn jemand Interesse hat, an praxisorientiertem Unterricht beispielsweise. Wir haben Ausstellungen auf der Messe zum Messemotto, da komme ich gleich nochmal dann dazu. Und wir haben ganz, ganz neu das DAC Lab, also einen offenen Maker- und Experimentierbereich neben dem Geschäftsstellenstand in Halle A1, wo man sich Problemen annehmen kann, die Funkamateure bisher noch nicht gelöst haben. Also eine ganz, ganz spannende Sache. Und ich freue mich darauf, dass wir in diesem Jahr die Contest University unterstützen, des BCC. Da lernt man dann so richtig Funkwettbewerbe kennen oder wie man da dann in die höheren Punktebereiche kommt.
1: Was ist das Besondere an der Ham Radio in diesem Jahr?
2: Ja, die Ham Radio hat ein ganz besonderes Motto in diesem Jahr. Und zwar findet am Samstag zeitgleich die Astro statt. Eine eigenständige Fachmesse für Astronomie, Astrofotografie und Beobachtungstechnik. Und die öffnet am Samstag auf der B-Achse der Hallen in Friedrichshafen ihre Tore. Da hat der DRC auch das Messemotto dieses Jahr angeglichen. Es heißt Discover the Sky, Amateur Radio meets Astronomy. Und das ist wirklich total spannend. Es gibt ganz tolle und starke Überschneidungen mit Amateurfunk. Zum Beispiel auch Teleskope zum Anfassen, Vorträge und Workshops zum Thema Astronomie und Amateurfunk. Es gibt einen Astroflohmarkt auf der B-Achse, eine Secondhand-Börse und das Ticket gilt für beide Veranstaltungen. Also wirklich etwas ganz Tolles, weil die Schnittstellen, die sind schon immens zwischen beiden.
1: Ich habe gehört, es soll auch noch ein ganz besonderer Gast auftauchen. Wer ist denn das?
2: Ja, wir haben es geschafft und haben Rabea Rogge holen wir auf die Ham Radio. Die erste deutsche Astronautin wird am Samstag auf der Ham Radio sein. Sie ist Elektroingenieurin, Robotikerin und Polarforscherin und Astronautin und die erste deutsche Astronautin im Weltall. Und da freuen wir uns besonders drauf. Sie wird einen Vortrag halten bei uns im Bodensee Treffen und sie wird auch ihr Buch signieren im Treff DRC am DRC Stand. Das Buch hat den Titel Ein bisschen Weltraum für alle, Gedanken einer Astronautin zur Expedition, Robotern und Zukunftsvisionen. Und das passt unglaublich gut zum diesjährigen Messemotto und ich freue mich wahnsinnig, diese bemerkenswerte Frau kennenzulernen. Und im kommenden Jahr, da geht es natürlich weiter mit der Ham Radio. Wir feiern ja dieses Jahr 49. Ham Radio und nächstes Jahr feiert die Ham ihren 50. Geburtstag. Also kommt alle auf die Ham Radio nach Friedrichshafen. Wir erwarten euch dort an der Bühne am DRC-Stand im Vortragsprogramm. Jetzt fehlt eigentlich nur noch euer Besuch und ein Wiedersehen am Bodensee. Und damit VY73, eure Steffi, Delta Oscar 7, Papa Romeo.

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1: Kennen Sie Linsengericht? Wenn Sie jetzt an ein Essen denken, etwa an eine Linsensuppe, dann liegen Sie leider komplett falsch. Linsengericht ist eine Kleinstadt in Hessen, gelegen an der A66, etwa 40 Kilometer östlich von Frankfurt am Main oder 25 Kilometer nördlich von Aschaffenburg. Sie sollten sich diesen etwas eigenwilligen Namen für eine Ortschaft gut merken, denn in Linsengericht befindet sich eines der bedeutendsten Rundfunkmuseen Deutschlands. Unser Mitarbeiter Wolf-Dieter Roth, Delta Lima 2, Mike Charlie Delta, stellt es Ihnen jetzt vor.
2: Rundfunkmuseen sind aufgrund der Grundstückskosten mitunter etwas abgelegen. Das ist klar, in der Innenstadt einer Großstadt, da kann man vielleicht das Deutsche Museum betreiben, weil das vor langer Zeit erbaut wurde. Aber heute könnte sich das keiner mehr leisten. Damit sind sie dann mit öffentlichen Verkehrsmitteln nicht immer optimal erreichbar. Dafür gibt es keine Parkplatzprobleme. Diejenigen Museen, in denen sich in einem ehemaligen Radiogeschäft nur alte Radios wild stapeln, kommen allerdings aus der Mode. Damit können nur Sammler und Fachleute etwas anfangen und selbst die finden das langweilig. In modernen Museen sind die Geräte auch in Funktion zu sehen und auch für Laien, Nichttechniker, Kinder und Familien interessant. Das große Vorbild dieser neuen, dem Deutschen Museum nachempfundenen Art war das fünfstöckige Rundfunkmuseum Fürth, dessen führende Rolle aber mittlerweile vom ebenfalls sehr großen Rundfunkmuseum Cham übernommen wurde. Das seit 1998 existierende Radiomuseum Linsengericht, offiziell ein eingetragener Verein, ist gegenüber diesen zwar ein Zwerg, doch didaktisch und erlebnismäßig gleichwertig. Das ist in einem kleinen Ort mit dem interessanten Namen Linsengericht. Da geht es also weder ums Mittagessen noch um etwas Juristisches, so heißt schlichtweg der Ort. Doch dieser ist zwar klein, aber innerhalb Deutschlands zentral gelegen. Das Ganze ist nicht weit von Frankfurt in Hessen. Das Museum wurde mit Unterstützung der Gemeinde Linsengericht im Dachgeschoss der dortigen alten Schule eingerichtet, was hohe Mietkosten erspart. Dafür wird kein Eintritt verlangt. Das Museum lebt ebenso wie die 2013 gegründete Radioklinik, in der man auch eigene Geräte reparieren lassen kann, neben Mitgliedsbeiträgen ausschließlich von Spenden. Diese sollte man deshalb auch beim Besuch nicht vergessen am Schluss oder vielleicht gleich am Anfang. Der Verein verfolgt ausschließlich und unmittelbar gemeinnützige Zwecke und will ebenso wie die GFGF, die Gesellschaft der Freunde der Geschichte des Funkwesens e.V., Wissenschaft, Forschung und Bildung auf dem Gebiet der Rundfunkgeschichte fördern. Interessant dabei ist, dass der Verein eine sehr intensive Jugendarbeit hat, die übertrifft den der meisten OVs. Ursprünglich wurde das Museum von 7 Radiosammlern unter dem Namen die Ohrwürmer eingerichtet und mit eigenen Geräten bestückt. Heute kümmert sich ein ganzes Team aus 25 Aktiven und 100 Fördermitgliedern um das Museum. 11 der Aktiven sind dabei unter 30 und 5 unter 18. Das ist jetzt wirklich untypisch für Radiosammler und stellt sicher, dass das Museum auch in der nächsten Generation fortgeführt werden kann und die Sammlungen nicht wie sonst oft mit dem Tod der Gründer herrenlos werden und dann vielleicht entsorgt werden. Die Ausstellung beginnt zeitlich 1861 beim Telefon von Philipp Reis, einem Lehrer, der in der Nachbar- und Kreisstadt Gelnhausen lebte. Es war daher nur logisch, hiermit zu starten. Ebenso wie beim Funkensender von Heinrich Hertz und den Frittern, Koherern und Detektoren von Themistocle Calzecchi Onesti, habe ich jetzt bestimmt falsch ausgesprochen, handelt es sich hier aber um Nachbauten. Das erste wirkliche Originalgerät ist eine Intona 16 von 1897. Das ist ein Lochplatteninstrument, also eine Art Musikspieluhr mit Blasebalg und Lochplatte, die zwar inzwischen einige Töne verloren hat, aber immer noch vorgeführt werden kann. Wir können der Kuratorin Karin Henkel hierbei einmal zuhören. Ja, es klingt nicht so schrecklich schön, aber wie gesagt, es fehlen halt ein paar Töne, aber das Instrument funktioniert immer noch.
3: Die Platten waren auch jeweils für das Gerät angefertigt. Also es gab andere Modelle und

In den Räumen folgen dann über 500 Radios der 20er, 30er, 40er, 50er und 60er Jahre. Und natürlich auch noch einige neuere Geräte. Darunter so einiges, was auch größere Museen nicht zu bieten haben. Aus der ehemaligen Sammlung von Günther F. Abele, leider inzwischen verstorben, stammen zwei Telefunken 512 WL von 1935, die aus einem zerbombten Keller gerettet werden konnten, die sogenannten Trümmerradios. Aus dem gleichen Jahr stammt ein Seibt-Beistuhl, der auch in die Museumsprospekte als Symbol Eingang gefunden hat. Weitere Maskottchen, die es auch als Sticker gibt, sind der Radiokater Jerry, der Radiodoktor und der Radioritter. Den können aufmerksame Leser der Website erhalten und Kinder, die bei Museumsführungen viele Quizfragen richtig beantworten. Die Website können wir mal erwähnen, das ist radio-museum.de und die Radioklinik hat radioklinik.de, das dann ohne Bindestrich. Der Bindestrich, der auch in den Namen gehört, hat seine Gründe darin, dass RM.org, Radiomuseum.org ohne Bindestrich geschrieben wird und man da nicht verwechselt werden will. Auch wenn es ja leider so ist, dass im deutschen Recht Bindestriche keine Gültigkeit haben, weil das ja eventuelle Streitigkeiten vermeiden würde und Juristen und Gerichte natürlich an teuren Streitigkeiten äußerst interessiert sind. Das Radiomuseum Linsengericht allerdings natürlich nicht. Höhepunkte der Sammlung sind unter anderem zwei Telefunken Katzenköpfe von 1931. Diese sind das Bindeglied zwischen den älteren Geräten, wo man noch externe Lautsprecher angeschlossen hat, und den moderneren mit eingebauten Lautsprechern. Externe Lautsprecher kamen dann ja erst später bei den Hi-Fi-Anlagen wieder. Das kleinere schwarze Gerät, das seit 2000 in der Sammlung ist, benötigt noch einen externen Lautsprecher, das größere braune, das kam dagegen erst vor kurzem hinzu und hat diesen bereits eingebaut. Und so hat man dann von den 20ern bis in die 70er Radios gebaut und meistens auch heute noch. Alle kleinen Geräte haben ja einen Lautsprecher eingebaut. Sieht man mal von Walkman-Geräten ab. Ein weiteres Highlight ist der Sachsenwerk Olympia Super von 1936. Er besitzt eine sogenannte Kinoskala, die projiziert die Ortsnamen der Sender auf die Skala. Da läuft also nicht so ein Zeiger wie sonst. Noch der Schaub-Spitzkühler von 1937 hat einen Grund für seinen Namen, denn sein Design ist einem Autokühler nachempfunden. Natürlich fehlen auch die Einheitsempfänger der Nazi-Zeit und der Grundig-Heinzelmann nicht. Aus den goldenen 50ern und 60ern sind unter anderem der Hellas 3841W von Löwe Opta zu bewundern, ein Luxusgerät von 1958 mit 11 Röhren und 4 Lautsprechern. Dann der Concertino 53W von 1953, ebenfalls ein Luxusmodell, welches Telefunken zum 50. Jubiläum der Firma produzierte. Auch aus dem Osten gab es solche Geräte, beispielsweise der Rossini Großsuper vom VEB Goldpfeil Hartmannsdorf von 1961 mit NF-Stereo, also beispielsweise zur Schallplattenwiedergabe. Stereo auf UKW mit dem bis heute üblichen Pilottonverfahren wurde ja erst ab 1963 eingeführt. Dann noch ein Schaub Supraphon 52 von 1952. Das war damals eine eierlegende Wollmilchsau für 1750 DM. Das Musik vom magnetisierten Tondraht spielen und auch von Radio und von Schallplatte direkt auf Tondraht aufzeichnen konnte. Auch das kann man in Funktion bewundern. Schließlich noch ein Stern-Radio-Zaunkönig von 1954 und Designklassiker wie die TKD-Kaminuhr von 1950, der Hochtonlautsprecher Sputnik, der heißt so, weil er entsprechend aussieht, und der Braun-Schneewittchen-Sarg. Das Fernsehen hat eine Extraabteilung, in der einige auch heute noch beeindruckende Geräte stehen, wie eine Radio-Fernseh-Kombination von 1959, die an jene typischen früheren Karikaturen von Fernsehgeräten erinnert. So ein noch halbrunder Bildschirm und zwei große Knöpfe links und rechts mit einem Radio unten drunter. Das ist ein Grätz Landgraf F167. Ich hatte in meiner Jugend ein ähnliches Gerät, das aber noch einen UHF-Konverter gebraucht hat. Das konnte nur VHF, also Fernsehband 1 und 3. Dafür hatte es sehr guten Ton, weil es ja ein vollwertiges Radio war. Aber das hat dann fast 5 Minuten gebraucht, bis das Ganze mal lief, wenn man das zweite Programm sehen wollte. Denn zuerst fing es an zu rauschen, der Ton kam, dann kam auch das Bild, da schneite es dann und dann sprang irgendwann der UHF-Konverter an, weil der mit einem Bimetall-Relais arbeitete und erst dann erschien ein Programm. Direkt am Eingang steht außerdem ein Vorläufer des erst 1982 erschienenen Taschenfernsehers Sony Watchman.
ein Orion TVR 7120. Der ist von etwa 1980, die Bildröhre hat eine Diagonale von 5,5 cm. Mit einer aufsteckbaren Vorsatzlinse wird das Bild dann etwa 7 cm groß. Der empfängt alle ehemaligen Fernsehbänder, UKW, Mittelwelle und Kurzwelle von 6 bis 18 MHz, kann sowohl mit Batterien und Akkus, also 6 Mignon-Zellen, als auch über ein Steckernetzteil betrieben werden, wiegt mit Batterie und Transporttasche etwa 1420 Gramm und kostete 399 D-Mark. Damals hat das sich nicht so recht durchgesetzt, mit so etwas wollte sich keiner die Augen verderben. Heute ist das ganz anders, am Smartphone tut das jeder. Es war übrigens nicht der erste Taschenfernseher, das war der Sinclair Microvision MTV. Der kam 1977 für 999 D-Mark auf den Markt. War technisch einzigartig, wirtschaftlich aber auch kein Erfolg. Zur Radioklinik gleich nach der Musik.

0: Eine Besonderheit des Radiomuseums Linsengericht ist die Radioklinik. Will man Geräte tatsächlich vorführen, so müssen die natürlich repariert und instand gehalten werden. Und wenn man das ohnehin schon macht, dann kann man das auch für andere Geräte anbieten. Gemeinnützig, also gegen Spende, es gibt da keinen festen Tarif. Man weiß ja auch vorher nicht, wie aufwendig so eine Reparatur wird. Es gibt eine Schauwerkstatt im Museum, da sind historische Messgeräte wie das Röhrenprüfgerät Erprüf A2 der Wehrmacht von 1942 zu sehen oder ein Neuberger RPM 370-1 von 1959, ein Röhrentester. Aber die Reparaturwerkstatt für die defekten Geräte, die enthält natürlich aktuellere Messgeräte und hält hohe Sicherheits- und Qualitätsstandards ein. Es ist ja nicht so trivial, alte Röhrengeräte zu betreiben und zu reparieren. Die hohe Spannung, die oft fehlende Netztrennung und die mitunter nicht mehr sicheren Kabel und Kondensatoren machen solche Geräte definitiv zu etwas, das nicht unbeabsichtigt im Hintergrund vor sich hin dudeln sollte, so wie es heute beim Radio und leider oft auch beim Fernsehen üblich geworden ist. Bei den alten Geräten wären dann elektrische Schläge und Brände zu erwarten. Zudem helfen ja eben auch Minderjährige bei der Reparatur der Geräte mit, sodass Nachlässigkeit bei der Sicherheit hier unverzeihlich wäre. Alle Werkstattplätze haben Regeltrenntransformatoren und alle Stromkreise sind über Fehlerstromschutzschalter zusätzlich gesichert und die komplette Elektrik wurde während Corona auf den letzten Stand der Technik gebracht. Bereits über 500 Geräte wurden an 4 Arbeitsplätzen im Museum und einigen bei Mitgliedern zu Hause erfolgreich instand gesetzt, etwa 50 im Jahr. Monatliche Reparaturberichte sind online auf der Website der Radioklinik zu sehen. Man kann sich dort also sogar anschauen, wie es gemacht wurde. Radio DRC konnte das Radiomuseum Linsengericht in einer speziellen Führung mit der Gesellschaft der Freunde der Geschichte des Funkwesens der GfGF ansehen. Für Gruppen können solche Sondertermine auf Anfrage jederzeit eingerichtet werden. Regulär ist das Museum sonntags von 14 bis 18 Uhr geöffnet. Die Radioklinik öffnet am Freitag ab 19.30 Uhr mit Open End. Solange Licht an ist, ist auch noch wer da. Dabei werden Besucher sehr herzlich empfangen und sogar mit Kaffee und selbstgebackenem Kuchen bewirtet. Das Ganze ist also wirklich ein Event für die ganze Familie. Da langweilt sich keiner. Das Radiomuseum ist in der Florianstraße 6 bis 8 in Linsengericht. Und weitere Details können eben auf der Website des Museums nachgeschlagen werden. radio-museum.de. Und zum Abschluss noch ein kleiner Leckerbissen, den man richtig nur dort anschauen kann. Wir hören hier nur ganz kurz rein. Da erzählt ein Nordmende-Radio von seiner bewegten Geschichte. Das tut es mit der Stimme von Thomas Koschwitz, denn die hat es so oft gehört, dass es sie ganz verinnerlicht hat. Viel Spaß.
1: Wir wurden jedenfalls alle in Kartons gesteckt und dann ging es auf die Reise. Ich kam in Hanau wieder raus. Als der Karton aufging, schaute mich ein Mann im weißen Kittel an und steckte mich zwischen einem Grundig und einem Grätz ins Regal. Ich war in einem Radiogeschäft. Jeden Montag staubte mich der Lehrling ab und ich habe den Hessischen Rundfunk gespielt. In der Mittagspause, wenn das Geschäft zu hatte, hat mich der Lehrling auf die Mittelwelle eingestellt. Da gab es dann RTL, die vier fröhlichen Wellen und eine ganz andere Musik, sage ich Ihnen. Da gab es aber auch Mecker, wenn der Meister früher vom Mittag kam. Der wollte eine andere Musik als der Lehrling. Na jedenfalls wurde es draußen Winter und eines Tages kam ein Mann in den Laden, der sich gar nicht lange alle Geräte anhörte. Er sagte zum Meister, ein Nordmende muss es sein, das sind die Besten. Das ging mir natürlich runter wie Öl. Der Grundig hat das gar nicht gemocht und hat angefangen zu rauschen. Also ganz heftig, so verstimmt war der. Naja, jedenfalls hat mich der Meister für 375 Mark verkauft. Das war eine Menge Geld damals.

jetzt der vorletzten Runde.

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2: Wenn Sie diese Sendung auf Kurzwelle hören: Die Sonne hat am 21.06. exakt um 10.24 Uhr, also vor etwa einer Stunde, ihren Höchststand auf ihrer Jahresbahn erreicht. Von ihrer Position exakt über dem nördlichen Wendekreis geht es von nun an wieder bergab. Neben einigen seltenen Vögeln sind auch momentan diverse Sonderstationen von den Austragungsorten der Fußball-Weltmeisterschaft in Nordamerika erwähnenswert. Aus den USA ist aktiv Whiskey 1 Charlie aus Boston, Kilo 4 Charlie aus Miami, Whiskey 4 Charlie aus Atlanta und Whiskey 7 Charlie aus Seattle. Kanada meldet sich mit Victor Charlie 3 Foxtrot aus Toronto, Victor Bravo 7 Foxtrot aus Vancouver und die drei Stadien in Mexiko sind mit 4 Alpha 1 Charlie Mike X-Ray Mexiko-Stadt, 4 Alpha 1 Golf Delta Lima Guadalajara und 4 Alpha 1 Mike Tango Yankee Monterey

Diese Zahlen machen deutlich, wie viel mehr Energie die Atmosphäre über unseren Köpfen im Moment im Vergleich zum Winter erhält, und natürlich hat das auch weitreichende Folgen für die Ionosphäre. Eine davon ist beispielsweise, dass sich das Gas im Sommer stark aufheizt und sich deswegen ausdehnt. Die für die Kurzwellenausbreitung entscheidenden freien Elektronen verteilen sich dadurch auf ein größeres Volumen. Ihre Dichte sinkt also und damit auch die kritische Frequenz, die gerade noch zur Erde zurückgebrochen wird. Weil andererseits die Nacht so kurz ist, gehen deutlich weniger freie Elektronen durch Rekombination verloren als im Winter. Die kritische Frequenz sinkt daher nachts nicht mehr so stark ab. Daher sieht die MUF-Kurve dieser Tage fast schon ein wenig nach Rauschen aus. Die höchste nutzbare Frequenz wabert in einem recht engen Korridor zwischen 18 und 21 MHz hin und her. Nur ab und zu verlässt sie den Richtung 14 MHz nach unten und 25 MHz nach oben. Die Tag-Nacht-Unterschiede sind also sehr gering, und solange keine Störungen das Bild trüben, kann man auf dem 20- und 17-Meter-Band schon fast von Dauerbetrieb sprechen. Die Störungen, also vor allem ein sehr unruhiges Erdmagnetfeld, waren in der letzten Woche tatsächlich kein großes Thema. Nur am letzten Wochenende war etwas mehr Unruhe vorhanden, ansonsten war es weitgehend ruhig. Die Sonnenaktivität ist derweil auf dem Rückzug. Die größte sichtbare Region 4465 baut mehr und mehr ab, die Zahl der sichtbaren aktiven Regionen ist zurückgegangen und was noch da ist, ist klein und magnetisch einfach. Der solare Flux fiel daher auf 110 Einheiten. Auch die nächsten Tage werden recht störungsarm sein, und ob die aktuell wirksamen, aber recht kleinen koronalen Löcher noch Unruhe reinbringen, ist eher fraglich. Etwas mehr Nachschub an aktiven Regionen von der Sonnenrückseite wird für dieses Wochenende erwartet. Einen signifikanten Aufschwung wird es aber noch nicht bringen. Danach kommen dann aber weitere Fleckengruppen und Mitte der Woche erwarten wir dann die ehemals sehr aktive Region 4455 zurück. Das lässt einen moderaten Anstieg der Sonnenaktivität erwarten mit einem solaren Flux, der sich von 110 Einheiten kommend bis 140 entwickeln kann. Tagsüber ist das meiste DX auf 20 und 17 Meter zu erwarten. 15 Meter öffnet ebenfalls, aber nicht zuverlässig. Nachts wird das 20 Meter Band meist durchgehend nutzbar bleiben. Sporadik E ist auf 10, 6 und 4 Meter weiter fast täglich anzutreffen. Auf 6 Meter werden auch immer wieder Kontakte nach Nordamerika gelockt. Und auch auf 2 Meter tut sich was. Letzten Sonntag Richtung Osten und am Donnerstag nach Spanien. Good DX!

Das war's nun für heute. Wir sind leider schon wieder am Ende von Radio DARC angelangt. 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Redaktion und Musikauswahl hatte Rainer Englert, Delta Foxtrot 2, November Uniform. Wir hoffen, die Sendung hat Spaß gemacht. Wenn ja, sagen Sie es doch einfach weiter. Wenn Sie wollen, hören wir uns nächste Woche wieder. Gleiche Zeit, gleiche Frequenz. 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Auf Wiederhören, moin, tschüss, servus und 73, gut DX, bis zum nächsten Mal.

stell dir vor, irgendwo gibt es einen Planeten, auf dem intelligente Wesen leben. Sie sehen vielleicht genauso aus wie wir. Und auf diesem Planeten gibt es Bibliotheken voll mit Büchern, geschrieben von Dichtern, Philosophen und Wissenschaftlern. Und vielleicht, wenn auf der Welt der Hass und die Gier so groß werden, dass nichts, aber auch nichts mehr sie retten kann, dann vielleicht gibt es dort auch ein Buch, das heißt Der Untergang der Erde. Es wird über uns berichten, über unser Leben, über unseren Tod und über Feuer, das so groß war, dass keine Tränen es löschen konnten. Bis hin zur letzten Sekunde,

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Herzlich willkommen zur Literatur Lounge. Passender als mit diesem Lied, den der Pudis, das Buch, kann ich irgendwie die Literatur Lounge nicht starten. Mein Name ist Markus und wir haben heute eine ganz besondere Sendung für euch. Die Bestseller-Autorin Rummel Völk ist bei uns zu Gast. Und um über ihr neuestes Werk Fünf Fremde zu sprechen. Das Besondere heute, die gesamte Musikauswahl der Sendung stammt von Rummel Völk persönlich. Wir machen auch gleich weiter mit Clouseau und Tanzen. Und im Anschluss stelle ich euch kurz den, mit dem Klappentext das Buch einfach ein bisschen vor, damit ihr wisst, worauf ihr euch heute einlasst.

Text zu Fünf Fremde, ein Buch von Romy Völk. Die Wellen peitschen gegen die Fähre. Als fünf Passagiere an einem stürmischen Oktobertag die Insel Neuwerk in der Nordsee erreichen. Für vier von ihnen ist es die Rückkehr an einen Ort, der dunkle Erinnerungen wachruft. An einem Sommer vor 30 Jahren, in dem zwei Teenager spurlos aus dem Schullandheim verschwanden. Auch damals waren die vier auf Neuwerk. Und eine Frage hat sie seither nie mehr losgelassen. Was geschah in jenem verhängnisvollen Sommer wirklich, als ein Orkan aufzieht und niemand die Insel verlassen kann? Drängen lang gehütete Geheimnisse an die Oberfläche. 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

Das war die unvergessliche Amy Winehouse mit Back to Black. Ein toller Pick unserer heutigen Gästin. Bevor wir gleich richtig tief in die Geschichte von Fünf Fremde eintauchen und ich in einer ausführlichen Rezension verrate, wie mir das Buch gefallen hat, gibt es noch ein wenig Musik zum Zurücklehnen. Hier ist Max Mutzke mit Welt hinter Glas.

Rezension zu Fünf Fremde, ein Buch von Romy Völk. Es war mal wieder an der Zeit für einen richtig schönen Psychothriller. Und warum nicht mal einen von Romy Völk? Gesagt, getan. Als erstes springen wir auf die Insel Neuwerk, wo wir die Lehrerin Charlotte Hahnel kennenlernen, die auf dieser kleinen Insel zwei Schüler verloren hat. Sie sind spurlos verschwunden. Dies war für mich sehr erschreckend. Ich habe mir in diesem Moment vorgestellt, wie es wäre, wenn ich auf einem meiner Lager zwei Kinder verloren hätte. Gut, dass dies nie passiert ist. Aber allein die Vorstellung, ich wäre daran zerbrochen. Dies auf einer kleinen Insel wie Neuwerk, wo jeder jeden kennt, um die 20 Einwohner. Da kann nicht so viel passieren. Gut, aufgrund der Tatsache, dass rundherum nur Meer ist, kann noch immer genug passieren. Aber diese Panik und das Suchen kann ich mir sehr gut vorstellen. Genauso, dass Charlotte dann auch möglichst lange auf der Insel Neuwerk geblieben ist. Dass sie dann später zur Nonne wurde, kann ich irgendwie auch sehr gut nachvollziehen, da sie auf der Suche nach Halt ist. Annika Lund ist eine weitere der fünf Personen. Sie ist zwar gebürtig auf Neuwerk, hat die Insel aber schon lange verlassen. 1995, als die beiden Schüler verschwunden sind, war sie im gleichen Alter wie Isa und Janosch. 30 Jahre später ist sie bei der Mordkommission in Hamburg und kommt zurück nach Neuwerk, da sie gesundheitliche Probleme hat und eine Mutter, die stark dement ist. Die Journalistin Sinje Bianchi wohnt in Rom und war auch 1995 mit ihren Eltern auf Neuwerk, wobei Sinje keinen Kontakt mit der Schulklasse von Janosch und Isa hatte. Das hat mich am Anfang ein wenig gewundert, warum sie so sehr auf diesen Vorfall oder sich für diesen Vorfall interessiert und über den Cold Case ein Buch schreiben will. Dies wird aber im Laufe der Zeit immer klarer. Eine Person, wo ich mich noch länger gefragt habe, was sie damit zu tun hat, war Michelle Wellm, die sich als Vogelwartin auf die Vogelinsel Scharhörn beworben hat. Da Michelle wesentlich jünger ist als die anderen Personen in dem Buch, konnte sie nichts mit den Ereignissen zu tun haben, die sich 1995 auf Neuwerk abgespielt haben. Als letzte Person der fünf Fremden erscheint Mats Nilsson. Er war auch in der Schulklasse, die 1995 auf Neuwerk war. Er ist beim DWD als Meteorologe in Hamburg angestellt. Diese fünf Personen kommen alle an ein und demselben Tag mit der Fähre nach Neuwerk. Wobei es da schon zu einem Unfall kommt, denn Sinje fällt ins Wasser und wird von Mats gerettet. Es erkennt niemand den anderen auf der Fähre, da Charlotte zum Beispiel als Nonne reist oder da man sich ja 30 Jahre lang nicht gesehen hat und außerdem den anderen nicht erwartet. Wer kennt dies nicht, wenn man an jemanden vorbeiläuft, weil man die Person an diesem Ort, also nicht mit der Person an diesem Ort rechnet. Mehr oder weniger durch Zufall treffen die Personen aber aufeinander. Charlotte zum Beispiel quartiert sich bei Annika ein, da sie der Mutter besuchen will, mit der sie befreundet ist. Aber als dann auch noch in der Nacht Hedda, Annikas Mutter, auf dem Friedhof der Namenlosen ein Skelett ausgräbt, kommt das Ganze immer mehr ins Rollen. Annika entdeckt an der Hand den Siegelring, mit dem sie und die Clique aus dem Jahr 1995 sich ein Brandzeichen an das Handgelenk gemacht haben. Dies wühlt
sie immer mehr auf. Aber nicht nur sie ist in Alarmstimmung, sondern auch die anderen. Als dann auch noch die Vogelwartin verschwindet, die 6 Monate auf Schafhörn gelebt hat, wird es sehr spannend. Alle 5 sind auf Neuwerk gefangen, da sich ein Orkan angekündigt hat, und stellt sich immer mehr die Frage, was ist eigentlich 1995 genau passiert? Man spürt, dass alle ein Geheimnis aus der damaligen Zeit bewahren und sich alle schuldig fühlen, bis auf Michelle, die einfach nur Vogelwartin werden will. Aber jede Person hat 1995 etwas verheimlicht, hat etwas gesehen, was sie nicht erzählt hat. Immer wieder gibt es auch Rückblenden ins Jahr 1995. Und zwar aus der Sicht von Isa, die als einzige von den beiden gefunden wurde. Der Weg, wie das Verbrechen aufgeklärt wird, ist wirklich sehr spannend zu lesen. Ich fand es extrem spannend. Frau Völk hat mich gefesselt und jede einzelne Person ist mir ans Herz gewachsen. Dieser Orkan, der über Neuwerk gekommen ist, hat die 5 Freunde aneinander näher und ein Geheimnis, welches 30 Jahre lang geschützt war, ans Tageslicht gebracht. Ich mag ja die Schreibweise von Romy Völk. Und ich kann sagen, man kann wirklich gut das Umfeld vergessen. Wenn man im Zug sitzt, stört es einen dann auch nicht, wenn die Bahn zufälligerweise Verspätung hat. Denn man sitzt so oder so gerade auf einer Insel fest, die ich zumindest vorher nicht kannte, aber auf der ich gerne eine kleine Wanderung unternehmen würde oder einen Sturm mit den 5 Personen erleben würde. Neuwerk ist sicherlich die ein oder andere Reise wert und wer weiß, welche Leiche man noch auf dem Friedhof der Namenlosen findet. 5 Fremde ist ein Buch von Romy Völk, es ist im Bastei-Lübbe Verlag erschienen und kann für 22 Euro käuflich erworben werden. Bis bald, euer Markus von Literaturlounge.de.

Das war Weatherman von Sub77. Wir nähern uns mit großen Schritten unserem Highlight der heutigen Literaturlaunch, dem Interview mit Romy Völk. Bevor wir den ersten Teil unseres Gespräches starten, holen wir uns aber erst noch ein bisschen Soul in die Sendung. Sade singt für uns By Your Side. Und danach geht's los mit dem ersten Teil unseres Interviews zu Fünf Fremde.

0: 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Heute im Gespräch mit Rumi Völk. Sie hat diesmal einen Thriller geschrieben, und zwar Fünf Fremde. Und ja, normalerweise kennt man sie aus Romanen wie zum Beispiel Totenweg, Bluthaus und so weiter. Und hat diesmal was ganz anderes mehr oder weniger sich auferlegt. Einen Psychothriller, würde ich schon sagen.
1: Ein, ja, ich sag mal, psychologischer Thriller. Ich weiß gar nicht, ob es da einen Unterschied gibt zum Psychothriller.
0: Ja.
1: Auf jeden Fall, auferlegt ist das richtige Wort. Mal was Neues ausprobiert.
0: Wann kam so die Idee, ich muss mal was anderes machen, außer Krimi schreiben?
1: Ja, die Idee kommt immer mal, gerade wenn man etwas sehr lange macht. Und ich schreibe ja schon seit gut über 20 Jahren Kriminalromane, sprich diese eher klassischen Whodunit-Romane. Ich habe ja auch vor der Edmarsch-Krimi-Reihe schon 3 Krimis geschrieben. Und irgendwie war das ja so peu à peu klar, dass ich gern mal was anderes ausloten, ausprobieren würde, und habe mich so ein bisschen dann mal umgeschaut, was kann man denn noch machen in der Spannung, und ja, dachte, Thriller, das wäre doch auch mal was.
0: Ja, also ich fand das schon sehr spannend zu lesen, weil mich hat es ziemlich schnell reingesaugt. Also mich hat das so richtig so, okay, schwupp, da passiert jetzt, also das war halt mal so irgendwie so haut drauf mäßig, sondern das hat mich so langsam so, ich wurde immer neugieriger auch auf Neuwerk. Wie kommt man überhaupt auf so eine Idee, sowas in Neuwerk spielen zu lassen?
1: Also erstmal freue ich mich, vielen Dank für diese schöne Rückmeldung. Das ist auch der Plan gewesen, dass man so reingesaugt wird. Das ist ja eher ein Slow-Burning-Thriller, also nicht einer, der so gleich voll zur Sache geht, sondern wirklich so peu à peu und subtil eher anfängt. Das ist auch das, was ich halt gerne lese. Und ich brauchte natürlich einen tollen Schauplatz dafür, ein schönes Setting. Und es war eher Zufall. Also eine Freundin hat mich mitgenommen auf die Insel ihrer Kindheitssommer nach Neuwerk. Ich kannte die Insel bei Cuxhaven gar nicht. Und war also total fasziniert gleich von Anfang an, weil die auch relativ klein ist. Also so mit 3 Quadratkilometern Größe. Da umrandet man die in einer Stunde, ne? Kann man schön auf der Deichkrone ringsrum laufen. Und das war perfekt für so ein Locked Room Setting, wie ich es jetzt im Roman drin habe.
0: Also war schon so ein bisschen Locked Room mehr oder weniger, der so gewünscht war.
1: Doch schon. Also das ist ja immer wieder aufgegriffen worden, ne? Ob das jetzt damals bei Agatha Christie war, die hat das ja mehrfach gemacht, oder in Filmen wie zum Beispiel Shining. Und es funktioniert ja auch immer wieder, ne? Wenn man eben dieses Lockroom-Szenario hat. Bei mir ist es ein bisschen größer mit einer Insel. Es ist jetzt kein Raum, es ist kein Haus. Aber es ist ja trotzdem abgeschlossen. Und eben, ja, wenn man so wie ich eben dann einen Orkan auf die Insel zurasen lässt, kann halt keiner mehr von der Insel runter und es kann keiner mehr drauf. Und dann funktioniert das schon wieder.
0: Wie war das eigentlich, so diesen Orkan mehr oder weniger auf so eine Insel drauf pusten zu lassen? Und dann noch jemanden vom DVD ja auch noch als Hauptperson mehr oder weniger noch mit dabei zu haben. Nämlich, wenn mich nicht alles täuscht, ist das der Mats gewesen.
1: Der Mats, genau, das ist der Meteorologe. Weil ich dachte, wenn wir schon einen Orkan haben, dann können wir auch gleich jemanden vom DWD, also Deutschen Wetterdienst, mit nach Neuwerk schicken. Da habe ich auch vor Ort in Hamburg im Seewetteramt recherchiert und habe da ein paar Szenarien durchgesprochen. Das war auch wahnsinnig spannend. Der ist ja auch Sturmjäger, also er hat so einen kleinen YouTube-Kanal, wo er selber eben so ein bisschen über Wetterphänomene berichtet. Also das hat sich einfach angeboten. Und es ist ja nichts Neues oder nichts Außergewöhnliches, dass ein Orkan über Neuwerk hinwegfegt. Also Orkanstärke ist, glaube ich, ab 118 km/h. Das haben wir hier öfter im Norden, ne? Also auf jeden Fall schwere Stürme bis hin eben zu Orkanstärken, gerade eben im Herbst und Winter. Also die Neuwerker kennen das. Und ich habe es halt wunderbar benutzt als weiteren, ja, ich will fast schon sagen Antagonisten im Buch, ne? Es ist ja auch so ein Gegenspieler, das Wetter.

etwas entspanntes Strandfeeling zwischendurch mit Chris Rea und On the Beach. Das war der erste Teil unseres Gesprächs. Aber da kommt noch einiges auf euch zu. 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Gleich geht es weiter mit dem zweiten Teil des Interviews. Vorher hören wir aber noch einen echten Klassiker der deutschen Musikgeschichte. Silly mit Bataillon.

0: Absolut, weil das Wetter und die Gezeiten um Neuwerk und Scherhörn,
1: die zweite Insel, genau.
0: Die zweite Insel ist ja auch so ein bisschen mit den Gezeiten, ist da ja dann auch immer so ein bisschen der Gegenpart, so, weil man kann ja doch die Insel auch nur dann besuchen oder erreichen, mehr oder weniger, über, wenn gerade Ebbe ist.
1: Also wenn man läuft, auf jeden Fall. Ansonsten bei Flut natürlich dann
0: mit der Fähre.
1: Aber wenn gar nichts mehr geht, das ist eben ab und zu auch der Fall im Winter. Also wenn weder die Fähre fährt, noch es übers Watt möglich ist, weil jetzt die Priele halt zu tief sind, dann ist die Insel wirklich und im echten Leben eben auch abgeschlossen vom Festland. Und das, ja, das hatte ich sofort irgendwie auf dem Sender und habe gedacht, das baue ich mit ein.
0: Ja, wobei ich, Punkt eins, die Insel Neuwerk, ich kannte sie vorher nicht. Ich musste erstmal Tante Google benutzen und musste mir die erstmal so ein bisschen angucken und dachte so, okay, nice. Und dann das mit den Prielen, das war mir überhaupt auch nie irgendwie, weil ne, bin halt ein Hesse und ein Hesse hat halt mit Prielen nichts zu tun. Also es ist halt einfach so und das war mir vorher überhaupt nicht bewusst.
1: Ja, ich musste das auch ein bisschen lernen. Ich bin ja auch nicht im Norden aufgewachsen. Ich bin in Sachsen geboren und bin ja vor über 10 Jahren in den Norden gezogen. Da musste ich erstmal gewisse Wörter auch lernen, ne? Also das Priel, das war auch nicht so mein Wortschatz meiner Kindheit. Das wurde mir eben auch erzählt, ne? Was sind Priele? Das sind eben diese Wasserläufe dann im Watt. Also wenn das Wasser weg ist, ist es trotzdem da in diesen Wasserläufen und dort kann es auch ganz schöne Strömungen geben. Wir haben das von den Wattwagen aus gesehen, wenn wir durchgefahren sind. Da musste wohl sogar aufgefüllt werden, weil die Priele zu tief geworden waren, so dass die Wattwagen gar nicht mehr durch konnten und. Also es gibt wohl viele Dinge auch an der Insel, die halt natürlich eine gewisse Abhängigkeit erzeugen, gerade wenn es um Tourismus geht. Die wollen ja, dass die Touristen hinkommen. Und wenn dann die Fähren nicht fahren, weil zu viel Wind ist, das Wasser zu flach ist oder die Pricken nicht gesetzt sind, das sind diese Fahrwasserkennzeichnungen, die sehen aus wie umgekehrte Hexenbesen, ne? Das ist auch ein Problem gewesen, dass die nicht gesetzt wurden im Frühjahr. Da sind die wirklich abhängig davon, ne? Und das ist auch schön, wenn man so ein bisschen was davon noch aufgreifen kann dann im Buch.
0: Wie ist es, so ein Zwischenfall, mehr oder weniger, der ja immer irgendwo auch passieren kann, dass mal ein Kind abhanden kommt, leider Gottes, oder dass da irgendwie, ich glaube, das ist der größte Albtraum eines jeden Jugendgruppenleiters beziehungsweise einer jeden Lehrkraft, dass ein Kind man irgendwo irgendwie irgendwas passiert. Also ich stelle mir das unwahrscheinlich schwierig vor. Also ich hatte da echt Albträume dabei, wo ich das gelesen habe.
1: Ja, das ist wahnsinnig schwer, so etwas. Ich habe auch überlegt, ob ich das mache. Also meine Mutter war ihr Leben lang Lehrerin und ich kenne da Geschichten. Also die ist da auch in dem Job aufgegangen und ich weiß, wie schwierig das manchmal war, wenn da im Kind was passiert war, im Sportunterricht was auf den Kopf gefallen, das Blut oder so, ne? Also das ist ja wahnsinnig, ja. Das geht den Lehrkräften natürlich auch wahnsinnig nah. Vor allem eben, wenn, wie in diesem Fall, 2 Teenager verschwinden aus dem Schullandheim. Aber die Insel hat halt nicht so viele Gebäude. Da gibt es eben Hotels, da gibt es diesen Leuchtturm und es gibt 2 Schullandheime. Und irgendwie war das für mich am Ende doch der Fokus, dass ich dachte, also diese Schullandheime setze ich hier in den Mittelpunkt und ja, dort sind halt Kinder und Jugendliche im Sommer und man braucht ja einen Aufhänger quasi für einen Thriller. Also habe ich diese Geschichte weitergesponnen, dass da eben im Jahr 95, vor 30 Jahren, 2 Teenager aus dem Schullandheim

Klare und ehrliche Worte von Wirtz mit Sag es. Musikalisch bleiben wir im deutschsprachigen Raum und machen gleich direkt weiter mit dem wundervollen Gregor Meile. Danach freue ich mich, mit euch den dritten Teil meines Interviews mit Romy Völk zu präsentieren, in dem wir noch tiefer in die Welt ihrer fünf Fremde blicken.

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1: Aber das ist schon, also ich fand das ziemlich intensiv für mich, weil ich habe wirklich mit dieser Lehrerin, die ja dann auch später im Buch als Nonne mehr oder weniger zurückkommt, und zwar die Charlotte, die wird ja, dann kommt sie als Nonne ja wieder zurück auf die Insel Neuwerk, weil sie ihre beste Freundin besuchen möchte, die sie auf Neuwerk kennengelernt hat, die die Mutter von Annika Lund ist. Und
2: Annika ist ja eine weitere Figur, ne? Das sind ja diese fünf Fremden, über die ich schreibe. Also der Titel Fünf Fremde ist eben Programm. In der Gegenwart sitzen eben quasi fünf fremde Passagiere auf dieser Fähre nach Neuwerk. Und irgendwie haben alle doch etwas mit der Insel zu tun, ohne es zu wissen. Ne? Und wir haben Charlotte, die eben damals Lehrerin war, die diese Kinder vermisst hat. Ne? Sie kommt als Nonne zurück, weil ich habe mir überlegt, wie würde ihr Leben weitergehen, wenn so etwas wahnsinnig Dramatisches, Tragisches, Schlimmes passiert wäre. Und sie hat halt Halt im Glauben gefunden. Das war so meine Idee, dass sie dann irgendwann eben aus dem Schuldienst ausscheidet und ins Kloster geht und jetzt als Schwester Charlotte zurückkehrt.
1: Ja, also und die Schwester Charlotte, ich habe sie echt richtig ins Herz geschlossen. Das war irgendwie, weiß ich nicht warum, aber irgendwie habe ich mit ihr richtig mitgelitten. Auch diese Annikas Mutter hat ja eine schwere Demenz. Und das zu beschreiben, finde ich immer sehr schwierig, vor allen Dingen, wenn man schon mal demenzkranke Angehörige hatte. Das hat mich wirklich sehr lange, so das ist sehr belastend für Angehörige, bestimmt auch für Annika und für Freunde auf jeden Fall auch.
2: Absolut. Also wenn jemand dem man so nahe steht, ne, wie eben hier der eigenen Mutter oder überhaupt jemand aus der Familie, Freunde, wenn die in ihrer eigenen Welt versinken, sage ich mal, ne, ist das wahnsinnig schwer. Man weiß nicht, wo die hin sind. Sie sind noch da, körperlich, aber eigentlich sind sie auch nicht mehr da, leben da eben vor allem in der Vergangenheit. Und die Hedda, eben Annikas Mutter, geistert über die Insel an die Orte aus ihrer Vergangenheit. Und das ist natürlich auch schwer zu ertragen, auch für eine Freundin wie Charlotte, dass Hedda sie auch quasi nicht wiedererkennt oder dass sie gar keinen Kontakt mehr richtig aufnehmen können. Also das war natürlich ein bisschen Sensibilität gefragt beim Schreiben. Ich will natürlich da auch nichts auslösen, nichts Schlimmes, aber es ist nun mal eine Krankheit, die sehr oft auftritt und ja gerade im Alter eben irgendwie ja auch an der Tagesordnung ist. Ich habe Bekannte, ne, die demente Angehörige haben. Ich habe es glücklicherweise nicht in der Familie. Aber es hat halt für mich da gut gepasst, ne, mit einer Frau zu arbeiten, die eben sehr in der Vergangenheit lebt, über die ich ja auch erzähle, ne, über diese Geschehnisse in 95, die 30 Jahre zurückleben.
1: Wie ist es eigentlich, wenn man über Hedda redet, muss man auch über den Friedhof reden?
2: Ja.
1: Wie viel Zeit hat man eigentlich auf dem Friedhof verbracht, wenn man da auf Neuwerk war?
2: Das war so einer der ersten Orte, wo ich hingelaufen bin, Friedhof der Namenlosen heißt der ja, und das hat mich natürlich wahnsinnig fasziniert. Also so ein Friedhof gibt es ja auf fast jeder Insel an der Nordsee, weil einfach fast überall ja auch die Schiffbrüchigen damals angespült wurden, die Namenlosen. Man wusste eben ganz oft nicht, wer war das, ne? Man hatte keinen Namen zu den Leichen. Die sind da 600 Jahre lang begraben worden. Heutzutage schafft man natürlich, falls es nochmal einen Schiffbrüchigen gibt, die schafft man jetzt aufs Festland. Aber diesen Friedhof, diese Friedhöfe gibt es noch und die werden gepflegt. Und da stehen auf Neuwerk zum Beispiel Holzkreuze, also die sind nur symbolisch. Man weiß gar nicht, wie viele dort begraben sind. In der Mitte ist so ein großes Kreuz mit einem Gedenkstein. Und tagsüber ist das ein wirklich schöner, idyllischer Ort zwischen Bäumen mit Bänken nahe des Deiches, aber wenn es eben dunkel wird und der Wind aufkommt, möchte ich da ehrlich gesagt nicht alleine rumlaufen. Also dann ist das schon so ein bisschen unheimlich und das habe ich mir auch wieder fürs Buch zunutze gemacht. Ein toller, toller atmosphärischer Schauplatz.
1: Wobei ich fand es besonders atmosphärisch da, wo halt Hedda da am auf dem Friedhof mehr oder weniger am Graben.

Die Mighty Oaks haben uns gerade musikalisch nach Mexiko entführt. Die musikalische Reise geht sofort weiter mit einem tollen Song von Daisy Jones and the Six. Und im Anschluss melde ich mich direkt zurück mit dem vierten Teil des Interviews unserer heutigen Gästin Romy Völk.

0: fand es besonders atmosphärisch da, wo halt Hedda da am auf dem Friedhof mehr oder weniger am Graben ist, sagen wir mal so, und sagt, er gehört da nicht hin. Und das fand ich unwahrscheinlich, bewegend, weil irgendwie hatte ich gedacht, ist das einer von den verlorenen Kindern? Also das war so mein erster Gedanke. Dann, kann aber eigentlich auch nicht sein. Also irgendwie war ich da schon relativ schnell sehr zwiegespalten. Und man muss es einfach lesen, was es auch wirklich war.
1: Genau, wir wollen ja nicht spoilern, das soll ja noch gelesen werden, aber auf jeden Fall ist es toll, dass das so ankommt, wie ich es mir gedacht habe. Also ich habe ja immer so Bilder im Kopf und Bilder hatte ich eben von dieser Szene, Hedda im Nachthemd, im Sturm schon, in der Dunkelheit, hockt eben dort und gräbt dort etwas aus, eben ein Skelett. Und das war so ein ganz starkes Bild, was ich gleich am Anfang hatte, wie auch das allererste, wo Charlotte im Nebel, im Seenebel, ein Kind wiederfindet. Ne? Also das kann man vielleicht auch schon sagen, es ist ja gleich die erste Szene. Das war ganz stark gleich bei Beginn des Buches. Ich wollte nicht, dass ein Kind im Nebel verschwindet, sondern dass eins wieder auftaucht, nämlich ein Kind, was man eine Woche lang gesucht hat, mit Polizei, mit allen Einwohnern. Und plötzlich im Nebel ist es wieder da. Also das war so ein starkes Bild. Das spricht nicht das Kind. Und das fand ich so spooky und das wollte ich unbedingt so schreiben.
0: Ja, vor allen Dingen war das auch ganz gut für die Backslashes, mehr oder weniger in das Jahr 1995, weil Isa ist ja hauptsächlich so, erlebt man ja eigentlich nur im Jahre 1995 oder fast.
1: Genau, also als fröhliches Kind, ne, 95 habe ich eben geschrieben im August, wenn die Fähre ankommt, wenn die Kinder ankommen dort auf der Insel im Schullandheim, wie das dort so zugeht, wie die so miteinander kommunizieren, wo vielleicht gewisse Konflikte schon entstehen oder erste kleine Crushs, dass eben ja geguckt wird, wer gefällt mir, wen finde ich gut. Das fand ich wichtig, da irgendwie einzusteigen in diese Gemeinschaft im Schullandheim bis eben hin zu den Ereignissen, die dann durch eine Kettenreaktion, so viel kann ich vielleicht verraten, ausgelöst werden in einer Nacht kurz vor Abfahrt, die eben dieses ja schreckliche Ereignis darstellen, wovon sich die Insel so eben nie wieder richtig erholen wird.
0: Ja, sehr, sehr spannend auf jeden Fall. Und Schullandheimer haben auch immer, also ich glaube, derjenige, der schon mal auf dem Schullandheim war oder in einem Schullandheim vielmehr, der hat das auch schon mal erlebt, dass man erstmal so ein bisschen guckt, wer gefällt einem eigentlich besonders gut. Also so kenne ich das zumindestens.
1: Klar, das ist ja das Alter, ne? So mit 13, 14, das ist, da darf man vielleicht das erste Mal alleine weg, ne, mit der Schulklasse eine Woche lang und es gibt doch nichts Schöneres, als im Sommer dann auch noch auf so einer Insel zu sein und dort eben ja mit Kindern, Jugendlichen des gleichen Alters abzuhängen. Also bei mir hieß das halt nicht Schullandheim in der DDR damals, sondern wir waren im Ferienlager, Pionierlager. Aber ich glaube, wir hatten die gleichen Sorgen und Nöte und Freuden auf der anderen Seite der Grenze. Also ich habe das auch immer als wahnsinnig schön und ja, wir sind alle immer ganz begeistert zurückgekommen, auf jeden Fall.
0: Ja, ich war ja Pfadfinder und dementsprechend und da kenne ich das natürlich mit den Freizeiten oder mit den Lagern, wie es bei uns heißt, oder Fahrten, kann ich das dann natürlich auch immer ziemlich gut. Und ich bin froh, dass ich diese Fahrten mitgemacht habe und einfach die Erlebnisse, die ich damals gemacht habe, einfach auch heute noch genießen kann. Wenn ich mir dann so alte Bilder angucke und dann denke so, ich hatte schon eine geile Jugend. Muss man
1: ja, absolut. Und vielleicht geht's ja dem Leser auch so, ne, dass er dann einfach sich wieder dran erinnert. Also an das früher, wie das so war. Ich habe versucht, die 90er wieder ein bisschen aufleben zu lassen, auch so mit dem Soundtrack und irgendwie mit dem Walkman ohne Smartphone, ne, muss man sich ja erstmal so reinversetzen. Was gab es denn damals, was gab es nicht? Hat auch total Spaß gemacht.
0: Ja, also damals gab es einiges und es hat einiges sehr, sehr viel Spaß gemacht in den 80ern und 90ern. Also,
1: Auf jeden Fall.
0: Es war nicht alles toll, das war es nie, das ist es auch heute nicht. Also das ist immer so lustig, wenn ich ja Leute immer höre, ja, früher war alles besser. Nein, es war nicht alles besser. Es war nur anders. Es war einfach nur anders. Punkt.
1: Ja, wir hatten halt keine Smartphones und irgendwie bin ich ehrlich gesagt heute ganz froh, dass ich ohne Smartphone aufgewachsen bin. Also wir haben viel mehr draußen gemacht. Das weiß ich mit Sicherheit, dass wir einfach fast den ganzen Tag draußen unterwegs waren. Ich habe mit den Jungs Buden gebaut. Wir haben irgendwelche Bäche angestaut, irgendwelche Scherben ausgegraben. Ne? Also wir hatten echt genug zu tun ohne im Internet.

0: Ein absoluter Kultsong auf Romys Playlist. The Depeche Mode mit Behind the Wheel. Wir steuern langsam aber sicher auf das Finale unseres Gesprächs zu. Es folgen noch zwei richtig starke Tracks von Alex Warren und Harry Styles, bevor wir im fünften und vorletzten Interviewteil mit Romy Volk ankommen.
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0: es war schon, es war halt einfach anders. Und das ist genau das Feeling, was ich auch bei Auf Neuwerk dann einfach auch bei der Klasse mehr oder weniger hatte. Dann haben wir ja
1: wunderbar.
0: Noch, dann haben wir ja noch die Sinje Bianchi, die ist vom Norden Deutschlands dann nach Rom gezogen irgendwann und
1: genau.
0: Verdingt sich heute so ein bisschen als Journalistin und möchte über einen Cold Case berichten. Und da fällt ihr natürlich, weil sie damals 1995 auch, das kann ich glaube ich erzählen, sie war auch auf der Insel. Na, das kann ich auch erzählen. Und sie hat da deswegen auch so ein bisschen diesen besonderen Touch für Neuwerk auch. Und beobachte
1: genau, die
0: das.
1: Ist, richtig, die ist Journalistin, eigentlich Reisejournalistin gewesen, aber nach der Pandemie eben auch ein bisschen arbeitslos und hatte die Idee zu einem True Crime Roman, was ja auch so ein bisschen durch die Decke geht gerade, dieses True Crime Thema. Und da sie aber persönlich involviert war, beziehungsweise sogar Zeugin, Zeitzeugin ist, also sie hat damals Dinge beobachtet, die sie niemandem erzählt hat als Kind, die sie jetzt eben für dieses Buch nutzt. Da reist die eben auch kurzerhand für letzte Recherche nochmal nach Neuwerk. Und ja, da geht es schon ganz schön imposant los für sie auch auf der Fähre.
0: Und das ist ja genau das, was eigentlich alle von diesen Fünfen, da kommt, also, beziehungsweise die Einzige, die es nicht hat, das ist die Michelle, weil die ist einfach, die war 1995 noch nicht da. Die hat.
1: Ja, das war auch so eine Idee, da vielleicht auch eine jüngere Person mitzuschicken, wo man einfach von vornherein weiß, die ist sehr zu jung. Die hat da quasi gar nicht noch nicht gelebt, ne? 95. Was hat die denn mit den ganzen Geschehnissen zu tun? Das wollen wir jetzt auch nicht verraten.
0: Nee.
1: Also wir können nur so viel sagen, sie ist eine junge Tierschützerin, die eben Interesse hat, auf der Nachbarinsel von Neuwerk, auf Schahörn, auf der Vogelinsel in der nächsten Saison als Vogelwartin zu arbeiten. Also da gibt es einen einzelnen Menschen, der dann dort auf dieser Insel lebt, Vogelwart oder Vogelwartin mit Tausenden von Vögeln. Und das hat sie vor und will sich das Ganze schon mal angucken. Und deshalb ist sie eben auf dem Weg dorthin und wird in diese ganzen Ereignisse mit ja reingerissen, sage ich mal.
0: Wie ist es eigentlich, so etwas zu beschreiben? Weil jeder von den fünf hat ja so sein besonderes Geheimnis. Also jeder von den fünf hat so bestimmte Geheimnisse. Und wie ist es, so etwas dann nicht zu früh zu verraten?
1: Ach ja, das ist immer diese Frage, ne? Ich arbeite zum Beispiel eben nicht zum Beispiel mit einem Flipchart oder irgendwelchen Karteikarten. Ich habe das alles probiert, hat irgendwie für mich nicht funktioniert. Selbst irgendwelche Schreibprogramme, wo man dann auch Lebensläufe entwerfen kann und so weiter. Ich kann es nicht. Ich kann damit nicht arbeiten. Ich finde es nicht wieder. Ich mag es nicht, solche Sachen auszufüllen. Ich habe das halt wirklich im Kopf und habe immer so ein Gefühl für diese Figuren. Also das ist so in mir drin. Die sind so nah an mir dran, wenn ich schreibe, dass die eben dann also diesen Lebenslauf haben, ne? Und dann muss man halt eine gute Lektorin haben, die aufpasst, dass alle Fädchen irgendwie wieder zusammenfinden, ne, dass das alles auch am Ende eben passt. Also das ist halt Arbeit mehrerer Personen, ne, also eben auch im Verlag, die dann natürlich mit mir da zusammen auch intensiv am Text arbeiten.
0: Ja, also die Lektoren, das sind, glaube ich, das sind die Menschen, die ich glaube, die sind einfach am unterschätzendsten. Also in der ganzen Verlagsbranche.
1: Absolut, die sind so wichtig. Das sind wirklich das ist die halbe Miete, einen guten Lektor, eine gute Lektorin zu haben. Die werden fast nie erwähnt im Buch. Manchmal stehen sie drin, aber meistens nicht. Ganz oft in der Danksagung.
0: Ja.
1: Also da könnte man ihnen Seiten widmen. Und das war auch ein ganz intensives Arbeiten mit meiner Lektorin Gerke Hafner, die ja auch schon meine Elbmarsch-Krimireihe ja lektoriert hat. Also das ist so ein ja auf Augenhöhe arbeiten und ja, man muss auch hinhören, wenn ein Lektor was sagt oder eine Lektorin, wenn man es nicht tut, da rutscht wahrscheinlich was durch. Also ich finde, dass man irgendwann ja auch betriebsblind wird, wenn man so viele Monate an einem Stoff arbeitet und der Lektor hat irgendwie noch den Überblick dann, ne, der kann da nochmal anders drauf gucken, man selber ist da schon so ein bisschen blind am Text dann.
0: Das ist also bei mir jetzt zum Beispiel, ich tue alle meine Rezensionen, werden immer erstmal Korrektur gelesen oder lektoriert dann teilweise auch mal. Dann klingelt dann auch mein Telefon. Sag mal, Ecki, sag mal, wie ist das jetzt eigentlich? Tust du da nicht zu viel spoilern? So, ne? So,
1: Ja, es ist immer gut, wenn nochmal eine zweite Person drüber guckt, ne? Also das ist immer so, also egal bei welchem Text.
0: ja.
1: Jetzt vielleicht nicht beim Einkaufszettel, ne?
0: Nee,
1: Da
0: nee,
1: kann
0: nee,
1: gerne der
0: nee.
1: Mann nochmal drüber gucken, aber nee, wenn man Texte schreibt und viel mit Sprache arbeitet, ist es gut, wenn jemand einfach nochmal drüber liest, weil manchmal einfach man gewisse Wörter gar nicht mehr sieht oder Fehler überliest, ne? Also ich meine, wem erzähle ich das? Wir haben da beide viel mit zu tun. Nein, da brechen wir mal eine Lanze, ne? Dass wir da wirklich ganz tolle
0: So
1: Helfer
0: viel zum
1: haben, die
0: fünften
1: uns
0: Teil
1: dabei helfen.
0: unseres wirklich spannenden Gesprächs über fünf Fremde. Vielleicht folgt das große Interviewfinale, aber wir lassen die vielen Eindrücke erst einmal ein bisschen sacken. Dafür hat Romy Völk uns zwei echte Gänsehautnummern auf die Playliste gepackt. Wir hören die legendäre Whitney Houston mit I Learned from the Best und danach die Go-Go Dolls mit Iris.

0: glaube, es ist einfach wichtig, dass man auch solche Hilfe hat und dass man solche Leute auch zulässt einfach. Weil ansonsten wird das irgendwann nicht mehr schön. Wie ist es, welcher Charakter hat am meisten Spaß gemacht zu entwerfen? Wer war als erstes da?
1: Also als erstes war eben Charlotte da, ne, mit diesem Kind, mit dieser Szene ganz am Anfang. Das war, glaube ich, so das erste Bild, was ich für das Buch hatte. Damit wollte ich unbedingt starten. Und dann war klar, dass ich mit einer Figur arbeite, die von der Insel kommt. Eben hier Annika Lund, die kommt von einer dieser Familien. Es sind ja nicht viele, es gibt gerade mal knapp 20 Einwohner auf Neuwerk. Und die meisten sind eben so Hoteliersfamilien. Und so eine habe ich eben selbst erschaffen. Und aus dieser kommt sie, also ist da aufgewachsen, sollte eigentlich mit ins Hotel ihres Onkels Ole Lund einsteigen. Der ist eben auch Inselobmann, quasi der Bürgermeister auf Neuwerk. Der hat Wattwagen, der ist Kneipier, machen ja eh alle verschiedene Jobs dort.
0: Ja,
1: so
0: Feuerwehr.
1: Einwohner, ne? Da muss Feuerwehr, Rettungssanitäter, Handwerker, was sie wohl jetzt in echt, also ich habe das bei der Recherche, musste ich ein bisschen lachen, sie kriegen keine Skatrunde mehr zusammen. Das sind wohl nicht mehr genug Männer, die Skat spielen können. Also das sind schon so Probleme auf der Insel, ne? Und wie gesagt, sie habe ich so ein bisschen eben aus so einer Hoteliersfamilie entstehen lassen, die jetzt eben wieder zurückkehrt, die eigentlich in Hamburg lebt, dort bei der Mordkommission arbeitet, also ein Draht, ein Kontakt natürlich zum LKA, zur Crime Unit hat quasi in Hamburg, das war auch wichtig für den Fall, die jetzt aber zurückkehrt zu ihrer dementen Mutter Hedda ins Elternhaus und dann eben auch von diesen Geschehnissen, ja, damit involviert wird, die eben natürlich 1995 auch auf der Insel lebte, als Teenager, nicht im Schullandheim, aber eben in dem Alter war, wie die anderen Kinder damals und da auch die Geschehnisse sozusagen mitgetragen hat.
0: Wie ist es, wenn ich jetzt zum Beispiel, ich hatte ja kurz erwähnt, Sinje Bianchi, die war ja nicht mit in dem Schullandheim, sondern die war mit ihren Eltern unterwegs und war da sehr abgeschottet von ihren Kindern, von den anderen Kindern.
1: Genau.
0: Das fand ich irgendwie ziemlich schwierig für mich persönlich, weil eigentlich, wenn ich Kind bin, möchte ich immer irgendwo mit den anderen Kindern spielen.
1: Ja, das ist auch ein Kind und ich glaube, das ist eben das, was vielleicht jetzt nicht alltäglich ist, aber was es gibt, dass Kinder eben abgeschottet werden, weil die Eltern denken, dass sie was Besseres sind oder dass sie eben jetzt nicht da mit den anderen rumtollen sollen, sondern der Vater will eben damit ihren Ausflug machen, Vögel beobachten, will ihr irgendwas beibringen über diese Insel. Also die ist so ein Kind, die eben ja da ein bisschen unter den Fittichen ihrer Eltern stand und da eben nicht mit dazustoßen durfte zu diesen spielenden Kindern und das eben auch eher alles von außen mitgesehen und beobachtet. Und wahrscheinlich auch gelitten hat drunter. Die war auch ein bisschen jünger als diese Kinder im Schullandheim. Also auf jeden Fall ist sie so ein bisschen die stille Beobachterin gewesen damals. Und jetzt als Erwachsene, als Journalistin, kommt sie eben mit diesen Beobachtungen um die Ecke.
0: Ja, das ist halt, das war schon sehr, sehr anstrengend. Also für mich persönlich das auszuhalten, weil ich wirklich mit ihr in dem Moment auch gelitten habe.
1: Ja, das ist nicht schön, aber auf der anderen Seite für mich als Autorin gut zu hören, dass man so Gefühle auslöst. Das hat mir mal ein Kollege gesagt vor vielen Jahren, dass er sagt, wenn du erfolgreich schreiben willst, musst du beim Leser Emotionen erzeugen. Mhm. Entweder gute, tolle, ne, mit schönen Sachen oder mit irgendwelchen sympathischen Figuren oder weniger schöne, anstrengende durch Geschehnisse, die nicht so doll sind oder Persönlichkeiten, die einfach nicht gemocht werden. Aber wichtig ist, überhaupt Emotionen zu erzeugen, weil dann dockt der Leser an, weil dann bleibt er dran. Das habe ich mir zu Herzen genommen.
0: Das ist zum Beispiel, wenn ich bei einem Buch nicht richtig mitgenommen werde, also wenn ich mit den Personen nichts anfangen kann, dann stehe ich dann da und denke mir so, boah, dann kann das Buch für andere Leute noch so toll geschrieben sein, aber das ist dann für mich, das holt mich nicht ab.
1: Ja, das geht mir genauso. Also ich mag jetzt auch nicht irgendwie nur Krimis lesen, um den Kriminalfall zu verfolgen, ne, um zu wissen, wer es war, sondern ich will eigentlich mitleiden.
0: Ja, ich will
1: mit den Figuren Dinge mit durchmachen müssen, ne, genau.
0: Ich möchte in dem Moment mitleiden. Ich möchte einfach miterleben, was passiert da? Also was passiert auch mit mir selber? Das ist das, weswegen ich lese. Das ist das, was was ich das Besondere beim Lesen an Büchern finde, dass man einfach wirklich mitleiden kann. Egal was
1: es ist. Das Schönste ist ja auch am Ende eines Buches, wenn man das Gefühl hat, man will jetzt diese Figuren gar nicht loslassen. Man will jetzt gar nicht fertig werden. Manchmal lese ich dann langsamer, weil ich denke, ich will gar nicht aussteigen aus der Geschichte, weil dann ist die ja zu Ende und dann sind die Figuren ja weg. Also das, ne, habe ich auch total gern beim Lesen, aber auch natürlich beim Schreiben. Also manchmal ist es auch traurig, dann mit dem Buch fertig zu sein, wenn man sagt, so, es ist jetzt abgeschlossen.
0: Sind wir auch schon am Ende unseres ausführlichen und wunderbaren Interviews mit Romy Völk angekommen. Ein riesengroßes Dankeschön an Romy für die ehrliche Einblicke in ihr Buch Fünf Fremde und für diese großartige Playlist, die uns heute begleitet hat. Wenn ihr das Buch unbedingt selbst lesen wollt, geht auf literaturlaunch.eu, klickt auf Verlosung und springt in den Lostopf. Wir lassen die Sendung jetzt musikalisch ausklingen. Zuerst mit Aha und Stay on this Roads. Und dann unser Rausschmeißer für heute sind die Eagles mit ihrem Meisterwerk Hotel California. Ich bin Markus. Danke fürs Einschalten, bleib gesund und bis zum nächsten Mal in der Literaturlounge. Euer Markus.

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Joe Sachse, Gitarre, Ernst Bier, Schlagzeug, spielen The Beatles. Anlässlich seines 75. Geburtstags gab Helmut Joe Sachse ein paar Special-Konzerte, erst solo, dann mit Ernst Bier und im letzten Slot dann noch zusammen mit Manfred Hering Saxophon und Heiner Reinhardt Bassklarinette. Willkommen zu Little Boxes Musik aus der Schublade. Ich bin Bolle vom Live in Reitwein e.V. Ich bin ja Fan von Sachses Gitarrenspiel, seit ich Sachse 1970 zum ersten Mal gesehen habe. Damals noch zum Tanz mit der Gerhard Stein-Kombo, dann

Praxis 2 und später dutzende Male bei der Jazzwerkstatt Peitz und anderen sich dem Free Jazz verschriebenen Kulturhäusern. Das Beatles-Konzert mit Ernst Bier belegt Platz 20 meiner persönlichen Highlights unter den Konzertbesuchen 2024.

Man war wieder eine Menge unterwegs dieses Jahr, freilich aber fast ausschließlich in kleineren Venues. Diese Riesenkonzerte in großen Arenen interessieren mich nicht. Weiter bei Little Boxes heute also mit meiner Top 20 der Konzertbesuche 2024. Auch auf Platz 19 landet ein Jazzkonzert. Im August gab die dänische, momentan in Norwegen lebende Saxophonspielerin Mette Rasmussen bei der Jazzwerkstatt Peitz ein Highlight-Konzert mit der südkoreanischen, jetzt in Amsterdam lebenden Trommlerin Sun Mi Hong. Platz 19.

Platz 18 wurde das Konzert von Blues Rudi und Band im November in Le Bus. Platz 17, das gebe ich der außergewöhnlichen Formation Kingongolo Kinyatta aus der kongolesischen Metropole Kinshasa. Punkig aufgepeppter Afropop, gespielt auf allerlei selbstgebauten Saiten und Perkussionsinstrumenten. Kennt jemand noch Ozzy Biza aus den 70ern? Das hier sind ihre musikalischen Enkel, gesehen im polnischen Swubice zur Transvokale Kingongolo.

Vor kurzem war sie in Berlin, die in der Blues-Szene ein wenig polarisierende Samantha Fish. War, wie ich finde, ein tolles Konzert. In San Francisco füllt Samantha Fish ja das Fillmore. In Europa ist sie immer noch nur auf mittleren Konzertbühnen. Samantha Fish, Platz 16.

Samantha Fish war 2023 beim Blues Festival in Schöppingen. In diesem Jahr hat Singer-Songwriterin Amy Helm Schöppingen eröffnet. Amy Helm ist die Tochter von Lieben Helm, dem legendären Schlagzeuger von The Band. Platz 15.

0: Little Box ist diesmal mit der Top 20 meiner Konzertbesuche 2024. Die sympathische Amy Helm auf Platz 15. Platz 14 gebe ich einer zusammengewürfelten Truppe von jungen Musikern aus der Schweiz. Die Protagonisten heißen Michael Haves, Gitarre, Synthesizer, Benjamin Weidekamp, Holzblasinstrumente und Keyboard und Olga Resnischenko, Piano. Das ganze Ensemble hieß Filter Bubble and Friends. Big Band Sound vom modernsten, mit viel Solo-Improvisation, eine Menge Spaß und ein bisschen Selbstironie. Und weil es in dieser Form von der Gruppe keine Tonträger gibt, geht's gleich weiter mit Platz 13. Nach Schöppingen war im Sommer Binz auf Rügen an der Reihe. Eine Überraschung dort war für mich eine gewisse Liz Mandeville. Heiße, sehr erfahrene Blues-Performerin aus Chicago. Ich glaube, keiner der 50 Besucher der neumodischen Hotel Lounge in Binz kannte diese Frau. Ich auch nicht. Aber alle waren wir von den Socken. Liz Mandeville, Platz 13.
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Platz 13, Liz Mandeville. Auf Platz 12 ist die Ostband Apfeltraum. Tatsächlich große Überraschung für mich, denn als ich die Band um Robert Gläser und Big Joe Stolle vor Jahren zum ersten Mal gesehen habe, da hat sie mir gar nicht gefallen. Dieses vordergründige Posieren des Bassisten Gläser ist aus meiner Sicht immer noch überflüssig, aber technisch und emotional, als Hommage an Cäsar und im weiten Sinne eben auch Renft, hat die Band ordentlich zugelegt. Weil die Band ja offensichtlich als Live-Cover-Band gesehen werden muss, gibt's halt keine zugänglichen Studioaufnahmen. Kann ich also hier heute nicht spielen. Gesehen übrigens im anhaltinischen Landsberg. Apfeltraum, Platz 12. Die Transvokale in Frankfurt-Oder konnte ich dieses Jahr leider nur am Donnerstag und Freitag besuchen. Es gab Flops und Highlights. Neben Kin Gongolo Kenyatta, vorhin gespielt, war das hier eins der ganz, ganz, ganz besonderen Art. I Say oder I Say nennt sich die Band der dänischen Sängerin Luna Ercahin. Luna hat kurdische Wurzeln und singt meist in türkischer Sprache. Aber der Hammer ist ihr psychedelisch anmutendes, virtuoses Spiel auf einer türkischen Langhalslaute. Platz 11.

Die Dänin Luna Erjahin mit der Band I Say. Zu Platz 10 geht's wieder nach Binz zum Blue Wave Festival. Deutschlands hochgelobte Band The Bluesanovas aus der Osnabrücker Münsteraner Blues-Szene trat dort mit neuem Sänger auf. Und auch weil der zum Bandprofil eine zweite Gitarre zusteuert, hat uns das dort so gut gefallen, dass wir die Jungs für Groß-Lindow 2025 eingeladen haben. The Bluesanovas, Platz 10.

the Blues and Overs. Platz 10. Seit einigen Jahren redet die wirkliche Country-Szene über eine junge deutsche Lady. Ihr Name ist Alina Sebastian. Und was sie musikalisch darbietet, hat nichts mit Pseudo-Country-Gedudel zu tun, sondern ist herzerfrischender Amerikaner im Alternativ-Style. Eine Riesenüberraschung, dass sich die Veranstalter der Kulturfabrik in Fürstenwalde für ein Konzert dieser Künstlerin entschieden haben. Danke dafür. Platz 9, Alina Sebastian.

Alina Sebastian, Alternativ Country, Platz 9. Zu Platz 8 geht's nun wieder nach Scheppingen. Dort konnte ich zum ersten Mal die aufstrebende kanadische Bluesrock-Formation Bywater Call bewundern. Und endlich kann ich auch sagen, Bywater Call kommt 2025 zu uns, nämlich in die Dolgeliner Feldsteinkirche am 28. Juni. Der Live in Rheinwein e.V. freut sich auf Bywater Call. Platz 8.

Bywater Call, Platz 8. Ein überraschendes Highlight beim Open Air in Groß-Lindau war sichtlich die junge Blues- und Southern-Rock-Band Leaving Spirit aus Würzburg. Und das nicht nur deswegen, weil sie das Publikum mit einer erfrischenden Version des Monocle-Klassikers Bye Bye Lybn City aber so richtig gehörig verblüfft hatte. Na, Lefty Linke, immer noch weitermachen oder doch endlich lieber den Stab ganz abgeben? Leaving Spirit, Platz 7.

Leaving Spirit war das, Platz 7. An diese ganzen auch weltweit gehypten Alternativ- oder Indie-Rock-Bands komme ich ja nicht so ernsthaft ran. Ausnahmen aber gibt's immer dann, wenn die Künstler den Wurzeln, nämlich Country und Rhythm and Blues, ausnahmsweise näher kommen. Das ist seit einigen Alben bei der großartigen und längst erwachsenen Katie Crutchfield der Fall. Das famose Konzert ihrer Band Waxahachie im überschaubaren Berliner Festsaal Kreuzberg ist bei mir Platz Nummer 6. Waxahachie.

Waxahachie, Platz 6. Auf ein Beispiel für Platz 5 muss ich leider wieder verzichten, denn dahin würde ich die gesamte Nachtsessions des Binzer Blue Wave Festivals in der Villa Salve setzen. Da tauchten nach den offiziellen Konzerten so fast alle Musiker des Festivals irgendwann mal auf, um mit ihren Kollegen zu jammen. Herausragend hier alle Musiker, die dem Organisator und Drummer Micha Maas und seinen Bluesformationen nahestehen. Und natürlich Highlight, selbstverständlich immer dann, wenn der Orgelspieler der schwedischen Skybenders Svenne Jansson über die Tasten fegte oder die bezaubernde Maisan Gustafsson I'd Rather Go Blind zelebrierte. Natürlich hier keine Musik vorrätig zu Platz 5. Damit gleich zu Platz Nummer 4 der Liste. Judith Hill war Sängerin bei Konzerten von Michael Jackson und Prince. Damit für mich ohne Bedeutung, weil ich nie an deren Kunst emotional rangekommen bin. Bis ich das Judith Hill Konzert in Schöppingen sah. Das war für mich stimmlich und künstlerisch so phänomenal, dass ich ein paar Wochen später sogar nach Weimar in den Erbenhof gefahren bin, um sie gleich nochmal zu bewundern. Da saßen dann brav in Stuhlreihen haufenweise Touristen, die von Judith Hill offensichtlich nie was gehört hatten. Mir sah man wahrscheinlich allgemein die Vorfreude an, so dass eine neben mir sitzende Touristin zu mir meinte: Ach, kennen Sie die Gruppe? Platz 4, Judith Hill.

Dillebox ist Musik aus der Schublade. Wir hören Wallace Top Konzerte 2024 und jetzt kommt eine gewisse Murian Bradley. Murian Bradley, 17 Jahre, ist eine Country, Blues, Ragtime, Folk Blues and Roots, Fingerpicking, Gitarrenspielerin und Sängerin aus Irland. Völlig überraschenderweise tauchte diese junge Dame in Berlin bei einem Event mit neumodernen Soundtüftlern auf. Die waren auch aus Irland und deswegen passte es dem Veranstalter offenbar, das als Wunderkind geltende Talent in diese Veranstaltung zu integrieren. 2023 war sie in der Show von Jules Holland und seitdem kennt sie der eine oder andere. Ich habe selbstverständlich ihr Debütalbum I Kept These Old Blues. Das Mädchen ist eine Sensation. Murian Bradley, Platz 3.

Morgan Bradley, Wahnsinn, Platz 3. Auf Platz 2 landen meine schwedischen Lieblinge Virginia and Skybenders. Oft hier schon bei Little Boxes gespielt und auch in der Live in Redwine Radiostunde, deshalb keine Musik an der Stelle hier von dieser außergewöhnlichen Künstlerformation. Gesehen 2023 und 2024 mehrmals in Binz, außerdem beim Open Air Großlindow und nebenbei, die Band wird am 22. März nächstes Jahr beim Blues Rock Fest in Seelo auftreten. Dazu aber mehr in der aktuellen Live in Redwine Radiostunde. Und wir kommen zum Top-Konzert des Jahres 2024. Die folgenden Konzerte sind es nicht geworden, nein, die haben es aus unterschiedlichen Gründen nicht in die Top 20 geschafft. Robert Cray, Henrik Freischlader, Chrissy Matthews, Stoppbock oder Blues Pills. Waren auch wieder dieses Jahr so richtige Flops dabei, will ich aber jetzt nicht erwähnen, kann man auf www.liveinredwine nachlesen. Nein, mit Abstand für mich Konzert des Jahres ist, und damit bedanke ich mich bei euch fürs aufmerksame Radiohören, es war Little Boxes, ich bin Wolle vom Live in Redwine e.V., Konzert des Jahres, 25. Mai 2024, Dolgelin, Feldsteinkirche, mit kompletter Bläsersection und der grandiosen

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Heute, 1959, Revolution in Kuba.

0: nací en el año 1944. Por lo tanto, eso significa que nací 15 años antes del triunfo de la revolución.
1: Ja, denjenigen, den ihr hier gerade gehört habt, das war der Abilio. Abilio habe ich im November 1997 in Havanna interviewt. Er wird uns im Verlauf dieser Sendung noch einige Male begegnen. Er ist mittlerweile 56 Jahre alt und hat halt in diesem Schnipsel, den ihr gerade gehört habt, einfach nur berichtet, dass er, als er geboren wurde, 15 Jahre vor dem Sieg der Revolution zur Welt kam. Wir haben in der Geschichtssendung diesmal vor, nicht über Europa, nicht über Deutschland, nicht über die Bundesrepublik.

0: Republik zu reden, sondern eben über Kuba, über die größte der karibischen Inseln. Kuba liegt nur 150 Kilometer südlich von Florida entfernt, erstreckt sich über 1000 Kilometer von Osten nach Westen, ist aber sehr viel schmaler. Die Größe entspricht ungefähr der Bundesländer Baden-Württemberg und Bayern. Auf diesem Gebiet leben ungefähr 12 Millionen Menschen, davon allein in der Hauptstadt, in Havanna, 2 Millionen. In der nächstgrößeren Stadt, in Santiago de Cuba, ganz im Osten der Insel, sind es dann schon nur noch 350.000. Ja, eines der zentralen Produkte der kubanischen Wirtschaft ist der Zucker. Und im ersten Teil unserer Sendung soll es dann heute hauptsächlich um die Rolle, die Frauen im Verlauf der kubanischen Revolution gespielt haben, gehen, im ersten Teil. Und anschließend wird es um so gröbere Traditionslinien der kubanischen Geschichte gehen. In der zweiten Sendung wird es sich dann hauptsächlich darum drehen, wie sich die kubanische Revolution auf Rassismus, rassistische Verhaltensweisen ausgewirkt hat. Und im zweiten Block der zweiten Sendung werden wir einiges über die Sozialreform der kubanischen Revolution hören. Zunächst aber wird jetzt erst noch einiges zur unmittelbaren Vorgeschichte der kubanischen Revolution erzählt werden.
1: Im Zentrum der gesamten Sendung steht das Jahr 1959 als das Jahr des militärischen Erfolges der Revolution in Kuba. Am 1. Januar 1959, also ganz am Anfang, ziehen die Truppen der revolutionären Bewegung im 26. Juli in Havanna ein. Damit ist auch der Kampf dann abgeschlossen, der militärische Kampf. Zur Vorgeschichte kann man so viel sagen, dass unter Führung von Fidel Castro am 26. Juli 1953 Revolutionäre in Santiago de Cuba eine Kaserne angreifen. Das ist so quasi das Fanal zur Revolution. Das ist so der erste Punkt. Deswegen heißt die Bewegung auch 26. Juli. Der Angriff scheitert gründlich. Also vom militärischen Dingens ist er gescheitert. Einige Menschen werden erschossen in der Schießereien, andere werden verhaftet und zu langjährigen Strafen verurteilt, aber ein Jahr später amnestiert. Da gehen ganz viele ins Exil, unter anderem auch Fidel Castro, der dort in Mexiko, wo im Exil ist, eine Menge Exilkubaner und Kubanerinnen um sich sammelt. Nee, nur Kubaner, oder?
2: Nur Kubaner.
1: um sich sammelt und eine Guerilla-Truppe aufbaut. Da stößt dann auch zum Beispiel Che Guevara zu den Kämpfern. 56 landen die mit dem kleinen Boot, 80 Männer, revolutionär gesinnt, im Osten der Insel, also kommen von Mexiko nach Kuba zurück und werden dort wiederum in Schießereien verwickelt. Dann bleiben 12 Männer übrig. Ob das jetzt 12 Apostel sind oder nicht, ist nicht ganz so klar. Ja gut, jedenfalls bleiben 12 übrig, die gehen in die Berge im Osten, die Sierra Maestra, und gewinnen dort relativ zügig die Sympathie der Bevölkerung. Das wurde deswegen möglich, weil sie dort die Bevölkerung beraten in gesundheitlichen und hygienischen Sachen. Che Guevara ist Arzt, versorgt dort auch Menschen, alphabetisiert die Leute, dann tun Bildung so, also die Leute bilden, und sie verteilen auch illegalerweise Land. Das bringt große Sympathien, sie werden dafür im Gegenzug versorgt und die Bewegung weitet sich dann aus, auch in den Städten entstehen Sympathisierende beziehungsweise Teile der revolutionären Bewegung. Batista, der Diktator damals, meinte, 58 angreifen zu müssen. Die Bewegung scheitert, seine Offensive scheitert und die Guerilla-Bewegung schlägt zurück und, wie gesagt, bringt die Offensive von Fidel Castro und den anderen bringt am 1. Januar 59 den militärischen Erfolg.
3: Den Krieg zu gewinnen war nicht die Revolution. Es gab uns das Recht, die Revolution zu machen.
4: Sí, claro. Eso creo que es un momento para nosotros, para todos los cubanos, fue un momento muy, muy culminante y creo que ha sido el momento más importante de cualquier persona que vivió en aquella época. Nosotros como días
0: anteriormente, yo viví un caso muy cubanos fue un muy entscheidender Moment. Ich glaube, das war der wichtigste Moment eines jeden Menschen, der in dieser Zeit gelebt hat. Gerade wir, die wir in einer sehr rückständigen Region gelebt haben, also damit man eine Vorstellung davon bekommt. Da gab es niemals ein Kino, da gab es kein Fernsehen, da war kein elektrisches Licht und Gut, wir haben im Radio dann einiges gehört und erfahren, aber in diesem Gebiet gab es vor allen Dingen auch eine revolutionäre Bewegung. Die war benannt nach der Compañera Elba Fañales, einer Compañera, die sich sehr, sehr einsetzte, sich der Kinder und der Jugendlichen annahm und damit in irgendeiner Form versuchte, die revolutionären Aktivitäten zu unterstützen. Und daher hielten wir auch die ersten Vorstellungen und Ideen und darauf fuhren wir überhaupt erst von der Existenz der Rebellen, von den Angriffen und Schlachten, die nahe unserer Region stattfanden, wo ja dann auch die Basis des Rebellenheeres war. Und ja, als die Rebellen dann auf dem Weg nach Las Vichas waren und letztlich Santa Clara erreichten, als der Che nach Santa Clara gelangt, als Camilo schon in Hataguay kämpfte, das war eigentlich schon der revolutionäre Triumph. Aber wir haben ja immer gedacht, dass die Armee des Batista sehr viel mehr Erfolge würde, sehr viel erfolgreicher würde agieren. Aber als wir dann die Nachricht erhielten, dass die besiegt waren, da war nur noch zu sehen, wie die Bauern, wie alle Personen, die Kinder einfach alle mit fröhlich über die Finkers liefen, gelacht haben, sich gegenseitig Vivas zuriefen. Ja, wurde halt gefeiert. Und die Bauern, das bisschen, was sie hatten, das trugen sie zusammen, damit alle teilhaben konnten. Dieser Triumph mit einer ganzen Woche Fiesta, das war das Ende des Jahrhunderts der Ausbeutung und der Armut. Das war die Hoffnung auf ein neues Leben. Das war für uns, also die Worte reichen nicht, um das zu beschreiben. Ich habe das exakt noch vor Augen, an welchen Plätzen damals gefeiert wurde, weil es ist unmöglich, eine derartige Sache wieder zu vergessen. Also für mich war es das absolut Größte und ich glaube, für alle Kubaner wird das wohl so gewesen sein, obwohl es denken halt nicht alle das Gleiche, aber ich denke, das war das Größte, was einem Menschen in seinem Leben passieren kann.
2: Also, wie ihr jetzt bereits erfahren habt, ist der Fidel Castro im Januar 59 mit seinem revolutionären Heer in Havanna einmarschiert. Das wäre ohne die Beteiligung von Frauen nicht möglich gewesen. Der Abillo verweist ja auch auf die Funktion von der Elba Fañales, die in der Region, in der er gelebt hat, da auch ganz wichtig, einen wichtigen Einfluss hatte für die revolutionäre Bewegung. Ebenso waren die Frauen bei dem Angriff auf die Moncada-Kaserne, also diese allerersten bewaffneten Aktionen, mit dabei. Zwei Frauen sind dabei besonders hervorzuheben, das ist die Heidi Santa Maria und die Melba Hernandez. Die waren auch 7 Monate im Gefängnis. Wie gesagt, ich habe aber allerdings keine Informationen, ob die auch mit ins Exil nach Mexiko gegangen sind. Insgesamt war bei diesem 6-jährigen Bürgerkrieg, waren die Frauen sehr aktiv dabei und sie hatten unterschiedliche Aufgaben in den Städten, aber auch in der Sierra Maestra. Einerseits haben sie illegale Aktionen geleistet, zum Beispiel Sabotageakte, haben Bomben transportiert, Waffen transportiert. Sie haben aber auch Geld gesammelt, um Kampfaktionen zu finanzieren. Sie haben Lebensmittel beschafft, sie haben Medikamente beschafft, sie haben Uniformen angefertigt, sie haben Verwundete gepflegt, sie haben Widerstandskämpferinnen versteckt, Protestkundgebungen organisiert und waren Kundschafterinnen. Und Frauen waren eben auch, eben wie die Elba, auch die allerersten Frauen, die in den soeben befreiten Gebieten eine Alphabetisierung angefangen haben. Und sie haben die Menschen informiert über Politik, Geschichte, eben aber auch über Hygiene. Die Frauen hatten dabei enorme Widerstände zu überwinden. Ich denke, das Zitat ist jetzt nun folgt von Che Guevara, zeigt eine durchaus typische Haltung.
5: Die Frauen können aber auch in den Einheiten der Guerilla mit anderen Aufgaben betraut werden, zum Beispiel mit der Zubereitung des Essens für den Kämpfer. Für einen Menschen, der das schwere Guerilla-Leben führt, ist es sehr angenehm, wenn er statt seines schnell selbst zurechtgemachten Essens schmackhaft zubereitete Mahlzeiten bekommt. Die Frauen erledigen das Kochen und die vielseitigen anderen häuslichen Arbeiten mit großer Freude und sorgen damit auf ihre Weise dafür, dass auch in dieser Hinsicht in das Leben der Guerilla Ordnung kommt.
2: Dass ein Mann wie Che Guevara, der an so einer exponierten Stelle war, so eine klassische Position vertritt, Frauen an den Herd, der müde hält, braucht jemanden, der seine Wunden leckt, zeigt oder verdeutlicht ganz klar die schwierige Situation, die Frauen hatten, die sich an der Revolution beteiligt haben. Ich denke, das war mit unter anderem auch ein Grund, dass verhältnismäßig wenig Frauen an den Bewaffneten, an den direkt militärischen Aktionen teilgenommen haben. Unbenommen davon gab es während dieses Kampfes, wo Batista angegriffen hat, gab es ein reines Frauenbataillon. Das war an der Schnellstraße zwischen Havanna und Santiago de Cuba an einer ziemlich wichtigen Stelle. Und die haben da auch gekämpft. Also, aber das war eher die Ausnahme. Und dieses Bataillon nannte sich nach Mariana Grajales. Das war eine Frau, die in dem allerersten Unabhängigkeitskrieg gegen Spanien gekämpft hat. Der Albrecht wird in dem allgemeineren Teil zur Geschichte Kubas da nochmal drauf zurückkommen.

0: Die Frauen waren vor 1959 im Prinzip in Kuba machtlos. Es gab zwar ab 1918 auch in Kuba so im Zuge von der internationalen Frauenbewegung auch eine Suffragettenbewegung, aber die war in...
1: Suffragetten sind Frauen, die das Frauenwahlrecht einfordern.
0: Genau. Die hatten dann auch 1934 Erfolg und haben das Frauenwahlrecht errungen, das auch 1940 in der Verfassung bestätigt worden ist. Aber es hat an der konkreten Lebenssituation von den Frauen im Prinzip nicht viel geändert. Zum einen, weil das Zivilgesetzbuch des spanischen Ursprungs ist, ein sehr patriarchales war. So wurde zwar die Scheidung errungen, die hat aber den Frauen faktisch nicht viel gebracht, weil sie ganz oft in der ökonomischen Abhängigkeit von den Männern waren. Und es gab immer noch, auch trotz Wahlrecht oder wie auch immer, gab es einen Ehevertrag, der zwischen dem Ehemann und dem Bräutigam abgeschlossen worden ist.
1: Zwischen Ehemann und Bräutigam?
0: Zwischen Ehemann und Brautvater. Und da wurde die Jungfräulichkeit der Frau, der Braut war Bestandteil dieses Ehevertrags. Im Wesentlichen sind so die patriarchalen Wurzeln von der kubanischen Gesellschaft der katholische Glauben, aber auch afrikanische Traditionen. Daraus ergibt sich ein Frauenbild, das im Wesentlichen dreigeteilt war: die Jungfrau, die Mutter und die Hure. Dem entgegenstand wieder eben ganz typisch patriarchaler Mann, der eben allseits potent ist und immer irgendwelche Frauen zur Verfügung hat. Die Jungfrau zum Heiraten, die Mutter, die seine Wunden leckt, und die Hure zum Vögeln. So viel zu den Frauen. Insgesamt kann man sagen, dass die vorrevolutionäre Gesellschaft in Kuba tief gespalten war. Die Trennungslinien waren im Wesentlichen arm, reich, schwarz, weiß, Stadt, Land und eben Frauen und Männer. Konsequenterweise waren die Frauen eben in allen Gesellschaftsstrukturen zu finden. So gab es zwar ein paar wenige reiche Müßiggängerinnen, aber die überwiegende Mehrheit war gezwungen zu heiraten, Kinder zu kriegen, diese zu erziehen und den Haushalt zu führen. Je nachdem, in welcher Gesellschaftsschicht sie sich bewegt haben, ging es ihnen natürlich dann auch unterschiedlich gut oder schlecht. Ich denke, die Situation von den Frauen auf dem Land, also von der Landbevölkerung, die war sicher die schlechteste. Die haben ganz viel in Bohios gelebt. Das waren Holzhütten, die nur mit Palmwedeln bedeckt waren. Und da gab es weder Strom noch Wasser und ganz oft mit Lehmfußboden. Ich glaube, das allererste Zitat von Abio weist ein bisschen darauf hin.
1: Das zweite Zitat von Abio, aber sehr gerne.
0: Ja, das ganz am Anfang habe ich vergessen. Auf jeden Fall haben sie ganz oft mit ihrem Vieh zusammengelebt und hatten keine Schulbildung. Ungefähr 60-80% der Frauen konnten nicht lesen noch schreiben. Sie hatten keine ärztliche Hilfe. Und es gab also für uns kaum nicht mehr vorstellbare Zahl von Schwangerschaften. Frauen, die bis zu 20 Kinder geboren haben, waren auf dem Lande keine Seltenheit. Es war eben auch kaum Wissen über Verhütung, Schwangerschaft und so weiter vorhanden.
1: War das durchweg so, oder?
0: Im Prinzip war das auf dem Land, bei der ungebildeten Bevölkerung durchweg so. Also die hatten einfach keinen Zugang zu dem Wissen, was ich jetzt weiß.
1: Also ich hatte damals, als ich in Kuba war, so eine alte Frau getroffen, eine alte Afrokubanerin, die eben gerade solches Wissen weiter tradiert hatte. Also möglicherweise war sie halt auch die Ausnahme. Aber das war schon so Naturheilkunde quasi und da auch Fruchtbarkeitssachen. Dass sie da geregelt hat.
0: Das kann sein, dass es da Einzelne gegeben hat, ist gut möglich. Ne? Aber so im Allgemeinen, von der allgemeinen Linie, war dieses Wissen nicht sehr verbreitet. Also ich denke, so wie gesagt, es gibt da Zahlen von Frauen, die 36 Kinder geboren haben. Und wenn da eine Wissen hat über Heilkunde, Frauenheilkunde, dann passiert es schlicht nicht, würde ich sagen.
1: Außer sie will es, ja. Ja, klar, aber wer will das schon, ja.
0: Ja. Jetzt will ich noch so... was zur Erwerbsarbeit von Frauen sagen, die war eben vor der Revolution, galt die als verachtenswert. Durchgängig kann man sagen, war ungefähr jede achte Frau erwerbstätig. Der überwiegende Teil davon, es waren ungefähr 3/4, waren Hausangestellte, Putzfrauen, Wäscherinnen oder Ähnliches.
1: Und Dienstmädchen zum Beispiel.
0: Dienstmädchen, also in diesem ganzen Hausbereich. Die meisten davon hatten schwarze Farbe, also wobei das... ganz schwierig ist mit, was ist schwarz, was sind weiß in Kuba. Also da gibt's alle Schattierungen im Prinzip. Und eine kleine Minderheit von den erwerbstätigen Frauen fand eben auch eine Anstellung in Zigarrenfabriken oder aber in der Zuckerrohrindustrie. Für viele Frauen war eben aufgrund der miserablen wirtschaftlichen Verhältnisse Prostitution die einzige Möglichkeit, sich und ihre Familien zu ernähren. Es gab nahezu in allen Dörfern gab es Bordelle. Alicia, die wir jetzt gleich hören werden, erzählt, wie das dazu gekommen ist oder was sie veranlasst hat, Prostituierte zu werden.
2: Ich musste mit 20 Männern schlafen, die ich nicht kannte, um meine Kinder zu ernähren und meiner Mutter zu helfen. Meine andere Schwester war damals noch nicht verheiratet. Meine Familie wusste nicht, was ich tat. Wenn ich 10 Pesos nach Hause brachte, sagte ich ihnen, ich hätte dieses Geld mit zusätzlichen Gelegenheitsarbeiten als Wäscherin verdient. Auf diese Art erfand ich unzählige Geschichten, um zu verhindern, dass meine Familie etwas herausfand, weil ich wusste, dass es für sie sehr schmerzlich sein würde. Wir waren immer arm, aber vorher hatte es in der Familie nie eine Prostituierte gegeben. Ich war damals 22 Jahre.
0: Kuba wurde bis 1959 häufig als der Buff von Nordamerika bezeichnet. In Havanna und in Guantanamo, das war und ist eine US-amerikanische Militärbasis, waren wohl die meisten Prostituierten zu finden. Albrecht wird in dem zweiten Teil nochmal näher auf Havanna und Guantanamo eingehen. Offiziell gab es 1959 70.000 Prostituierte. Nach der Revolution wurde die Prostitution verboten. Prostituierte, die nach der Revolution im Land blieben, viele sehr Top-Call-Girls verließen unmittelbar nach der Revolution Kuba, aber viele blieben dann im Land und die erhielten die Möglichkeit, für sich speziell in sogenannten Farmen neu zu beginnen im Rahmen der Revolution. Die Alicia, die wir gerade vorhin gehört haben, erzählt nochmal was für euch.
2: Als wir hier ankamen, sagten die Genossinnen, wenn eine von uns zu ihrer Familie oder sonst wohin gehen wolle, könne sie dies. Aber wir können auch bleiben, wenn wir wollen. Sie würden uns Schulunterricht geben, damit wir eine bessere Zukunft bekämen.

0: Viele ehemalige Prostituierte ergriffen die Möglichkeit oder die Gelegenheit, die sie durch die Revolution erhalten haben, sind dann zur Schule gegangen, haben eine Berufsausbildung gemacht und sind so Teil der kubanischen revolutionären Gesellschaft geworden. Alicia, von der diese zwei Zitate stammen, ist zum Beispiel Anfang der 70er eine Präsidentin eines lokalen CDR. Das ist praktisch eine revolutionäre Organisation des Alltags, kann man sagen.
1: Eine Basisorganisation der Revolution.
0: Genau. Ja, das. Und eben viele Frauen, eben nicht nur ehemalige Prostituierte, haben sich in den verschiedensten Organisationen der Revolution engagiert. An zentralen Machtpositionen findet man sie allerdings nicht. Lediglich Filma Espin ist als einzige Frau seit Anfang an im Zentralkomitee der Kommunistischen Partei Kubas vertreten. Filma Espin ist selber gleichzeitig Gründerin und Präsidentin des kubanischen Frauenverbands, der FMC, was heißt Federación de Mujeres Cubanas. Die FMC ist 1960, so sagt man, auf Initiative von Fidel Castro gegründet worden. Am offiziellen Gründungstag von der FMC gab es bereits 40.000 Mitglieder. Und
2: die Wilma Espin, die ist bis heute die Vorsitzende von dem FMC, oder?
0: Nach meinen Informationen ist sie immer noch Vorsitzende des FMC. Ja, genau. Und ich denke, ein Grund, warum die FMC zu Anfang schon so viele Mitglieder hatte, war, dass es im November 1959 in Chile einen lateinamerikanischen Kongress gab, der sich vor allem um Frauen- und Kinderrechte gekümmert hat. Und die Teilnehmerinnen von dem Kongress, die bildeten wohl auf jeden Fall zu Anfang so einen ganz aktiven Kern der FMC.
1: Der Kongress hat in Chile stattgefunden und da waren auch Kubanerinnen
0: da. Da waren auch Kubanerinnen.
1: Und die bilden den Kern.
0: Die bilden einen Kern, aber es waren gleichzeitig eben Frauen der Bewegung vom 26. Juli, Frauen von der Kommunistischen Partei, also auch schon auch aus anderen politischen Bewegungen, vorrevolutionären politischen Bewegungen, die da aktiv dabei waren bei der Gründung.
1: Ja, wobei man noch dazu sagen sollte, 1960 war die Kommunistische Partei noch nicht die revolutionäre Bewegung. Also später ist erst die Kommunistische Partei auch die Partei der Revolution geworden. Also sympathisiert haben sie schon immer mit, aber sind nicht gleichzusetzen damals noch.
0: Ja, aber die FMC ist im August 60 gegründet worden und da denke ich, war es ja gerade am Kippen. Nicht?
1: Ja.
0: Okay. Ich denke, was wichtig ist zu sagen, dass die FMC eben nicht aus einer starken Frauenbewegung hervorgegangen ist, sondern eben von oben gegründet worden ist. Und dass damit eigentlich eine autonome Frauenbewegung, die möglicherweise hätte entstehen können, da ist gar keine Möglichkeit gewesen. Ich denke, ähnlich ist es auch mit so einer autonomen Bewegung von schwarzen Menschen. Ich denke, wieso die Situation war als solches, eben um 1960, kommt in dem nachfolgenden Zitat von Filma Espin sehr gut zu tragen.
3: Als man 1959 davon sprach, eine politische Frauenorganisation zu gründen, waren wir ideologisch gesehen weit davon entfernt, eine derartige Aufgabe zu übernehmen. Warum ich das sage? Weil ich mich erinnere, dass wir sagten, wie bitte? Wenn wir damit anfangen, eine Frauenorganisation zu gründen, heißt das, dass wir auch eine Organisation für Schwarze gründen? Werden wir hier verschiedene Organisationen für all diejenigen haben, die einer spezifischen Diskriminierung ausgesetzt sind? Ich sage, wir waren einfach nicht für eine derartige Aufgabe vorbereitet, weil so unsere unmittelbare Reaktion aussah. Sobald das Projekt gestartet war, wurde uns der Sinn einer derartigen Organisation auch klar.
0: Die ersten Aufgaben der Federadas waren erstmal ihre Beteiligung an den Alphabetisierungskampagnen. Die erste Alphabetisierungskampagne war bereits 1961 abgeschlossen und da waren ungefähr 50%, also etwa die Hälfte der Federadas waren daran beteiligt. Weitere Aufgabengebiete, die sie sich gestellt haben, war eine Gesundheitsversorgung, Agitation für die Revolution und natürlich auch die Landesverteidigung, so war die Fahne Federatas, so werden die Frauen genannt, die in der FMC beteiligt waren. Sie waren auch eben an der Landesverteidigung beteiligt, unter anderem an dem Kampf in der Schweinebucht im April 1961, wo Exilkubaner in Verbindung mit Nordamerikanern versucht haben, Kuba anzugreifen, was gescheitert ist. Nachdem die ersten Alphabetisierungskampagnen abgeschlossen waren, ging die kubanische Revolution mit massiver Hilfe der FMC daran, Frauen ins Erwerbsleben zu integrieren. Das war ganz schwierig. Ich denke, das eine war, weil die kubanische Revolution eben an diesem machistischen Erbe zu tragen hatte. Männer wollten nicht, dass ihre Frauen erwerbstätig sind. Und die Frauen hatten selbst zum Teil auch Widerstände zu überwinden oder hatten Widerstände, selbst in Erwerbsleben einzugehen. Ich denke, es muss bedacht werden, dass die Erwerbstätigkeit von Frauen vor der Revolution eben als verachtenswert galt. Ferner waren zu Beginn der Revolution gab es quasi kein funktionierendes öffentliches Kinderbetreuungsnetz. Also die Frauen, es waren praktisch die Frauen, die Kinder aufgezogen haben. Schließlich war es bis 1959 nahezu selbstverständlich, dass Frauen eben für den Haushalt zuständig sind. Auf diesen drei Ebenen ist dann auch ab 1959 angesetzt worden, das heißt konkret gehandelt worden. Mittengrund, warum der kubanischen Revolution es wichtig war, dass Frauen erwerbstätig sind, war das eine, dass sie ganz im Sinne von so einer marxistischen Tradition gesagt haben, die Frauen müssen unabhängig sein, ökonomisch unabhängig sein, um daraus dann selbstbestimmt leben zu können. Und ein anderer Grund war, dass ab 1964 ein spürbarer Arbeitskräftemangel zu spüren war. Und dann hat man eben auch Frauen versucht zu motivieren. Ein Ding war davon, dass sie Zehntausende von Frauen ausgebildet haben, und zwar in ganz verschiedenen Bereichen. Einerseits haben sie ihnen ermöglicht, Schulabschlüsse nachzuholen, auch höhere Schulabschlüsse. Sie haben sie in Steno- und Schreibmaschine ausgebildet. Es gab aber auch Nähmaschinenkurse und ganz vieles anderes. Das ist so das eine Rekurrierungsbereich. Der andere Rekurrierungsbereich waren freiwillige Arbeitseinsätze von Frauen, aber auch eben diese Beteiligung der Frauen an den verschiedenen kubanischen Institutionen. Was vor allem so eine Intention war, die Frauen aus ihrer innerhäuslichen Isolation rauszuholen, zu befreien. Die Erfolge blieben in den ersten Jahren jedoch relativ bescheiden. Zum einen, weil es eine ganz große Fluktuation gab. Häufig war die Zahl der Frauen, die in eine Erwerbstätigkeit einstiegen, genauso hoch wie die Zahl der Frauen, die wieder weggegangen sind von der Erwerbstätigkeit. Und so nach 30 Jahren Revolution, also 1989, liegt die Erwerbsquote von den Frauen in Kuba bei ungefähr 25%. Seitdem also ist sie kaum mehr gestiegen. Wenn man überlegt, anfangs der kubanischen Revolution waren es so circa, oder vor der Revolution circa 13%, und jetzt ist in etwa ein Viertel der Frauen in Kuba erwerbstätig. Wie ich bereits erwähnt habe, ist ein Hindernis bezüglich der Erwerbstätigkeit von Frauen ihre Zuständigkeit für den Haushalt. Diesem grundsätzlichen gesellschaftlichen Dilemma ist versucht, in Kuba entgegenzuwirken, einerseits durch massive Aufklärungsarbeit. Es gab ganz viele Theaterstücke, es gab Filme, es gab aber auch eine breite öffentliche Diskussion über dieses Problem der Teilung von Erwerbsarbeit und Reproduktionsarbeit. Und diese Bemühungen, aber auch diese Diskussionen haben letztendlich dazu geführt, dass in Kuba ein sehr fortschrittliches Familiengesetz verabschiedet worden ist, in dem Frauen und Männer verpflichtet werden, zu gleichen Teilen die Verantwortung für Hausarbeit und Kindererziehung zu übernehmen. In der Realität ist diese Teilung von der Verantwortung im häuslichen Bereich und in der Kindererziehung jedoch blanke Theorie.
4: Um offen zu reden, jeder Mann in Kuba ist ein Machist. Auch ich. Diese Mischung von spanischem und afrikanischem Einfluss ist eine schwierige Hypothek. Du fragst Männer auf Kuba nach dem Familienkodex? Haha. Und was haben sie dir erzählt? Nimm mich zum Beispiel. Ich war zweimal verheiratet. Ich war ein richtiger Macho. Ich habe zu Hause keinen Finger krumm gemacht. Ich sage dir, meine Generation, die Männer so um die Mitte 30, heiraten oft nur aus dem Grund, damit sie den Haushalt geregelt kriegen.
0: Gerade an der gerechten Umverteilung von Hausarbeit und von Kindererziehung lässt sich eben verdeutlichen, und das zeigt auch das Zitat von Carlos, wie schwierig es ist, traditionelles Denken und Handeln emanzipatorisch zu verändern. Aber in Kuba werden diese Themen ernsthaft diskutiert und auch praktisch verändert. Das Beispiel der Bildungsreform oder dieser Alphabetisierungskampagnen ist meines Erachtens dafür ein sehr grundlegendes Beispiel. Zumal man bedenken muss, Kuba nicht mit den Maßstäben von einem westlichen Land zu vergleichen, sondern wirklich mit Maßstäben von einem Entwicklungsland zu vergleichen. 1959 gab es in Kuba 1 Million Analphabetinnen und in etwa die gleiche Anzahl, also auch etwa 1 Million Halbanalphabetinnen. Circa ein Viertel der Bevölkerung konnte weder lesen noch schreiben oder nur ganz, ganz rudimentär. Und dann bereits 1961, als die erste Alphabetisierungskampagne abgeschlossen war, ist diese ganze Zahl, also von 25% auf 4% gesunken. Das heißt, nur noch eine wirklich rudimentäre Zahl von Menschen konnte weder lesen noch schreiben. Die Zahl ist meines Wissens geringer als die von Nordamerika. Dann 20 Jahre nach der Revolution 1979 haben praktisch alle Kinder in Kuba zwischen 6 und 12 Jahren eine Schule besucht und die allgemeine Schulpflicht war auf 9 Jahre festgelegt. Ich denke, das Ganze muss man nicht mit unseren Maßstäben messen, sondern wirklich mit Maßstäben eines Entwicklungslandes. Und ich denke, wenn die kubanische Gesellschaft so etwas Geniales geschaffen hat, wirklich innerhalb kürzester Zeit ganz vielen Menschen Grundbegriffe der Bildung beizubringen, denke ich, werden sie das sicher, so hoffe ich doch, auch schaffen, eine gerechtere Teilung von Haushalt und Kindererziehung und auch eine gerechtere Umverteilung von Macht in Bezug auf Männer und Frauen zu schaffen.

0: Me, 5 o 6 meses, poco más. Yo trabajé en el campo, después del triunfo de la revolución. Inmediatamente cambiaron las cosas. Inmediatamente. Aunque no había una, no se había hecho una reforma agraria profunda, todavía se tomaron un grupo de medidas.
1: Ja, ich habe noch ungefähr ein halbes Jahr auf dem Land gearbeitet, auch nach dem Sieg der Revolution. Und die Situation dort, die änderte sich sofort. Das war noch nicht der tiefe Wandel, klar, aber es wurden ein paar Sachen in Angriff genommen und der Rückhalt für die Revolution unter den Arbeitern und unter den Bauern, der war dann damit auch sofort da. Die Landbesitzer, die Kapitalisten, diejenigen, die ausgebeutet hatten, deren Position änderte sich sofort. Und als die Agrarreform kam, waren es diese großen Finkers, die sich dagegen aussprachen. Die Landarbeiter, die bis dahin für diese tätig gewesen waren, die erhielten das Land. Dieser Wandel, der war substanziell. Die Bauern begannen zu essen, boten auch mal aus, produzierten den für sich. Und dann der Imperialismus auftaucht und damit die Notwendigkeit der Verteidigung. Das war eine sehr ernste Sache, aber dieser erste Moment, das war noch einmal so ein ganz großer Augenblick. Und dann fing alles an für die Bauern. Mit der Revolution begannen die Schulen, die Alphabetisation begann sofort. An einen exakten Wert erinnere ich mich gerade nicht, aber es war ein großer Anteil der Kubaner, von 6 Millionen waren 1 Million Analphabeten. Und unmittelbar begann die Kampagne der Alphabetisierung, wobei die Jugend der Stadt die Leute vom Land unterrichtete in Lesen und Schreiben. Und dann begann der Plan der Elektrifizierung der ländlichen Regionen. Das waren eine ganze Reihe von Dingen, die Revolution in Angriff nahm. Da war die Landverteilung, die Intervention in die großen Latifundien, derjenigen Leute, die ausgebeutet hatten. Das ging ganz schnell, das war eine riesige Veränderung. Eine riesige Veränderung in diesen Jahren.
2: Aber Jo hat gerade was von riesigen Veränderungen, die Revolution der kubanischen Bevölkerung gebracht hat, geredet. Das ist sicher richtig. Um das wirklich zu verstehen, ist es notwendig, dass man ein bisschen weiter in die Geschichte zurückguckt. Den Teil haben wir jetzt, also dass da zurückguckt. Ich fange an mit dem Aufstand in Haiti, wo Schwarze, also freie und versklavte Schwarze, erfolgreich gegen das französische Kolonialregime Aufstand gemacht haben. Die französischen Pflanzer sind dann geflohen nach Kuba und dort hat es insofern Auswirkungen gehabt, der Aufstand. Also in Kuba hat der Aufstand Auswirkungen gehabt, dass die relativ liberale Praxis gegenüber Sklaven und Sklavinnen, das ist sicher nicht menschenwürdig, aber etwas liberaler als in zum Beispiel Jamaika mit Engländern oder USA oder französische Kolonien, dann sehr stark zurückgenommen wurde. Das heißt, Selbstorganisation von Sklavinnen wurden verboten oder überwacht, Hebammen wurden mehr überwacht, dass klar war, wie viele Kinder Schwarze gebären und da nicht so unter der Hand eine Schicht entsteht, die dann Aufstand macht oder so. Also da gab es dann die repressive Schraube angezogen. Das wurde verstärkt auch dadurch, dass in England sich eine Gruppe von Menschen durchgesetzt hat, immer mehr, die Sklaverei verbieten wollte und dann die englische Regierung, die spanische Regierung zwingen konnte, den Sklavenhandel und Sklavinnenhandel von Afrika nach Kuba zu verbieten. Das hat die Auswirkung gehabt, dass in Kuba die Arbeitskräfte teurer wurden, also es kamen immer noch Sklavinnen und Sklaven illegalerweise nach Kuba, aber die Preise sind halt massiv in die Höhe gegangen. Daraus wiederum ist klar, dass die Profitraten fallen für die kubanischen Pflanzer und Pflanzerinnen. Die haben sich dann auch diese politische Auswirkungen gehabt, etwa in 3 Fraktionen aufgespalten. Eine, die sagt, gut, Spanien, das Mutterland ist gezwungen worden dazu zu machen, wir wollen weiterhin spanische Kolonie bleiben. Die anderen sagen, hier die große Wirtschaftsmacht im Norden ist die USA, da wollen wir nähere Anbindung oder gar Teil der USA werden. Und zum Dritten gab es die Fraktion dann, die gesagt hat, hier nichts von beidem, wir wollen unabhängig sein. Natürlich hat auch innerhalb von Kuba die repressivere Politik Auswirkungen gehabt, nämlich dass die Schwarzen Unmut wächst und damit auch Widerstände wachsen, was im 19. Jahrhundert auch zu einer ganzen Menge, vor allem lokal begrenzter Aufstände kam. Was im Unterschied zu Haiti in Kuba anders ist, ist, dass da nicht nur Schwarze beteiligt waren, sondern auch arme europäische Menschen, die dorthin gekommen sind. Das war so, dass als die Indigenas ausgerottet waren, relativ früh schon, die Arbeitskräfte ersetzt wurden durch einerseits afrikanische Sklaven und Sklavinnen und andererseits eben hat man, und das ist ein spezifisches Teil von spanischen Kolonialismus, hat man versucht, arme europäische Menschen nach Kuba zu bringen und die in auch zwangsarbeitsähnlichen Verhältnissen dort arbeiten zu lassen. Die waren formal frei, auch die Europäer. Die Sklavinnen, und das ist wieder was von dem liberalen Praxis, spanische Praxis konnten freigelassen werden öfters, war natürlich nicht die Mehrheit, die freigelassen wurde, aber so ein paar schon, und die haben dann auch so eine freie Schicht, so eine kleine Elite unter den Afrikanerinnen in Kuba gebildet. Dazu kamen noch ein paar chinesische Menschen, 40.000, die auch unter Zwangsarbeit hergebracht wurden, sogenannte Coolies, die im zweiten Hälfte des 19. Jahrhunderts dabei waren. Die gemeinsame Unterdrückungserfahrung und das auch das gemeinsame Leben, vor allem in den Städten, aber auch auf dem Land, wird im folgenden Zitat klar von Esteban Montejón, der war mal Sklave, hat dann an den Unabhängigkeitskriegen teilgenommen und hat seine Geschichte im Wissenschaftler 1963 erzählt.
3: In der Nähe der Plantagen waren Kneipen. Es gab mehr Kneipen als Flöhe im Wald. Sie waren eine Art Läden, wo man einfach alles kaufen konnte. Sogar die Sklaven handelten in den Kneipen. Sie verkauften das Dörrfleisch, das sie sich in den Baracken zusammensparten. Zu einigen Stunden des Tages und manchmal sogar abends durften die Sklaven in die Kneipen gehen, aber nicht auf allen Plantagen. Die Schwarzen gingen in die Kneipen, um Branntwein zu holen. Sie tranken viel, um bei Kräfte zu bleiben. Die Besitzer tranken auch viel Branntwein und es gab Schlägereien. Das war kein Spaß. Einige Kneipenwirte waren alte Spanier, pensionierte Soldaten, die wenig verdienten. In den Kneipen wurde Reis, Dörrfleisch, Schmalz und Bohnen verkauft. Es gab harte Herren und ich habe gesehen, wie sie die Sklaven betrogen und ihnen falsche Preise angegeben haben. Und dann gab es Streitereien. Das habe ich auch gesehen. Dann wurde der Schwarze bestraft und durfte nicht mehr in die Kneipe gehen. Ich erinnere mich auch, dass Süßigkeiten verkauft wurden, Süßigkeiten aus Sesam und Erdnüsse. Ja, und der Sesam kam von den Chinesen, denn es gab fliegende Händler, die liefen von einer Plantage zur anderen und verkauften das. Diese Chinesen waren alte Vertragsarbeiter, die für die Zuckerrohrarbeit zu schwach geworden waren und sich deshalb ans Verkaufen machten. Außerdem wurde in den Kneipen auch gespielt mit hohen Wetteinsätzen an Geld und Schnaps. Auch hier spielten Weiße und Schwarze zusammen.
2: Esteban Montejón hat ja auch erwähnt, dass es da zu Spannungen kam. Ganz klar, wenn so viele Leute aufeinander sitzen, kommt es zu Spannungen, ist logisch. Trotzdem bildet sich in dem Bereich, also so ein Land an den Kneipen und in den Städten, in den ärmeren Vierteln, eine ziemlich breite Schicht raus von Menschen, die sich als kubanisch definieren, also die sich weniger als europäisch abstammig oder spanisch oder als afrikanisch oder so begreifen, sondern die sagen, sie wären Kubaner und Kubanerinnen. Die Schicht, die unterste, also Schicht von unten, die sich als kubanisch definiert, hat natürlich Parallelen mit der Oberschicht, die Unabhängigkeit von Kuba haben will. Dazu gehört zum Beispiel Manuel de Cespedes, der im Osten Kubas eine Farm betreibt und der am 10. Oktober 1868 seine Sklavinnen freilässt und aufruft dazu, gegen die Spanier zu kämpfen für die Unabhängigkeit des Landes. Der erste Unabhängigkeitskrieg, der dauert 10 Jahre. An dem beteiligten sich dann auch im Prinzip alle soziale Gruppen und alle Menschen, also Hautfarben sieht man alle und was also da ist in Kuba, auch Männer und Frauen und so, hat ja Margit vorher schon mal so angedeutet, die da mitkämpfen. Und der gemeinsame Kampferfahrung vertieft dann wiederum das kubanische Denken und Fühlen. Allerdings ist auch die spanische Kolonialmacht recht klug und kann mit so Teile- und Herrschetaktiken schließlich dann einen Keil zwischen die Aufständischen treiben, sodass schließlich interne Differenzen dazu führen, dass 1878 der Krieg verloren geht. Die Aufständischen standen auch für die Aufhebung der Sklaverei. Da konnte Spanien dann auch letztlich nicht mehr drum rum. 1880 wurde formal die Sklaverei aufgelöst. Es kam so eine Ersatzform, die dann später wiederum abgeschafft wurde. Aber Die spanische Taktik war insofern nicht erfolgreich, als dass die Unabhängigkeitsbewegung natürlich nicht weg war. 1895 bis 98 kam es dann zum zweiten Unabhängigkeitskrieg, der wieder ebenfalls sehr kubanisch war, wo wiederum alle möglichen Menschen mitkämpften. Die war auch sehr erfolgreich, die standen kurz vorm Erfolg der Unabhängigkeit, als 1898 sich die USA einen Anlass nahmen, um einzugreifen. Also konkret im Hafen von Havanna ist ein Schiff gesprengt worden. Man weiß aber nicht, ob das wer das gesprengt hat oder ob es ein Unfall war oder so. Jedenfalls haben die US-Amerikaner dann eingegriffen und haben Santiago de Cuba zum Beispiel besetzt und eben die Unabhängigkeitskämpfer nicht reingelassen in die Stadt. Man kann dazu sagen, der Sieg ist geklaut worden den Unabhängigkeitskämpfern.

0: der vorher von Monty Cohn, haben wir vorher ein Zitat gehört, der hat auch 1895 mitgekämpft und der hat in seiner Erzählung auch erzählt, wie er das erfahren hat, das Eingreifen der USA.
1: Mit den Schwarzen legten sich die Amerikaner kaum an. Sie nannten sie Nigger, Nigger und dann lachten sie. Wer auf diesen Witz einging, den belästigten sie weiter. Wer nicht, den ließen sie in Ruhe. An mich haben sie sich nie herangemacht. Die Wahrheit ist, dass ich sie nicht ausstehen konnte. Wenn ich konnte, wich ich ihnen aus. Als der Krieg zu Ende war, ging der Streit los, ob die Schwarzen gekämpft hatten oder nicht. Ich weiß, 95% der Schwarzen haben im Krieg mitgemacht. Später fingen sie an zu sagen, nur 75%. Das Resultat war, dass die Schwarzen auf der Straße saßen. Bei der Polizei gab es dann nicht mal 1% Schwarze, denn die Amerikaner kamen mit dem Gerede, dass, wenn die Schwarzen zu stark würden, wenn sie sich bilden könnten, dann würden sie den Weißen schaden. Also wurden die Schwarzen völlig von den Weißen getrennt. Die anderen Rassen schwiegen still.
0: Das Eingreifen der USA war tatsächlich Konsequenz. Also das Siegklauen, das war wirklich konsequent. Kuba wurde dann, wie man so heute sagt, zum ersten Neokolonialland. Das drückt sich zum Beispiel dadurch aus, dass auch die Verfassung, die Kuba 1901-2 hatte, ab 1901-2 hatte, stark nach US-Vorbild gebildet war. Aber noch mehr drückt sich dadurch aus, dass den Anhang der Verfassung war das sogenannte Blood Amendment und in dem wurde geregelt, dass die USA sich ein Eingriffsrecht vorbehält und Militärstützpunkte einrichten darf auf der Insel Kuba. Aber nicht nur die politische Überformung, sondern auch, sagen wir mal so, der American Style of Life war so ein Element der Dominanz der USA über Kuba, das jetzt eingesetzt hatte. Nämlich zum einen eine relativ heftige Segregation der Rassen, also Auseinanderdifferenzierung zwischen Schwarzen und Weißen, was allerdings immer ein bisschen schwierig war, kommen wir aber später noch dazu. Und zum anderen wurde die Ökonomie total auf den Export nach USA ausgerichtet. Es gingen riesige Länder rein, in die United Fruit Company zum Beispiel, die eine große Südfrüchte-Firma aus den USA, die Telefongesellschaft war US-amerikanisch, die komplette Eisenbahngesellschaft war US-amerikanisch. Gut, und was sicher auch sehr bedeutend ist, dass, was hat Margit vorher auch schon erwähnt, dass eben Kuba auch zum Bordell der USA wird. Also unter anderem auch 1944 wurde da so ein Kabarett eingerichtet zum Belustigung von weißen Männern. Da sind dann afrokubanische Frauen hauptsächlich tanzend aufgetreten. Das heißt Tropicana und ist etwas vor der Stadt. Nochmal zurück zur politischen Dominanz der USA über Kuba. Das drückt sich schon dadurch aus, dass 1898, als die Spanier abgehauen sind, keine kubanische Regierung da war, sondern eine US-Militärregierung. Gut, und in der Verfassung wurden zwar alle Kubaner und Kubanerinnen, auch Afrokubanerinnen und chinesischstämmige Kubanerinnen Staatsbürger. Und wie gesagt, hat sich die USA trotzdem ein Eingriffsrecht vorbehalten. Das hat sie auch öfters ausgeübt. Kommen wir gleich noch dazu oder auch später dazu. Und indirekt ist die politische Dominanz auch klar, wenn eine Regierung der USA nicht gefällt, also wenn sie irgendwie zu aufmüpfig wird oder irgendwie sowas, dann hat die keine Chance, sich lang zu halten. Ein Beispiel dafür ist, dass in den 20er Jahren gab es eine Diktatur in Kuba schon, Machado hieß der Mensch, der der Diktator war, gegen den die Stimmung so Anfang der 30er Jahre umschlägt. Und der flieht dann 1933, muss außer Landes fliehen und dann kommt eine progressivere Regierung dran, nämlich unter Grau Guiteras heißt der Mensch, der dann so Sachen einführt, wie zum Beispiel einen 8-Stunden-Tag, eine Universität, auch für Arme.
2: Das Frauenwahlrecht.
0: Das Frauenwahlrecht führt er ein, Landreform, Villa-Durchführung und so weiter. Und 1934 fängt er an, die US-Stromgesellschaft zu enteignen, die eben die aufmüpfig ist gegen die Strompreissenkung. Das ist insofern schwierig. Die Regierung hält sich nicht lang, weil sie gegen das kubanische Militär und gegen die USA regiert. Und kubanisches Militär ist insofern ganz bedeutend, weil da so langsam zur Dreh- und Angelfigur ein Herr Batista wird. Zum starken Mann wird er so mit der Zeit dort, der zwar anfänglich Grau Guiteras unterstützt in seinen Reformen, aber dann so mit der Zeit, sagen wir mal, die ganze Sache rumdreht. Also so wie die USA Unmut wächst in den USA, so passt sich der Batista an die Politik der USA und wird so langsam Graulkuh-Terras entmachtet. Schließlich kommt dann der Batista an die Macht und bleibt so bis 1958, 31. Dezember, an der Macht mit einer kurzen Unterbrechung von 4 Jahren. Allerdings ist es dann auch genau die korrupte und US-hörige Regierung, gegen die sich Castro und Co. ab 1953 wenden.
2: Wir sind damit soweit erstmal am Ende von Teil 1. Geschichte wird gemacht zur kubanischen Revolution 1959. Bevor wir jetzt gleich noch einen Ausschnitt aus Fidel Castros Verteidigungsrede vor Gericht von 1953 hören, sei noch darauf hingewiesen, dass es im zweiten Teil dieser Sendung um den Rassismus bzw. Antirassismus im Verlauf der kubanischen Revolution gehen wird und in einem zweiten Teil die Sozialreform, insbesondere in der ersten Phase der Revolution nach 1959, behandelt werden.
3: 85% der kubanischen Kleinbauern zahlen Pacht und leben mit der ständigen Bedrohung, von ihren Parzellen vertrieben zu werden. Mehr als die Hälfte des bebauten, fruchtbaren Landes befindet sich in den ausländischen Händen. In Oriente, der breitesten Provinz, ziehen sich die Ländereien der US-Konzerne United Fruit und West Indian von der Nord- bis zur Südküste. 200.000 Bauernfamilien haben nicht ein einziges Stück Land, auf dem sie ein paar Lebensmittel für ihre hungrigen Kinder produzieren können. Stattdessen liegen hunderttausende Quadratmeter Land

gepfercht, in Baracken, Schuppen oder unter freiem Himmel, ohne die elementarsten hygienischen oder gesundheitlichen Voraussetzungen. 2,2 Millionen Einwohner in den Städten zahlen Mieten, die ein Fünftel bis ein Drittel ihres Einkommens verschlingen. 2,8 Millionen Menschen unserer Land- und Vorstadtbevölkerung haben kein elektrisches Licht. Der Staat kreuzt wieder die Arme und das Volk bleibt weiter ohne Wohnung und ohne Licht.

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1: Hallo und herzlich willkommen beim Kulturmix. Am Mikrofon begrüßt euch, liebe Hörerinnen und Hörer, Monika Anlinger. Ihr könnt es natürlich auch wieder im Online-Archiv nachhören. Heute habe ich wieder einen ganz besonderen Gast, und zwar ist die Sarah Pfaffe nieder bei mir. Sie hat gerade ein neues Buch herausgebracht, aber dazu dann gleich mehr nach der ersten Musikpause.

0: Jetzt sind wir gleich richtig in die Sendung eingestiegen. Willkommen im Studio, Sarah.
1: Danke, dass ich wieder da sein darf.
0: Ja, mich freut es immer, wenn du kommst, aber wir haben eh vorher schon gekriegt, das ist schon sehr lange aus, dass du da warst.
1: Genau, ja, ich habe auch selber nur mal nachschauen müssen, weil sie sich eben gar nicht so lang anfühlt, aber tatsächlich beinahe 2 Jahre, 1,5, 2 Jahre ist es aus, dass ich letztes Mal da war.
0: Und da war es auch sonnig.
1: Da war es auch sonnig, allerdings sehr, sehr heiß. Also ich kann mich erinnern, damals im Juli war es schon fast drückend draußen. Da freuen wir uns ja jetzt über die ersten Ostersonnenstrahlen.
0: Wo es endlich warm wird.
1: Oh ja, genau.
0: Du bist ja gerade frisch von der Leipziger Buchmesse gekommen, kann man sagen.
1: Genau.
0: Mit Wir sind eine Frau.
1: Mhm. Genau. Es ist so lustig, weil letztes Mal, als wir zwar gesprochen haben, habe ich ja meinen Jugendroman vorgestellt, Soy und Beans. Da bin ich ja so dankbar, dass ich da ein bisschen Reichweite bekommen habe durchs Radio. Und damals habe ich schon die ersten Seiten gehabt von diesem Roman jetzt. Also da hat das alles angefangen gehabt. Und du hast dann zu mir gesagt, das ist ja alles nicht mehr ausgegangen, komm wieder, weil das Thema ist ein wichtiges. Und deswegen würde ich an dieser Stelle nur mal Danke sagen.
0: Genau. Ich sag auch Danke, ich bin froh, wenn ich Gäste habe, nur dazu so spannende.
1: Ja, absolut. Also für mich war jetzt diese Reise in diesen ja, 1,5 Jahren auch total intensiv und emotional auf jeden Fall. Also da sind sämtliche Emotionen, dieses Blood, Sweat and Tears, von dem man immer spricht, trifft auch aufs Schreiben zu, definitiv. Und das wurde jetzt halt gekrönt dann durch die Veröffentlichung, wirklich erschienen. Im Handel ist es ja erst letzte Woche, am 26. März. Und davor ist es eben präsentiert worden auf der Leipziger Buchmesse, genau, wie du gesagt hast. Und es sagt jetzt erst alles so richtig, weil die Messe ist riesig. Also nicht nur von den Räumlichkeiten, sondern auch von den Menschenmassen und den Kontakten, die man knüpfen kann, den Büchern natürlich, die überall sind. Gleichzeitig war aber auch Comic-Con. Das heißt, es waren auch ganz viele CosplayerInnen da in super coolen Kostümen und es hat sich einfach alles vermischt und es hat perfekt gepasst. Also man merkt einfach, wie freundlich Buchmenschen sind. Da gibt's kein Gerempel, kein Gerangel. Alle sind freundlich und nett zueinander. Man bietet sich ein Getränk an, wenn man schon immer stehen kann, wenn man einfach ständig auf den Beinen ist. Also ich glaube, am ersten Tag haben wir 20.000 Schritte gemacht oder so und haben das Messegelände nicht verlassen, weil es einfach riesig ist und die Eindrücke natürlich nachhaltig dann wirken. Absolut. Genau. Ich habe da dann gelesen am Abend in der Frauenkultur, da hat es eine Veranstaltung gegeben mit den ganzen Autorinnen des Verlags, wo ich untergekommen bin. Und das war natürlich auch dann eine Premiere, dann wirklich aus dem Buch lesen zu dürfen und einfach so schön. Und erst jetzt, als ich wieder daheim bin, merke ich, wie groß es eigentlich ist. Ich habe davor nicht so viel Zeit gehabt, mich irgendwie darauf einzustellen. Ich habe nur während der Zugfahrt nach Leipzig, die echt lang ist, nur Schularbeit korrigiert und mich unterhalten einfach mit anderen Menschen im Zug. Und zack, war es wieder vorbei und ich bin nach Hause gefahren und habe erst später dann gemerkt, wie irre das eigentlich ist, dass man dort sein darf, also dass man da eingeladen wird und das Buch da präsentieren darf, was ja so viel von mir einen Preis gibt. Also es ist ein wahnsinnig schönes Gefühl, aber auch gruseliges, weil man so viel Mut braucht, das natürlich hinaus zu posaunen. Ich meine, die Frau in Wir sind eine Frau, das bin nicht ich. Sehr oft werde ich das dann gefragt, ist dir das alles passiert? Nein, gar nicht. Aber natürlich hat es ganz, ganz viel von mir und meinem Leben oder von Freundinnen genau und Bekannten. Definitiv. Dieses Buch ist ja darauf angelegt, dass sie möglichst viele Frauen bzw. weiblich gelesene Personen drinnen wiederfinden. Genau, und die schließt eigentlich alle Menschen ein, die sie drinnen finden möchten. Genau. Ich ziehe da kein, das heißt jetzt, wir sind eine Frau, aber ich ziehe da jetzt keine gerade Linie.
0: Ja, es ist nur keine Definition, wer jetzt da alle dabei ist.
1: Genau, alle, die sie finden wollen dürfen. Ich glaube, das ist ja das große Glück, dass die Literatur irgendwie bietet, dass man sie hineinversetzen kann, wenn man möchte und das Abstoßen finden kann, auch wenn man möchte. Also macht es einfach Literatur ganz individuell. Aber das Buch aus der Hand zu geben und es öffentlich zu machen, ist natürlich ein großer Schritt, letztens was gelesen, da hat, ich glaube, ein Literaturkritiker darüber gesprochen, dass sobald man das Buch aus der Hand gibt, ist es nicht mehr meins. Sondern die Geschichte, also es ist zwar schon mein Buch, aber die Geschichte gehört dann der Leserin oder dem Leser. Und das habe ich irgendwie schön gefunden, weil man dieses Buch dann oder die Geschichte dann nutzen kann fürs eigene Leben, wie man eben gerne hätte.
0: Wie bist du überhaupt auf die Idee gekommen?
1: So, die Buchidee, also die Geschichte. Es hat angefangen mit einem Gedicht und inspiriert dazu hat mich eine Freundin, also ich habe eine Schreibfreundin, die heißt Nadine Markovic, die ist auch verbunden mit Freistadt tatsächlich, weil die hat Familie da. Und sie hat mir einen Teil vorgelesen aus ihrem Roman, den sie gerade schreibt. Und ich habe die Perspektive, ihr Anfangsszenario war nämlich in der Er-Sie-Perspektive und ich habe das so schön gefunden, weil es nicht so nahbar ist. Mein Jugendroman Soy und Beans, der ist aus der Ich-Perspektive, damit er einfach sehr, sehr nahbar ist und sehr, sehr spürbar und fühlbar. Und ich habe dann ihre so stark gefunden, weil es allgemeingültiger ist. Das ist jetzt nicht nur diese Ich-Perspektive, sondern eben aus einer distanzierteren Erzählperspektive geschrieben worden ist. Und sie hat mich so inspiriert und ich habe dann ein Gedicht geschrieben. Das dreht sich um eine Frau beziehungsweise um die Aufgaben, die Frauen so zu erledigen haben, die aber unsichtbar bleiben. Und es hat mich dann so aufgewühlt. Gewidmet ist das Gedicht meiner Mama und meiner Oma, die so ganz große Verbinderinnen sind in unserer Familie. Und dann war das Gedicht da, das war irgendwie geboren. Und dann bin ich auf so viele Situationen gestoßen oder die Leute sind an mich herangetreten und haben gesagt, das war gerade und das ist passiert. Dass mich das so sehr inspiriert hat und immer wieder ist eine Szene dazugekommen, ich habe es einfach aufgeschrieben und plötzlich war der Roman fertig. Also das ist gar nicht, ich bin keine Schreibende, die plottet von Anfang bis Ende. Also ich weiß nie, was dazwischen passiert. Ich weiß meistens, wie es endet. Das weiß ich immer sofort, also ich weiß, so wird es aufhören. Aber der Weg dorthin ist meistens frei, was mir natürlich ganz, ganz früh Freiraum ergibt, die Geschichte wachsen zu lassen. Und ich glaube, ich kenne das gar nicht, dass ich mal von Anfang bis Ende was komplett durchüberlege oder jede Persönlichkeit ausarbeite, so arbeiten auch ganz, ganz viele. Das finde ich ganz beeindruckend. Ich glaube, deswegen könnte ich nie ein Krimi oder Fantasy schreiben, weil man da so viel durchdenken muss, diese Welten aufbauen muss. Ich bin eine sehr spontane, gefühlsbetonte Schreiberin. Und da hat auch mal irgendeine, glaube ich, Autorin gesagt, wenn sie selber was fühlt beim Schreiben, dann wird es wahrscheinlich auch bei der Leserinnenschaft ankommen. Genau, also angefangen hat es inspiriert durch eine Freundin und dann mit einem Gedicht, genau.
0: Weil du gerade gesagt hast, das Ende weißt schon. Mhm. Aber Ende in dem Sinn ist ja gar nicht, oder?
1: Das Buch hat ein relativ offenes Ende, genau. Ich habe gerade eine Kritik bekommen von einer großen Bloggerin aus Deutschland, die das Ende eben so klug gewählt und spitzfindig gefunden hat, weil es ein offenes Ende mit Ende ist. Also ich kann es jetzt nicht sagen, weil sonst spoilert das alles.
0: Nicht.
1: Aber es ist so eine Gleichzeitigkeit, die quasi ausgedrückt wird mit dem Ende. Again, so damit sie einfach die Person finden kann, die sie finden möchte. Genau.
0: Ja, super. Magst du da gleich was vorlesen, oder?
1: Ich kann gern, also ich würde wahnsinnig gern das Gedicht vorlesen.
0: Ja, genau, auf das warte ich jetzt.
1: Damit es nicht nur gedruckt da vor mir ist, sondern einfach einmal gehört werden kann vielleicht. Also Oma, das ist jetzt für dich. Es ist eine Frau. Und es macht keinen Unterschied. Sie macht keinen Unterschied. Sie erlernt. Es macht keinen Unterschied. Sie arbeitet. Es macht keinen Unterschied. Sie erwirtschaftet. Es macht keinen Unterschied. Sie liebt. Es macht keinen Unterschied. Sie gebärt. Es macht keinen Unterschied. Sie bereitet. Es macht keinen Unterschied. Es macht keinen Unterschied. Es macht keinen Unterschied. Es macht keinen Unterschied. Es macht keinen Unterschied. Sie krankt. Sie stirbt. Alles zerbricht. Es hatte einen Unterschied gemacht. Sie hatte einen Unterschied gemacht. Es war eine Frau. Jetzt habe ich es schon wirklich sehr, sehr oft gelesen und sehr, sehr oft vorgelesen. Aber natürlich sieht man das im Radio nicht, aber ich habe Gänsehaut, weil mir meine Oma und meine Mama so große Vorbilder sind. Und ich erst gemerkt habe, als meine Oma verstorben ist, wie sehr sie die Fäden in unserer Familie in der Hand gehabt hat und was sie alles ausgehalten hat. Genau. Und das war eben der Ursprung. Also dieses Gedicht ist einfach aus mir herausgeflossen. Und dann habe ich mir gedacht, okay, wie viele Dinge passieren denn, die ungesehen sind, die selbstverständlich sind, weil wir Frauen sind. Natürlich muss jetzt nicht alles, jede Tat gelobt werden, überhaupt nicht. Aber ich denke mal, es geht ganz, ganz viel um Sichtbarkeit und um Dankbarkeit. Und das ist irgendwie mein Ziel, diese Sichtbarkeit zu fördern und dieses, du bist nicht allein. Mir geht's genauso. Da mal doch bitte endlich unsere Masken runter. Hör mal das mit dem blöden Vergleichen auf, sondern schließen wir uns zusammen und sind gemeinsam stark. Also das ist dieses Buch, das soll das ausdrücken. Genau. Deswegen auch der Titel. Wir sind eine Frau. Wir gehören zusammen. Und ich sag da oft, wir sitzen nicht im selben Boot. Wir Frauen sind wahnsinnig individuell, aber wir fahren im selben Wasser. Und deswegen können wir uns unterstützen. Und wenn wir einander sehen und sehen, es kentert eine von uns, dann haben wir Rettungsreifen, die wir einfach auswerfen können. Und das ist mir so wichtig, diese patriarchalen Strukturen, die uns so trennen, die uns so klein machen, die uns so abhängig machen von anderen, aufzubrechen und zu sagen, meine Freundinnen sind die Familie, sind die Burg, die ich um mich herum hab. Genau. Und es ist so wichtig, dass man einfach Menschen im Leben hat, denen man vertrauen kann, die an ihn auffangen, wenn man stürzt und die eben, da ist egal was. Und ich hab da großes Glück, weil ich habe viele solcher Freundinnen. Allerdings muss man so viel von sich mal selbst geben, also selbst mal die Maske abnehmen. Wenn man da hört, meine Beziehung ist perfekt und das Kind kann mit 3 Monaten schon aufs Klo gehen und spricht fließend Französisch und geht aufs Klo und wie auch immer. Also als ich Mutter geworden bin, habe ich ganz arg gemerkt, wie arg das Vergleichen weitergeht. Vorher ist es immer gegangen um Beziehungen und um vielleicht berufliche Erfolge und plötzlich geht's um die Kinder, über die man sie definiert. Und ich habe dann halt irgendwann mal angefangen, die Maske abzulegen, weil das ist zu anstrengend. Und ich habe dann gesagt, bei mir läuft's nicht so. Ich habe seit Ewigkeiten nicht geschlafen, ich habe fettige Haare, ich schaue aus, ich bin angespuckt, ich bin angespieben, ich habe mich seit längerem nicht geduscht, ich will jetzt endlich duschen gehen, ohne dass wer heult. Ich möchte abhauen und möchte mit den Bahamaschweinen schwimmen gehen, alleine, ohne dass wer Mama schreit. Und das kostet ganz, ganz viel Mut, das zu sagen. Und dann plötzlich, flupp, flupp, flupp, sind die ganzen Masken gefallen von meinen Freundinnen und haben gesagt, mach danke, dass du das sagst, bei mir ist es genauso. Und plötzlich haben beide, die sich wahrscheinlich vorher allein gefühlt haben oder überfordert mit einer neuen Situation, in der man nur das Positive irgendwie zeigen darf, sind immer allein gefühlt. Und das gibt so viel Kraft, wenn man gemeinsam in der Scheiße sitzt, darf man das sagen?
2: Natürlich.
1: Dann kommt man gemeinsam wieder raus. Also das ist einfach was, was ich merke, was mein Leben total bereichert. Freundinnenschaft.
2: Ja, man hat auch nicht so das Gefühl, dass man jetzt was falsch macht, weil sonst darf es ja nicht alleine so gehen.
1: Genau so ist es.
2: Dann kommt man drauf, nein, es geht alle so und es können kaum alle was falsch machen.
1: Genau so ist es. Das ist lustig, weil so endet tatsächlich, also das ist fast so, wie du das gerade gesagt hast, dieser Zeile aus dem Buch, obwohl du es ja noch nicht gelesen hast oder nur angelesen hast. Genau, wenn wir alle was gemeinsam falsch machen, was jetzt nicht tragisch, also nichts Großartiges, Schlimmes falsch ist, dann machen wir es doch alle gleichermaßen richtig, oder dann ist es nicht abnormal. Man muss nur endlich schauen, dass wir die Münder aufkriegen und dass wir drüber sprechen. Weil nur so kann man einfach Sichtbarkeit erzeugen. Nur so können wir einander wahrnehmen und uns einfach verstehen und schauen, wie wir gemeinsam es einfach für uns besser machen. Aber schon alleine, wenn man drüber spricht, was bei einer los ist und dann eine andere sagt, bei mir genauso, die nächste genauso, ja, macht einfach das Herz auf, das Hirn auf, man versteht einfach so viel mehr. Genau.
2: Ja, oder ich finde auch, wenn es jetzt nicht das gleiche Problem ist, aber dafür ein anderes oder ein ähnliches.
1: Genau.
2: Es gibt viele Probleme, die man haben kann.
1: Also ja.
2: Ist ja leicht, da was zu finden. Nein, aber es hat schon was Verbindendes, da bin ich voll bei dir. Du hast uns aber auch Musik mitgebracht, gell?
1: Mhm. Ah, da darf ich jetzt was aussuchen?
2: Ja, bitte.
1: Dann nehmen wir mal gleich You're So Vain von Carly Simon, wenn das geht, das zweite. Das ist aktuell mein Lieblingslied.
2: Ja, das kenne ich schon lang und ich finde es immer wieder super.
1: Ja.

0: Sind wir wieder zurück beim Kulturmix. Die Sarah Pfaffenieder erzählt von ihrem neuen Buch Wir sind eine Frau. Wer ist die Frau? Ist dann die erste Frage, die sie aufdrängt, gell?
1: Wer die Frau ist? Ja, absolut. Ich habe letztens mit einer Freundin gesprochen, die mir eben gefragt hat, wie bist du auf diesen Titel gekommen, weil er ist einfach so cool. Tatsächlich wollte ich, also Arbeitstitel war immer eine Frau. Und dann hat meine Verlegerin gesagt, schlecht, weil den gibt's schon.
0: Ja, genau.
1: Genau, mehrfach. Und die Annie Arnaud, die ja einen Literaturnobelpreis gewonnen hat, die hat dann diesen Titel oder einen sehr ähnlichen. Und das wäre dann natürlich zu abgekupfert, obwohl ich das nicht gewusst habe. Ich habe das so genannt, weil eben diese Frau, die da vorkommt, immer nur als eine Frau bezeichnet wird. Also sie bleibt namenlos. Warum? Weil sie die Frau als Kollektiv einfach repräsentiert. Und ich hoffe ganz stark, dass keiner einzelnen Frau auf dieser Welt das passiert, was dieser Frau passiert, sondern sie ist ein Konglomerat, sie ist ein Bild, eine Allegorie, eine Metapher für uns alle. Also sie soll alles vereinen, oder alles schafft man nicht in einem 350-Seiten-Roman, aber vieles, was einfach Menschen, wahrscheinlich auch in meinem Alter, und in meiner kulturellen Situation wahrscheinlich betrifft. Genau, also es ist eine Frau, um die es geht, aber sie ist wir alle eigentlich und deswegen auch dieser Titel. Genau. Und da haben wir dann ewig, also eigentlich gar nicht ewig herum überlegt, aber ein Titel ist natürlich was ganz, ganz wichtig ist für ein Buch. Und da habe ich dann überlegt, was könnte man machen? Eine Frau 2.0 oder ich bin eine Frau oder ich bin diese Frau. Und irgendwie ist es dann zu Wir sind eine Frau kommen und diesem Wortspiel. Genau.
0: Und da komme ich gleich zu meiner nächsten Frage, die ist jetzt, weiß ich nicht, wie oft wahrscheinlich schon gehört hast. Wie viel Biografisches steckt da drin?
1: Ja. Ganz, ganz viel, weil ich diese Frau sehr gefühlt habe. Also ich habe da gibt es eine Stelle, da hat die Frau eine perinatale Depression. Also das ist eine Depression, die auftauchen kann vor, während und nach einer Schwangerschaft, die ich persönlich an meinem Leib nicht erlebt habe. Zum Glück, weil ich finde, diese Frauen, was die aushalten müssen, ist ein Wahnsinn. Ich weiß nicht, ob ich das schaffen Kind, wirklich. Das zu schreiben ist mir sehr, sehr schwer gefallen. Ich schreibe sonst sehr, sehr häufig über Dinge, die ich kenne. Und das habe ich nicht gekannt. Allerdings habe ich mich so hineinversetzt und das zu schreiben war schlimm, das zu lesen war schlimm. Aber ich möchte einfach diese Aspekte aufgreifen. Und zum Beispiel habe ich eine Freundin, die eine perinatale Depression gehabt hat oder in Ansätzen gehabt hat, die aber mit mir eben so maskenlos umgegangen ist und mir gesagt hat, so und so ist es, so und so fühle ich mich. Und ich habe mir gedacht, wow, wie stark ist sie, dass sie mir das anvertrauen kann. Ich war eine glückliche Schwangere und dass das aber kein Selbstverständnis ist, das war mir nicht klar. Genauso wenig, dass jede Frau stillen kann oder stillen möchte. Das sind diese Dinge, man wird irgendwie erzogen, so ist es, so hat es zu sein. Du wünschst ein Kind, jetzt bist schwanger, freu dich doch. Und bei manchen geht's halt nicht. Und das ist absolut normal. Und es wird aber so tabuisiert und das finde ich so schlimm. Und drum wollte ich eben auch Themen, die ich gar nicht kenne, auch behandeln. Die bedürfen dann natürlich mehr Recherche. Ich habe da mit einer Beraterin gesprochen von den frühen Hilfen in Rohrbach. Und ich habe mich da wirklich lang mit ihr unterhalten, damit ich auch den Eindruck bekomme, ob ich das auch getroffen habe. Ob das real ist, ob das authentisch ist, wie ich das geframed und gewordet habe. Und es war total unterstützendes, wunderschönes Gespräch. Ich bin total beflügelt aus dem Gespräch gegangen, weil sie eben gesagt hat, ja, die Gefühlswelt ist da sehr gut eingefangen. Und ich glaube, das ist halt auch das, was man irgendwie hinkriegen soll als Autorin, dass man das eben wahrheitsgetreu abbildet. Dass das jetzt immer so abläuft, natürlich nicht. Jede Frau, jeder Mensch ist komplett anders. Aber diese Frau erlebt es so und es ist wenigstens nahe an der Realität. Genau. Andere Dinge, wie zum Beispiel der Teil der Mammographie, die sind teilweise oder ganz autobiografisch. Also dieses Buch hat einfach die Message, du bist nicht allein und selbst wenn du gerade diese eine Freundin nicht hast, mit der du dich unterhalten kannst über das Problem, das du aktuell fühlst, dann lies dieses Buch, weil da gibt's Antworten drinnen. Und wenn es mal aufgeschrieben ist, von einer Frau, von der man annehmen könnte, ihr ist das passiert oder auch nicht, das ist ja sehr dahingestellt. Wenn man das Gefühl kriegt, du bist nicht allein, schau in dieses Buch, dann ist schon ganz, ganz viel passiert. Und ich habe zum Beispiel, wie gesagt, habe schon viele Freundinnen, mit denen ich offen sprechen kann. Ich war aber dann selbst bei der Mammographie und habe keine gehabt, die das schon erlebt gehabt hat. Und GPT wollte ich jetzt nicht fragen. Und deswegen bin ich da hingegangen und habe mich sehr alleine gefühlt, dort in dem Wartezimmer. Und es ist gruselig, weil du weißt nicht, bin ich krank oder nicht. Man sitzt dann da in diesem Raum alleine, kriegt die Anweisungen der Ärztinnen und Ärzte, für die das täglich ist und für die das Beruf und Routine ist, für mich aber nicht.
0: Genau.
1: Und drum habe ich das dann aufgeschrieben. Ich habe Glück gehabt, ich bin gesund, obwohl ich eine knubbelige Brust habe. Aber ich habe mir dann gedacht, und das ist danach so gefühlsmäßig auf mich hereingebrochen, diese Gefühlswelle, wie viele Frauen gehen anders. Und es ist halt wirklich irre, weil man füllt dieses Blatt aus, man gibt an, wo spürt man denn die Verhärtung, wie groß ist die, seit wann ist die da. Und dann steht da halt auch, dass Mammographie eben die Methode ist zur Früherkennung von Brustkrebs. Und dass jede 8. bis 9. Frau betroffen ist. Und dann sitzt man in einem Wartezimmer mit vielleicht, keine Ahnung, 16 bis 20 Menschen und dann kann man sich überlegen, wie viele da betroffen sind, wenn man nur auf die Statistik schaut. Und dann fragt man sich schon, bin ich jetzt die eine? Und mir war das so wichtig, ich hätte da in der Situation jemanden gebraucht, um mich drüber zu unterhalten und das wollte ich einfach dann den Frauen, die vielleicht in einer ähnlichen Situation sind, schenken. Dieses, es kann so und so ausgehen, so circa läuft es ab. Und als ich da selber gestanden bin, vor dem Spiegel, oben ohne, und mich selber angeschaut habe und mich gefragt habe, so, bist du jetzt krank oder nicht? Mein Spiegelbild hat natürlich nichts antworten können, aber diese Situation war sehr eindringlich für mich. Also das war für mich ein Game Changer. Und so hat, also das ist absolut autobiografisch, ich war dort. Was dann im weiteren Verlauf geschieht, das ist mir nicht alles passiert. Genau, es werden ja ganz, ganz viele Themen angesprochen von erwünschten, aber auch unerwünschten Schwangerschaften, von Kindsverlust über eben Depression. Genauso, also es ist kein rein trauriges, negatives Buch, gar nicht. Der Inhalt ist, wiegt. Ich würde jetzt nicht sagen, er ist schwer, weil so viel sagen wir, es ist so trotzdem leichtfüßig im Stil. Aber es ist, kommen da ganz viele Themen vor, wie eben Mutterschaft, sei sie jetzt happy oder nicht, Freundinnenschaft, Solidarität kommt vor, einiges an humorösen Familienalltag. Und ich habe probiert, oder so, ist einfach wahrscheinlich mein Schreibstil, ganz viel mit Sprache zu spielen und ganz viel Wortwitz hineinzubringen, wo man dann Menschen sagen, das habe ich mehrmals gelesen und plötzlich ist der Knopf aufgegangen und ich habe wirklich lachen müssen, weil man liest jetzt schnell drüber. Und dann sickert das aber irgendwie, weil man merkt, irgendwas ist da noch dran an diesem Satz. Und dann kommt's. Und genau, das, also diese sprachliche Lebendigkeit und der Wortwitz ist einfach was, was da ja oft genannt wird dann in Rezensionen zum Beispiel.
0: Ja, ich glaube gerade bei so einem Buch, also mit diesen Themen eigentlich, weil es ist ja nicht nur eins.
1: Genau.
0: Ist das auch wichtig, weil sonst wird's schwer.
1: Genau, absolut. Da hat er, eine Bloggerin hat geschrieben, dass wenn man das Konzept verstanden hat, und das ist so lustig, weil ich das nie drauf angelegt habe, aber sie hat das eben rausgelesen, kann man diesen Roman von vorne nach hinten, von hinten nach vorne, die ersten 3 Seiten, die letzten 3 und dann alles dazwischen lesen, weil es auch trotzdem Sinn ergibt. Weil es ist kein Roman, der vorne anfängt und hinten aufhört, in Kapiteln, sondern es sind mehr Sprünge, es sind Gedankenfetzen, dann kommt wieder ein Monolog, dann kommt wieder ein Chatverlauf zum Beispiel. Am Anfang ist es noch relativ distanziert, da wird über die Frau viel gesprochen und je weiter sich der Roman entwickelt, desto mehr wird man zu ihr, desto mehr erkennt man sich selbst in ihr, weil ihr natürlich viele Dinge passieren, bei denen man sich denkt, ist mir auch schon so gegangen oder hoffentlich komme ich nie in die Situation. Genau, und dementsprechend wird sie ja immer nahbarer, immer sympathischer, immer offener, immer lustiger. Denn genau wie du sagst, das Thema Krankheit ist eins, das uns alle betrifft, in irgendeiner Art und Weise. Und ich wollte aber nicht, dass das ein rein trauriges Buch ist. Denn die Frau, also Ziel ist auch zu zeigen, die Frau hat so viele Rollen zu spielen, sei sie gewählt oder nicht, als Mutter, als Erwerbstätige, als Ehefrau, als Tochter, als Schwiegertochter, als Freundin, als was wir heute alles sind. Und ich wollte zeigen, dass man nicht jetzt irgendwie 5 Stunden mehr am Tag dazu kriegt, nur weil man jetzt eine weitere Rolle hat, die man sich fix nicht ausgesucht hat, die der vielleicht Sterbenskranken, sondern ihr Tag hat trotzdem 24 Stunden, sie hat alle anderen Rollen auch zu spielen und der Alltag hört ja nicht auf. Sie kocht weiterhin, sie hält die Kinder vom Kindergarten ab, sie arbeitet für die Firma, betreut Projekte, sie, keine Ahnung, wird intim mit ihrem Mann, sie trifft Freundinnen, sie geht auf einen Kuchen, sie trinkt einen Wein, es bleibt alles gleich und die Krankheit kommt dazu, also es ist, ich würde das nicht so schreiben, als würde die Krankheit alles überschatten, was aber auch der Zeitnot tatsächlich geschuldet ist. Sie kann nicht anders, sie kann nicht alles andere liegen und stehen lassen, nur weil sie jetzt krank ist. Und man würde ihr wünschen, dass sie ein bisschen mehr Zeit sie für sich nimmt. Und die nimmt sie dann auch. Also sie lernt ihren Körper dann einfach nur mal neu kennen und sich selber und sich selbst auch lieben. Und das Thema eben, wie viel Frau ist man mit Brust? Wie wenig ist man ohne? Wie wichtig ist überhaupt der Körperbild? Was macht mein Körper aus? Wer sagt, ich muss so und so ausschauen, damit ich als weiblich gelesene Person gelte? Alles das wird reflektiert. Genau. Oder wie weit darf wer in mein persönliches Umfeld eindringen? Wann sage ich Stopp? Wann empfinde ich das als körperlichen Übergriff, was ich vielleicht beim anderen Menschen ganz locker zulassen kann. Und diese Dinge reflektiert sie einfach, weil ihr Körper anderer ist, sie fühlt, es ist was anders und sie versucht eben, sich wieder besser kennenzulernen und auch den Körper und nimmt sie dann die Zeit auch wirklich, um sich zu berühren, um zu schauen, okay, das ist jetzt Teil von mir, wie fühlt sie an? Bin das trotzdem ich? Ist das jetzt anders? Fühle ich mich selbst noch? Und es gibt dir ganz viel Kraft. Also es gibt dir ganz, ganz viel zurück. Weil anfangs denkt sie sich, die Krankheit oder mögliche Krankheit, es geht ja der Weg vom ersten Ertasten über die Gyn und die Hausärztin dann zur Mammographie und Biopsie. Sie denkt sich am Anfang, da wird mir jetzt was genommen. Und ich sage jetzt nicht, es wird ihr was geschenkt. Absolut nicht. Es werden ihr viel Sorgen geben. Mhm. Aber sie lernt sich so stark mehr kennen. Und das ist das, wodurch diese Frau so enorm wächst und so stark ist. Weil sie das in sich erkennt einfach. Dass sie nicht die Krankheit ist. Sie ist ganz, ganz viel mehr.
0: Ja, und man bleibt nur mal selber. Ganz egal.
1: Genau.
0: Was wegfällt, dazu kommt. Genau. Die Grund, wie soll ich sagen, Grundessenz bleibt die gleiche.
1: Absolut.
0: Und glaubst du, hängt das mit, also du bist ja schon oft gefragt worden, ob das biografisch ist oder nicht, hängt das jetzt damit zusammen, dass das halt um eine Frau geht und du eine Frau bist, oder steckt da mehr dahinter, dass das gefragt wird?
1: Naja, einige wollen natürlich dann wissen, ob und welche Dinge mir da selbst eben persönlich passiert sind, weil es natürlich spannend ist für die Menschen zu sehen, okay, woraus schöpft sie ihre Ideen. Und in meinen Geschichten ist es immer so, dass ganz, ganz viel von mir ist, aber ganz, ganz viel eben aus diesem Kollektiv. Ich schöpfe halt ganz, ganz viel aus dem Kollektiv Frau. Genau.
0: Ich hätte jetzt noch viel, viel Fragen, aber du möchtest auch gern was vorlesen, gell?
1: Genau. Also ich würd wahrscheinlich wirklich den Roman Anfang vorlesen wollen. Einfach damit man mal sieht, wie der Stil ist und wie sie sich dann entwickelt. Genau. Und, was viele loben oder super finden, ist, dass es oft sehr, sehr kurze Eindrücke sind. Also als ich meine Release-Lesung gehabt habe, damals in Ottensheim am 8. März am Internationalen Weltfrauentag, hat eine zu mir gesagt, sie liebt es, dass es nicht in einem durchgeht, weil dann ist es oft so schwer, die ist gerade Mama geworden, also die hat, ich glaube, da habe ich das, die jüngste Zuhörerin war, ich weiß nicht, wie alt war es, 8 Tage alt, also ganz, ganz jung, die jüngste Feministin in meinen Lesungen, haben wir dann gescherzt. Und sie hat gesagt, sie findet das so super, weil sie kann dann, sie liest halt 2, 3 Absätze oder Kapitel oder Einträge und dann werden es halt doch irgendwie 5, 6, 7, weil man nicht aufhören kann. Aber es ist jedes Ding in sich geschlossen und das ist auch, was die Bloggerin eben sagt, man kann es dann mal weglegen, setzen lassen, vielleicht eine Runde laufen gehen und wütend sein und wieder zurückkommen und dann vielleicht kommt der nächste Eintrag und der ist ganz, ganz anders, weil auch so unsere Leben sind. Genau. Und dann würde ich einfach direkt loslegen mit dem Start, wenn das passt.
0: Ja? Gern.
1: Okay. Etwas. Hier ist etwas, denkt sie. Sie spürt es deutlich. Sie tippt mit ihren Fingerspitzen. Sie tanzen über die Haut. Es ist Stepptanz. Zunächst vorsichtig, dann heftiger und es schmerzt ein wenig. An genau dieser Stelle. Minimal, sonst nicht. Sie hebt die Arme, doch sehen kann man nichts. So fühlt sie erneut. Hier ist etwas, das auf der anderen Seite nicht ist. Ihre Finger senden die Informationen an ihr Gehirn, das zunächst analytisch seiner Arbeit nachgeht. So hatte es die Frau oft getan. So war sie gut gefahren. Hier ist etwas, das dort nicht ist. Und auch hier nicht sein dürfte, kommt als Antwort. Der Mandelkern hat sich eingeschaltet. Und mit ihm dieses Gefühl der Angst, der schwelenden Panik, die das Gehirn bereits kennt, die es nun ungefiltert aussendet. Doch sie ist im Körper nicht angekommen. Die Frau beschreibt diesen Zustand als Nimbus. Kennen Sie ihn? Er ist gleichzeitiges Sein und Nichtsein. Die Phase der Ahnung, würden wir sagen. Wenn es knallt und man sich erschreckt, der Ursprung jedoch unbekannt ist und nicht zwangsläufig negativer Natur sein muss. So in etwa. Zurück zur Analyse. Denn der Mandelkern, dieses unberechenbare Amygdala-Ding, samt seiner wankelmutigen Steuerung des Angstzentrums, darf nicht obsiegen, beschließt sie. Und schiebt die Nagelhaut ihres linken Daumens so weit zurück, bis es wehtut. Die Gedanken gehen wirr, spinnen Fäden, die in die Zukunft schnellen. Rechts ja, eindeutig, hier sitzt es, tief vergraben im Fleisch einer Frau. Links nein, links gut, rechts schlecht. Doch was weiß die Frau schon? Es könnte alles sein, es könnte nichts sein. Oder? Fragt sie in die Stille. Der Kopfschmerz setzt ein. Die Zukunftsfäden zerren an den Nervenenden. Die Frau wird eine zweite Meinung brauchen und greift zum Telefon. Während aus dem wattierten Hintergrund die Stimme eines Kindes an ihr Ohr dringt. Mama, wo bist du? Eine Frau weiß nicht, wo sie ist im Moment. Sie spürt die Unsicherheit auf leisen Sohlen anrücken. Genau, so beginnt's. Wie es wahrscheinlich sehr vielen von uns gehen würde, wenn man um den Körper herum was entdeckt, was potenziell gefährlich ist. Genau.
0: Mm. Ha. Am liebsten hätte ich jetzt das weiterlesen, weil ja, man möchte einfach wissen, was passiert jetzt, was passiert jetzt.
1: Ja, ich kann gerne nachher nochmal eine Stelle vorlesen, noch einmal alle raussuchen. Genau, es geht dann im Verlauf einfach vordergründig darum, wie sie damit umgeht. Also sie geht ganz resolut eigentlich damit um. Sie ruft dann nachher ihre eigene Mutter an, die gerade auf die Kinder aufpasst. Und es ist umgekehrt. Die Mutter ruft sie an und sagt, was ist da überhaupt los? Ich komme nicht zu dir durch. Du bist in einem Meeting, ich kann dich gar nicht anrufen. Aber das Kind hat grünen Stuhl, was ist da los? Also es kommen auch ganz viel witzige Alltagsgeschichten vor. Und die Oma ist halt ganz verwirrt und sagt, bitte, kann das Typhus sein oder sind das Salmonellen oder müssen wir in die Notaufnahme? Und die Mama lacht dann nur und sagt, fragt die Kinder, sie haben gestern blaue Nudeln gegessen zum Abendessen. Und die Oma sagt dann, bitte, was sind blaue Nudeln? Und die Frauen haben halt dann einen lustigen Moment gemeinsam und dann ist es wieder vorbei. Und so ist dieser Roman aufgebaut, dass natürlich oft was Bedrückendes kommt, aber man immer sieht, das ist nicht alles. Es ist nicht alles. Es passiert ganz, ganz viel anderes auch. Genau. Und sie geht dann eben den Weg vom ersten Ertasten, dann geht sie nach ein paar Tagen zur Hausärztin, die überweist sie zur Gynäkologin, die sagt, naja, lassen wir es schon abklären. Dann geht sie zur Mammographie, dann ist der Befund uneindeutig, dann muss noch einmal hin. Und so geht's halt dahin. Also vordergründig ist es diese Geschichte vom ersten Ertasten bis zu einer Diagnose, die ganz am Schluss kommt, wirklich letzte Seite. Und dazwischen passiert aber das, was wirklich passiert, also das Leben. Und sie beginnt eben dann zu schauen und zu reflektieren, okay, das ist jetzt eine Herausforderung. Sie ängstigt sich davor, sie hat Riesenangst, weil sie es nicht kennt. Sie hat niemanden, mit der sie drüber sprechen kann, weil sie ist am Anfang sehr, sehr schambehaftet. Sie möchte nicht bemitleidet werden, weil sie hat ja diese innere Stärke und dieser Knoten kann mir nichts. Gleichermaßen hat sie aber Angst und reflektiert eben dann diese ganzen Dinge, die ja schon passiert sind und aus denen sie teils geschwächt, teils gestärkt heraus oder hervorgekommen ist wieder. Genau, und drum, das ist in meinen Geschichten häufig so, das war beim Jugendroman genauso, dass es vordergründig eine Geschichte gibt, so eine Hauptstory, die man vielleicht halt zusammenfassen kann in einem Satz. Und hintergründig passiert aber ganz, ganz viel, weil so viel Entwicklungsarbeit passiert. Genau. Und so auch in dem Leben meiner Frau.
0: Ja, ich finde mich jetzt schon wieder, also den Lauf der Dinge, wie es das du da beschreibst, bin ich voll bei dir.
1: Ja.
0: Wie wär's denn wieder mit einer kurzen Musikpause, was sagst?
1: Können wir gerne machen. Dann würde ich tatsächlich das allererste nehmen, Done von Frazee Ford, das ich tatsächlich erst kennengelernt habe vor, glaube ich, unserem letzten Aufnahmetermin. Da bin ich in der Badewanne gelegen, habe mir überlegt, okay, was erzähle ich denn der Monika? Und dann habe ich eben Radio Freistadt gemacht und dann ist dieses Lied gekommen und ich habe mir gedacht, okay, das gehört einfach dazu. Also bitte gerne dieses.
0: Dann nehmen wir das.

0: Und schon wieder der Großteil der Sendung vorbei. Es ist so furchtbar, wie schnell eigentlich so eine Stunde vergeht.
1: Das stimmt. Naja, wenn man über was spricht, was einem am Herzen liegt. Und ich spüre so, ich sehe dich ja die ganze Zeit, wie du strahlst und irgendwie an meinen Lippen hängst. Und du hast mir gerade gesagt, du erkennst dich auch selber wieder. Das ist für mich halt das größte Kompliment, das man einer Autorin geben kann, die eben authentische oder realistische Texte schreibt. Genau.
0: Nein, also total, ich bin da voll bei dir. Aber noch ganz eine andere Frage. Paloma Publishing, wie bist du zu dem Verlag gekommen?
1: Paloma Publishing ist ein feministischer Verlag mit Sitz in Leipzig, von dem ich noch nichts gehört gehabt habe. Aber wir haben ganz, ganz viele, ich hab viele Autorinnen gefragt und tatsächlich ist die Solidarität in der Autorinnenschaft am Wachsen und da ist auch dieses Schreiben oder Autorin zu sein, ist ein sehr, sehr hartes Pflaster, sehr umkämpftes, weil es immer um Sichtbarkeit geht. Und ich merke da aber gerade ein bisschen einen Trend. Wir haben vorher gesprochen über die Lisa Victoria Niederberger, die ich persönlich nicht kenne, aber eben über Social Media kontaktiert habe. Und wir versuchen auch gerade, das aufzubrechen und mehr diese weibliche Solidarität einfach zu fördern auch in dieser Branche. Und die Erfahrung habe ich auch schon ziemlich am Anfang gemacht. Ich habe zum Beispiel die Mareike Fallwickel gefragt oder die Stella Tack, wie man es denn schafft. Und die haben mir gesagt, schau, dass du zu einer Agentur kommst, einer Literaturagentur, die vermitteln dann. Das habe ich dann probiert. Allerdings habe ich dann das, und ich habe wirklich einige angeschrieben, sehr, sehr viele haben sich gar nicht zurückgemeldet. Einige haben sehr, sehr freundlich geantwortet und gesagt, das Thema hört sich wahnsinnig interessant und bitte verfolgt es weiter, aber es passt einfach zu der Literaturagentur nicht, weil die nur Thriller machen oder New Adult oder wie auch immer. Und es ist aber zum Beispiel auch, also eine hat mir geschrieben, ihr gefällt die Idee total gut, aber eben die handwerkliche Umsetzung sagt ihr nicht zu. Und das hat mich so aus der Bahn geworfen, was weil wenn wer sagt, es passt nicht zur Agentur oder es ist zu, mir hat mal wer gesagt, es ist toll, aber es ist zu literarisch, es ist nicht so einfach. Also man kann es jetzt nicht am Klo sitzend lesen und versteht alles, sondern man muss da hineingehen in den Text. Das ist ja jetzt keine schlechte Kritik, denn so ist ja dieses Buch auch.
0: Ist das eigentlich ein Lob, oder?
1: Genau, es ist, ich meine, wenn wer aus der Branche zu mir sagt, das ist Literatur, finde ich das super. Thanks. Da kann ich das super nehmen. Aber das mit dem Handwerk und so, puh, das hat mich sehr getroffen.
0: Das glaube ich.
1: So im Juli letzten Jahres, da habe ich mir 2 Tage dann durchgeweint und dann mir gedacht, okay, dann war's das. Und dann haben wir gedacht, boah, du gibst jetzt der Antwort von einem Menschen so viel Gewicht, aber da wollte ich eigentlich aufgeben. Und dann haben auch meine Freundinnen zu mir gesagt, jetzt lass einmal ruhen, nimm den Sommer für dich. Und wir sind dann nach Rumänien gefahren, meine Familie und ich. Und ich war dann überhaupt nicht aktiv, auf Social Media nicht, weil mir das alles dann verletzt hat, da die Erfolge zu sehen, die andere feiern. Da spricht dann natürlich auch das kleine Neidmonster dann aus mir, das ich auch versuche zu bekämpfen, weil die Solidarität so viel stärker ist. Und dann sind mir ein paar Sachen reingespült worden und dann habe ich mir gedacht, okay, probierst das einfach. Und da war eben Paloma Publishing dabei und die hat aber bis dorthin nur Sachbuch und Ratgeber gemacht und hat gesagt, Roman ist jetzt eigentlich nicht ihr Genre. Aber im Nachhinein hat sie mir gesagt, sie hat schon eigentlich schon lang gesucht nach einem Roman, aber es war einfach nie was Gutes dabei. Also es ist ihr einfach nie was angeboten worden, wo sie gesagt hat, ja, das passt, weil sie verlegt eben nur weiblich gelesene Personen. Sie gibt denen eine Bühne, die eben in der Literaturgeschichte unterdrückt worden sind, was ich natürlich auch sehr cool finde. Und ja, ihr hat es einfach gefallen. Sie hat mir dann geschrieben, sie ist hooked und sie möchte mehr hören. Ich war dann ganz ehrlich zu ihr und habe gesagt, du Anne, ich habe jetzt noch einen Kontakt zu einem großen österreichischen Verlag. Der hat sie irgendwie aufgetan, was soll ich machen? Und sie war so cool und hat zu mir gesagt, schau da an, was da sorgen und fühl in die hinein. Und sie war da gerade dann auf der Frankfurter Buchmesse und hat dort mit Menschen gesprochen und die haben alle gesagt, hört sich super an. Und sie hat das dann an einem Wochenende durchgelesen, das Manuskript, dann hat man gesagt, Sarah, egal wie du dich entscheidest, sie wird's machen, sie findet's super, sie hat mir zwischendurch geschrieben, sie ist auf Seite so und so und muss weinen. Und ich habe gesagt, na bitte, was passiert auf Seite so und so? Und sie hat gesagt, nein, sie ist einfach ergriffen und es ist so stark und sie möchte es gern machen. Genau, und mittlerweile bin ich einfach, also ich habe mich dann entscheiden müssen eben, geh noch weiter, biete es einen anderen Verlagen an. Und ich habe einfach aber so gespürt, dass es dorthin kehrt. Irgendwie hat man ein Gefühl gehabt. Genau. Und dieser andere Verlag wäre wahrscheinlich bekannter gewesen, renommierter in Österreich, aber der ändert jetzt da sein Programm. Von daher hätten wir eh nicht gewusst, wie es ausgegangen wäre. Deswegen bin ich der Anne, also dieser Verlegerin von Paloma Publishing, unendlich dankbar, dass sie mir da die Sichtbarkeit gegeben hat. Sie hat genau das gemacht, was dieser Roman soll. Wertschätzen, dieses Wir-Gefühl fördern und Sichtbarkeit schaffen für die kleinen Dinge. Und ja, sie hat mir das geschenkt und das ist riesig. Weil dieses Autorinnengefühl kann ich alleine nicht bewältigen. Man braucht da Unterstützerinnen, man braucht Menschen, die das dann drucken, die das vermarkten, die das der Welt zeigen. Man braucht Menschen wie die,
0: oh, danke,
1: die einladen und einfach da Reichweite schaffen. Und allein geht's nicht. Allein Autorin sein, glaube ich, ist nicht möglich. Da kann das Buch noch so gut sein, wenn es nicht gesehen wird, kann es auch keiner kaufen und für sich als gut empfinden. Genau, so ist es zu Paloma Publishing gekommen. Und es war einfach perfekt, es war einfach nur schön.
0: Ja, genau. Es war sehr so, es hätte gar nicht anders passieren können, oder?
1: Ich glaube auch. Oder es hätte vielleicht dann nicht gepasst. Es war so einfach und meine Trauzeugin hat gesagt bei unserer Hochzeit, wenn was einfach geht, ist es meistens richtig. Und weil mein Mann und ich nur so kurz erst beieinander waren und sie hat gesagt, ja, aber es rennt einfach bei euch und heuer sind es 10 Jahre. Also genau. Und das Gefühl habe ich bei der Anne auch gehabt, dieses, es funktioniert einfach, es geht einfach. Und dann habe ich ja das Gefühl gekriegt, dass es richtig ist wahrscheinlich. Genau.
0: Jetzt habe ich gerade einen Blick auf die Uhr geworfen, du wolltest da noch was vorlesen.
1: Genau, ja, müssen wir schauen,
0: müssen wir Gas geben.
1: Genau, ich wollte mit was Lustigem enden. Genau. Biopsietag plus 7. Was würden Sie tun, hätten Sie einen Wunsch frei? Was ist es, wonach es Sie sehnt? Reichtum, Ruhm, eine unentdeckte Liebschaft, schlankmachende Schokolade? Es gibt immer irgendetwas, nicht? Stellen Sie sich vor, jemand Besonderes würde Ihnen sagen, mir nichts, dir nichts, während des täglichen Zahnputzrituals, Sie hätten einen Wunsch frei. Erlauben Sie es sich an dieser Stelle kurz zu träumen. Mama, schau, da ist eine Wimper. Ich habe eine Wimper gefunden, du darfst dir etwas wünschen. Ich denke nicht, dass das eine Wimper ist. Doch schau, sie war genau da, zeigt auf den oberen Bereich seiner Wange direkt unter dem linken Auge. Das ist eines von Papas Barthaaren. Es ist eine Wimper und du darfst dir etwas wünschen. Soweit ich weiß, darf sich immer nur der Mensch etwas wünschen, der sie gefunden hat. Und das warst du. Nein, Mama, du darfst. Wirklich. Ich schenke

0: und dennoch ist sie seltsam glücklich, dort im Bad samt Kind und Schamhaar auf der Fingerspitze. Eine Frau wird ihre Freundin nach dem richtigen Begriff fragen müssen. Sie ist nach wie vor fest davon überzeugt, der Scham den Rücken zu kehren, ihr die antrainierte Macht zu entreißen. Aber wie nur? Wie nur, wenn sie eine durchdringt wie Rückenmark? Am Anfang war das Wort. Oder so, denkt eine Frau.
1: Super. Am Anfang war das Wort und wir sind am Ende von der Sendung, gell?
0: Genau so ist es. Also die Zeit verfliegt wirklich, es ist unfassbar.
1: Ja, ich muss mich immer zwingen, dass ich es ein bisschen im Auge behalte, weil noch ein Gefühl kann man da echt so gar nicht gehen.
0: Das stimmt.
1: Gibt's noch irgendwas, was du abschließend noch sagen möchtest?
0: Ja, gerne.
1: Kauft das Buch.
0: Nummer eins, kauft das Buch, lebt die Geschichte und bleibt solidarisch.
1: Sehr schön. Und du kommst wieder, gell?
0: Ich komm wieder.
1: Du kommst wieder, okay. Dann können wir sie wirklich mit ruhigem Gewissen verabschieden von euch, liebe Hörerinnen und Hörer. Das war's schon wieder mit dem Kulturmix. Am Mikrofon verabschiedet sie Monika Andlinger.

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Im Namen der Deutschen Bahn begrüße ich alle zugestiegenen Fahrgäste hier im ICE nach Karlsruhe. Bitte beachten Sie mit Abfahrt im Bahnhof Mannheim hat dieser Zug eine Verspätung von 33 Minuten. Wir werden den Bahnhof Karlsruhe somit erst gegen 21.40 Uhr erreichen. Über Ihre weiteren Anschlüsse werde ich Sie noch rechtzeitig informieren. Ich bitte um Ihre Geduld. Trotz aller dieser Unannehmlichkeiten wünsche ich Ihnen immer noch eine angenehme

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3: Herzlich willkommen zu Langsamfahrt. In der heutigen Sendung geht es um Fahrplandaten bzw. die Information, wo die Fahrplandaten und die Echtzeitinformationen eigentlich herkommen. Ihr nutzt wahrscheinlich bahn.de, um eine Verbindung zu planen, oder den DB-Navigator, aber der greift ja, oder die Webseite greifen auf einen gewissen Datenbestand zu. Es gibt noch andere Apps, zum Beispiel die von Verkehrsverbünden, die auch auf gewisse Daten zugreifen, und manchmal merkt man, die unterscheiden sich vielleicht sogar ein bisschen, gerade auch was die Echtzeitinformationen angeht. Wo kommen diese Daten eigentlich her? Und es gibt auch einige Internetseiten, die auf diesen Datenbestand zugreifen, aber die können natürlich auch immer nur mit dem an Daten arbeiten, was zur Verfügung steht. Wo die Daten herkommen, was man mit diesen Daten noch alles Schönes machen kann, darüber sprechen wir in der heutigen Sendung und schauen uns einmal die Webseite bahn.expert an, die mit der Auswertung dieser Daten noch ganz andere Sachen macht. Ich spreche heute mit Marudor. Grüße dich.
4: Moin.
3: Wir haben deine Webseite schon mal vorgestellt. In Ausgabe 16 war das. Das ist etliche Jahre her und damals hieß deine Webseite noch marudor.de. Zwischenzeitlich hast du sie umbenannt in Bahnexpert. Tun wir erstmal da anfangen. Was ist denn das für eine Webseite? Was findet man bei dir?
4: Ja, also inzwischen ist der Name ein bisschen besser geeignet, um zu sagen, was man dort findet. Also Bahn.expert ist ein Tool, was versucht, Reiseinformationen möglichst zu bündeln, sodass so ziemlich alles, was man irgendwie rausfinden kann, auf einem Fleck ist. Dafür kann es die gängigen Dinge, die man braucht, also eine Abfahrtstafel an einem Bahnhof, ein Routing, wie komme ich von A nach B, und Details zu einem bestimmten Zug, also einfach einen Link auf irgendein ICE, irgendein RE, so das Typische, was man ganz gerne Menschen schickt. Ich komme mit diesem Zug an, damit man nicht selber Status-Updates geben muss, sondern die Leute einfach nachgucken können.
3: So, die Webseiten dieser Art gibt es ein paar von. Was ich bei deiner Seite sehr mag, ist, dass man tatsächlich mit der Zugnummer direkt was eingeben kann und kriegt dann die direkte Unterseite zu dem Zug, sieht von wo nach wo der fährt, wo der ist. Da sind auch Echtzeitinformationen dabei und was bei dir auch der Fall ist, wenn ein Zug noch unterwegs ist, werden die Zeiten fett gedruckt, wenn tatsächlich der Zug irgendwo angekommen ist, so eine tatsächliche Ist-Meldung.
4: Genau, das sind so, also das DB-System sagt einem das dahinterliegende, nicht immer, aber immer öfter, und die Qualität dahinter ist auch nicht immer wirklich Ist. Das ist wie so vieles bei der Bahn halt komplex. Für DB-Züge funktioniert das sehr gut, für Züge von anderen Verkehrsunternehmen mal so, was die DB da annimmt als bestätigt, kann auch eine Prognose von irgendeinem Verkehrsunternehmen sein. Aber die größte Menge ist, wenn es fett gedruckt ist, ist wirklich bestätigt, dass der Zug eingefahren ist, beziehungsweise in einer Minute einfahren wird. Dann gibt es aber auch einen bestätigten Zeitstempel, der in einer Minute in der Zukunft ist.
3: Ja, das gibt's immer wieder. Das liegt dann, hat dann so damit zu tun, wenn ein Zug über ein Signal fährt, aber das Signal ist noch ein Stück vom Bahnsteig weg, ist aber das Signal damit verbunden, und dann ist ja von dem Signal bis zum Bahnsteig noch ein Momentchen an Fahrzeit und so, und daher ergibt sich sowas.
4: Genau, aber also da passiert in den seltensten Fällen irgendwas, da muss schon auf den letzten 100 Metern irgendwas am Zug kaputt gehen, damit er dann doch nicht eingefahren ist.
3: Ja,
4: also, und das passiert ja zum Glück seltenst.
3: Dass er zwischen Signal und Bahnsteig stehen bleibt und nicht mehr weiterfährt. Ja, meistens schafft das ja dann doch wenigstens noch an Bahnsteig. Selbst wenn er kaputt gehen sollte. Mal vom schlechtesten Fall ausgegangen. Sowas Ähnliches gibt es auch in einem DB-internen System. Da sieht man sogar noch den Punkt der Betriebsstelle, wo er gerade durchgefahren ist. Die Info kriegst du aber nicht damit rein.
4: Das gibt es nicht in irgendwelchen Schnittstellen im Internet ohne Login. Da kommt man leider ohne diesen Zugang für das System nicht ran.
3: Ja, das ist nämlich noch eine schöne Info, mit der man zumindest als Eisenbahner arbeiten kann, um zu sehen, ob der Zug wirklich fährt, wenn sich das ab und zu mal ändert. Wenn sich es nicht ändert, dann geht man wohl doch eher von der Prognose aus. Aber ja, wenn man da nicht rankommt, kann man damit nicht arbeiten.
4: Da kann ich aber vielleicht schon einen Ausblick geben. Das geht aktuell noch nicht, weil ich es noch nicht implementiert habe. Aber ich habe vor ein, zwei Wochen was gefunden, die, naja, nicht GPS, aber die beste Geoposition von einem Zug, die der DB bekannt ist, aus einem System, was eigentlich auch nicht im Internet ist. Aber wie so viele dann mal doch. Und dann weiß man zumindest, wo die letzte Position ist. Und das sind so 20, 30 Sekunden Intervalle, in denen das geupdatet wird für zum Beispiel ICEs und Regios von der DB. Da sind dann halt nur DB-Züge drin.
3: Ja, aber das ist ja dann auch schon mal was und dann sieht man wirklich, weil das ist ja ein Problem, ein Zug bleibt auf freier Strecke stehen, steht an einem Signal und die nächste Aktualisierung kommt erst, wenn er über den nächsten Kontakt gefahren ist. Aber wenn er steht, fährt er ja nicht über den Kontakt und dann ergibt sich das ja manchmal, man steht am Bahnsteig und der Zug hätte eigentlich jetzt einfahren sollen und auf einmal kommt Minuten später die Meldung, heute 5 Minuten später und dann kommt er auch schon bald, ja, dann ist er ja dann weitergefahren über den Kontakt. Und das sind alles so Probleme, mit denen, ja, man dann mit so reisenden Infos auch immer wieder zu tun hat.
4: Genau, oder er bleibt halt stehen und es passiert das typische Spiel, dass alle 15 Minuten die Prognose um 15 Minuten erhöht wird, weil die Verkehrsleitung halt selber nicht 100% weiß, wie lange das dauert. Also mal eine grobe Schätzung abgibt und die einfach erhöht, sobald die Zeit erreicht wurde.
3: Ja, also das sind dann wirklich händische Eingaben, die, wenn aber so eine
4: Genau.
3: Leitstelle mal unterbesetzt ist, ja dann auch gern mal fehlen.
4: Ja, die fehlen gerne mal und kommen eher spät.
3: Ja, gerade bei den Privaten, das fällt immer wieder mal auf. Ja, also deine Webseite zeigt einmal Züge an, dann gibt es noch eine, ja, die schönen Abfahrtstafeln. Da beginnt ja eigentlich die Startseite mit, indem man erstmal so ein paar große Hauptbahnhöfe angezeigt kriegt. Ich klicke jetzt einfach mal auf Frankfurt und sehe so die nächsten Züge, die dort fahren, mit auch gleich so ein paar Infos dazu. Hier Tiere auf der Strecke, Polizeieinsatz, Verspätung aus vorheriger Fahrt. Also du nimmst alle Infos, die du irgendwie auslesen kannst, mit und stellst sie auf der Seite dar.
4: Genau, und da versuche ich möglichst aus verschiedensten Quellen was zu finden und die irgendwie zusammenzubringen, dass die passenden Züge die passenden Meldungen haben oder andere Infos.
3: Ja, ist an sich ein Tool, womit man gut arbeiten kann, auch als Eisenbahner ganz gut arbeiten kann. Ja, aber du sagst schon, diese ganzen Infos, die du da darstellst, die bekommst du ja aus Schnittstellen der Bahn. Was ist da im Hintergrund, so die Datenquelle, wo das herkommt?
4: Also ein Großteil, also wenn wir die Abfahrtstafeln rausnehmen, die sind noch ein anderes System. Ein Großteil sind die sogenannten RIS-APIs oder so heißen sie zumindest in den URLs, die ich habe. Das Reiseinformationsschnittstellen, das sind, so wie ich inzwischen weiß, auch das Gleiche, was interne Kanäle bedient. Deswegen steht da so viel genauere Sachen drin. Also es geht vor allem nicht durch HFAS, was DB-Navigator und Bahn.de ist, sondern es kommt alles direkt von der Bahn, ohne was dazwischen.
3: Aber das sind durchaus öffentliche Daten, die du da abgreifst und aus keinen internen Quellen.
4: Sie sind im Internet. Also man braucht für die RIS-APIs immer einen Schnittstellenschlüssel, also irgendeine API-Key, um die Dinge zu bekommen. Da kann man nicht einfach so dran, nur wenn man die URL kennt. Aber da das auch in manchen Kundenkanälen der Bahn benutzt wird, kann man natürlich nachgucken. Sobald man einen Kundenkanal gefunden hat, der die benutzt, dann muss da auch diese API-Key drin stehen, weil sonst könnten die ja auch nicht da drauf.
3: Also letztendlich sind es dann öffentliche Informationen und keine Internas, die dann bei dir auf der Webseite landen. Wobei man ja genau diese Meldungen dann auch im DB Navigator oder so findet mit hier Tiere an der Strecke oder andere, ja, Verspätungsbegründungen.
4: Genau, die findet man da, nur halt erst nochmal durch Hakon, dauert manchmal ein bisschen als System. Es ist halt riesig und der DB-Navigator und Bahn.de, die haben natürlich ein Volumen, was völlig abseits von dem ist, was alle anderen Kundenkanäle der Deutschen Bahn zusammen benutzen. Das sind so viele, da muss man halt Abstriche in der Aktualität machen, einfach um diese schiere Menge zu handeln.
3: Also kann man sagen, dein System ist auch noch schneller wie jetzt der DB-Navigator. Von dem Punkt, eine Leitstelle gibt eine Verspätungsbegründung ein, bis sie dann auch dargestellt wird?
4: Ja, also das sind bei mir, so bei dem, was ich beobachte, teilweise eher so halbe Sekunde, bis es da ist.
3: Okay, und auf dem DB-Navigator als Vergleich?
4: Das ist unterschiedlich. Ich benutze ihn nicht so viel. Ich weiß nur, was Menschen so mir dann gesagt haben. Da passiert es schon mal, dass das 5 bis 10 Minuten dauert, wenn man Pech hat.
3: Ja, und da ist natürlich manchmal die Information schon wichtig, wenn man irgendwo an einem Bahnhof steht und überlegt, wie komme ich weiter, gerade wenn irgendwo Chaos ist. Da sind 5 bis 10 Minuten später eine Info haben. Im Zweifel ist dann ein Zug weggefahren, mit dem man vielleicht über einen anderen Weg noch heimgekommen wäre. Also es gibt einen guten Grund, deine Seite zu benutzen. Jetzt hast du noch eine Routing-Funktion, die gab es, glaube ich, bei unserem letzten Interview auch noch nicht.
4: Das weiß ich nicht mehr. Die gibt es schon lange. Das ist tatsächlich einfach jetzt aktuell bahn.de. Also da kriegt man die nicht so guten Informationen, aber die Verlinkungen sind da drin dann wieder auf die guten. Hm. Also manchmal hilft es dann, sich nochmal den Zug genauer anzugucken, den man dann nehmen möchte. Und dann stellt man fest, dass die Zeiten doch etwas anders sind. Weil da gibt es einfach keine bessere Quelle. Oder mir ist zumindest keine bessere Quelle als bahn.de bekannt dafür.
3: Ja, und bahn.de hat halt auch immer mal so den Nachteil, dass es manchmal zum Beispiel absurd lange Umsteigezeiten rechnet. Ich sag mal so Frankfurt Hauptbahnhof. Ich glaube, da wird pauschal 10 Minuten angenommen und jeder weiß, wenn man nur ein Gleis weiter muss, braucht man keine 10 Minuten. Bisschen Pufferzeit ist zwar nie verkehrt, aber ja, das könnte ja zumindest auch mit darstellen, dass es zumindest möglich wäre, wenn man schnell ist.
4: Prinzipiell ja, das hängt natürlich damit zusammen, dass Umstiegszeiten auch so ein Fahrgastrechteproblem sind und die werden oft einfach für den Bahnhof definiert. Weil alles, was bahn.de rausgibt, sind dann die Verbindungen, auf die es Fahrgastrechte gibt. Und entsprechend braucht man eine wesentlich komplexere Sache. Der kann aber einfach nur eine Umstiegszeit für einen Bahnhof. Hm. Und nicht eine Umstiegszeit von einem Gleis zu einem anderen innerhalb dieses Bahnhofs. Und dann ist auch Bahnsteig gleich gegenüber oft einfach die Pauschalzeit. Das kann man so ein bisschen umgehen. Also in den bahn.de-Daten findet man manchmal Züge, die weniger sind. Das ist dann aber auch definiert für Züge. Also es gibt so das Konzept von Zügen, die aufeinander abgestimmt sind. Da kann es schon mal sein, dass man in Frankfurt eine kürzere Umstiegszeit kriegt. Das ist dann aber wirklich exakt dieser Zug auf den anderen und nicht der Zug auf dem Bahnsteig. Und wenn da ein anderer Zug reinkommt, wenn eine Ersatznummer, dann ist die Umstiegszeit auch schon wieder weg. Hm. Dann hat man wieder die normale.
3: Ja, das macht natürlich auch Sinn, wenn das mit Fahrgastrechten zu tun hat. Da will die Bahn sich dann hingehen, auch ein bisschen schützen, da nicht Fahrgastrechte zu zahlen für Sachen, die eh furchtbar knapp sind und man besser mit ein paar Minuten mehr geplant hätte. Weil jede Verbindung, die auf bahn.de rauskommt, oder fast jede Verbindung, kann man ja auch direkt eine Fahrkarte kaufen, die dann mit Fahrgastrechten zu tun haben, wenn dann was schief geht.
4: Und man darf immer nicht vergessen, gerade Menschen, die viel Bahn fahren, sind sehr viel schneller im Umstieg. Bahn.de bedient aber auch die 5-köpfige Familie mit großen Koffern, die einmal im Jahr Bahn fährt aus irgendeinem Dorf und plötzlich in Frankfurt steht. Für die ist wahrscheinlich, sind diese 10 Minuten oder was es jetzt genau ist, im Zweifel sogar echt knapp schon.
3: Ja.
4: Es ist so ein bisschen Trade-off zwischen Menschen, die das oft machen und Menschen, die das sehr selten machen. Die sind einfach überfordert an solchen Bahnhöfen, die brauchen die Zeit.
3: Ja,
4: und denen dann Verbindungen rauszugeben, die nicht funktionieren, ist halt auch nicht so geil. Da ist dann niemand glücklich irgendwie.
3: Ja, dann ist der Frustfaktor wieder da und man kennt das doch so im Bekanntenkreis. Jeder hat irgendwie eine Horrorgeschichte von der Bahn zu erzählen und durch sowas muss man sie ja nicht unnötig anheizen. Aber das ist eigentlich ein Fall für sich, wie das so mit Umstiegszeiten ist und vor allen Dingen mit Fahrgastrechten. Wäre auch mal ein eigener Podcast wert. Bei dir geht's ja jetzt eher darum, dass die Daten, die ankommen, dargestellt werden. Du hast aber auch noch andere Quellen bei deiner Webseite mit drin, gerade wenn es dann auch um Sachen wie U-Bahnen und so ein Kram geht.
4: Hatte tatsächlich. Das ist etwas, was aktuell nicht geht. Also es gab auch Abfahrtszeittafeln für den öffentlichen Straßenpersonenverkehr, also U-Bahnen, Straßenbahnen, Busse und Co. Alles, was nicht auf irgendwelchen echten Schienen in Anführungsstrichen ist. Das war auch ein Hafer-System, und zwar der alte Business-DB-Navigator. Der wurde aber jetzt Anfang des Jahres abgeschaltet und damit auch die Schnittstelle. Und ich kam noch nicht dazu, das mit anderen Quellen nachzubauen. Und die Quelle, die ich aktuell habe für die Abfahrtstafeln, die kann halt nur diese, in Anführungsstrichen, echte Schiene, wie sie gern mal heißt.
3: Also wir unterscheiden hier an der Stelle zwischen Eisenbahn und Stadtbahn. Da gibt es übrigens auch eine eigene Folge zu, die wir in Langsamfahrt mal gemacht haben, wo wir mal verglichen haben, was ist eigentlich eine Eisenbahn und was ist eine Stadtbahn. Ganz grob gesagt, was in einem richtigen Bahnhof fährt, ist eine Eisenbahn. Was in der Stadt rumfährt, U-Bahn heißt oder Straßenbahn, ist in aller Regel keine richtige Eisenbahn. Auch da gibt's wieder Überschneidungen, aber da verweise ich gern mal auf die andere Folge. Ja, das Hafer-System hast du jetzt schon ein paar Mal angesprochen. Soll oder wurde auch eingestellt. Fangen wir erstmal an, was ist denn das Hafer-System? Das ist, geht ja sehr weit zurück geschichtlich. Wenn man das in der Wikipedia sucht, findet man alte DOS-Bildschirmfotos. Das gibt's also schon sehr lange.
4: Genau, das Hafer steht für Hakon Fagers Auskunftssystem. Und Hakon ist einfach der Name der Firma Hannover Consulting, die das irgendwann mal angefangen hat. Die wird dann, wie das so ist mit Firmen, ich glaube, mehrfach verkauft und gehört inzwischen Siemens. Und die machen ein so großes System, in dem kompletten Betrieb und Auskunft für Verbünde und alle, die irgendwie Züge bewegen, dass so 50% in Deutschland an Verbünden und Co. haben ein Hakon-System hinter. So. Die anderen 50, grob, es gibt ganz wenige Ausnahmen, die was anderes machen, haben quasi das gleiche System von der Firma Menz, dann heißt das EFA, bedient sich natürlich anders und die Bahn hat es nicht benutzt. Deswegen habe ich das geschichtlich nie angebunden, weil ich war mit den DB-Daten zufrieden. Es ist also eigentlich eine große Software, die irgendwie Auskünfte machen kann. Und davon gibt es dann ganz viele Versionen, also auch die jetzige Bahn.de ist immer noch ein Hafer-System. Nur die Art, wie man es anspricht, ist anders. Und die DB macht jetzt selber eine Schnittstelle. Und vorher war das die Standard-Hakon-Schnittstelle, die also auch für Verbünde und Co. funktioniert hat, die nicht zwingend DB ist. Und jetzt ist es eben was Eigenes. Aber am Ende trotzdem Hakon.
3: Also ein System ist es, was auf jeden Fall Auskünfte hinkriegt. Also die, das, was du unter Route suchen hast, was Bahn.de macht, was die Apps der Verkehrsverbünde machen, also man gibt einen Start, ein Ziel ein und das System spuckt eine Verbindung aus, wie man von A nach B kommt.
4: Genau, das und alles, was dazugehört, also auch Details und Management von Störungen, also diese ganzen großen Dinge, die man auch in Bahn.de sieht, sowas wie Aufzug ist defekt, gibt es an manchen Zügen. Das ist so eine sogenannte HIM-Meldung und das ist ein Hafers Information Manager. Also die ganze Tooling, wie man Störungen managt, ist da auch drin. Das ist eigentlich so eine, das ist die Lösung, mit der man alles erschlagen kann.
3: Und das System braucht ja dann noch irgendwie die Echtzeitdaten, weil wenn man im DB-Navigator jetzt unterwegs ist und die gibt die Verbindung ein, das sagt dann ja auch, oh, der ist zu spät oder hier ist deine Alternativverbindung, weil du den ja nicht mehr kriegst. Das muss dann ja auch alles damit dranhängen. Das kam ja dann auch schrittweise dazu. Ich erinnere mich noch, wie ich als Kind irgendwie Bahn gefahren bin. Da hat man das online gesucht, ausgedruckt und ist dann mit seinem Zettel gefahren und hoffte, dass das auch alles so gepasst hat. Weil wenn nicht, dann stand man erstmal da in Zeiten ohne Internet und musste gucken, wie man dann weiterkommt. Aber ja, heute ist das ja alles am Handy mit Echtzeitinfo und Alternativvorschlägen. Eigentlich ja schon eine gute Sache so.
4: Ja, das ist zum Glück wesentlich besser geworden.
3: So, und da wurde jetzt oder wird ein System eingestellt?
4: Genau, das ist, also wie gesagt, das ist der Business-DB-Navigator, also geschichtlich, die mitbekommen, also wird jeder mitbekommen, der mal auf der Bahn fährt. Vor ein paar Jahren ist ja der DB-Navigator groß neu, jetzt neu. Und der Business-DB-Navigator ist einfach der alte DB-Navigator gewesen. Weil man nicht fertig geworden ist und man als Businesskunde den neuen DB-Navigator nicht benutzen konnte, er aber schon released wurde, brauchte man noch die Software für die Businesskunden. Die sind aber, ich glaube, seit Mitte letzten Jahres die letzten, genau weiß ich es nicht mehr, haben mir Leute erzählt, die Businesskunden sind. Alle migriert, bedeutet, die DB hat, gehe ich mal von aus, einfach keinen Sinn, also sieht keinen Sinn mehr darin, diese Software zu betreiben. Das wird ja auch alles Geld kosten, weil alle Kunden von der DB das schon da weg sind. Bedeutet, wahrscheinlich sind so ziemlich alle Anfragen, die da dran gingen, von irgendwelchen Third-Party-Tools. Weil es war sehr beliebt, weil es natürlich über die Jahre hat man sehr gut rausgefunden, wie man das Ding anspricht, auch ohne Doku und was da rausfällt, um eben Informationen zu bekommen. ist natürlich dann direkt vom Vorteil, dass das so eine Schnittstelle war, wie man, wo man dann mit sehr wenig Änderungen in seinem Code für so eine Website oder für eine App auch andere Verkehrsverbünde ansprechen konnte. Ja, aber die DB hat halt keinen Grund mehr, das Ding weiter am Leben zu halten, was dann für viele überraschend kam.
3: Ja, dann haben die das abgeschaltet. Der neue DB-Navigator, ja, ich erinnere mich, vor einer ganzen Weile gab es dann einen neuen DB-Navigator und dann wurde der alte irgendwann eingestellt und dann ja, gab es nur noch den neuen. Mit welchem System arbeitet der jetzt im Hintergrund? Ist das einfach eine neuere Version oder ist das tatsächlich ein anderes System?
4: Es ist eigentlich das, also meines Wissens, ich bin da nicht hundertprozentig, aber soweit ich weiß, ist es das Gleiche. Es waren auch irgendwann die gleichen Daten. Also man konnte das ganz gut sehen, dass kurz nachdem der DB-Navigator umgestellt war, der neue DB-Navigator, also jetzt der normale, hatte andere IDs. Und der alte DB-Navigator hatte noch die alten. Und dann hat das 1-2 Monate gedauert und dann hatte der alte DB-Navigator auch die gleichen IDs, weil er wahrscheinlich auf das gleiche Backend-System gegangen ist, aber halt anders ausgeht. Oder vielleicht ist es sogar immer noch das gleiche Backend-System, aber die DB macht es nur noch intern, weil sie jetzt eben die Schnittstellen, die sie geschrieben hat für bahn.de und den DB-Navigator selber gemacht und eben nicht bei Hakon einfach einkauft, sondern das ist eine Lösung, die DB für sich gemacht hat. Der Vorteil davon war, dass da ja inzwischen auch Informationen drin sein können, die nicht über Hakon kommen, während das in dem alten wohl nicht so leicht ist. Also ich habe mal in den Quellcode geguckt, wenn man das dekompiliert, so eine Android-App, und der meiste Java-Code, der da rausfällt, ist mit Hakon gepräfixt, also wahrscheinlich von Hakon geschrieben und nicht von der DB, während jetzt eben auch die Schnittstellen von der DB sind, aber am Ende trotzdem meistens ein Hakon-System.
3: Also Hakon macht wirklich dann im Zweifel auch die App-Programmierung und die Verkehrsunternehmen machen nachher nur noch ihr Logo dran und noch ein paar eigene Funktionen.
4: Ja, ja, also die, wenn man wenig Geld ausgeben möchte, kriegt man, publishen die das sogar. Also man kann im Android Store, sieht man ja auch, von wem die App ist. Und Hakon hat einige Verbünde die App in den App Store gepackt. Und wahrscheinlich ist das dann die super, also je nachdem, wahrscheinlich kostet es dann Aufschlag. Aber wenn man sich überhaupt nicht als Verbund damit beschäftigen möchte, machen die wirklich alles für einen.
3: Klar, damit kann man ja auch Geld verdienen.
4: Warum? Ja, wäre auch doof, wenn die es nicht machen, wenn die es einmal wissen, wie es geht und es automatisieren im Zweifel.
3: Ja, und man muss ja auch nicht ein System, was funktioniert, 100-mal neu entwickeln.
4: Genau.
3: Wenn doch das System sehr gut ist, setzt dann aber im Hintergrund auch das Hafers voraus und das setzen die Verkehrsverbünde dann aber auch ein. Also jetzt die Verkehrsverbünde auf ihren eigenen Webseiten zum Beispiel.
4: Genau, also als ganz großes Beispiel die ÖBB, ist jetzt nicht Deutschland, aber unser Nachbarland, die haben auch ein Hakon-System, so wie wir als Bahn. Und tatsächlich auch noch die Schnittstelle, exakt wie die DB, die jetzt abgeschaltet hat. Wahrscheinlich hat es da auch irgendwann ein Ende. Aber aktuell haben sie es noch.
3: Und in dem System muss dann wahrscheinlich, bevor der Fahrplanwechsel ist, dann da wahrscheinlich massig alle Züge erstmal angelegt werden, damit das System überhaupt daraus Verbindungen machen kann. Wenn irgendwelche Bauarbeiten sind, Züge verkürzen, Züge ändern und sowas. Das ist dann alles im Hintergrund. Ist das dann auf einer Datenquelle? Also ich sag mal jetzt in dem Hafers von der DB. Und nehmen sich die anderen Verbünde das dann da raus oder müssen die eigentlich alles immer erstmal eingeben im Hintergrund?
4: Da bin ich nicht komplett firm, wie das funktioniert zwischen denen. Also die Daten da drin, daraus kann ich es ja ableiten. Oft haben die Verbünde nicht alles. Gibt aber ja auch Sinn, dass ein Verbund nicht irgendwas ausgibt, was, keine Ahnung, in Berlin fährt und der Verbund ist nur in Hessen aktiv. So. Das könnte natürlich trotzdem sein. Ansonsten gibt es in Deutschland das Konzept von Datendrehscheiben der Länder, wo alle Fahrpläne drin sein müssen. Die sind auch teilweise Quelle für Apps. Ich weiß aber nicht, ob dann die Hakon-Systeme auch daraus gespeist werden. Es gibt dann auch noch so das Konzept des Europäischen Fahrplanzentrums, eine Sammelstelle von allen möglichen Fahrplänen, also Kundenfahrplänen. Wie sie dann am Ende gefahren werden, ist dann auch nochmal eine andere Sache, weil das ist ja der Betrieb. Ist alles sehr komplex. Ich gehe davon aus, dass die teilweise auch ihren eigenen Kram machen. Das merkt man auch manchmal, weil zum Beispiel im Straßenverkehr, also in irgendwelchen Bus- und Straßenbahnhaltestellen, die Anzeiger vor Ort haben manchmal Informationen, die man online nirgends findet. Wahrscheinlich, weil das der Verbund oder der Betreiber irgendein System hat dafür und sich vielleicht auch einen Weg haben, wie man das ins Internet bekommt, den aber vielleicht nicht so ausgebaut haben oder dass der nur für Soll-Daten funktioniert und dann schon mal ein paar Tage braucht. Und wenn man dann spontane Änderungen macht, dass die nicht ankommen. Aber ich würde schätzen, das funktioniert auch einfach überall ein bisschen anders.
3: Ja, es klingt auf jeden Fall so, als hätten sie im Zweifel alle ihre eigenen Daten, wenn Informationen woanders fehlen, woanders drin sind. Ich hatte jetzt den Fall mal, dass ich mit dem Zug fahren wollte, eine Strecke, wo auf dem Teil Bauarbeiten sind und die Züge halt durch Busse ersetzt sind. Im DB-Navigator war dann der Zug drin, als würde er fahren, was ja gar nicht ging, weil da Bauarbeiten waren. In der App des Verkehrsverbundes war der Zug dann richtig drin und auch noch eine PDF-Datei verlinkt, in der die Busfahrpläne nochmal drin standen. Zwar die Busse waren auch nicht richtig in der App hinterlegt, aber zumindest konnte man sich dann mit der PDF weiterhelfen. Ist eigentlich so, wie man es überhaupt nicht haben möchte. Eigentlich möchte man ja an einer Stelle suchen und möchte, dass dann da auch Informationen rauskommt, mit denen man arbeiten kann. Und nicht, weil man ja eh weiß, dass da Bauarbeiten sind, kann das nicht sein. Im Zweifel stehen dann ja eh Leute am Bahnsteig, die dann das nicht mitbekommen haben.
4: Genau, also da fehlt einfach, es ist die Lösung für eigentlich alle unsere Bahnprobleme am Ende, die Politik, die irgendwie sagen müsste, sie haben ja diese Landesdatendrehscheiben als Konzept, wo alles rein muss, aber sie haben nicht gleichzeitig gesagt, dass das auch die Quelle ist, die alle Informationssysteme von den Verkehrsverbünden sein muss. Also hat im Zweifel das Verkehrsunternehmen keinen Anreiz, dass die Daten da drin gut sind, weil man für seinen Kram sowieso was Eigenes macht, um die Verkehrsverträge zu erfüllen. Man muss sie halt irgendwann dahin packen. Der Weg kann aber lang sein. Ja, also müsste halt einfach die Politik vorgeben.
3: Genau, das ist ein Problem, dass gerade viele auch Verkehrsunternehmen dann zwar die Informationen vielleicht irgendwo auf ihre eigene Webseite stellen oder nur an irgendeine App von einem Verkehrsverbund mitteilen oder überhaupt nicht mitteilen und andere Apps, die im Zweifel am meisten genutzt werden. Wahrscheinlich ist der DB-Navigator somit die App in Deutschland, die am meisten für wie komme ich von A nach B genutzt wird, dass dann da die Informationen fehlen oder fehlerhaft sind. Mit Ist-Informationen gespart wird, mit Prognosen schon mal komplett oder auch mal Ausfälle gekennzeichnet werden. Das sind Probleme, die es immer wieder gibt. Woran liegt das?
4: Genau, ja, das ist viel. Die Verkehrsunternehmen fahren, also hier auch wieder ein bisschen Unterscheidung zwischen Bahnhof und Schiene und dem Straßenbahn-U-Bahn. Das auch, aber leicht anders. Aber letztlich bestimmt die Politik, also das Land, wie Regionalbahnen und S-Bahnen fahren. Die schreiben aus, wir möchten gerne, dass es eine Linie gibt, die fährt von A nach B, die soll über XY fahren, die soll bitte mit so vielen Fahrzeugen fahren, die soll diese Informationen bereitstellen. Und da ist der Knackpunkt. Sie soll folgende Informationen bereitstellen. Und da muss man einfach als Politik dann sagen, hey, wir schreiben da jetzt ganz viel rein, was an Reiseinformationen gemacht werden muss. Das Problem, dann wird das natürlich teurer. Also aktuell wird einfach nicht einbepreist, dass man Aufwände dafür hat als Verkehrsunternehmen, weil sonst ist man nicht konkurrenzfähig gegenüber denen, die das nicht mit einpreisen, also die sich nicht kehren, wie die Information ist. Das kostet natürlich weniger und werden dann genommen, weil sind ja günstiger. Und das ist ja wie so oft bei Ausschreibungen, das Günstigste gewinnt. Und die Politik könnte das tun, muss sie natürlich wollen. Es ist wahrscheinlich auch überhaupt nicht einfach, so einen Verkehrsvertrag so zu schreiben, dass das am Ende funktioniert. Aber das ist, glaube ich, der einzige Weg, weil sonst wird es einfach immer rausgespart, damit man günstiger ist und die überhaupt kriegt.
3: Aber die Informationen, die sind ja auch irgendwie dann ja schon da. Also die werden ja in den Leitstellen der Verkehrsunternehmen irgendwie verarbeitet. Im Zweifel sitzt dann eh schon jemand da, der dann weiß, welche Züge fallen aus. Aber da hängt es dann an dem Weitermelden, was man eigentlich auch automatisieren könnte.
4: Genau, und das wäre ja auch der einzige Weg, wie das irgendein Verkehrsunternehmen noch stemmen könnte, wenn man halt in so einen Verkehrsvertrag reinschreibt, dass es eine zentrale Stelle gibt. Da müssen die Informationen sein, und zwar nicht, die müssen da einfach sein, sondern die müssen da mit einer gewissen Qualitätsstufe drin sein. Da kann man natürlich auch wieder nicht 100% reinschreiben, weil dann wird das niemand erfüllen, weil ab und an geht halt mal was schief, auch in IT-Systemen. Aber wenn man da überhaupt mal reinschreibt, ein Zielwert, und das muss da drin landen, und dann natürlich auch als Politik, dann ist man auch am Zug, das zu prüfen. Also es hilft natürlich nichts, das da reinzuschreiben und dann nicht zu gucken, wie lief das eigentlich mit dem Verkehrsunternehmen. Und wenn man feststellt, dass sie nicht erreichen, was sie machen, das macht man sonst ja auch mit der Pünktlichkeit zum Beispiel. Die steht ja auch oft drin und man muss als Verkehrsunternehmen Strafe zahlen, wenn man es nicht schafft, einen gewissen Pünktlichkeitswert zu erreichen. Das Gleiche müsste man mit der Reiseinformation machen, in einer zentralen Stelle, die auf, also in Deutschland, es wäre jetzt Utopie zu sagen, die einfach alle Menschen bekommen, aber man könnte ja anfangen mit alle anderen Verkehrsunternehmen, sodass eine DB das anbinden kann, eine und jedes andere, eine Hessische Landesbahn, also prinzipiell könnten alle diese Daten haben. Das wäre so der erste Schritt, um nicht direkt zu viel zu fordern. Ich bin, naja, ich weiß ja, wie das läuft. Das würde ja politisch gerade noch viel länger dauern, aber das wäre so der Weg. Das ist also letztlich die Länder oder die Kommunen, wenn es halt der Bus ist vor Ort. Aber für die große Schiene ist es immer das Land, was da eigentlich am Zug ist. Außer bei DB Fernverkehr, das ist natürlich was anderes, weil die auf eigene Rechnung fahren. Die sind hier aber auch weniger das Problem, weil da macht die DB aus eigenem Interesse relativ viel.
3: Ja, das stimmt schon. Und man muss schon sagen, dadurch, dass die DB, also die Infrastruktur der DB ja die Ist-Daten hat, wo der Zug tatsächlich abgefahren ist, klappt es ja dennoch noch halbwegs brauchbar mit den Systemen, weil dann die Ist-Informationen immerhin ankommen. Ja, der Zug ist jetzt gefahren oder der Zug stand jetzt 5 Minuten, ist dann erst weitergefahren, was ich vorhin sagte, mit der ist über den Kontakt gefahren. Mhm. Das wird ja weitergemeldet. Ich glaube, wenn diese Informationen nicht wären, dann wäre das System wirklich ziemlich unbrauchbar bei Verspätungen.
4: Ja, die sind immer die Quelle, aber das ist, also die DB Infrago als Verkehr, als Eisenbahninfrastrukturunternehmen gibt die Informationen auch an alle wieder zurück. Also wenn du als Verkehrsunternehmen darauf fährst, dann kriegst du bei der Infrago auch die Daten für deine Züge wieder.
3: Ja, und da ist halt der Punkt.
4: Wäre auch da machbar.
3: Der Zug steht noch in der Abstellung, hat ein technisches Problem. Er ist natürlich nicht losgefahren, dann ist die Aufgabe der Leitstelle des Verkehrsunternehmens einzugeben, ja, das wird wahrscheinlich eine Viertelstunde später, damit das schon mal angezeigt wird, weil er ist ja noch über keinen Kontakt gefahren. Mhm. Das DB-System weiß ja noch gar nichts, was mit dem Zug ist. Oder fällt ganz aus. Und dann kommt das immer mal vor, dass Geisterzüge in den Systemen auftauchen, die eigentlich nicht gefahren sind. Oder auf einmal dann mit einer Viertelstunde Verspätung drinstehen, weil er ja dann erst losgefahren ist. Und ja, das ist das Problem. Verkehrsunternehmen müssten es irgendwie weitermelden an eine Quelle, die alle nutzen können, dass man dann rechtzeitig sieht, oh, der Zug, der ist eine Viertelstunde später, weil er noch ein Problem hat.
4: Genau. Denn ohne die zentrale Stelle macht jeder nur seinen Kram und entsprechend funktioniert das mit dem Austausch nicht so gut.
3: Ja. Was für Informationen kriegst du jetzt aus den, du hast vorhin gesagt, den RIS-APIs raus, mit denen du deine Webseite fütterst?
4: Das sind hauptsächlich die Details, wie du schon angewähnt hast, mit dem fettgedruckten ist wirklich bestätigt. Die Wagenreihung kommt über RIS-APIs, auch wenn das nicht direkt eine ist, sondern ein Backend-System der DB, das die direkt anbindet, weil ich habe halt keinen API-Key, also bahnhof.de hat die Daten. Aus der Wagenreihung abgeleitete Dinge, also es gibt, wer die Seite schon mal benutzt hat, das wendet aus und wendet auf. Also, was hat dieses Fahrzeug vorher gemacht und was wird das Fahrzeug als nächstes machen? Das ergibt sich einfach aus der Wagenreihung, weil da steht drin, welches Fahrzeug das ist. Und jetzt muss ich selber kurz überlegen, das ist, glaube ich, sogar das Größte aktuell. Die Suche für die Haltestellen ist auch eine RIS-API.
3: Also, dass ich einen Bahnhof eingebe und dann fallen da die Abfahrtstafeln raus.
4: Genau, also dass du den Bahnhof eingibst und deine Autovervollständigung kommt und ich die IDs habe von den, die Abfahrtstafeln selber sind aktuell nicht. Das steht, wie gesagt, noch auf der To-Do-Liste. Genau. Ich glaube, das war's.
3: Die Wagenreihung, wenn man sich die bei dir anschaut, die ist ja auch relativ detailliert. Ich suche mir hier gerade mal einen Fernzug raus. Also die ist am besten bei den DB-Zügen. Die allerwenigsten Privaten übermitteln mittlerweile auch eine Wagenreihung. Ich glaube, das ist fast ausschließlich National Express in Nordrhein-Westfalen mit dem Rhein-Ruhr-Express, die das auch übermitteln, was auch ein guter Ansatz ist. Das könnten Verkehrsunternehmen allgemein machen.
4: Ja, könnten sie wohl. Also dadurch, dass der National Express das gemacht hat, scheint es ja irgendwie zu gehen. Also wird die DB sich da scheinbar nicht sträuben und sagen, nein, nein, nein, wir wollen nicht. Aber es muss natürlich auch ein Wille bei den Verkehrsunternehmen sein.
3: Ja, so jetzt habe ich mir mal ein ICE aufgerufen. Ich sehe hier von aus, was er wendet, auf was er später wendet. Was für ein Zug das ist, wie viele Wagen er hat. Ich sehe sogar den Zugname. Theoretisch könntest du jetzt auch noch die Fahrzeugnummern rauskriegen. Die stellen zumindest andere Webseiten dar, die ähnlich wie du auslesen.
4: Kannst du in den Einstellungen anmachen.
3: Ah, okay. Ist nämlich ein Feature, was manchmal ganz nett ist.
4: UIC-Nummern und theoretisch auch Fahrzeuggruppennamen, also der Name der logischen Gruppierung ist zum Beispiel bei ICEs der Name von dem Verbund.
3: Ja.
4: Und die UIC-Nummern sind dann ja fahrzeuggenau.
3: Ja, das habe ich gerade gefunden, die Einstellung. Jetzt sehe ich auch die Fahrzeugnummern. Danke für den Tipp. Die Einstellung habe ich mir noch nie angeschaut. Und jetzt kann ich hier so Sachen sehen, wie was zum Beispiel der Speisewagen ist, was erste Klasse, zweite Klasse ist. Dann gibt es hier so Wagen, die zum Beispiel das Kleinkindabteil haben oder das Rollstuhlsymbol, dass Leute im Rollstuhl wissen, zu welchem Wagen sie gehen müssen und so. Das sind alles so Infos, die kriegst du auch alles aus der API oder kannst du die woanders ableiten?
4: Größtenteils kommen sie aus der API. Es gibt ein paar Fälle, wo sie seit Jahren einfach falsch sind. Wo ich sie korrigiere, weil ich weiß, dass das in den Fahrzeugen einfach nicht so ist. Es hat wahrscheinlich irgendwer in den Stammdaten mal falsch eingepflegt und seitdem wurde es nicht korrigiert, also wird es einfach immer falsch ausgespielt. Also gibt irgendwie, ich glaube, gibt ein paar Züge, wo sie das Fleck fürs Bordbistro vergessen haben. Das ist dann eine ganz bestimmte Baureihe mit einem ganz bestimmten Fahrzeugtypen, der auch eigentlich nicht benutzt wird dafür, der aber früher, also da geht es um IC1, die jetzt ja in Kurz fahren und manche der Kurzen haben das Fleck nicht. Aber sie fahren ja alle damit rum.
3: Mhm.
4: So. Und die genauere Information, wo bestimmte Sitzplätze sind, ist einfach eine statische Liste. Ich meine, irgendwann habe ich die Züge abgefahren oder irgendjemand anders und hat mir dann einfach gesagt, welches diese Sondernutzungsplätze sind, also sowas wie. Bei mir heißt es noch Schwerbehinderten, offiziell heißt es jetzt Vorrangplatz, wo die Bahnbonusplätze sind, so diesen Teil. Ja, aber der Rest kommt aus der Wagengangsschnittstelle.
3: Ja, und die eigentlichen Wagenpläne, die sieht man nicht. Also das, was man sieht, wenn man sich eine Sitzplatzreservierung bei bahn.de bucht, man kann jetzt nicht gucken, ist mein Platz in Fahrtrichtung oder nicht. Also das geht auch nur alles mit Doch. So Umwegen. Doch, das geht auch.
4: Klick mal auf ARMZ oder so, wenn du eine hast.
3: Ja, ich
4: also auf den Namen von so einem.
3: Ach, das ist ja toll.
4: Fahrtrichtung ist immer links.
3: Das sind Funktionen, die alle noch dazu kamen, seit wir hier das letzte Mal drüber gesprochen haben, dass da tatsächlich ein Wagenplan kommt, wenn man auf die Wagenbezeichnung, also APMZF ist zum Beispiel ein erste Klasse Wagen mit Führerstand. Oder hier BRPMZ ist jetzt hier bei meinem ICE, den ich beispielhaft ausgewählt habe, der Speisewagen. Alles mit einem großen R ist ein Speisewagen, großes A ist ein erste Klasse Wagen, großes B ist ein zweite Klasse Wagen. Das mal zur Gruppeneingrenzung. Ja, damit kann man dann ja auch sehen, wie rum sitze ich. Ist für manche Leute ja doch ganz hilfreich.
4: Genau, und auch genau wo, also damit kann man jetzt wirklich auch genau wissen, an welcher der beiden Türen muss ich sein für meinen Sitzplatz, wenn man das ganz genau wissen möchte.
3: Jo.
4: Das war vorher immer noch so eine Frage, die ist jetzt eigentlich auch, zumindest für den Fernverkehr. Ich glaube, das gibt's nur für den Fernverkehr. Das ist auch wieder eine Schnittstelle, wo man halt ein Fahrzeug reingeben kann, dann kriegt man das Layout von genau dem Fahrzeug. Und wenn es sie halt nicht gibt, dann gibt's sie halt nicht. Also es wird einfach nachgeladen, wie so vieles bei mir.
3: Ja, das klappt jetzt auf jeden Fall schon mal sehr gut für einen ICE, der ja so fest verbunden ist, dass sich da die Wagen nicht drehen. Wie sieht's denn bei einem IC aus, der ja aus einzelnen Wagen besteht und wo ein einzelner Wagen auch mal im Zugverband andersrum gedreht sein kann? Kriegst du die Info auch oder siehst du dann nur den Wagen?
4: Das weiß ich ehrlicherweise nicht mehr genau, weil ich weiß gerade gar nicht, wo noch IC1 fahren, weil wir haben ja die IC2, die wiederum sind als Verbund, die fahren nicht mit anderen, die fahren nur mal mit einer anderen Lok. Da gibt's das auch und da kann ich auch darstellen, was oben und was unten ist. Kommt, wie gesagt, ja aus der Schnittstelle so ein SVG. Und ich weiß nicht, wie der Stand ist für IC. Ich würde schätzen, es wird nicht gemacht, weil die sollen ja eh abgeschafft werden. Und das klingt nach, das wäre mehr Aufwand, den man macht, um ihn ein Jahr später nicht mehr zu brauchen. Ich glaube, das ist auch, da verzeihen wir der DB das alle, weil es gibt genug andere Probleme, da muss man nicht noch ein Problem für bei wenigen Zügen für ein Jahr lösen. Da nimmt man dann die Zeit lieber für was anderes.
3: Und das, was danach kommt, dieser ICEL, der ist ja später auch wieder als kompletter Zug und wird nicht auseinandergekuppelt. Der IC1 wird tatsächlich immer weniger. Es gibt ja noch eine Handvoll. Ich finde es immer wieder schön, wenn noch einer fährt. Manchmal nämlich gezielt auch die. Aber ja, die werden weniger.
4: Die kurzen gibt es noch viele.
3: Ja.
4: Die langen sind nur selten. Lange gibt es, glaube ich, noch 2 Fahrzeuge, wenn ich das richtig im Kopf habe. Und sie wurden aber größtenteils ja auf 7 Wagen gekürzt, die IC1. Hm. Das heißt LDV, Lebensdauerverlängerung. Und ist einfach aus dem geschuldet, dass man sie zwar eigentlich nach 30 Jahren abschreiben wollte und aus dem Verkehr ziehen wollte, aber dann festgestellt hat, die Leute fahren echt viel, wir brauchen mehr Fahrzeuge. Und da, die nutzt man jetzt wohl, also die alten Wagen nutzt man jetzt wohl als Ersatzteillager. Weil die Ersatzteilsituation ist jetzt wohl auch nicht die beste nach 30 Jahren.
3: Ja, verständlich. Aber gut, kann man ja auch sagen, wir reduzieren die Wagen und schlachten ein paar aus, damit wir die anderen noch eine Weile nutzen können. Gebraucht werden sie ja wirklich noch. Und ja, der Nachfolger ist ja auch noch nicht da. Also der ICEL, diese Talgo-Züge, die brauchen ja auch noch eine Weile.
4: Und da ist ja mein Schein, die brauchen noch eine Weile und die werden wohl auch nicht den 1er ersetzen, sondern den IC eher.
3: Ja.
4: Weil die ICs sind ja auch, wobei, wer weiß, ob sich das noch ändert. Solange der nicht da ist und eingesetzt wird, kann sich da ja viel ändern. Der L hat ja den Vorteil, dass er halt also endlich mal barrierefrei ist und auch Fahrräder da mal wieder dran gedacht wurde. Und zwar mehr als beim IC4 mit diesen 4 oder was es ist. Und dann wird er wahrscheinlich wieder auf den Touristenlinien, wo einfach viele Leute mit Fahrrädern und Co. reisen, eingesetzt.
3: Ja, aber wir schweifen gerade ab in, wie könnte eigentlich der Fernverkehr aussehen. Das eigentliche Thema war ja heute Reisendeninformationen, was man irgendwo rauskriegt. Jetzt war das Ursprungsthema, dass das eine Hafer-System eingestellt wurde. Hat das denn auf deiner Webseite jetzt größere Auswirkungen gehabt?
4: Also die größte noch existierende ist jetzt halt, dass die Nahverkehrsabfahrten nicht gehen. Also dann kannst du jetzt nicht nachgucken, wie bei dir der Bus fährt. Das geht aktuell nicht. Das ging vorher. Ansonsten ist eigentlich alles wieder da. Also das letzte Thema war die Auslastung von Zügen. Die kommt auch immer noch aus Hakon. Größtenteils. Teilweise auch aus anderen. Aber für zum Beispiel den Fernverkehr kommt sie aus dem Hakon-System. Die ziehe ich jetzt von bahn.de. Und die Einschränkung, die noch existiert, ist, Bahn.de hat aggressiveres Rate Limit. Das bedeutet, es kann schon mal sein, dass die nicht geladen werden können, weil meine Server gerade alle nicht dürfen. Das habe ich inzwischen tatsächlich gesplittet, sodass die Auswirkungen möglichst nur auf den Auslastungen sind und nicht auf dem Routing. Also das soll immer gehen, weil Auslastung ist wesentlich weniger relevant, als wie komme ich von A nach B. Da habe ich ein paar Ideen, aber noch keine Lösung.
3: Das heißt, du kannst nur eine gewisse Anfragen an die Bahn stellen pro Stunde, die dann auch beantwortet werden. Alles darüber sagen sie, nee, jetzt ist mal gut.
4: Genau, die haben da irgendein System vor, was sowas blocken kann und machen sie dann auch irgendwann. Ist aber an irgendein Automatismus, der nicht direkt von A.de ist, sieht man daran, dass die Seite andere Header mitgibt und einem sagt, ich bin eine Firewall. Also dann kommen die Anfragen gar nicht erst bei bahn.de an. Ist in dem Sinne gut, weil die Chance, dass sie dann irgendwas mal längerfristig blocken, ist gering. Das wird der Automatismus sein, der einfach stupide, der hat zu viele gemacht, der darf jetzt mal 5 Minuten nicht.
3: Ist wahrscheinlich auch so ein Schutz gegen Angreifer, um das System von der Bahn nicht zu überlasten, damit es halt dann auch noch funktioniert.
4: Genau, das wird der eigentliche Grund sein, damit eben niemand zu viele Anfragen macht. Das Problem hatte ich halt früher nicht, da war ich noch nicht so viel benutzt.
3: Ja, du schriebst mir,
4: ist das leider anders.
3: Wie wir das jetzige Interview ausgemacht haben, du hast letztes Mal was von 2000 Nutzern erzählt und es sind jetzt deutlich mehr geworden. Also deine Seite wird beliebter und spricht sich auch rum.
4: Ja, es sind jetzt letzten 30 Tagen waren es 590.000 Unique Visitor. Wow. Also Geräte.
3: Ja.
4: Letztlich. Ein Gerät wird einmal gezählt, aber wenn du mit deinem Laptop und deinem Handy drauf gehst, wird halt doppelt gezählt, weil ich track ja fast nichts, also weiß ich nicht, dass du das bist.
3: Jetzt ist deine Seite sehr beliebt, wird auch viel genutzt. Hast du denn schon mal Überlegungen angestellt, daraus auch eine App zu machen? Weil die meisten Leute wollen es wahrscheinlich unterwegs nutzen.
4: Ja, prinzipiell schon. Das ist aber A, super viel Aufwand, noch eine richtige App zu machen und nicht einfach nur ein Browserfenster. Dazu können die das technisch sowieso, also Apps, die großen, also Android und iOS, das ist das Relevante, können so tun, als wäre die Webseite eine App. Dann hat man keine Browserzeile. Und das würde funktionieren, also bei iOS einfach zum Homescreen hinzufügen, wodurch der Mehrwert der App quasi null ist, weil ich kann sowieso nichts offline anzeigen. Und das ist ja ein Ding, warum oft Apps benutzt werden, damit man irgendwas noch offline machen kann. Naja, es ist ein bisschen eingeschränkter, aber es ist der Mehrwert nicht wert dafür, dass das einfach auch mobil super funktioniert. Also dass ich baue die Seite durchaus so, dass sie auf Telefon funktioniert, weil der Großteil der Leute benutzt sie auf dem Telefon. Aber eine App wird es so schnell nicht geben.
3: Hat die Bahn sich eigentlich bei dir mal gemeldet und gesagt, wir finden das gut oder wir finden das nicht gut? Von welcher Seite läuft denn oder von welcher Seite sieht denn die Bahn deinen Service? Weil eigentlich ist es ja ein praktischer Dienst für die Fahrgäste.
4: Ich habe nur manchmal E-Mails bekommen von Menschen, die bei der DB irgendwo arbeiten. Die sagen, ist gut, sonst kam da nichts.
3: Also da kam doch nicht die böse Drohung, wir wollen das eigentlich nicht und stell das bitte ein und so. Das ist gut, weil ich finde, deine Webseite sollte es weitergeben. Das ist ein Dienst, mit dem man sehr gut arbeiten kann, wenn man vor allen Dingen gerade keinen Zugriff auf interne Systeme hat. Als Eisenbahner kommt man damit sehr, sehr gut zurecht und findet eine Verbindung. Ja. Dann danke ich dir, dass du uns ein bisschen darüber erzählt hast, wie deine Webseite funktioniert, wo im Hintergrund die Daten herkommen, was für Schwierigkeiten es da manchmal gibt und dass die Einstellung von dem einen System nicht bedeutet, dass du nicht mehr weiterarbeiten kannst, sondern du ein bisschen was verändern musst. Vielen Dank.
4: Ja, gerne.
3: Fahrplandaten und Echtzeitinformationen und wie die Daten, die irgendwo anfallen, weiterverarbeitet werden, bis sie dann irgendwo dargestellt werden. Darüber ging es in der heutigen Sendung und hier und da gibt es noch Probleme, ja, und das sollte man doch eigentlich langsam mal hoffen, dass das langsam mal besser wird. Das war Langsamfahrt für dieses Mal. 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Dann geht's hier nämlich immer so weiter. Dann bedanke ich mich fürs Zuhören. Mein Name ist Gregor Börner. Bis zum nächsten Mal.
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0: hallo von mir auch. Also ich bin Bashir, manche von euch kennen mich schon. Wir sind auf die Idee mit Johann und Berwan Dach gekommen. Dach ist halt so ein kurdisches Tattoo. Ich glaube, Berwan wird das besser alles sich erzählen, wie wir auf die Idee gekommen sind. Also Berwan habe ich folge ich schon seit langem auf Insta und sie habe ich auf eins der wichtigsten Feste bei der Kurden kennengelernt in Frankfurt, zentrale Nowruz, habe ich sie kennengelernt. Da haben wir kurz so schnell gequatscht, ob wir das in Halle was organisieren können, und dann hat sie ja gesagt. Genau. Und warum ich das unbedingt so machen wollte, mein Oma hatte diese Tattooart auch. Sie hatte sogar auf ihre Hände und auch auf dem Gesicht. Die hatte die halbe Sonne, was ja dann auch da sieht. Und deswegen, für mich bedeutet halt so kulturell meine Herkunft auch vieles, und dann die Symbole, was dann so von unseren Großeltern weitergegeben wurden bis unserer Generation. Genau. Ich gebe es weiter an Berivan und wünsche euch dann mal viel Spaß.
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2: Ja, auch von mir ein herzliches Dankeschön, dass ihr alle da seid. Es freut mich sehr zu sehen. Genau, ich danke den Organisatorinnen, ich danke Bashir, dass er mich eingeladen hat für heute. Ich freue mich sehr darüber, dass dieses Thema mehr Anklang findet und mehr Gehör, weil es auch für mich ein sehr, sehr intimes und wichtiges Thema ist. Und genau, ich erzähle euch mal ganz kurz was zu mir, einfach damit ihr einen Einblick bekommt, und würde euch dann durch die Präsentation einmal durchführen. Genau.
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2: Also ich bin Berivan, ich habe kürzlich meinen Master in Philosophie und Künste gemacht, also im Fokus zu der Frage von antikolonialen Selbstverteidigungskämpfen, beziehungsweise die Frage nach, inwieweit ist Selbstverteidigung eben keine Gewalt, wie sie vom Staat oft geframed wird. Und da habe ich als Beispiel auch die kurdische Freiheitsbewegung genannt.
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2: Genau, ich bin seitdem ich 16 Jahre alt bin politisch aktiv, komme aus einer politisch aktiven Familie. Wir sind in den 90er Jahren nach Deutschland geflüchtet aufgrund der politischen Lage in der Türkei und bin aufgrund meiner Familiengeschichte sehr interessiert an diesen Tätowierungen, weil ähnlich wie bei Bashir hatten wir diese traditionellen Tätowierungen auch in unserer Familie. Also meine Großmutter hat sie getragen, also auch hier am Hals und an den Händen. Und genau, ich bin auch mit diesen Bildern irgendwo aufgewachsen.
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2: Leider gab es einen enormen Rückgang dieser Tätowierung. Darauf komme ich später auch nochmal zu sprechen. Und genau, ich mache auch seitdem ich 14 bin viel Kunst, zeichne, male gerne, vor allem im Hinblick auf den Fokus kurdische Kultur. Und genau, möchte euch heute was zu Derg-Tattoos erzählen. Derg bedeutet so viel wie Tattoos. Und das sind die traditionell kurdischen Tätowierungen.
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2: In der Oxford, in dem Dictionary, wird das Tätowieren sehr gut beschrieben, und zwar als den Akt, die Haut zu markieren mit unauslöschlichen Mustern und Symbolen, die unter der Dermis sozusagen eingebracht werden.
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2: Die Haut hat drei verschiedene Ebenen sozusagen, also die Oberhaut, die wir alle auch sehen. Darunter kommt die Lederhaut und da die Unterhaut. Und man tätowiert sozusagen, indem man über die Oberhaut in die Lederhaut einsticht. Und so entstehen sozusagen eben genau die Tattoos, die dann halt eben unauslöschlich sind. Heute können wir natürlich noch mal ein bisschen anders darüber nachdenken, weil es jetzt Methoden gibt, wie man diese Tattoos auch wieder sozusagen entfernt. Und sogar auch kurdische Menschen sind davon betroffen. Da werde ich euch später auch noch was zu erzählen.
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2: Genau, Derg ist kurdisch und steht wortwörtlich für Tätowierung, Spur oder Abdruck oder Zeichen. Bevor ich euch dann einführe in den historischen Hintergrund und euch auch die Herstellungs- und Anwendungstechniken zeigen werde, möchte ich euch ganz kurz nochmal sagen, also man sagt oder man schätzt, dass diese Tradition seit mehreren tausend Jahren gepflegt wird. Und dass sie halt besonders im Raum Mesopotamien mehrheitlich von Kurdinnen, aber auch von anderen Bevölkerungsgruppen, wie zum Beispiel Esidinnen, Araberinnen, Türkmenen und anderen nomadischen Völkern gepflegt wurde.
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2: Genau, später zeige ich euch dann auch noch ein paar Symbole und werde euch auch was zu den Bedeutungen sagen und auch zum heutigen Stand. Also wie sieht es heute aus? Wann hat man das so wiederentdeckt? Und warum gibt es vor allem heute so dieses Interesse nochmal? Und
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2: Bevor es losgeht, möchte ich einmal ganz allgemein anfangen und euch fragen, man sieht es hier schon auf den Fotos, aber was denkt ihr, wie alt sind die ältesten überlieferten Tattoos der Menschheitsgeschichte? Wie viel Jahre? Habt ihr da irgendwas, was euch im Kopf rumschwirrt? Ja. Das ist schon sehr gut mit Ötzi auf jeden Fall, da komme ich auch gleich zu. Genau, also hier sieht man, die ältesten überlieferten Tattoos aus der Menschheitsgeschichte und die stammen von einer 5300 Jahre alten ägyptischen Mumie aus Oberägypten. Und genau auf diesem sieht man auf dem Oberarm, also ist jetzt sehr schwierig zu erkennen, aber das ist ein Schaf und ein Stier, soll das darstellen.
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2: Und ja, archäologische Funde bezeugen, dass besonders Frauen in Ägypten Tattoos getragen haben und dass eine starke Verbindung zu ja dem Göttinnenkult sozusagen dadurch gemacht wurde. Und wie ihr wahrscheinlich auch wisst oder wie man auch oft aus dem alten Ägypten weiß, ist, dass Tiere halt eben auch als heilig betrachtet worden sind und verschiedene Götter auch repräsentieren, zum Beispiel die Katze, die Bastet ist. Und genau, Tiere waren sozusagen im Lebensalter ganz allgegenwärtig und wurden halt als Partner im Leben und aber auch im Arbeiten angesehen. Also man muss sich heute vorstellen, wenn man sich die Städte bei uns anschaut, Tiere sind ja weitestgehend sehr stark zurückgedrängt. Das war im alten Ägypten natürlich noch nicht so. Und Tiere haben dann ganz großen Einfluss gehabt sozusagen im Alltag. Und haben halt eben auch in gewisser Weise sozusagen die Verbindung wiedergespiegelt, die man halt ja zu seiner Gesellschaft, aber auch zu seinen Glaubensvorstellungen hatte.
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2: gemacht wurde. Und wie ihr wahrscheinlich auch wisst oder wie man auch oft aus dem alten Ägypten weiß, ist, dass Tiere halt eben auch als heilig betrachtet worden sind und verschiedene Götter auch repräsentieren, zum Beispiel die Katze, die Bastet ist. Und genau, Tiere waren sozusagen im Lebensalter ganz allgegenwärtig und wurden halt als Partner im Leben und aber auch im Arbeiten angesehen. Also man muss sich heute vorstellen, wenn man sich die Städte bei uns anschaut, Tiere sind ja weitestgehend sehr stark zurückgedrängt. Das war im alten Ägypten natürlich noch nicht so. Und Tiere haben dann ganz großen Einfluss gehabt sozusagen im Alltag und haben halt eben auch in gewisser Weise sozusagen die Verbindung wiedergespiegelt, die man halt ja zu seiner Gesellschaft, aber auch zu seinen Glaubensvorstellungen hatte.
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0: Das Interessante beim Isidentum ist, dass sie nicht an ein Prinzip vom Bösen sozusagen glauben oder an eine Hölle oder an das Böse an sich, sondern sie verorten das Böse beim Menschen selber, weil diese das Böse zu verantworten haben. Und das macht diese Gruppe auch sehr angreifbar. Wir haben zuletzt auch 2014 gesehen, dass Isidinnen vom IS verfolgt worden sind und ein Genozid leider überleben mussten. Und viele isidische Sklavinnen, also über 2000, immer noch in Gefangenschaft sind. Dadurch, dass quasi die Jesiden oder Jesidinnen nicht an dieses Prinzip des Bösen sozusagen glauben, werden sie immer wieder zum Zentrum von Verschwörungstheorien und so weiter gemacht. Die Sonne sieht man bei den Dachträgerinnen sehr, sehr häufig. Also das ist mit das Symbol, was am allerhäufigsten quasi zu sehen ist. Das hast du ja auch vorhin gesagt, dass deine Großmutter das getragen hat. War bei meiner auch so. Und der Anthropologe geht halt eben davon aus, dass das vor allem beeinflusst ist durch den Isidentum, weil die Sonne dort als eine Manifestation von Gott gilt und heilig ist. Und dieses Symbol findet man sowohl bei Frauen als auch Männer. Und das haben die Menschen vor allem im Gesicht getragen, also sehr oft auf der Stirn, aber auch an den Handgelenken, an den Oberarmen, auf der Brust und auch auf dem Rücken. Die Interviewpartnerinnen haben halt ausgesagt, dass es vor allem, dass die Funktion sozusagen der Schutz ist und auch die göttliche Kraft. Also man hat sich sozusagen damit identifiziert einfach, dass die Sonne auch als Manifestation von Gott gilt und man möchte das quasi auf seine Haut einschreiben, aber auch diese Verbindung zur Natur haben und die Traditionen damit auch überliefern. Weil die Kurdinnen, und das wissen wahrscheinlich viele von euch, sind ja einer sehr großen Unterdrückung und auch Kolonisierung ausgesetzt gewesen und sind es immer noch. Und deswegen ist ganz viel Wissen auch verloren gegangen. Also man hat ganz viel Wissen oral oder mündlich weitergegeben. Und das ist auch bei den Dachsymbolen so. Deswegen gibt es sehr, sehr wenig Verschriftlichungen. Und das betrifft natürlich auch andere Kulturgüter, also sei es jetzt Mythologien, bestimmte gesellschaftliche Informationen, wie Gesellschaften ausgesehen haben, bis hin zur Sprache. Also dass die Sprache, dass sogar ein Dialekt von uns teilweise komplett ausgestorben ist, wie Kirmanski, weil da die Alevitinnen, also die Kurdinnen dort, auch einen Genozid erlebt haben. Und das zieht sich sozusagen durch die ganze Geschichte der Kurdinnen und Kurden, diese Unterdrückung. Und das betrifft eben auch diese Kulturgüter. Und deswegen hat man sehr, sehr wenig Wissen irgendwie sozusagen weitergeben können. Und deswegen fand ich als Dachkünstlerin das auch nochmal interessant zu sehen, dass Dachtattoos sozusagen bestimmte Informationen weitergeben konnten. Also diese Menschen haben sich natürlich auch sehr angreifbar gemacht, weil sie von außen hin sozusagen direkt als kurdisch identifiziert werden konnten. Aber gleichzeitig sind sie halt Trägerin von bestimmten Wissen und von bestimmten Glaubensvorstellungen und so weiter und so fort.
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0: Das ist aber auch so wegen religiösem Einfluss. Also wir wissen alle, die Türkei ist ja stark muslimisch sozusagen, sowohl im Christentum als auch im Islam als auch im Judentum sind Tätowierungen sozusagen, werden als sündhaft eingestuft. Also dein Körper darf nicht eingeschrieben werden, das steht da auch ganz also direkt so. Und deswegen vermutet man, dass aufgrund von Scham, aber auch religiösen Einflüssen und eben diesen kolonialrassistischen Narrativen diese Tradition immer mehr verschwunden ist. Und weil auch sich die Schönheitsideale einfach geändert haben. Also ich habe auch ein Interview gesehen, wo zum Beispiel die Enkelin einer Dachträgerin dann sagt, ja, aber es sieht doch überhaupt nicht schön aus. Also die sehen ja echt so aus, so ist doch voll großflächig und so. Das ist ja überhaupt nicht schön. Das kann ich mir nicht vorstellen, sowas zu tragen und so. Ich habe vor allem gemerkt beim Tätowieren von auch jüngeren Menschen, so in der Diaspora, dass viele sich so damit identifizieren, weil sie auch ganz viele Menschen in der Familie haben, die diese noch tragen und weil das so auch die letzten Trägerinnen sind, mit denen sie sich so verbinden wollen. Also viele sagen dann zum Beispiel, ja, meine Großmutter trägt die und ich möchte das auch als ein Zeichen von Respekt ihr gegenüber und den Kämpfen, die sie geführt hat sozusagen, gegenübertragen, aber auch als ein politisches Statement nach außen, weil Kurden immer noch unterdrückt werden. Und das beste Beispiel für mich ist die Künstlerin Zehra Doğan. Also sie ist bildende Künstlerin und sie hat in der Türkei, als die Altstadt in Diyarbakır angegriffen wurde und zerstört worden ist, wo mehrheitlich halt eben Kurdinnen leben, wo der Staat sozusagen ganz viele massive Angriffe gemacht hat und viele Menschen auch gestorben sind, hat sie ein Bild dieser Zerstörung sozusagen gemalt und ist dann auch ins Gefängnis gekommen, mehrere Jahre, und hat dort auch psychische und ja physische Gewalt erlebt. Und sie trägt zum Beispiel auch Dachtattoos im Gesicht und ja sagt auch, dass das ein Zeichen ist, ihr Kurdischsein zu bekunden nach außen.
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0: Genau, und hier sieht man noch ein paar Beispiele von Dachtattoos, wie sie heute, also wie ich sie jetzt tätowiere sozusagen. Und wie man sieht, hat sich natürlich auch viel gewandelt. Also es sieht nochmal ganz anders aus. Viele wünschen sich das natürlich viel feiner auf der Haut gestochen zu haben, aber die Symbole sind sozusagen die gleichen. Und was mir aber auch als Dak-Künstlerin sehr wichtig ist, dass ich diese Anwendungs- oder ja die Technik sozusagen beibehalten möchte, dass diese ganzen Tätowierungen per Hand gestochen werden und auch sehr, sehr viele Stunden in Zeit, also in Anspruch nehmen. Also teilweise, wenn man hier den Arm sieht, da haben wir wirklich 8 Stunden lang dran gesessen, weil alles Punkt für Punkt in die Haut quasi eintätowiert wird. Und ich finde diese Art des Tätowierens auch enorm bereichernd, so auch für mich. Und das haben auch die letzten Dachträgerinnen so berichtet, dass das was sehr Rituelles war. Also man hat zum Beispiel, es wurde dann zusammen gesungen, man hat sich sehr, sehr viel Zeit genommen, um diese Tattoos quasi unter die Haut zu bringen. Und deswegen ist mir das heute auch sehr wichtig, das so beizubehalten und das nicht mit einer Maschine zu machen, weil ich diesen Kontakt auch zu der Person sozusagen noch stärker irgendwie so im Vordergrund sehe. Wenn ihr noch Fragen habt, lasst es mich sehr gerne wissen. Ich danke euch fürs Zuhören und genau, danke.
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2: Also in Deutschland wird ja immer sehr viel über kulturelle Aneignung diskutiert und wollte dich dann fragen, wie du es damit hältst, weil es ja, du hast ja sehr viel über die Symbolkraft davon erzählt und wie tief das in eurer Kultur verankert ist. Und wenn ich mir das jetzt tätowieren lassen wollen würde, wie du das fändest?
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0: Genau, ich habe ja selber auch so im Fokus postkoloniale Theorien Philosophie studiert und ich verstehe auf jeden Fall diese ganzen Debatten mit kultureller Aneignung, bin aber auch nicht so streng, weil ich mir denke, auch Dak wurde nicht nur bei Kurdinnen tätowiert in der Region. Also es war religionsübergreifend und auch ethnisch übergreifend sozusagen. Also es haben mehrheitlich Kurdinnen sich tätowieren lassen, aber nicht nur. Und das war schon auch so ein Austauschprozess irgendwo. Ich finde immer, dass der Kontext sehr wichtig ist. Also zum Beispiel, wenn es eine Person ist, die, keine Ahnung, irgendeine Verwurzelung hat oder ein bestimmtes Interesse und einen Respekt dafür, dann who am I so, dass ich sage, mach das nicht so. Also ich hatte zum Beispiel auch einen Georgier. Da war ich auch erstmal verwundert, so, oh, wie kommt der auf Dak-Tattoos? Und dann hat er mir erzählt, dass er mit Jesidinnen aufgewachsen ist und dass er damals auch, also Haus an Haus mit Jesidinnen gewohnt hat und dass die halt seine sehr engen Freunde sind, mit denen er heute noch sehr viel Kontakt hat, also dass sie da irgendwie wie Geschwister und so weiter sind und dass er das auch als so ein, er wusste so viel zur kurdischen Geschichte, zur Unterdrückung, zu allen politischen Kontexten und so weiter. Und ich fand das dann richtig schön so, weil ich zu ihm dann meinte, deine Verantwortung ist dann halt, wie du damit umgehen möchtest und wie du es nach außen trägst, weil wenn du zum Beispiel angegriffen wirst dafür, dann musst du wissen, wie du dich zu verteidigen hast, so. Aber ich fand es trotzdem schön, dass er es so als Zeichen von Respekt und auch Verbundenheit zur kurdischen Kultur irgendwie tragen möchte. Und deswegen bin ich da eher so ein bisschen, es kommt immer stark auf den Kontext an.
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0: Ich wollte nur mal fragen, es hat mich auch schon interessiert, seit wann oder wie alt warst du, als du dann so dich so damit beschäftigt hast und wo hast du das gelernt?
1: Ich war 18, als ich das erste Mal mich auch selber tätowiert habe damit. Ich bin jetzt 29. Das erste Mal war eine komplette Katastrophe, müsst ihr euch vorstellen. Ich hatte gar keine Erfahrung. Ich habe wirklich Kleidernadeln genommen. Also das Schlimmste, was du machen kannst eigentlich, wenn du deine Haut tätowieren willst. Und ich habe das auch mit Ruß und Muttermilch gemacht. Und das hat sich komplett entzündet und da ist es war einfach nur schlimm. Und genau, ich habe das auch zu Hause gemacht, als meine Mutter dabei war. Und ich habe sie ganz viel dazu gefragt, weil meine Urgroßmutter die getragen hat. Und ich wollte mich unbedingt, ich war so, ich muss das jetzt machen. Es war so eine richtige, spontan entschlossene Aktion irgendwie. Mit, ich glaube, 22, 23 war ich für ein Jahr in Argentinien und bin dann da auch nochmal so aufs Tätowieren gekommen, weil mir da so ein Tattoo-Job angeboten wurde und ich dann nochmal stärkeres Interesse irgendwie entwickelt habe, weil ich vorher immer das zeichnerisch aufgenommen habe. Also ich habe mich mit den Symbolen viel auseinandergesetzt, aber ich hatte mich noch nicht wieder rangetraut, das zu tätowieren. Und dann habe ich es quasi mir selber beigebracht und mich dann nochmal tätowiert. Das hat dann sehr gut funktioniert. Und dann habe ich eine Freundin tätowiert, eine jesidische Freundin. Und sie war so die erste Person nach mir sozusagen, die ich gestochen habe. Und dann hat es so seinen Lauf genommen. Und jetzt mache ich das so aktiv seit 3 Jahren. Es macht mir einfach auch enorm viel Spaß. Also ich hatte zum Beispiel jetzt auch eine da, die aus Kobane kam und die erzählt hat, dass ihre Großeltern, also sie hat mir auch Fotos gezeigt von ihrem Opa und ihrer Oma und so weiter, die diese Dach halt getragen haben. Und wir haben ganz, ganz lange gesprochen und das waren wirklich mehrere Stunden, diese Session. Und ich fand es einfach enorm schön zu sehen, dass so viele jugendliche Menschen sich dafür halt eben wieder interessieren und auch sowas beitragen wollen dazu, dass es nicht verschwindet und dass es nicht einfach weg ist, sondern dass das irgendwo weiterlebt, wenn nicht auch in einer ganz anderen Form, aber es lebt ja trotzdem dadurch weiter. Und sie hat mir dann auch die Reaktion von ihren Großeltern noch zukommen lassen. Das hat mich enorm gefreut, weil die dann auch gesagt haben, ihr seid die Jugend, ihr seid so stark und wir sind so stolz auf euch, dass ihr das macht. Und ihr lasst uns weiterleben und unsere Kultur und Sprache. Und das fand ich sehr schön, genau.
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3: Du hast ja gesagt, dass ungefähr 2015 wieder so Leute angefangen haben, sich damit zu beschäftigen oder auch so zu forschen und das niederzuschreiben. Wie kam das oder warum war das gerade da? War das irgendwie eine Person, die ein Interesse hatte und das dann angefangen hat? Oder weißt du was dazu?
1: Ja, das war vor allem ein Anthropologe, der das so sehr vorangebracht hat. Der hieß Mümtaz Fırat. Der hat auch so ein Buch dann geschrieben. Und mit ihm ging das dann so richtig los. Also er hat es auch irgendwie geschafft, staatliche Förderung zu erhalten, obwohl das sehr, sehr schwierig ist als kurdische Person in der Türkei. Und heute zum Beispiel ist das Buch wieder nicht mehr verkäuflich. Und das Interessante ist, dass der Staat sich das aneignen will. Also es geht jetzt los mit so Narrativen wie, das ist eine türkische Kultur. Das ist türkisch und so weiter. Und dann gibt es so türkische Texte zum Beispiel, wo das als türkisch geframed wird, obwohl überall, wo diese Dachträgerinnen sind, das sind alles kurdische Gebiete. Also da wird versucht, und das haben wir auch schon bei ganz vielen anderen Phänomenen gesehen in der Türkei, aber auch in den anderen Ländern, dass versucht wird, sich dem wieder anzueignen. Und das halte ich halt für sehr, sehr problematisch. Deswegen sag ich nach außen hin immer, das sind kurdische Tätowierungen, obwohl das ja auch nicht komplett stimmt. Also ich habe euch ja gesagt, dass so mehrheitlich Kurdinnen das getragen haben, aber nicht nur. Und mir ist das aber vor allem wichtig, weil das ein politisches Zeichen nach außen ist, zu sagen, so, es gibt kurdische Kultur und das ist ein Teil davon.
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0: Gibt's auch eigentlich so Symbole, was auch mit Schahmiran zu tun hat oder was Schahmiran bezeichnet?
1: Genau, Schahmiran ist eine mythologische Figur. Ähnlich bisschen wie Medusa, kennt ihr wahrscheinlich aus der griechischen Mythologie. Schahmaran bedeutet auf Kurdisch Königin der Schlangen und das ist eine mythologische Figur, die halb Frau und halb Schlange ist. Genau, diese Figur gibt es seit mehreren tausend Jahren in Kurdistan. Man sieht sie auch immer zum Beispiel in den Häusern, gibt es immer Teppiche, wo sie drauf ist oder auf Wandbildern und so weiter, Schmuckgegenstände, alles Mögliche. Und ihre Geschichte, nur einmal ganz kurz, damit man weiß, wer sie ist. In ihrer Geschichte wird so die männliche Gewalt vor allem thematisiert. Also man hat sie, weil der König ein Heilmittel wollte und man ihr nachgesagt hat, dass sie sozusagen heilend ist, hat man sie in drei Teile sozusagen geschnitten sozusagen und sich ihrem Körper bemächtigt. Und die Geschichte zeigt halt einmal so diese ja, männliche Gewalt, also wie man Frauen objektifiziert hat und sich ihrem Körper, aber auch ihrem Geist sozusagen bemächtigt hat. Aber auch, da ist eine Parallele zu Kurdistan, weil Kurdistan auch sehr gewaltvoll nach dem Thema Teile und Herrsche sozusagen zerteilt wurde. Und ganz viele Dachträgerinnen sagen immer, dass das Symbol vom Kamm, also so eine Verbindung zu Schahmaran hat. Das ist dieses Symbol, was man hier quasi auf der Hand sieht, unten, was so Zacken hat, weil Schahmaran auch immer so dargestellt wird mit ganz vielen Beinen sozusagen. Und genau, also das Symbol wird so meistens mit ihr assoziiert.
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0: Wo ich die Plakaten verteilt habe, habe ich auf dem Markt eine arabische Frau getroffen, wo sie zu mir kam und dann hat nach dem Plakat gefragt. Sie wurde aber halt so von einer kurdischen Familie adoptiert und dann hatte sie auch diese Tätowierung. Mhm. Und sie fand das so lustig, aber auch halt so großartig, dass wir ja bis heute halt das weitergeben. Und dann meinte sie, ja, heute gibt's Internet eigentlich, wozu macht ihr ja sowas? Wie reagieren eigentlich die ältere Generation darauf?
1: Mehrheitlich positiv, also bisher eigentlich nur positiv. Ich habe auch schon viel tätowiert bei so größeren Veranstaltungen, so Neuros, aber auch so jesidischen Kulturfest. Und die sind alle total also interessiert und sagen so, ach, ihr macht Dach und so, ich kenne die Symbole hier, ich trage das auch. Und also die sind da ganz, ganz offen und freuen sich auch sehr, dass wir das sozusagen weiter erhalten wollen. Und auch von außen kriege ich ganz oft, zum Beispiel war ich letztens beim Aldi und da hat die Kassiererin mich angesprochen. Sind das kurdische Tätowierungen? Und ich so, ja. Ich war so ganz erstaunt, dass sie es wusste. Und dann meinte sie, ja, in der kroatischen Kultur gibt's auch traditionelle Tätowierungen, das ist voll ähnlich und so. Und da habe ich mir das auch später noch angeschaut und fand es total cool, dass es so Überschneidungen gibt einfach. Also viele positive Rückmeldungen.
0: Gut, dann stelle ich auch die nächste Frage. Seitdem ich Kind war, habe ich immer so ein viel halt Spruch über die Frau halt mitbekommen, halt so das mit dem Slogan Jinjiana Azadi. Mhm. Aber es wurde auch oft da gesagt, dass halt so Frau die Stimme des Gesellschaft ist. Und wo meine Oma damals zu uns Besuch war, da hatte sie auch das Spiegeltattoo auf ihrem Hand. Und dann hat sie gesagt, eigentlich das echte Spruch ist die Frau, des Spiegel des Gesellschaft ist.
1: Ja, voll, wie ich ja auch vorhin so ein bisschen erzählt habe zu dem Symbol, finde ich das mit am interessantesten, das Symbol. Weil, also da gibt's auch noch ganz, ganz viel mehr irgendwie, was man dazu noch nachlesen kann. Ich kann euch auch später, wenn ihr wollt, noch ein paar Sachen empfehlen. Dass dieses Symbol, also das Wissen wirklich bei der Frau verortet wurde. Ne? Also man hat sozusagen gesagt, Wissen, das hat die Frau. Und sie ist quasi in der Gesellschaft auch in dieser Funktion. Und wenn man sich auch, keine Ahnung, so kulturanthropologisch, philosophisch Theorien dazu anschaut, wie quasi vor dem Patriarchat matriarchale Gesellschaften quasi konstituiert waren, sieht man ja auch sehr stark, dass die Frau wirklich in jeder, also in jedem Bereich des Lebens sozusagen eingebunden war.
0: Ich habe es auch am Anfang gefällt. Ich habe so viel Rückmeldungen bekommen, die sich auch tätowieren wollte. Wie ist das dann bei dir, falls jemand sich tätowieren will?
1: Ihr könnt euch sehr gerne bei mir privat melden. Ich kann gleich nochmal meinen Instagram hier draufschreiben. Und genau, könnt gerne zu mir nach Göttingen kommen und freue mich immer.
0: Gut, dann danke ich dir. Berivan, dass du da warst und danke an Push, Fina, Jost, dass ihr auch uns unterstützt habt und an Common Voices.
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alles leisten, selbst ein reines Gewissen. Und das können die meisten. Es kommt nur darauf an, dass das Schlaraffenland dicht bleibt, also schottendicht. So dass nicht gleich jeder hier reinkommt, wo kommen wir dahin? Also abschieben, ausweisen und wir hier drin brauchen Kameras und geschultes Wachpersonal.

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